0: Große Chancen. Am Ende, und das ist ein kleiner Makel, aber nur 2 Treffer. Der erste durch Tom Bischoff Ende der ersten Halbzeit, der zweite durch Florian Würz nach gut einer Stunde. Serbien war ein schwacher Gegner, beschränkte sich nur auf die Defensive. Anders als gegen Griechenland fand die DFB-Elf diesmal Lösungen und Lücken. Die deutsche Mannschaft ließ den Ball gut laufen und wurde mit viel Beifall verabschiedet. Sonntag geht es in der Nations League mit dem Rückspiel in Griechenland weiter.
1: Das waren die Nachrichten. Das Wetter in Deutschland. Viele Wolken und gebietsweise Regen, Nebel möglich. Minimal 15 bis 8 Grad. Tagsüber ostwärts abziehender Regen, später von Westen her freundlicher mit Sonne. Höchstwerte 15 Grad im Erzgebirge bis 24 Grad am Oberrhein. Am Sonnabend ein Wechsel aus Sonne und Wolken. Vereinzelt sind Schauer möglich bei 19 bis 25 Grad. Jetzt ist es 2.03 Uhr.
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1: Um 3 Uhr mit Wolfgang Berger. Die Bundeswehr stellt ein eigenes Drohnenregiment auf. Wer sich zu Lande durchsetzen wolle, müsse den Kampf mit unbemannten Systemen beherrschen, sagte Verteidigungsminister Pistorius. Aus der Nachrichtenredaktion Gisela Former.
2: Verteidigungsminister Pistorius äußerte sich auf dem niedersächsischen Truppenübungsplatz Bergen zu dem Thema. Demnach wird der Verband aus bis zu 600 Männern und Frauen bestehen. Er könne Reichweiten bis zu 500 Kilometern abdecken. Das Drohnenregiment soll auch mit den neuen Kamikaze-Drohnen ausgerüstet sein, die die Bundeswehr gerade erprobt. Der neue Verband wird offenbar Teil der 10. Panzerdivision werden, zu der auch die zum Schutz der NATO-Ostflanke in Litauen stationierte Panzerbrigade 45 gehört. Die Einführung von Drohnen ist auch eine Lehre aus dem Verlauf des Kriegs in der Ukraine.
1: 3/4 der Bevölkerung in Deutschland halten die Maßnahmen der Bundesregierung gegen die hohen Energiepreise für unzureichend. Das zeigt eine repräsentative Umfrage von Infratest DIMAP für den ARD-Deutschland-Trend. Darin gaben 74% an, dass die schwarz-rote Koalition zu wenig gegen die Teuerung tut. Beim neuen Tankrabatt ist das Meinungsbild gespalten. 47% halten ihn für richtig, fast ebenso viele für falsch. Der Tankrabatt gilt seit gestern bis Ende Dezember. Ein Tanker ist nach Angaben des britischen Militärs in der Straße von Hormus von einem Geschoss getroffen worden. Das Schiff sei daraufhin in Brand geraten, teilte die Seehandelsaufsicht der britischen Marine mit. Die Besatzung ist demnach in Sicherheit. Bislang bekannte sich niemand zu dem Angriff. Die deutsche Fußballnationalmannschaft hat in München ihren ersten Sieg unter Bundestrainer Klopp gefeiert. Im dritten Spiel der Nations League setzte sich das DFB-Team mit 2:0 gegen Serbien durch. Aus München Michael Augustin.
3: Der erste Sieg des neuen Bundestrainers Jürgen Klopp, ein hochverdienter Erfolg. Das deutsche Team gab mehr als 20 Torschüsse ab, darunter riesengroße Chancen. Am Ende, und das ist ein kleiner Makel, aber nur 2 Treffer. Der erste durch Tom Bischoff, Ende der ersten Halbzeit, der zweite durch Florian Wirtz nach gut einer Stunde. Serbien war ein schwacher Gegner, beschränkte sich nur auf die Defensive. Anders als gegen Griechenland fand die DFB-Elf diesmal Lösungen und Lücken. Die deutsche Mannschaft ließ den Ball gut laufen und wurde mit viel Beifall verabschiedet. Sonntag geht es in der Nations League mit dem Rückspiel in Griechenland weiter.
1: Das waren die Nachrichten. Das Wetter in Deutschland. Viele Wolken und gebietsweise Regen, Nebel möglich. Minimal 15 bis 8 Grad. Tagsüber ostwärts abziehender Regen, später von Westen her freundlicher mit Sonne. Höchstwerte 15 Grad im Erzgebirge bis 24 Grad am Oberrhein. Am Sonnabend ein Wechsel aus Sonne und Wolken, vereinzelt sind Schauer möglich, 19 bis 25 Grad. Am Sonntag im Westen wechselnd bewölkt, im Süden und Osten Schauer möglich, 17 bis 24 Grad. Es ist 3:03 Uhr.
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1: Um 4 Uhr mit Wolfgang Berger. Die Bundeswehr stellt ein eigenes Drohnenregiment auf. Wer sich zu Lande durchsetzen wolle, müsse den Kampf mit unbemannten Systemen beherrschen, sagte Verteidigungsminister Pistorius. Aus der Nachrichtenredaktion Gisela Former.
2: Verteidigungsminister Pistorius äußerte sich auf dem niedersächsischen Truppenübungsplatz Bergen zu dem Thema. Demnach wird der Verband aus bis zu 600 Männern und Frauen bestehen. Er könne Reichweiten bis zu 500 Kilometern abdecken. Das Drohnenregiment soll auch mit den neuen Kamikaze-Drohnen ausgerüstet sein, die die Bundeswehr gerade erprobt. Der neue Verband wird offenbar Teil der 10. Panzerdivision werden, zu der auch die zum Schutz der NATO-Ostflanke in Litauen stationierte Panzerbrigade 45 gehört. Die Einführung von Drohnen ist auch eine Lehre aus dem Verlauf des Kriegs in der Ukraine.
1: Reisende auf der Bahnstrecke zwischen Hannover und Berlin müssen sich von heute an auf deutlich längere Fahrzeiten einstellen. Wegen einer umfassenden Sanierung ist die Strecke für 14 Monate komplett gesperrt. Die Fernzüge werden über Braunschweig und Magdeburg umgeleitet und brauchen deshalb rund 80 Minuten länger als bislang. Das betrifft auch die Verbindungen zwischen Berlin und Nordrhein-Westfalen, die über Hannover fahren. Wer von der Bundeshauptstadt aus nach Düsseldorf will, braucht nun regulär rund 5,5 Stunden. In Frankreich sind bei den Schülerprotesten inzwischen fast 2000 Menschen festgenommen worden. Den meisten wird laut Innenministerium Gewalt, etwa gegen Einsatzkräfte, vorgeworfen. Mehr als 300 Polizisten wurden demnach verletzt. Die Schülerinnen und Schüler protestieren seit Tagen gegen Lehrermangel, marode Schulgebäude und fehlende Ausstattung. Aktionen gibt es an fast jeder dritten weiterführenden Schule. Inzwischen haben sich auch Studierende angeschlossen und Hochschulstandorte blockiert. Die deutsche Fußballnationalmannschaft hat in München einen Sieg gegen Serbien gefeiert. Im dritten Spiel der Nations League setzte sich das DFB-Team mit 2:0 durch. Aus München Michael Augustin.
3: Der erste Sieg des neuen Bundestrainers Jürgen Klopp, ein hochverdienter Erfolg. Das deutsche Team gab mehr als 20 Torschüsse ab, darunter riesengroße Chancen. Am Ende, und das ist ein kleiner Makel, aber nur 2 Treffer. Der erste durch Tom Bischoff, Ende der ersten Halbzeit, der zweite durch Florian Wirtz nach gut einer Stunde. Serbien war ein schwacher Gegner, beschränkte sich nur auf die Defensive. Anders als gegen Griechenland fand die DFB-Elf diesmal Lösungen und Lücken. Die deutsche Mannschaft ließ den Ball gut laufen und wurde mit viel Beifall verabschiedet. Sonntag geht es in der Nations League mit dem Rückspiel in Griechenland weiter.
1: Das waren die Nachrichten. Das Wetter in Deutschland: tagsüber ostwärts abziehender Regen, später von Westen her freundlicher mit Sonne. Höchstwerte 15 Grad im Erzgebirge bis 24 Grad am Oberrhein. Morgen ein Wechsel aus Sonne und Wolken, vereinzelt Schauer möglich, 19 bis 25 Grad. Am Sonntag nach Westen wechselnd bewölkt, im Süden und Osten einzelne Schauer möglich. Es ist 4.03 Uhr.
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1: Um 5 Uhr mit Wolfgang Berger. Die Bundeswehr stellt ein eigenes Drohnenregiment auf. Wer sich zu Lande durchsetzen wolle, müsse den Kampf mit unbemannten Systemen beherrschen, sagte Verteidigungsminister Pistorius. Aus der Nachrichtenredaktion Gisela Former.
2: Verteidigungsminister Pistorius äußerte sich auf dem niedersächsischen Truppenübungsplatz Bergen zu dem Thema. Demnach wird der Verband aus bis zu 600 Männern und Frauen bestehen. Er könne Reichweiten bis zu 500 Kilometern abdecken. Das Drohnenregiment soll auch mit den neuen Kamikaze-Drohnen ausgerüstet sein, die die Bundeswehr gerade erprobt. Der neue Verband wird offenbar Teil der 10. Panzerdivision werden, zu der auch die zum Schutz der NATO-Ostflanke in Litauen stationierte Panzerbrigade 45 gehört. Die Einführung von Drohnen ist auch eine Lehre aus dem Verlauf des Kriegs in der Ukraine.
1: Reisende auf der Bahnstrecke zwischen Hannover und Berlin müssen sich von heute an auf deutlich längere Fahrzeiten einstellen. Wegen einer umfassenden Sanierung ist die Strecke für 14 Monate komplett gesperrt. Die Fernzüge werden über Braunschweig und Magdeburg umgeleitet und brauchen deshalb rund 80 Minuten länger als bislang. Das betrifft auch die Verbindungen zwischen Berlin und Nordrhein-Westfalen, die über Hannover fahren. Wer von der Bundeshauptstadt aus nach Düsseldorf will, braucht nun regulär rund 5,5 Stunden. In Frankreich sind bei den Schülerprotesten inzwischen fast 2000 Menschen festgenommen worden. Den meisten wird laut Innenministerium Gewalt, etwa gegen Einsatzkräfte, vorgeworfen. Mehr als 300 Polizisten wurden demnach verletzt. Die Schülerinnen und Schüler protestieren seit Tagen gegen Lehrermangel, marode Schulgebäude und fehlende Ausstattung. Aktionen gibt es an fast jeder dritten weiterführenden Schule. Inzwischen haben sich auch Studierende angeschlossen und Hochschulstandorte blockiert. Die deutsche Fußballnationalmannschaft hat in München einen Sieg gegen Serbien gefeiert. Im dritten Spiel der Nations League setzte sich das DFB-Team mit 2:0 durch. Aus München Michael Augustin.
3: Der erste Sieg des neuen Bundestrainers Jürgen Klopp, ein hochverdienter Erfolg. Das deutsche Team gab mehr als 20 Torschüsse ab, darunter riesengroße Chancen. Am Ende, und das ist ein kleiner Makel, aber nur 2 Treffer. Der erste durch Tom Bischoff, Ende der ersten Halbzeit, der zweite durch Florian Wirtz nach gut einer Stunde. Serbien war ein schwacher Gegner, beschränkte sich nur auf die Defensive. Anders als gegen Griechenland fand die DFB-Elf diesmal Lösungen und Lücken. Die deutsche Mannschaft ließ den Ball gut laufen und wurde mit viel Beifall verabschiedet. Sonntag geht es in der Nations League mit dem Rückspiel in Griechenland weiter.
1: Das waren die Nachrichten. Das Wetter in Deutschland: tagsüber ostwärts abziehender Regen, später von Westen her freundlicher mit Sonne. Höchstwerte 15 Grad im Erzgebirge bis 24 Grad am Oberrhein. Morgen ein Wechsel aus Sonne und Wolken, vereinzelt Schauer möglich, 19 bis 25 Grad. Am Sonntag im Westen wechselnd bewölkt, im Süden und Osten einzelne Schauer möglich. Es ist 5:03 Uhr.
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1: Auf meinem Frühstückstisch steht ein Salzstreuer. Oft streue ich damit ein paar Körner aufs Ei, eine Prise ins Essen. Salz ist billig und überall zu bekommen. Meistens denke ich gar nicht darüber nach. Aber ausgerechnet Salz wurde einmal zum Zeichen eines gewaltigen politischen Kampfes. Heute vor 157 Jahren, am 2. Oktober 1869, wurde Mahatma Gandhi geboren. Er kämpfte für die Unabhängigkeit Indiens und dabei setzte er auf ein Prinzip, das sein Leben prägte: Gewaltlosigkeit. 1930 hatten die britischen Kolonialherren ein Monopol auf Salz. Die Menschen in Indien durften Salz nicht einfach selbst herstellen, nicht einmal aus dem Meer. Sie mussten es bei den Briten kaufen und dafür eine Steuer zahlen. Das traf vor allem arme Menschen, denn Salz brauchte jeder. Gandhi wollte dieses Gesetz nicht länger hinnehmen und er entschied sich, dagegen zu protestieren. Gemeinsam mit einigen Anhängern machte er sich zu Fuß auf den Weg zum Meer. Rund 380 Kilometer, mehrere Wochen waren sie unterwegs und von Tag zu Tag schlossen sich immer mehr Menschen an. Als Gandhi schließlich die Küste erreichte, tat er etwas denkbar Einfaches. Er nahm Salz vom Boden auf. Damit brach er ganz bewusst das britische Gesetz. Keine Waffe, keine Gewalt, nur eine Handvoll Salz. Und ein Zeichen von gewaltiger Kraft. Mich fasziniert diese Geschichte, auch weil ich selbst oft denke, Veränderung müsste groß anfangen. Mit vielen Menschen, viel Einfluss, am besten mit einer überzeugenden Idee. Und dann frage ich mich, was kann ich allein schon bewirken? Jesus scheint den Menschen mehr zuzutrauen. In der Bibel sagt er zu ihnen: Ihr seid das Salz der Erde. Salz ist klein, unscheinbar, aber es wirkt, sobald es sich einmischt. Das macht mir Mut. Auch ich kann etwas verändern, wenn ich mich einmische.
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1: Um 6 Uhr mit Raik Steingasser. Der Fraktionschef der Linken im Bundestag, Sören Pellmann, ist nach eigenen Angaben der sogenannten Roten Hilfe beigetreten. Der Leipziger Politiker sagte der deutschen Presseagentur, die Nichtregierungsorganisation sei wichtig, wenn es um faire Gerichtsverfahren gehe. Das gelte vor allem dann, wenn sich die betroffenen Anwälte nicht leisten könnten. Der Verfassungsschutz stuft den Verein als linksextremistisch ein. Der Extremismusforscher Hendrik Hansen sagte dem MDR, daraus dürfe man aber nicht folgern, dass jedes Mitglied der Roten Hilfe ein Linksextremist sei. Die Stiftung Warentest sieht wegen der neuen Regeln für die Pflegeversicherung Handlungsbedarf. Finanzexpertin Barbara Brückmann sagte dem MDR, Leistungen würden reduziert oder umgeschichtet. Ansprüche sollten daher jetzt angemeldet werden. Wer beispielsweise bis Ende Dezember einen Pflegegrad beantrage, werde noch nach den bisherigen Regeln begutachtet. Ab dem kommenden Jahr würden die Anforderungen für die Pflegegrade 1 bis 3 steigen. Auf der Bahnstrecke Berlin-Hannover fahren seit dem frühen Morgen keine Züge mehr. Die Deutsche Bahn teilte mit, die Strecke sei für eine Generalsanierung in den kommenden 14 Monaten außer Betrieb genommen worden. Fernzüge werden über Magdeburg und Braunschweig umgeleitet und brauchen rund 80 Minuten länger. Stendal und Wolfsburg werden vom Fernverkehr abgekoppelt. Im Regionalverkehr fahren Ersatzbusse. Auf der Strecke sollen Weichen, Gleise und Oberleitungen sowie rund 2 Dutzend Bahnhöfe erneuert werden. Der langjährige Chef des Apolda Kunsthauses Hans-Jürgen Giese ist tot. Wie die Familie dem MDR jetzt bestätigte, starb er am Mittwoch nach schwerer Krankheit im Alter von 76 Jahren. Giese hat die Kulturlandschaft in und um Apolda maßgeblich geprägt. Er war zuerst Kulturamtschef im Landratsamt, später dann Vorsitzender des Kunsthausvereins. Er initiierte auch den Apolda European Design Award, der regelmäßig Designtalente aus ganz Europa nach Apolda bringt. Außerdem überzeugte er namhafte Leihgeber und holte so Werke von Rembrandt, Warhol und Picasso in die Stadt. Bundestrainer Jürgen Klopp hat mit der deutschen Fußballnationalmannschaft seinen ersten Sieg gefeiert. In der Nations League besiegte die DFB-Auswahl in München Serbien mit 2:0. Die Tore erzielten Tom Bischoff und Florian Wirtz. Das waren die Nachrichten.
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2: Das Wetter auf dem Brocken leicht verregnet bei 9 Grad. Chemnitz bedeckt 15, Dresden wolkig 12, Eisenach Regen 14, Erfurt auch leichter Regen 14 Grad, Fichtelberg wolkig 12, Gera meldet leichten Regen bei 14, Görlitz wolkig 16, Halle nach Regen 16 Grad, Leipzig bedeckt 16, Magdeburg Regen 16 Grad und Meiningen Regen bei 13 Grad. Heute erstmal viele Wolken und wie gehört gebietsweise Regen. In Ostsachsen soll es allerdings trocken bleiben. Am Nachmittag wieder mehr Sonne und meistens trocken bei 17 bis 22 Grad. Und morgen dann erstmal stellenweise Frühnebel, später wechselnd bewölkt mit Sonne und es bleibt trocken bei 17 bis 21 Grad. Der MDR Kultur Verkehrsservice hat gerade gar nichts zu melden. Nichts los auf den Straßen. Gute Fahrt, kommen Sie gut an. 6.03 Uhr.
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2: Mit Julia Hämmerling. Guten Morgen wünsche ich Ihnen.

Die DEFA-Stiftung verleiht dieses Jahr ihren Preis an die ostdeutsche Schauspielerin Anne-Kathrin Bürger. Ihre Geschichte erzählen wir gleich hier im Programm bei MDR Kultur. Und direkt vorher noch unsere Medienschau mit der Frage, ist es Propaganda oder ist das längst überfällig? Der Westfälische Friedenspreis geht jetzt an die NATO. Dazu gleich Meinungen aus den heutigen Medien. Das ist unser Angebot an Sie hier die nächsten 30 Minuten und immer wieder gute Musik. Anais Mitchell ist das hier. On Your Way. Guten Morgen allerseits. On Your Way.

Anais Mitchell hier bei MDR Kultur am Morgen. Das Militärbündnis NATO ist mit dem Westfälischen Friedenspreis ausgezeichnet worden. Kanzler Friedrich Merz sagte dazu, einen Friedenspreis an eine Militärallianz zu vergeben, erscheine auf den ersten Blick widersprüchlich.

0: Politischer Gegensatz zwischen Militär und Frieden besteht. Nur eine einsatzbereite Armee entfaltet ihre abschreckende Wirkung. Die Märkische Oder-Zeitung aus Frankfurt ergänzt, es ist ein richtiges Zeichen, dass Kanzler Friedrich Merz bei der Verleihung nicht nur den Preisträger, die NATO, würdigt, sondern wie deutlich er sich in Sachen Ukraine und Russland äußert. Merz sendet damit eine doppelte Botschaft aus, eine nach innen und eine nach außen. Die Magdeburger Volksstimme meint, seit die schwarz-rote Regierung in Berlin am Ruder ist, fährt sie wegen der russischen Bedrohung einen strammen Aufrüstungskurs, finanziell und materiell. Um Akzeptanz in der Gesellschaft zu schaffen, wird propagierend nachgeholfen. So kommt ein Friedenspreis für ein Bündnis zustande, das ohne seine militärische Komponente gar keine Existenzberechtigung hätte. Eine glatte Fehlentscheidung. Ähnlich sieht das die Berliner Zeitung. Ausgerechnet dort also, wo 1648 nach 3 Jahrzehnten Gemetzel ein Frieden ausgehandelt wurde, mit Geduld, Gesandten und Tinte statt mit Marschflugkörpern und Drohnen, wird dieses Jahr sinnbildlich eine Organisation geadelt, die sich in ihrer Geschichte nicht immer mit Ruhm bekleckert hat. Auf ndaktuell.de ist zu lesen, wenn alle, die je einen Friedenspreis bekommen haben, ihr Leben fortan tatsächlich nur noch dem Kampf gegen Militarisierung gewidmet oder wenigstens von unfriedlichem Tun abgelassen hätten, unser Planet wäre heute vielleicht ein anderer. Stattdessen werden unentwegt Leute und Organisationen ausgezeichnet, die in ziemlich unfriedliche Machtkämpfe verwickelt oder gar für illegale kriegerische Akte verantwortlich sind. Abschließend der Kommentar auf ntv.de. Die NATO ist keine Friedensbewegung und man kann darüber streiten, ob es richtig und ob es klug ist, ihr einen Friedenspreis zu überreichen. Aber es ist die NATO, die in Europa den Frieden sichert, zumindest für ihre Mitglieder, wie Russlands blutiger Vernichtungskrieg gegen die Ukraine zeigt.
1: Der Westfälische Friedenspreis vergeben an die NATO, ein Paradoxon, so finden es einige Medien, gehört hier bei MDR Kultur. Und hier ist Aaron, Not for a Lack of Trying.

0: 6.17 Uhr ist es jetzt. Sie sind bei MDR Kultur. Anne-Kathrin Bürger vorzustellen, sei ein ebenso überflüssiges Unterfangen wie Eulen nach Athen zu tragen. Das hat 1970 ein Leipziger Journalist bemerkt. Ich denke mal, heute sollte man schon das ein oder andere Wort über sie verlieren. Die Schauspielerin ist zu diesem Zeitpunkt, als das gesagt wurde, 1970 in der DDR, längst eine Ikone. Ob auf der Kinoleinwand, im Fernsehen oder auf der Theaterbühne, Anne-Kathrin Bürger ist präsent und tief im Herzen ihres Publikums verankert. Aber ihr Wirken erschöpft sich nie in der Kunst. Zeitlebens hat sie kreative Strahlkraft mit starkem gesellschaftspolitischen Engagement verbunden. Und heute erhält sie jetzt den Ehrenpreis der DEFA-Stiftung für ihr Lebenswerk. Dazu jetzt Wolfgang Schilling mit einem Porträt.
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2: Das gab es also auch in den 1960ern der DDR. Anne-Kathrin Bürger, die junge Schauspielerin und Chansonsängerin, agiert hier als attraktive Frau in einer Art Musikvideo.

0: Mit einem Blues fing alles an. Wobei das mit der Schauspielerei, speziell der am Theater, schon ein paar Jahre früher begann. Für sie, die 1937 in Berlin-Charlottenburg geborene, nicht an einer der großen hauptstädtischen Bühnen, die sollten noch kommen. Erstmal war es Bernburg, wo sie in den 1950ern lebte und am Karl-Maria-von-Weber-Theater arbeitete. Als Bühnenbildassistentin, Requisiteurin und Statistin auch erste Bühnenerfahrungen machte, bis sie sich mit 18 etwas traute.
1: Das war 1956. Ich war in Berlin und bewarb mich an der Schauspielschule und wurde aufs nächste Jahr vertröstet. Und mein Vater hatte mir eine Annonce gegeben. Defa sucht junges, hübsches Mädchen für einen Film. Da bin ich auch nach Babelsberg gefahren und wurde auch ausgemustert. Nein, danke, Sie auch nicht, weil es waren so viele Mädchen. Ich glaube 14.000. Und da habe ich gedacht, na gut, dann nicht.
0: Und dann klappte es eben doch mit der ersten und gleich auch Hauptrolle. Über junge, verliebte Leute im geteilten Nachkriegs-Berlin. Eine Berliner Romanze, gedreht im Stil der Zeit des italienischen Neorealismus. Danach studierte sie die Schauspielerei, nachdem sie in dem Zlatan-Dudow-Streifen Verwirrung der Liebe zusammen mit Angelika Domröse ihren Durchbruch schaffte, ging sie für 2 Jahre ans Deutsche Theater. Danach der Liebe wegen in die Provinz, Senftenberg. Hier arbeitete Rolf Römer, der Schauspieler, Drehbuchautor, Regisseur, wurde ihr zweiter Ehemann und die beiden so etwas wie das Traumpaar der Defa. Seine Filme »Mit mir nicht, Madame« und »Hostess« mit ihr in den Hauptrollen fielen aus dem sozialistisch-realistischen Rahmen. Es lief gut für die beiden, bis sie 1976 gegen die Biermann-Ausbürgerung protestierten. Ihn kostete das die Karriere, für sie ging es auf Sparflamme weiter. Sie behielt ihr Engagement an der Volksbühne, spielte weiter Film und Fernsehen und auch nach der Wende blieb sie im Geschäft. ARD und ZDF und deren Serien fingen die gestandene Schauspielerin auf. Ja, auch im Tatort mischte sie mit. Nicht als Kommissarin, aber immerhin als Sidekick eines Kommissars mit Kultstatus im Osten. Peter Sodann alias Bruno Ehrlicher war Stammgast in ihrer Kneipe.
2: Na, hat's geschmeckt?
3: Du bist eben doch die Beste.
0: Und als solche hat sie noch mit über 80 vor der Kamera gestanden. In kleinen, durch ihr Spiel, das mal augenzwinkernd, mal bodenständig am Ende, aber immer lebensecht war, feinen Rollen. Nach ihren langen und erfolgreichen Berliner Jahren lebt Anne-Kathrin Bürger in der Nähe der Familie in Dessau.
4: So unterschiedlich konnten DDR-Karrieren verlaufen. Anne-Kathrin Bürger bekommt den DEFA-Ehrenpreis. Wolfgang Schilling hat ein Porträt über sie gemacht. 6:22 Uhr haben wir es jetzt. Guten Morgen, Edwin Collins ist hier.

Was für eine Zerrgitarre hier bei Edwin Collins, A Girl Like You, 6.25 Uhr. Es wird sicherlich nicht das letzte Mal gewesen sein, dass das Zukunftszentrum in Halle kritisiert wird für die hohen Planungs- und Baukosten. Der Bund der Steuerzahler schaltet sich gerade ein, dazu gleich mehr um halb in unseren Kulturnachrichten nach Macy Gray.

0: Genau so einen Marsch braucht es morgens um 6:30. Jetzt ist es fast 6:30, 6:29 Uhr, Zeit hierfür.
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0: Guten Morgen, Paula Kautz.
2: Guten Morgen. Das Zukunftszentrum in Halle weist die Kritik der Steuerverschwendung zurück. Der Bund der Steuerzahler hatte das geplante Gebäude gestern in seinem Schwarzbuch aufgelistet. Die mehr als 200 Millionen Euro dafür hätten nach Einschätzung des Steuerzahlerbundes besser für Straßen und Schulen genutzt werden sollen. Die Direktorin des Zukunftszentrums Uta Brettschneider sagte dazu dem MDR:
3: Das Zukunftszentrum ist und wird kein Elfenbeinturm. Das gilt es festzuhalten, sondern es ist ein Ort, an dem sich Menschen begegnen. Und ich finde das in diesen Zeiten, in denen Gesellschaft so polarisiert ist, extrem wichtig. Und da müssen wir investieren. Und zudem sind die Mittel, die jetzt in den Bau fließen, dafür gebunden. Die hätten wir nicht einfach für Straßensanierung einsetzen können.
2: Geplant ist, im Zukunftszentrum für deutsche Einheit und europäische Transformation in Halle einen Ort zu schaffen, der die Erfahrungen der Menschen mit den Umbrüchen seit 1989 greifbar macht. Der langjährige Chef des Apoldaer Kunsthauses Hans-Jürgen Giese ist tot. Wie seine Familie dem MDR mitteilte, ist Giese Mittwochabend im Alter von 76 Jahren nach langer schwerer Krankheit gestorben. Erst im Sommer hatte er den Vorsitz des Kunstvereins Avantgarde abgegeben. Conny Maurona mit einem Nachruf.
4: Hans-Jürgen Giese hat die Kulturlandschaft in und um Apolda geprägt wie kein anderer. Zunächst als Kulturamtschef im Landratsamt, später dann als Vorsitzender des Kunsthausvereins. Er hat das Apolda-Oldheimer-Schlosstreffen und die Bad Sulzer Musiktage vorangetrieben. Vor allem aber hat er das Kunsthaus erfolgreich gemacht. Giese hat es geschafft, namhafte Leihgeber von der Qualität des kleinen Hauses zu überzeugen und Werke von Rembrandt, Warhol, Picasso und Co. in die Stadt zu holen. Er hat Karl Lagerfeld durch Apolda geführt und immer wieder Sponsoren für das Kunsthaus begeistert.
2: 2024 erhielt Hans-Jürgen Giese die Ehrenmedaille der Stadt Apolda für sein langjähriges Engagement für Kunst, Kultur und Tourismus. Die Klassikstiftung Weimar hat eine Replik des historischen Reisemantels von Johann Wolfgang von Goethe nach Rom geschickt. Wie Kulturstaatsminister Wolfram Weimar mitteilte, soll das Kleidungsstück ab Dezember gemeinsam mit weiteren Leihgaben in der Ausstellung Auf den Spuren von Goethes italienischer Reise in der Casa di Goethe in Rom gezeigt werden. Der blaugraue Wollmantel mit Schulterumhang und ursprünglich rotem Samtkragen gehörte den Angaben zufolge zu Goethes Reisegarderobe. In Dresden läuft noch bis Sonntag das Mundartfestival Goggelmosch. Morgen wird über das sächsische Wort des Jahres abgestimmt. Der Schauspieler und Kabarettist Tom Pauls sagte dem MDR, dass der eigene Dialekt den Sachsen schon immer wichtig gewesen sei.
5: Insbesondere in den 90er Jahren hat man ja versucht, Sächsisch zu verdrängen, weil es die Sprache der Phobos war, der Parteisekretäre und der Grenzer und natürlich auch die Sprache von Walter Ulbricht. Und diesen Dialekt, und das wurde ja auch immer wieder gewählt vom Allensbach-Institut und so weiter, dass die gesagt haben, Sächsisch ist der unbeliebteste Dialekt unter allen deutschen Mundarten. Und daraus ist dieser Wettbewerb entstanden. Was uns ganz besonders freut, ist, dass die jungen Leute und vor allem die Kinder wieder Sächsisch sprechen. Das Humorpotenzial dieses Dialekts ist natürlich das A und O.
2: Am Sonntag wird im Boulevardtheater Dresden dann das schönste Sachsenwort gekürt.
0: Paula Kautz, vielen Dank.
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0: Wenn sich ein Dialekt durch Humor auszeichnet, also mehr kann man wahrscheinlich auch nicht erwarten. Heute erstmal viele Wolken, gebietsweise Regen. In Ostsachsen bleibt es trocken, der Nachmittag verbreitet aufgelockert, Höchstwerte 17 bis 22 Grad. Und morgen kommt erstmal stellenweise Frühnebel, später wechselnd bewölkt mit Sonne und es bleibt trocken, Höchstwerte 17 bis 21 Grad. Was macht der Sonntag? Da kommt erstmal Nebel auf und wenn der sich aufgelöst hat, dann wird es heiter bis wolkig. Auch da bleibt es meistens trocken und weiterhin mild. Wir schauen auf die Straßen. Mittlerweile gibt es dort eine Meldung von der A4, Frankfurt Richtung Dresden, zwischen Erfurt West und Erfurt Ost ist stockender Verkehr nach einem Unfall. Und das war es auch schon um 6.34 Uhr.
6: 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Jetzt aus Leipzig, Deslin Ami Kaba.

Deslin Army Kabar gehört hier bei MDR Kultur morgen 6:37 Uhr.

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2: Ein Meilenstein im Zuge der Feminisierung bzw. der Emanzipierung. Der Eisenacher Frauenkongress 1901 richtet sich neu aus. Die Geschichte dazu jetzt von Hartmut Schade.
3: Mehr und vor allem höhere Bildung und Arbeit für Frauen. Das sind die Ziele der Frauen, als sie 1865 den Allgemeinen Deutschen Frauenverein gründen. Als man sich knapp 4 Jahrzehnte später in Eisenach trifft, gibt es Gymnasialkurse für Frauen, auch die ersten Studentinnen und mit dem Allgemeinen Deutschen Lehrerinnenverband, eine Organisation, die auch von den Kultusbehörden nicht mehr ignoriert wird. Und so dominiert ein anderes Thema die Gespräche in Eisenach. Wie kriegt man Frauen in die Kommunalverwaltung, vor allem in den sozialen Bereich?
4: Die meisten Armenpfleger waren Männer der unteren Mittelschicht, die ihre Versammlungen in Bierwirtschaften abhielten. Sie tranken und rauchten unbekümmert, während sie ihre Entscheidungen trafen.
3: Beschreibt Alice Salomon die Situation, die die Frauen ändern wollen. Allerdings steht ihnen dabei die deutsche Kommunalordnung im Wege. Armenpflege ist ein Wahljob und Frauen sind nicht wahlberechtigt. Doch genau über ihr Engagement im Sozialen wollen die Frauen das ändern, schreibt Barbara Beuys in Die neuen Frauen.
4: Wenn die Frauen den Kampf um Ämter und Stellen in der städtischen Sozialarbeit gewannen, war ihnen das Wahlrecht auf Dauer nicht mehr zu verwehren. Wer in einem kommunalen Gremium Sitz und Stimme besaß, konnte dort politischen Einfluss nehmen.
3: Der sozialpolitische Marsch durch die Instanzen zeigt schnell Erfolge. 10 Jahre später arbeiten in 300 Städten Frauen als Wohlfahrtspflegerinnen, beraten und unterstützen die Hilfebedürftigsten der Gesellschaft. Die Tippmamsells gehören nicht dazu und sind doch ein Thema der Frauenbewegung. Die Schreibmaschinen revolutionieren die Büroarbeit und ermöglichen Frauen eine qualifizierte Arbeit.
4: Die Frauenvereine ermunterten junge Mädchen, der Verlockung zu widerstehen, sofort nach Schulschluss als ungelernte Kraft ins Büro zu wechseln.
3: Die Frauenrechtlerin Minna Kauer gründet den Hilfsverein für die weiblichen Angestellten, der sich nicht nur um Aus- und Weiterbildung kümmert, sondern auch Listen anlegt von zudringlichen Herren in Betrieben. Und noch ein Job verändert die weiblichen Aufstiegschancen. Das Fräulein vom Amt, schreibt Barbara Beuys.
4: Für ihren harten Job erhielten die Telefonistinnen Arbeitsbedingungen, mit denen sie sich als Angehörige der Mittelschicht fühlen konnten. Ein 8-Stunden-Tag, bezahlter Urlaub, alles Privilegien, die für Arbeiterinnen noch in weiter Ferne lagen.
3: Die Gesellschaft verändert sich und mit ihr die Frauenbewegung. Wirtschaftliche und soziale Fragen spielen nun eine ebenso wichtige Rolle wie Bildung und weiterhin das Wahlrecht. Und die Männer bekommen mit, dass die Welt dank den Erfolgen der Frauenbewegung eine andere ist. Der Theologieprofessor Martin Rade schreibt 1904:
5: Es gehört zu den sichersten Zukunftsdaten, dass die öffentliche, gesellschaftliche und ethische Stellung der Frau sich von ihrer bisherigen stark unterscheiden wird. Manches, was auch recht gescheite Leute heute für unmöglich halten, wird sich als möglich erweisen.
3: Manches aber wartet bis heute auf seine Erfüllung.
2: Hartmut Schade mit einer großen Bewegung innerhalb der Frauenbewegung. 6.44 Uhr haben wir es jetzt.
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Die beiden Schweizer, Dieter Meier und Boris Blank, sind Yellow daraus. Und jetzt von den beiden haben sie Breakout gerade gehört, hier bei MDR Kultur. Und hier ist das Scottish National Orchestra.

0: Wenn etwas gut war, warum sollte man es dann nicht einfach nochmal machen? Hier ein Kulturtipp von Katrin Engelhardt.
1: Wenn ein Stück am Theater erfolgreich war, taucht es später wieder im Spielplan auf, als sogenannte Wiederaufnahme. So wie die Shakespeare-Komödie »Was ihr wollt« am Theater Magdeburg. Das Stück ist ein großes Verwechslungsspiel voller Liebe, Verkleidung und Gefühlschaos, nachdem eine Gruppe Schiffbrüchiger auf einer Insel strandet. Regisseurin Clara Weide.
2: Es gibt eben nicht so eine große Auswahl. Und wenn man dann das Gegenüber im richtigen Stand sucht, dann gibt es da möglicherweise halt auch nur eine Person und die muss es dann eben sein. Und da hat Shakespeare dann natürlich sein Spiel getrieben, dass es dann eben gerade die eben nicht ist, die zu mir passt.
1: Wer passt zu wem und was hat das alles mit Horse Riding zu tun? Erfahren kann man das heute Abend in der Shakespeare-Komödie Was ihr wollt in der Kammer am Schauspiel Magdeburg. Los geht's um 19:30 Uhr.

Bye-bye von Silly. Hier übrigens der Bass gespielt ohne Buntstäbchen. Deswegen singt er so wunderbar. 6.54 Uhr haben wir es jetzt gleich. Nach sieben schauen wir aufs Weimarer Schloss. Das ist jetzt, wird zum Bürgerschloss. Das hat man sich nach dem ersten Feuer wahrscheinlich nicht gedacht und auch nach dem zweiten Feuer nicht. Da war es für Grafen. Jetzt ist es wohl mehr und mehr für Bürger. Mehr dazu gleich.

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3: Um 7 Uhr mit Raik Steingasser. Der Fraktionschef der Linken im Bundestag, Sören Pellmann, ist der sogenannten Roten Hilfe beigetreten. Der Leipziger Politiker sagte der deutschen Presseagentur, die Nichtregierungsorganisation sei wichtig, wenn es um faire Gerichtsverfahren gehe. Das gelte vor allem dann, wenn sich die Betroffenen Anwälte nicht leisten könnten. Der Verfassungsschutz stuft den Verein als linksextremistisch ein. Der Extremismusforscher Hendrik Hansen sagte dem MDR, daraus dürfe man aber nicht folgern, dass jedes Mitglied

0: der Roten Hilfe ein Linksextremist sei. Die Stiftung Warentest sieht wegen der neuen Regeln für die Pflegeversicherungshandlungsbedarf. Finanzexpertin Barbara Brückmann sagte dem MDR, Leistungen würden reduziert oder umgeschichtet. Ansprüche sollten deswegen jetzt angemeldet werden. Wer beispielsweise bis Ende Dezember einen Pflegegrad beantrage, werde noch nach den bisherigen Regeln begutachtet. Ab dem kommenden Jahr würden die Anforderungen für die Pflegegrade 1 bis 3 steigen. Auf der wichtigen Ost-West-Strecke Berlin-Hannover fahren seit dem frühen Morgen keine Züge mehr. Die Deutsche Bahn teilte mit, die Strecke sei für eine Generalsanierung bis Dezember 2027 außer Betrieb. Fernzüge werden über Magdeburg und Braunschweig umgeleitet und brauchen rund 80 Minuten länger. Stendal und Wolfsburg werden vom Fernverkehr abgekoppelt. Im Regionalverkehr fahren Ersatzbusse. Auf der Strecke sollen Weichen, Gleise und Oberleitungen sowie rund 2 Dutzend Bahnhöfe erneuert werden. Für das Chemieunternehmen Leuna Polyamid ist das Insolvenzverfahren offiziell eröffnet worden. Wie der Insolvenzverwalter mitteilte, werden die Anlagen nun schrittweise heruntergefahren. Die rund 440 Beschäftigten erhielten in diesem Monat ihre Kündigungen. Die Suche nach einem Investor war zuvor für gescheitert erklärt worden. Mit einem Festakt ist am Abend in Weimar der Ostflügel des Stadtschlosses offiziell an die Klassikstiftung übergeben worden. Der Ostflügel war in den vergangenen 8 Jahren für rund 56 Millionen Euro saniert worden. Kulturstaatsminister Wolfram Weimar sagte, das Schloss stehe seit 500 Jahren für die Widerstandsfähigkeit der Kultur. Besucher können ab heute das neu gestaltete Schlossmuseum besichtigen. Bundestrainer Jürgen Klopp hat mit der deutschen Fußballnationalmannschaft seinen ersten Sieg gefeiert. In der Nations League besiegte die DFB-Auswahl in München Serbien mit 2:0. Die Tore erzielten Tom Bischoff und Florian Wirtz. Das waren die Nachrichten.
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2: Das Wetter in Atern hat es geregnet, 16 Grad. Dresden wolkig 12, Eisenach Regen 14, in Erfurt Regen 14, Gardelegen Regen 15 Grad, Hoyerswerda wolkig 9, in Magdeburg auch nach Regen 15 Grad. Neuhaus am Rennweg meldet leichten Regen 13 Grad, Oschatz dunstig 16, Plauen nach Regen 12, Wernigerode nach Regen 14 und Lutherstadt-Wittenberg meldet 17 Grad. Viele Wolken sind heute angesagt, gebietsweise auch weiterhin Regen. In Ostsachsen allerdings soll es trocken bleiben. Am Nachmittag wieder mehr Sonne und meistens trocken, 17 bis 22 Grad. Und morgen dann erstmal Frühnebel, klar nach dem Regen, später dann wechselnd bewölkt mit Sonne und es soll aber trocken bleiben morgen bei 17 bis 21 Grad. Der MDR Kultur Verkehrsservice meldet: A2 Richtung Berlin zwischen Allerringersleben und Alsleben ist stockender Verkehr an einer Baustelle. A4 Frankfurt Richtung Dresden zwischen Erfurt West und Erfurt Ost stockender Verkehr nach einem Unfall, da ist nur die linke Fahrspur frei. Vorsicht auf der A9 Richtung München zwischen Naumburg und Reußig steht ein defektes Fahrzeug auf der linken Fahrspur. Und A71 Richtung Schweinfurt in der Abfahrt Stadt Ilm Behinderungen durch defekte Fahrzeuge. Soweit die Meldungen um 7.03 Uhr.
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2: Mit Julia Hämmerling. Ich wünsche Ihnen einen guten Morgen und viel Spaß mit dem nicht ganz jugendfreien Lied hier von Sarah Shook and the Disarmers.

0: 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Ich wünsche einen guten Morgen allerseits. 1299 in diesem Jahr Großbrand in der Holzburg in Weimar. 1424, das gleiche nochmal. Alles kaputt. Da, wo heute das Weimarer Schloss steht, waren ein paar verkohlte Mauern. Aber niemals nach einem Brand hat man in dieser langen Vergangenheit gesagt, oh ja, jetzt bauen wir die Burg oder das Schloss für die Bürger wieder auf. Das ist nämlich ein Zeichen unserer Zeit, ein Bürgerschloss. Weimar war jetzt jahrelang das Stadtschloss in Weimar. Aus der Wahrnehmung ausgegraut. Es wurde nämlich saniert. Und jetzt kommt es Stück für Stück wieder ins Stadtgeschehen zurück. Heute geht der Ostflügel und zwar zurück an die Öffentlichkeit. Was ist drin und was ist dran? Mehr zu den Feierlichkeiten gleich hier bei uns im Programm. Nach Uli Nelson. Herzlich willkommen hier bei uns.
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0: Heute wird mit einem großen Fest der erste Flügel an die Öffentlichkeit übergeben, der Ostflügel. Und was ist da zu sehen? Genau, das haben wir herausgefunden. Skulpturen der griechischen Mythologie sind da zum Beispiel zu sehen, wertvolle Möbel und vor allem aber das Schloss selbst. Unsere Landeskorrespondentin Mareike Wiemann hat sich vorab dort schon mal umgeschaut.
1: Das Stadtschloss von Weimar, ein riesiger Kasten am Rande der historischen Altstadt. Von außen recht unscheinbar, von innen aber alles andere als gewöhnlich. Direkt am Eingang des frisch sanierten Ostflügels empfängt ab sofort zeitgenössische Kunst am Bau.
2: Wir haben hier ordentlich auf den Putz gehauen, ja.
1: Schmunzelt Künstlerin Andrea Knobloch, die ihr Werk Im Sturm auf eine frisch gestrichene Wand aufgebracht bzw. darin eingekerbt hat. Der graue Unterputz ist an vielen Stellen wieder zu sehen. Einzelne Schnipsel aus Blattgold bringen diese raue Wolke zum Funkeln.
2: Und ich fand, dass mir diese Eingangshalle irgendwie wirklich auch ein super schönes Motiv war, wenn man jetzt reinkommt, wird man sozusagen von dieser Böe hier reingeweht und in das Schloss getrieben.
1: Hineingetrieben wird das Publikum ab sofort in die Passage, ein riesiger langer Flur, der als Willkommenszone dienen soll. Hier gleicht nichts mehr dem früheren Zustand. Wände wurden entfernt, um Platz zu schaffen für offene Empfangsräume, einen Ticketbereich und einen Zugang zur Ilmterrasse. Auch ein Veranstaltungssaal ist von hier aus zugänglich, in dem künftig ein breit gefächertes Programm angeboten werden soll. Schließlich, so betont Klassikstiftungschefin Ulrike Lorenz, wolle man hier kein verstaubtes Schlossmuseum schaffen, sondern einen Ort für alle.
3: Das heißt, wir werden versuchen, das Schloss mit Programm und sehr vielfältigen Bildungs- und Geselligkeitsangeboten weit zu öffnen. Und dazu dienen hier diese großartigen eintrittsfreien Zonen im Grünen Haus mit sehr viel Informationen zur Schlossgeschichte, sehr authentisch erzählt.
1: Wer tiefer eintauchen möchte in die Weimarer Klassik, wird aber natürlich nicht enttäuscht. Es geht hoch in die Belle Etage über das sogenannte Gensche Treppenhaus. Ein klassizistisches Gesamtkunstwerk, das früher nur Staatsgästen wie Napoleon vorbehalten war.
4: Das Gensche Treppenhaus, der große Staatsauftritt des Fürstentum Sachsen, Weimar, Eisenach. Sie gehen jetzt so, wie später auch Besucherinnen und Besucher gehen würden. Sie erleben gleich eine Dramaturgie, den Aufstieg vom Dunkeln ins Licht. Und Dramaturgie ist auch das richtige Stichwort. Nehmen Sie das, was Sie hier sehen im Treppenhaus und auch das, was Sie oben sehen, nehmen Sie das als Theater.
1: Erläutert Kustode Sebastian Dohe und deutet auf die hellen Wände.
4: Sieht nach gebautem Stein aus, ist es nicht, ist eine Gipsmasse mit eingeritzten Fugen, schwarz nachgezogen. Es geht um den Effekt.
1: Ein Treppenhaus für den besonderen Auftritt, gestern wie heute. Es ist, wie auch weitere Räume, weitgehend im Originalzustand erhalten geblieben, betont Ulrike Lorenz.
3: Das ist das Besondere an diesem Schloss, was Herr Dohe gerade sagte, dass wir diese Art von Originalität letztlich nur konserviert haben. Ganz bescheiden, wie Weimar immer war, Geld war nie genug da hier. Und das hat uns dazu angeregt, hier nicht alles überzuvergolden, sondern wirklich ganz nah an der Originalsubstanz zu bleiben.
1: Und doch geht's durchaus prunkvoll zu. Im Gobelin-Zimmer erstrahlen mit Blattgold verzierte Decken, im Festsaal riesige Kronleuchter. An den Wänden verzaubern Gemälde von Caspar David Friedrich. Es kommen durchaus fürstliche Gefühle auf beim Durchschreiten dieser Räume, in denen museal die Geschichte der Weimarer Klassik nacherzählt wird. Dann am Ende allerdings ein goldener Thron, der frühere Thron der Herzöge von Sachsen-Weimar-Eisenach. Dahinter das heroische Porträt eines virilen, halbnackten Mannes, Sebastian Dohe.
4: Diese prächtige Installation hier zeigt Ihnen gleichzeitig, wohin all dieser Pomp und all diese Elemente und eben auch das Nationalisieren von Klassik letztlich führt. Das führt in die Katastrophe des Ersten Weltkriegs. Und das ist der wichtigste Bruch fürs Schloss. Dann kommt die bürgerliche Inbesitznahme, die Weimarer Republik, die Nationalsozialisten, die DDR, die Bundesrepublik.
1: All diese Zeitschichten haben ihre Spuren hinterlassen. Die NS-Zeit beispielsweise einen Bunker im Keller, in dem nun Schließfächer und Toiletten untergebracht sind. In diesem Schloss ballt sich Geschichte. Nun ist eine weitere Ebene hinzugefügt worden, die des frühen 21. Jahrhunderts.
0: Soweit Mareike Wiemann und Sie sind alle eingeladen, dieses Schloss mit in Besitz zu nehmen. Jetzt an diesem Wochenende wird der erste Flügel des Weimarer Stadtschlosses wieder eröffnet. Eintritt ist frei und heute Abend kommt auch noch eine Indie-Band mit dort auf die Bühne. Die höchste Eisenbahn und die sprechen jetzt gerade was an, wo man sich fragt, haben Sie das vergessen vielleicht? Büroetage.

0: 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Und das, was Sie hier im Radio hören, das ist auch ein Teil dessen, was im Internet stattfindet. Und zwar zum Beispiel in der App ARD Sounds. Da haben wir jetzt gerade so ein paar Highlights für den Monat Oktober für Sie zusammengestellt, und zwar Hörspiele. Die 6 besten, wie wir meinen. In diesem Jahr hat ja die Literaturwelt die 100. Geburtstage von Erich Löst und von Siegfried Lenz gefeiert. Deswegen blicken wir in unseren Beiträgen auf ARD Sounds auf das Werk dieser beiden Autoren. Zurück unter dem Titel Löst und Lenz 100, Chronisten aus Ost und West. Mit dabei Erich Löst Erzählung Haare, gelesen von Gerd Hauke. Erzählt wird da von einer Pubertät in der DDR der 1970er Jahre. Der junge Horst Burghausen rebelliert, indem er sich die Haare lang wachsen lässt, was seine Eltern auf die Palme treibt. Da entbrennt dann ein familiärer Machtkampf vielmehr. Ein kleiner Ausschnitt hier für Sie.
1: Ich habe dir klipp und klar gesagt, so gehst du nicht in die Schule. Morgen fängt der Unterricht wieder an. Und wie siehst du aus? Burghausen hat die Stimme gehoben. Es ist Kommandoton, begreift er. Er hat ihn immer vermeiden wollen. Aber sowas darf er sich nicht bieten lassen, muss ein Exempel statuieren. Welches? Das ist am 2. Septembertag, Sonntagabends. Es wird schon merklich früher dunkel. Als es noch lange hell war im Juni, war an diesem Tisch auch von Horsts Haaren die Rede gewesen, nicht zum ersten Mal, aber zum ersten Mal in einer schärferen Note. Am Anfang stand dieser Dialog. Wie war's in der Schule? Wie immer. Es ist nie wie immer. Darauf antwortete Horst nicht, hielt es für sinnlos. Ihm erschien es ebenso sinnlos zu erklären, dass es sinnlos war und warum. So ziemlich alles fand er, während der Kräuterquark löffelte, war sinnlos. Bratkartoffeln waren sinnlos, denn man konnte auch Brot essen. Brot war sinnlos, weil es Brötchen gab. Quark war sinnlos, weil man auch eine Bulette einschieben konnte. Pfeffersoße war nicht sinnlos. Partysoße schon gar nicht. Alle diese scharfen Sachen, die man auf alles draufspritzen konnte. Abendbrot war sinnlos, weil ohne Abendbrot keiner verhungerte. Redereien über das Hungern im Krieg waren sinnlos, weil niemand von denen verhungert war, die jetzt noch darüber quatschten. Horst, möchtest du Fisch? Kopfschütteln.
0: Sinnlos. Immerhin war die Pfeffersoße nicht sinnlos. Das ist doch schon mal was. Haare von Erich Löst, gelesen vom großartigen Gerd Hauke. Eins der Hörspiel-Highlights des Monats Oktober in der App ARD Sounds. Also einfach mal reingucken, mal ein bisschen rumstöbern. Übrigens, wenn Sie noch Ideen suchen, was man in den Herbstferien so unternehmen könnte, auch da finden Sie was in dieser App, beziehungsweise auch unter mdrkultur.de. Kulturelle Herbstferien-Tipps für Sachsen und Thüringen. 20 abenteuerliche Tipps für Kinder und Familien. Ja, in Sachsen-Anhalt müssen Sie noch ein bisschen warten. Da gehen die Ferien erst demnächst los. 7:23 Uhr.

Teenage Fanclub haben sich 89 im schönen Schottland gegründet und sind mittlerweile immer wieder auf Tour. Jetzt übrigens auch wieder. Am 28. Oktober können Sie sie in Berlin sehen, im Franz Club. 7.27 Uhr gleich unsere Kulturnachrichten nach der wunderbaren Amy Mann.

0: Amy Mann mit uns beiden, Two of Us. 7.30 Uhr haben wir es jetzt, 7:30.
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0: Mit Paula Kautz, guten Morgen.
2: Guten Morgen. Die Schauspielerin Anne-Kathrin Bürger wird heute mit dem Preis der DEFA-Stiftung für ihr künstlerisches Lebenswerk geehrt. MDR-Kulturfilmkritiker Knut Elstermann war Teil der Jury und begründet die Entscheidung folgendermaßen.
3: Anne-Kathrin Bürger war in der DDR im besten Wortsinne ein Star. Es gab Home-Stories über sie und Modestrecken. Das Interesse an ihrer Person ging weit über die Rollen hinaus, die sie gespielt hat. In über 150 Rollen war sie zu sehen. Vor allem hat sie Bleibendes geschaffen in den antifaschistischen Filmen der DEFA, in Filmen wie Das zweite Gleis von Hans-Joachim Kunert und in Frank Beyers Meisterwerk Königskinder von 1962. Darin hat sie unvergessliche Figuren geschaffen, Frauen auf der Suche nach der richtigen Entscheidung, nach Wahrhaftigkeit und nach Verantwortung. In ihren besten Rollen brauchte sie den Vergleich mit den internationalen Diven jener Jahre wie Monika Witti, Tatjana Samoilova und Silvana Mangano nicht zu scheuen.
2: Der Preis der DEFA-Stiftung ist mit 10.000 Euro dotiert. Er wird am Abend bei einer feierlichen Gala in der Akademie der Künste in Berlin verliehen. Mehr über Schauspielerin Anne-Kathrin Bürger erfahren Sie auf mdr.de. Das Zukunftszentrum in Halle weist die Kritik der Steuerverschwendung zurück. Der Bund der Steuerzahler hatte das geplante Gebäude gestern in seinem Schwarzbuch aufgelistet. Die mehr als 200 Millionen Euro dafür hätten nach Einschätzung des Steuerzahlerbundes besser für Straßen und Schulen genutzt werden sollen. Die Direktorin des Zukunftszentrums Uta Brettschneider sagte dazu dem MDR:
4: Das Zukunftszentrum ist und wird kein Elfenbeinturm. Das gilt es festzuhalten, sondern es ist ein Ort, an dem sich Menschen begegnen. Und ich finde das in diesen Zeiten, in denen Gesellschaft so polarisiert ist, extrem wichtig. Und da müssen wir investieren. Und zudem sind die Mittel, die jetzt in den Bau fließen, dafür gebunden. Die hätten wir nicht einfach für Straßensanierung einsetzen können.
2: Geplant ist im Zukunftszentrum für deutsche Einheit und europäische Transformation in Halle einen Ort zu schaffen, der die Erfahrungen der Menschen mit den Umbrüchen seit 1989 greifbar macht. Kulturprojekte im Eichsfeld sollen künftig leichter an Fördergeld kommen. Der Kreistag hat dafür am Abend eine neue Richtlinie beschlossen. Davon sollen vor allem kleinere Projekte profitieren. Zudem wird das Antragsverfahren vereinfacht. Außerdem richtet der Landkreis einen Kulturfonds ein, über den Spenden eingeworben werden sollen. Das Heinrich-Schütz-Musikfest wird heute Abend in Dresden eröffnet. An mehreren Orten in ganz Mitteldeutschland wird an das Wirken des frühbarocken Komponisten erinnert. Neben Dresden auch in Bad Köstritz, Gera, Weißenfels und Zeitz. Titel des Festivalsprogramms ist Spurensuche, Anstoß und Aufbruch. Gerd Amelung von der Festivalleitung erklärt das Motto.
5: Welche Spuren am Ende hat jemand hinterlassen? Wie geht die Nachwelt mit dem um, was er oder sie zu Lebzeiten fabriziert hat? Und ich bin zuerst davon ausgegangen, dass wir uns darum kümmern müssen, wie Schütz denn auf uns heute wirkt, wie wir mit ihm umgehen, was mit uns passiert, wenn wir seine Musik aufführen und was passiert mit Komponisten und Komponistinnen, die mit seiner Musik konfrontiert werden.
2: Beim Heinrich-Schütz-Musikfest sind bis 11. Oktober Konzerte, Vorträge, Gespräche und Ausstellungen geplant.
0: Vielen Dank, Paula.
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6: Erstmal sind viele Wolken am Himmel. Gebietsweise gibt es auch Regen heute Morgen. In Ostsachsen allerdings bleibt es trocken. Der Nachmittag verbreitet aufgelockert, Höchstwerte 17 bis 22 Grad. Und morgen dann erstmal Frühnebel, später wechselnd bewölkt mit Sonne. Und es bleibt aber trocken morgen, Höchstwerte 17 bis 21 Grad. Der Sonntag, da ist auch erstmal Frühnebel angesagt, danach heiter bis wolkig, meistens trocken und weiterhin mild. Der Blick auf die Straßen, der MDR Kulturverkehrsservice, A2 Richtung Berlin, zwischen Allerengersleben und Alsleben stockender Verkehr an einer Baustelle. Dauert 10 Minuten länger. A4 Frankfurt Richtung Dresden zwischen Erfurt West und Erfurt Ost stockender Verkehr nach einem Unfall. A9 Richtung München zwischen Dessau Süd und Turland. Da ist die rechte Fahrspur durch ein defektes Fahrzeug blockiert. Und nochmal A9 Richtung München zwischen Naumburg und Reußig stockender Verkehr durch einen defekten Pkw. Das waren die Meldungen um 7.35 Uhr.
7: 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Jetzt aus Erfurt. Carnival Kid.

0: Der Songwriter, übrigens auch Lehrer und Vater, Carnival Kid. Sein Sohn kam am 11. November um 11.11 Uhr zur Welt und danach hat er quasi sein Projekt jetzt benannt. Carnival Kid gehört hier bei MDR Kultur. 7.38 Uhr haben wir es jetzt. Gleich hier bei uns auf der Welle unser Feuilleton nach Hayley Tuck.
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2: Als Kulturstaatsminister verweigerte Wolfram Weimer im Frühjahr drei Buchhandlungen den von einer Jury zuerkannten Buchhandlungspreis. Weimer hatte nach diversen Hinweisen Informationen vom Verfassungsschutz zu diesen drei Buchhandlungen angefordert. Durch welche Hinweise aber war diese Anfrage überhaupt motiviert gewesen? Und wann darf ein Minister in die Entscheidung einer unabhängigen Jury eingreifen? Die Berliner Taz verfolgt diesen Fall bis heute, hat weiter recherchiert und nun schreibt sie. Es gibt Bücher zu Feminismus und Queerness, linker Theorie und deren Diskussion, sozialen Bewegungen, Nationalsozialismus und dessen Rezeption, marxistischer Theorie, kritischer Theorie, Antirassismus und Migration, laut der Webseite der Buchhandlung befinden sich im Sortiment unter anderem Bücher zu linker Politik, Jugendsubkulturen, Musik. Zudem befinden sich in der Rubrik Links und andere Verlinkungen zur Antifa in Bremen oder schlicht die Aussage, der Buchladen habe eine offensichtliche politische Ausrichtung. Diese Informationsversatzstücke sollen Kulturstaatsminister Wolfram Weimer im März 2026 ausgereicht haben, um beim Verfassungsschutz über die drei Buchhandlungen Golden Shop, zur schwankenden Weltkugel und Buchladen Rote Straße um Auskunft zu bitten, wie Dokumente zeigen, die T-Online per Informationsfreiheitsgesetz erhielt. Zitat Ende. Weitere Informationen dazu und auch zum juristischen Stand sind zu finden in der Taz Berlin, die ausschließlich online erscheint. Die Zeitung Die Welt erläutert heute das Verleppern einer großen kunstgeschichtlichen Ära, der des abstrakten Bildes, nämlich abstrakt ist überhaupt nicht mehr mutig, unkonventionell oder eigenwillig, weil, Zitat, nun könnte man resonieren, was der gestischen Abstraktion, dem freihändigen Umgang mit Farben, den Vorrang vor dem gegenständlich erzählenden, argumentierenden Bild beschert hat. Aber vermutlich lässt sich darüber nicht allzu tief spekulieren. Jedenfalls ist das abstrakte Idiom über 100 Jahre nach dem Skandal seiner Erfindung zum Ausweis des populären Schauens und Fühlens geworden. Mag ja sein, dass es ursprünglich als unlösbares Geheimnis entworfen worden ist, als artifizieller Befremdungsgegenstand, der Kunst ihre geheimnisvolle Abständigkeit sichern sollte. Mittlerweile ist es Umgangssprache geworden, die Kunst wirkungsvoll von der Bürde des Verständnisses entlastet. Zitat Ende. Also, das einst so Aufregende wird, zumindest in der Kunst, irgendwann eben immer zum Gewöhnlichen, zum Mainstream, zum Stoff fürs Museum. Ein ganzes prallvolles Leben wird von der Mitteldeutschen Zeitung besichtigt. Es gehört der Schauspielerin Anne-Kathrin Bürger. Demnächst wird sie 90 und heute erhält sie in der Akademie der Künste Berlin den Preis der DEFA-Stiftung für ihr Lebenswerk. Auch bei MDR Kultur war das heute früh schon ein Thema. Es ist der erste Preis, der mir im wiedervereinten Deutschland verliehen wird, sagt Anne-Kathrin Bürger. Da staunt man dann doch. Wo haben die anderen Stifter von Ehrungen nur ihre Augen und Gedanken gehabt? Bis in reifere Jahre war die Schauspielerin im Film und im Fernsehen präsent. Eine würdige Preisträgerin, zweifellos.
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0: 7.49 Uhr haben wir es jetzt. Und jetzt kommt neue Musik von der Leipziger Band Rathmann. Die kommen nämlich mit einem neuen Album an den Markt, das heißt die Goldenen 20er. Und da denkt man schon eher so automatisch ans letzte Jahrhundert, also die 1920er. Die drei Musiker von der Band Rathmann, die teilweise ja aus Leipzig kommen, nicht alle. Die meinen im Titel ihres heute erschienenen Albums das aktuelle Jahrzehnt, also die 2020er. Schließlich leben sie ja im Hier und Jetzt, wie sie sagen. Und im Interview haben sie auch darüber gesprochen.
1: Der Gedanke ist ein bisschen, dass es unsere 20er, schrägstrich meine 20er auch natürlich, in den 2020ern sind. Und die, ich sag mal, es gibt ja in der Lebensphase, die 20er, hat man ja Irrungen und Wirrungen. Und wenn die kollidieren mit weltgeschichtlichen Irrungen und Wirrungen, ist anstrengend.
0: Diese wunderbare Band ist auch diesen Monat auf Tour, unter anderem am 23. Oktober in Leipzig und am 24. in Halle. Heute Nachmittag, 13 Uhr, können Sie Rathmann in einer exklusiven MDR-Kultur-Studio-Session hören. Und wir hören jetzt schon mal einen neuen Song vom neuen Album, gerade vor wenigen Stunden erschienen. Rathmann mit dem Titel »Trauriger Geist«.

Die Band Rathmann, heute ist das neue Album erschienen, die Goldenen 20er, vorgestellt hier bei MDR Kultur. Gleich nach 8 unser satirischer Wochenrückblick.

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3: Um 8 Uhr mit Raik Steingasser. Der Fraktionschef der Linken im Bundestag, Sören Pellmann, ist der Roten Hilfe beigetreten. Der Leipziger Politiker sagte der deutschen Presseagentur, die Nichtregierungsorganisation sei wichtig, wenn es um faire Gerichtsverfahren gehe. Das gelte vor allem dann, wenn sich die Betroffenen Anwälte nicht leisten könnten. Der Verfassungsschutz stuft den Verein als linksextremistisch ein. Der Extremismusforscher Hendrik Hansen sagte dem MDR, daraus dürfe man aber nicht folgern, dass jedes Mitglied der Roten Hilfe ein Linksextremist sei. Die Stiftung Warentest sieht wegen der neuen Regeln für die Pflegeversicherung Handlungsbedarf. Finanzexpertin Barbara Brückmann sagte dem MDR, Leistungen würden reduziert oder umgeschichtet. Ansprüche sollten deswegen jetzt angemeldet werden. Wer beispielsweise bis Ende Dezember einen Pflegegrad beantrage, werde noch nach den bisherigen Regeln begutachtet. Ab dem kommenden Jahr würden die Anforderungen für die Pflegegrade steigen. Auf der wichtigen Ost-West-Strecke Berlin-Hannover fahren seit dem frühen Morgen keine Züge mehr. Die Deutsche Bahn teilte mit, die Strecke sei für eine Generalsanierung bis Dezember 2027 außer Betrieb. Fernzüge werden über

0: Magdeburg und Braunschweig umgeleitet und brauchen rund 80 Minuten länger. Stendal und Wolfsburg werden vom Fernverkehr abgekoppelt. Im Regionalverkehr fahren Ersatzbusse. Auf der Strecke sollen Weichen, Gleise und Oberleitungen sowie rund 2 Dutzend Bahnhöfe erneuert werden. Für das Chemieunternehmen Leuna Polyamid ist offiziell das Insolvenzverfahren eröffnet worden. Wie der Insolvenzverwalter mitteilte, werden die Anlagen nun schrittweise heruntergefahren. Die rund 440 Beschäftigten erhielten in diesem Monat ihre Kündigungen. Die Suche nach einem Investor war zuvor für gescheitert erklärt worden. Leuna Polyamid hatte im April den Geschäftsbetrieb vom insolventen Unternehmen Domo Leuna übernommen. Für die Rettung des Werkes hatte sich Sachsen-Anhalts Ministerpräsident Sven Schulze stark gemacht. Bundestrainer Jürgen Klopp hat mit der deutschen Fußballnationalmannschaft seinen ersten Sieg gefeiert. In der Nations League besiegte die DFB-Auswahl in München Serbien mit 2:0. Die Tore erzielten Tom Bischoff und Florian Wirtz. Das waren die Nachrichten.
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2: Das Wetter erstmal in einzelnen Temperaturen. Der Brocken meldet Sprühregen, Regen aktuell bei 7 Grad. Chemnitz bedeckt 15, Dresden meldet bedeckt 13 Grad. Eisenach, da hat es wohl geregnet, auch bei 13 Grad. Erfurt nach Regen 14, der Fichtelberg bedeckt 12 Grad. Gera nach Regen 15, Görlitz wolkig 15, in Halle nach Regen 15 Grad, in Leipzig bedeckt 15 Grad. Magdeburg, da hat es auch geregnet, 15 Grad und das gleiche gilt für Meiningen. Heute erstmal viele Wolken und wie gerade gehört, gebietsweise Regen. In Ostsachsen bleibt es allerdings trocken. Am Nachmittag wird wieder mehr Sonne scheinen und da bleibt es dann auch meistens trocken. 17 bis 22 Grad heute Nachmittag und morgen dann erstmal stellenweise Frühnebel, später dann wechselnd bewölkt mit Sonne und trocken, auch wieder 17 bis 21 Grad. Der MDR Kultur Verkehrsservice hat folgende Meldungen. A2 Richtung Berlin zwischen Marienborn, Helmstedt und Alsleben. 6 Kilometer stockender Verkehr an einer Baustelle, das dauert 10 Minuten länger. A4 Frankfurt Richtung Dresden zwischen Erfurt West und Erfurt Ost, da sind 2 Kilometer stockender Verkehr wegen Bergungsarbeiten. A4 Frankfurt Richtung Dresden nochmal zwischen Jena Zentrum und Stadtroda stockender Verkehr durch einen defekten LKW an einer Baustelle. Und dann noch die B176, die ist zwischen Abzweig Nägelstedt und Bad Langensalza nach einem Unfall gesperrt. Das waren Sie, die Meldungen um 8.03 Uhr.
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2: Mit Julia Hämmerling, ich wünsche Ihnen einen guten Morgen.

Gary Jules besingt hier die kleinen roten Glücklichmacher Pilz. Wir haben Freitag und so gegen Ende der Woche gibt es immer so eine Art Resümee, das irgendwie besonders viel Spaß macht, dass bei all dem Quatsch, der passiert ist, auch dann was Reinigendes hat. Unser satirischer Wochenrückblick mit Peter Zudeik. Wir öffnen gleich die Wundertüte der politischen Patzer, denn Wahlen gab es ja genug und neues politisches Personal gibt es dann ja dann auch bald. Also das Buffet ist eröffnet für Peter Zudeik gleich in wenigen Minuten.

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1: Ach du lieber, mein Vater, was für ein Theater, was für eine Aufregung. Über die Wahl in Berlin, ja Freunde der italienischen Oper. Das war zwar vor 2 Wochen, aber die Deppels von der Empörungsfront haben erst jetzt gemerkt, wer da gewonnen hat.
2: In unserer Stadt hat die Liebe und die Gerechtigkeit über den Hass gewonnen.
1: Ja, die vielleicht auch, aber es geht doch um diese Frau. Die Frau Eralp, eine Deutsche, die Türkin ist oder umgekehrt, eine Linke. Also Teufelin und Beelzebübin in einer Person. Und die soll jetzt regierende Bürgermeisterin werden, geht doch gar nicht. Die kuscheln mit Kriminellen und Antisemiten. Wo kommen wir denn da hin?
3: Wir als Linke distanzieren uns sowohl von Antisemitismus als auch von organisierter Kriminalität.
1: Sagt die Chefin der linken Bundestagsfraktion. Aber das organisierte Empörungskleinbürgertum glaubt ihr nicht.
4: Wer in diesen Fragen nicht klar ist, darf in Deutschland nicht in die Nähe der Macht kommen. Hm. Das ist die Lehre aus unserer Geschichte und da kann es keine 2 Meinungen geben.
1: Guck an, der Herr Özdemir.
5: Warum äußert sich ein Baden-Württemberger zu Berlin?
1: Ja.
5: Weil es die Bundeshauptstadt ist.
1: Ach.
5: Das ist unsere Visitenkarte.
1: Und da hat jeder was zu kamellen. Der Vorsitzende der CSU-Fraktion im Bayerischen Landtag zum Beispiel. Der stellt die Hauptstadtfinanzierung in Frage und sein Chef greift auch ordentlich in die Tasten.
6: Es ist Sozialismus pur, der dann stattfindet. Und deswegen kann es ehrlicherweise überhaupt nicht sein, dass der Länderfinanzausgleich so noch weiter ist.
1: Nur haben weder die CSU noch das Land Bayern Einfluss darauf, wie Berlin mit den vertraglich zugestandenen Geldern umgeht. Macht nichts, man schäumt. Der Herr Dobrindt zum Beispiel, auch CSU, der bei Frau Illner rumsaß und schnell mal richtig stellen wollte, was die Dame über Frau Eralp gesagt hatte.
7: Sie ist Antisemitin, sie ist keine Antisemitin.
1: Doch. Ja doch, sagt Dobrindt, sie ist Antisemitin. Sowas nennt man Tatsachenbehauptung.
3: Elif Eralp als Antisemitin zu bezeichnen, ist wirklich absolut widerlich. Okay, und ich finde das wirklich eine Schande, wie Sie hier gerade mit der zukünftigen Bürgermeisterin umgehen.
1: Sagt die Frau Reicheneck und ihre Parteichefin sekundiert.
8: Herr Dobrindt kennt offenbar keinen Anstand.
1: Na, Anstand in der Politik, das ist so eine Sache. Weshalb die Linkspartei auch Anzeige erstattet hat, üble Nachrede und Beleidigung. Und noch eine Anzeige, eine Unterlassungsklage, und zwar gegen die Frau Reicheneck.

0: Im Grundgesetz steht, dass Enteignungen zulässig sind. Zum Wohle der Allgemeinheit, Artikel 14. Und Artikel 15 sagt, Grund und Boden, Naturschätze und Produktionsmittel können in Gemeineigentum überführt werden. Übergeführt müsste es heißen, auch hier hapert es mit der Grammatik.
1: Enteignungen, also Sozialismus pur.
0: Ja, also dann waren die Mütter und Väter des Grundgesetzes Sozialisten. So, und jetzt, Frau Reiche hat ihre Wutrede gegen die Linken über den Instagram-Kanal ihres Ministeriums in die Welt geschickt. Das finden die Linken nicht so lustig.
2: Frau Reichelt verwechselt vielleicht ihr Ministerium mit der CDU-Geschäftsstelle.
0: Ja,
2: das
0: ja.
2: ist ein Missbrauch öffentlicher Mittel und genau deshalb gehen wir auch dagegen rechtlich vor.
0: So ist das nämlich. Parteipolitische Propaganda ist Parteisache und nicht Sache des Steuerzahlers. Also wir müssen Frau Reiches Triebabfuhr eigentlich nicht finanzieren. Ja, und sonst?
3: Ich bin froh.
0: Das freut uns für Herrn Lindemann. Der muss nämlich um die 7 Milliarden im Pflegesystem einsparen.
3: Das ist kein Pappenstil.
0: Ob Stil oder Stil, es ist mächtig viel Geld. Und obwohl die Sozis gegen ein reines Sparpaket waren, hat er sein Konzept erstmal durchgekriegt.
3: Einnahmen und Ausgaben müssen in eine Balance gebracht werden.
0: Der Herr Lindemann kommt aus Paderborn. Da sagt man Chance statt Chance und Balance statt Balance. So ist das nun mal in Ostwestfalen.
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1: Diesen Sonntag treffen wir auf die Schauspielerin Rosalie Thomas in MDR Kultur Café. Rosalie Thomas ist mit Filmen wie Grüße aus Fukushima, Eine unerhörte Frau oder die Känguru-Chroniken bekannt geworden. Und jetzt hat sie den Roman Lügen über meine Mutter von Daniela Droscher für das Kino adaptiert. Und sie hat sich die Hauptrolle selbst geschrieben. Ein sehr, sehr beeindruckender Trailer schon mal. Da geht es um Körperbilder und Schönheitsnormen von einer Familienmama. Außerdem aber noch ist sie als neue Kriminalhauptkommissarin Emmy Ratgeber im Frankentatort zu sehen an der Seite von Fabian Hinrichs. Es ist also Zeit für ein Gespräch hier bei uns. Rosalie Thomas ist Sonntag 12 Uhr im MDR Kulturcafé zu Gast. Hier sind vorab ihre Antworten auf die Fragen, die im MDR Kulturfragebogen stehen.
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2: Haben Sie ein Vorbild oder eine Lebensmaxime?
3: Was du nicht willst, dass man dir tu, das füg auch keinem anderen zu. Das haben wir mal in der Schule gelernt. Ich glaube, es ist die goldene Regel, wenn ich mich richtig erinnere. Und das, finde ich, kann man ganz gut anwenden, dass man sich einfach cool verhält als Mensch.
2: Welches Bildungserlebnis ist Ihnen in Erinnerung geblieben?
3: Meine komplette gymnasiale Schulzeit war für mich ein Hochgenuss, weil ich an einem musischen Gymnasium war und wir haben gelernt, Partituren zu lesen. Wir waren im Gasteig in München in der Philharmonie, durften die tollsten Konzerte sehen. Meine Deutschleistungskurslehrerin, die mich quasi sensibilisiert hat für Feminismus und weibliche Autorinnen. Also ich bin für meine Bildung extrem dankbar.
2: Worüber können Sie nicht lachen?
3: Über frauenfeindliche Witze.
0: Sein und Haben.
2: Was haben Sie sich zuletzt Schönes gekauft?
3: Ich habe mir gestern im Secondhand-Laden ein Hemd, eine Bluse gekauft.
2: Welches Buch würden Sie niemals weggeben?
3: Man gibt keine Bücher weg. Also ich kann überhaupt gar nicht aussortieren bei Büchern. Ich würde natürlich jetzt niemals meine Ausgabe von Lügen über meine Mutter weggeben, die von Daniela Droscher signiert ist und wo meine ganzen Notizen drin sind für die Drehbucharbeit.
2: Wann fühlen Sie sich am lebendigsten?
3: Wenn ich mit Menschen im Austausch bin.
0: Gott und die Welt.
2: Woran glauben Sie?
3: Ich glaube, auch wenn das richtig naiv klingt, immer noch an das Gute im Menschen.
2: Gibt es für Sie einen Ort des Friedens?
3: Auf meiner Akupressurmatte. Ich bin inzwischen schon so, dass ich meditiere und Yoga mache und da findet man das schon, so einen kleinen Frieden. Ja.
2: Was meinen Sie, war Ihre letzte gute Tat?
3: Meine letzte gute Tat war, ich hatte für die Sonnenfinsternis so Brillen besorgt zu einem horrenden Preis in einem Münchner Hinterhof. Ich weiß nicht, ob das ein bisschen illegal war. Und dann waren wir auf so einer Dachterrasse von einem Parkhaus und es waren ein paar Leute da, die keine Brillen mehr bekommen hatten. Und dann habe ich unsere Brillen quasi mit denen durchgetauscht.

0: Und die haben sich wahnsinnig gefreut. Und da dachte ich, also mich hat es jetzt quasi nichts gekostet, das zu teilen. Und es hat Menschen glücklich gemacht und dann war ich auch glücklich.
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2: Wovon haben Sie zuletzt geträumt?
0: Von Staub. Ich hatte einen ganz lebendigen Traum darüber, dass das ganze Zimmer komplett voller Staub ist. Und dann habe ich am nächsten Tag krass geputzt.
2: Welche Musik berührt Sie am tiefsten?
0: Sehr tagesformabhängig, vor allem instrumentale Musik, sowohl klassische als auch moderne elektronische Musik.
2: Was finden Sie schwerer? Anfangen oder aufhören?
0: Aufhören. Das könnte ich jetzt noch beweisen, indem es mir schwerfällt, das Interview aufzuhören und auch die ganze Zeit weiterrede.
3: Ja, das wird auch so sein. Rosalie Thomas hat auf die Fragen im MDR-Kultur-Fragebogen geantwortet und auch wird sie weiterreden am Sonntag im MDR-Kultur-Café zu Gast mit Carsten Tesch. Das Gespräch gibt es jetzt auch schon online bei MDR Kultur und in der App ARD Sounds. Und wie gesagt, Sonntag 12 Uhr hier im Radio. Phoebe Bridges ist es hier mit ihrem Titel Bobby um 8.23 Uhr.

Phoebe Bridges, 1994 in Los Angeles geboren und hat kürzlich noch gesagt, wenn ich auf Tournee bin und jeden Abend singe, geht's mir gut, seltsamerweise. Ich verwandle mich in den Terminator, ein Zombie, der singen kann, aber nicht in der Gesellschaft funktioniert. Phoebe Bridges gehört hier bei MDR Kultur mit Bobby, 8:26 Uhr.

0: Ein entspannter Groove, der uns bis 8:30 jetzt hier gebracht hat bei MDR Kultur.
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0: Guten Morgen, Paula Kautz.
2: Guten Morgen. Für die Klassikstiftung Weimar ist es der Höhepunkt des Jahres. Nach 8 Jahren Sanierung ist der Ostflügel des Stadtschlosses ab heute wieder öffentlich zugänglich. Mit einem Festakt und einem Wochenende der offenen Türen wird der Flügel feierlich eröffnet. Die Präsidentin der Klassikstiftung Weimar, Ulrike Lorenz, sagte MDR Kultur:
3: Glutkern ist sozusagen das Schloss in der Mitte Weimars. Von hier aus geht künftig der Besucher, die Besucherin in die Topografie der Vernunft mit den Dichterhäusern, Schlössern, Parklandschaften und erhält hier aber eine Art von Orientierungswissen. Was war die Weimarer Klassik? Was macht die Besonderheit dieser Epoche aus? Was ist für uns heute wichtig? Was können wir für unser eigenes Leben da entnehmen? Und das alles wird hier in diesem ersten Bauabschnitt eben wieder ans Tageslicht kommen. Und das ist für uns ein riesiger, hart erkämpfter Meilenstein.
2: Noch bis Sonntag feiert die Klassikstiftung die Wiedereröffnung des Stadtschlosses in Weimar. Der langjährige Chef des Apolda-Kunsthauses Hans-Jürgen Giese ist tot. Wie seine Familie dem MDR mitteilte, ist Giese Mittwochabend im Alter von 76 Jahren nach langer, schwerer Krankheit gestorben. Erst im Sommer hatte er den Vorsitz des Kunstvereins Avantgarde abgegeben. Conny Maurona mit einem Nachruf.
4: Hans-Jürgen Giese hat die Kulturlandschaft in und um Apolda geprägt wie kein anderer. Zunächst als Kulturamtschef im Landratsamt, später dann als Vorsitzender des Kunsthausvereins. Er hat das Apolda-Oldtimer-Schlosstreffen und die Bad Sulzer Musiktage vorangetrieben. Vor allem aber hat er das Kunsthaus erfolgreich gemacht. Giese hat es geschafft, namhafte Leihgeber von der Qualität des kleinen Hauses zu überzeugen und Werke von Rembrandt, Warhol, Picasso und Co. in die Stadt zu holen. Er hat Karl Lagerfeld durch Apolda geführt und immer wieder Sponsoren für das Kunsthaus begeistert.
2: Mehr über das Wirken von Hans-Jürgen Giese steht auf mdr.de. Die sächsische Stadt Torgau verleiht heute den Katharina-von-Bora-Preis für herausragendes weibliches Engagement. Er geht in diesem Jahr an die Präsidentin des Sächsischen Landfrauenverbandes, an die Leiterin der Theaterprojekte am Johann-Walter-Gymnasium Torgau sowie an eine Mitarbeiterin des Begegnungsortes Zeitoase, der sich um bedürftige Menschen kümmert. Die Katharina-von-Bora-Preise sind mit jeweils 3.000 Euro dotiert. Die Schauspielerin Anne-Kathrin Bürger wird heute mit dem Preis der DEFA-Stiftung für ihr künstlerisches Lebenswerk geehrt. MDR-Kulturfilmkritiker Knut Elstermann war Teil der Jury und begründet die Entscheidung so.
5: Anne-Kathrin Bürger war in der DDR im besten Wortsinne ein Star. Es gab Home-Stories über sie und Modestrecken. Das Interesse an ihrer Person ging weit über die Rollen hinaus, die sie gespielt hat. In über 150 Rollen war sie zu sehen. Vor allem hat sie Bleibendes geschaffen in den antifaschistischen Filmen der DEFA, in Filmen wie Das zweite Gleis von Hans-Joachim Kunert und in Frank Beyers Meisterwerk Königskinder von 1962. Darin hat sie unvergessliche Figuren geschaffen, Frauen auf der Suche nach der richtigen Entscheidung, nach Wahrhaftigkeit und nach Verantwortung. In ihren besten Rollen brauchte sie den Vergleich mit den internationalen Diven jener Jahre wie Monika Witti, Tatjana Samoilova und Silvana Mangano nicht zu scheuen.
2: Der Preis der DEFA-Stiftung ist mit 10.000 Euro dotiert. Er wird am Abend bei einer feierlichen Gala in der Akademie der Künste in Berlin verliehen.
0: Das war Paula Kautz. Vielen Dank.
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0: Heute kommen erstmal viele Wolken über den Himmel und da regnet es dann auch teilweise. Später lockert es auf mit Sonne. Meistens bleibt es dann trocken, Höchstwerte 17 bis 22 Grad. Dann die Nacht erstmal wolkig, später dann zunehmend klar. Gegen Morgen kommt ein bisschen Nebel auf, auch Hochnebel bei Tiefstwerten von 12 bis 7 Grad. Und dann morgen erstmal stellenweise Frühnebel, später wechselnd bewölkt mit Sonne und trocken bleibt es morgen, Höchstwerte 17 bis 21 Grad. Der Sonntag, ungefähr das gleiche. Nebel löst sich dann auf, danach heiter bis wolkig, meistens trocken. Und es bleibt weiterhin mild. Wir schauen auf die Straßen, der MDR Kultur Verkehrsservice. A2 Richtung Berlin zwischen Marienborn, Helmstedt und Alsleben. 6 Kilometer stockender Verkehr an einer Baustelle. Das dauert eine Viertelstunde länger. Dann die A4 Frankfurt Richtung Dresden zwischen Jena Zentrum und Stadtroda. Da gibt es Stau durch einen defekten LKW in einer Baustelle. Halbe Stunde mehr einplanen. Zum Schluss noch die B176, die ist zwischen Abzweig Nägelstedt und Bad Langensalza nach einem Unfall gesperrt. Das waren die Meldungen um 8.35 Uhr.
6: 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Jetzt aus Leipzig, Erik Manus.

Erik Manus, Musik von hier bei MDR Kultur. Er hat in Leipzig studiert und ist der Stadt auch weitestgehend treu geblieben mit einigen häufigeren Ausflügen auf einen anderen Kontinent nach Südamerika. Erik Manus spielt dieses Jahr wohl nicht mehr, doch wahrscheinlich wird er noch etwas nachliefern. Aber das letzte Mal haben wir ihn gehört am 2.9. in Gera in der Villa Masur. Mal schauen, was Erik Manus dieses Jahr alles noch anstellen wird. Immer für eine Überraschung gut. 8.38 Uhr, Crosby, Stills, Nash & Young.

0: Crosby, Stills und Nash waren das von ihrem 1982er Album Over the Years. An seinem Jahrhundertschritt kommt man jetzt etwa in der Leipziger Innenstadt nicht wirklich vorbei. Diese an Irrsinn grenzende Bronzeplastik von Wolfgang Mattheuer. Eine Figur mit weit ausholenden Gesten, eine Hand die Arbeiterfaust, die andere Hitlergruß. Diese Reduktion auf ganz klare Formen und starke Kontraste zeichnen auch die Gemälde von Wolfgang Mattheuer aus. In der DDR wurde er unter anderem mit dem Kunstpreis und dem Nationalpreis der DDR ausgezeichnet. Und er ist auch nach der Wiedervereinigung im Gespräch geblieben und auch an den Museumswänden präsent geblieben. Aber weniger bekannt ist die Kunst seiner Frau, wie es denn eben öfter schon so war. Ursula Mattheuer-Neustädt. Dabei verbrachten die beiden ihr gesamtes Leben miteinander. Wie eng diese künstlerische Entwicklung des Ehepaares miteinander verbunden ist, das zeigen jetzt die Kunstsammlungen in Chemnitz mit ihrer Ausstellung Allegorien des Lebens. Ursula Mattheuer-Neustädt und Wolfgang Mattheuer. Anlass der Schau ist das 100-jährige Jubiläum von Ursula Mattheuer-Neustädt in diesem Jahr und von Wolfgang Mattheuer im kommenden Jahr 2027. Eva Geding hat die Ausstellung für uns besucht.
1: Man muss schon genau hinschauen, um die Szene zu entdecken. Die zarte Bleistiftzeichnung schreit nicht gerade nach Aufmerksamkeit. Dabei hat das Blatt von Ursula Mattheuer-Neustädt so viel zu erzählen. Die Rügenlandschaft mit Selbstbildnis von 1973 zeigt die Bruchkante der Steilküste. Davor ragt eine Staffelei mit einem noch unfertigen Gemälde ins Bild, an dem, so kann man annehmen, Wolfgang Mattheuer gleich weiterarbeiten wird. Unweit im Gras steht die Künstlerin selbst. Elegant, mit Barett und hochgeschlagenem Mantelkragen, eine Mappe unter dem Arm. Das gemeinsame Leben und Arbeiten des Paares wird hier anspielungsreich dargestellt. Es ist ein bei aller Zartheit der Zeichnung selbstbewusster Auftritt der damals 37-jährigen Künstlerin. Und dennoch Ausdruck der Verbundenheit.
2: Was Sie sehen, ist ein Leben zwischen Leipzig und dem Vogtland. Beide kommen aus dem Vogtland. Das vogtländische Liebespaar im wahrsten Sinne des Wortes ist eins meiner Hauptmotive, wenn Sie mich danach fragen, warum ist die Ausstellung entstanden?
1: Kuratorin Diana Kopka. Mit der Ausstellung Allegorien des Lebens möchte sie die Künstlerin aus dem Schatten ihres Mannes holen und genauer hinschauen auf die Dynamik dieses vogtländischen Liebespaares. So erzählt eine ganze Wand mit Porträts, die die beiden vom jeweils anderen gezeichnet haben, viel über den Blick aufeinander.
2: Wenn man mich fragt, wie charakterisiert er sie, dann ist es immer mit dem Buch in der Hand oder der Zeitung, auf der Hängematte, im Garten, hier am Schreibtisch. Sie wird ihn schon durchaus als Zeichner, als Maler an der Palette, am Fenster, in den Weiten stehend sehen.
1: Ursula Neustädt und Wolfgang Mattheuer lernen sich während ihres Kunststudiums in Leipzig kennen. Beide haben ihre Jugend in der NS-Zeit verbracht. Ursula zeitweilig als Arbeiterin in der Rüstungsindustrie. Wolfgang als Soldat und später in Kriegsgefangenschaft. In Leipzig stellen die beiden nach ihrem Abschluss zunächst noch gemeinsam aus. Doch später bekommt Wolfgang Mattheuer zunehmend mehr Aufmerksamkeit, mehr Einzelausstellungen, mehr Preise. Ursula arbeitet trotzdem kontinuierlich weiter und bleibt, darin ist sich Diana Kopka sicher, künstlerisch mit ihm auf Augenhöhe.
2: Sie beschränkt sich auf die Malmittel, Bleistift, Kugelschreiber, Farbstift, Druckgrafik. Ja, manchmal hat man das Gefühl, dass es ein wenig hinten ansteht zu den großen Gemälden von Wolfgang Mattheuer. Sie nimmt sich zurück, sie wird sein Sprachrohr werden, aber künstlerisch in gar keiner Weise fällt sie gegen ihn ab.
1: Rund 200 Gemälde, Zeichnungen und Druckgrafiken des Paares sind in den Kunstsammlungen Chemnitz zu sehen. Nach gemeinsamen Themen geordnet, zeigen sie, was die beiden verband und worin sie eigene Wege gingen. So lassen die Bilder einer Idylle im vogtländischen Gartengrundstück oder Studien von gemeinsamen Reisen den Alltag des Künstlerpaares lebendig werden. Wolfgang Mattheuer wendet sich mythologischen Figuren zu, malt zeitgenössische Versionen eines Prometheus, Sisyphos oder Ikarus. Ursula Mattheuer-Neustädt findet ihre Motive in der Literatur. Es entsteht etwa eine Reihe allegorischer Porträts von Dichterinnen und Dichtern. Sie zeichnet detailreich und virtuos, er malt kraftvoll und einfach. Doch in dem, was die beiden antreibt, ähneln sie einander.
2: Es ist ganz klar ein Paar was in der Zeit lebt und quasi auch kritisch auf die Gesellschaft schaut. Es geht um diese geistige Enge, quasi das Öffnen der Gedankenwelt und das Wünschen der Hoffnung, die Liebe, die Zukunft, die Freiheit als mythologische, aber auch weltliche Bereiche.
1: Wie gut, dass die Ausstellung in Chemnitz nun einen Blick in die Gedankenwelt des Künstlerpaares bietet.
0: Ursula Matteu-Neustädt, geboren am 10. Juli 1926, am 13. März 2021 verstorben. Die Ausstellung Allegorien des Lebens, Ursula Matteu-Neustädt und Wolfgang Matteuer, ist jetzt ab dem 3. Oktober, also ab morgen, bis zum 11. April 2027 in den Kunstsammlungen am Theaterplatz in Chemnitz zu sehen. Eva Gehring hat sie vorgestellt. Tokunbo ist das hier, Stop-Motion-Movie.

0: jetzt am Sonntag, also morgen, ist Premierenfeier am Theater in Magdeburg. Und feiern werden vor allem die, die sich von einem kleinen Prinzen, einem Schaf und einer Rose eine Geschichte erzählen lassen wollen. Choreograf Jörg Mannes hat den Stoff von Antoine de Saint-Exupéry in Tanz gegossen und mit Musik von Benjamin Britten, Tschaikowski und Prokofjew ausgestattet. Sandra Meyer hat vom kleinen Prinzen in Magdeburg einiges vor der Premiere schon sehen können.
1: Nicht umsonst wurde diese einfache und gleichzeitig tiefgründige Sicht auf die Welt in fast 500 Sprachen übersetzt. Hier allerdings wird sie nicht in Worten erzählt, sondern vertanzt.
2: Ja, ich sehe Tanz als ein Medium, das eigentlich direkt zu den Menschen spricht, eigentlich über das Unbewusste, das heißt über das Emotionale. Deswegen finde ich eben solche Themen, die solche Grundthemen ansprechen, eben für den Tanz gut geeignet.
1: Gestrandet in der Wüste treffen also der kleine Prinz und der Pilot aufeinander. Zwei Figuren, die in diesem Ballett allerdings immer wieder ineinander übergehen. Denn Mannes legt die Biografie von Saint-Exupéry mit in diese Geschichte. Seine Liebe zum Fliegen und seine komplizierte Beziehung zu seiner Partnerin Consuelo.
0: Soweit Sandra Meyer. Also alle, ob groß oder ob klein, feinste Robe anziehen und zur Premiere gehen. Jetzt morgen. Ballett Der kleine Prinz geht auf die Bühne, 18 Uhr im Opernhaus in Magdeburg. Dann gibt es noch mehr Aufführungen am 6.10., am 11.10. und am 16.10. Auch danach gibt es noch welche. Einfach mal im Netz vorbeigucken. Swanee Johnson, You Wrote a Book.

gleich nach 9 unsere Lesezeit. Da geht es wieder rein in den Roman Jetzt, wo du ein Held bist. Ah, erste Folge heute von 15. Ein Buch von Thilo Krause, hier also in eine Lesung verwandelt. Da geht es ums Großwerden im Sommer 1989. Mein Name ist Julia Hämmerling. Ich wünsche Ihnen einen schönen Tag. Tschüss, bis bald.

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3: Um 9 Uhr mit Raik Steingasser. Der Deutsche Städtetag befürchtet, dass die Pflegereform die Kommunen zusätzlich belastet. Verbandspräsident Burkhard Jung sagte den Funke Medien, die Bundesregierung lasse die Städte erneut im Regen stehen. Der SPD-Oberbürgermeister von Leipzig kritisierte vor allem, dass der Pflegedeckel nicht komme. Dieser hätte den Eigenanteil für Pflegebedürftige begrenzt und auch die Kommunen entlastet. Jung forderte die Länder auf, das Gesetz im Bundesrat zu stoppen. Aus Protest sagte er zudem ein für heute geplantes Gespräch im Kanzleramt ab. Die wichtige Ost-West-Strecke Berlin-Hannover ist seit heute Morgen gesperrt. Die Deutsche Bahn teilte mit, die Strecke werde bis Dezember nächsten Jahres generalsaniert. Dabei sollen Weichen, Gleise und Oberleitungen sowie rund 2 Dutzend Bahnhöfe erneuert werden. Fernzüge werden über Magdeburg und Braunschweig umgeleitet und brauchen rund 80 Minuten länger. Stendal und Wolfsburg werden vom Fernverkehr abgekoppelt. Im Regionalverkehr fahren Ersatzbusse. Der Fraktionschef der Linken im Bundestag, Sören Pellmann, ist der Roten Hilfe beigetreten. Der Leipziger Politiker sagte der deutschen Presseagentur, die Nichtregierungsorganisation sei wichtig, wenn es um faire Gerichtsverfahren gehe. Das gelte vor allem dann, wenn sich die Betroffenen Anwälte nicht leisten könnten. Der Verfassungsschutz stuft den Verein als linksextremistisch ein. Der Extremismusforscher Hendrik Hansen sagte dem MDR, daraus dürfe man aber nicht folgern, dass jedes Mitglied der Roten Hilfe ein Linksextremist sei. Für das Chemieunternehmen Leuna Polyamid ist offiziell das Insolvenzverfahren eröffnet worden. Wie der Insolvenzverwalter mitteilte, werden die Anlagen schrittweise heruntergefahren. Die rund 440 Beschäftigten erhielten diesen Monat ihre Kündigungen. Die Suche nach einem Investor war zuvor gescheitert. Leuna Polyamid hatte im April den Geschäftsbetrieb vom insolventen Unternehmen Domo Leuna übernommen. Für die Rettung des Werkes hatte sich Sachsen-Anhalts Ministerpräsident Sven Schulz

0: Schulze stark gemacht. Mit einem Festakt ist am Abend in Weimar der Ostflügel des Stadtschlosses offiziell an die Klassikstiftung übergeben worden. Der Ostflügel war in den vergangenen 8 Jahren für rund 56 Millionen Euro saniert worden. Kulturstaatsminister Wolfram Weimer sagte, das Schloss stehe seit 500 Jahren für die Widerstandsfähigkeit der Kultur. Besucher können ab heute das neu gestaltete Schlossmuseum besichtigen. Das waren die Nachrichten. Das Wetter mit den Temperaturen von 8 Uhr. Brocken bedeckt 7 Grad, Chemnitz bedeckt 14. Auch in Dresden viele Wolken bei 14 Grad, Eisenach bedeckt 13. Erfurt stark bewölkt 13, Fichtelberg bedeckt 11 Grad. Gera bedeckt 15 Grad, Görlitz wolkig 16, Halle Regen 15. Leipzig bedeckt 15 Grad, Magdeburg stark bewölkt 15. Und Meiningen bedeckt 12 Grad. Heute gibt es zunächst viele Wolken und gebietsweise Regen, in Ostsachsen trocken, am Nachmittag dann verbreitet freundlich bei Höchstwerten von 17 bis 22 Grad. In der Nacht erst wolkig, später zunehmend klar, Tiefstwerte 12 bis 7 Grad. Morgen erst stellenweise Frühnebel, später wechselnd bewölkt, mit Sonne, es bleibt trocken, Höchstwerte 17 bis 21 Grad. Am Sonntag nach Nebelauflösung heiter bis wolkig, meist trocken und weiterhin mild. MDR Verkehrsdienst. A2 Richtung Berlin zwischen Marienborn-Helmstedt und Eilsleben. 6 Kilometer stockender Verkehr an einer Baustelle. Hier dauert es 15 Minuten länger. A4 Frankfurt Richtung Dresden zwischen Jena-Göschwitz und Stadtroda. Stau durch einen defekten LKW in einer Baustelle. Plus 30 Minuten. Die B176 ist zwischen dem Abzweig Nägelstedt und Bad Langensalza nach einem Unfall gesperrt. Geblitzt wird auf der A71 Richtung Sangerhausen zwischen Rentwertshausen und Meiningen Süd. Und noch ein Blitzer zwischen A14 und Ortseingang Bernburg. Soweit der MDR-Verkehrsdienst. Es wird 9.04 Uhr.
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2: Ben Garrett Hernandez begrüßt Sie zur 5. Folge aus dem Roman von Thilo Krause, Jetzt, wo du ein Held bist. Es war schon einige Tage her, dass Tonis Mathelehrerin Antje Brunner ihm einen Brief an seine Eltern mitgegeben hatte. Tonis Großmutter hatte den Brief über Wasserdampf geöffnet und gekonnt wieder zugeklebt. Antje hatte den Eltern geschrieben, dass Toni einer ihrer besten Schüler sei und es verdient habe, an der Bezirksolympiade teilzunehmen. Er sei allerdings beim Test dafür in ihrem Unterricht eingeschlafen und das auch nicht zum ersten Mal. Sie würde sich gern mit den Eltern darüber unterhalten und zu einem Hausbesuch vorbeikommen. An diesem Abend war es nun soweit. Es liest Oskar Hoppe.
3: Antje saß mir gegenüber. Wann immer ich ihren Blick spürte, versuchte ich so selbstverständlich wie möglich zu schneiden, zu kauen und zu schlucken. Gleichzeitig war ich damit beschäftigt, kein Aufsehen bei Vater zu erwecken. Ich wollte nicht, dass er meine Hände von oben griff, dass er mir Messer und Gabel führte, als wäre ich 5. Mutter war früher von der Arbeit nach Hause gekommen, um zu kochen. Auch Vater war eine halbe Stunde eher eingetroffen. Ich hatte mein schon ordentliches Zimmer aufgeräumt, während Vater durch die Wohnung ging und hustete, wie er es immer tat, wenn wir in den Urlaub fuhren oder es sonst eine Sache gab, die ihn beschäftigte. Wir redeten nicht. Und ich wollte auch nicht, dass wir redeten. Ich wollte nichts gefragt werden. Ich wollte mich nicht erklären. Wie hätte ich das auch anstellen sollen, wenn ich doch selbst nicht wusste, was mir in dieser Mathematikstunde passiert war? Antje sagte höflich, dass es ihr schmeckte. Es gab Mutters Paradegericht, Rouladen mit Klößen. Auch mir hätte es normalerweise geschmeckt, aber ich musste mich konzentrieren. Ich war froh über Antjes Gesprächigkeit. Sie erzählte Dinge über unsere Klasse, dass wir fleißige Kinder wären. Sie berichtete von unserer Wandzeitung und dass unsere Patenbrigade uns bald besuchen würde. Meine Eltern hörten freundlich zu, aber sagten wenig. Vater ließ, wie es seine Gewohnheit war, die Leute meist reden. Zuweilen schmuggelte er ein »Hm?« ins Gespräch, aber immer schien er an der falschen Stelle zu brummen. Bis Antje das Besteck auf den Teller legte und sagte, »Aber so interessant diese Dinge sind, ich bin ja wegen Toni hier.« Vaters Brummen kam für dieses Mal an der richtigen Stelle. Mutter schaute mich an, aber ich hielt den Kopf gesenkt. Ein paar Augenblicke und es war ein Schweigen gewachsen, wie in den Stunden von Herrn Scheer. Ich stand auf und verabschiedete mich von Antje. »Aber du kommst doch noch einmal«, sagte sie und zwinkerte mir zu. »Mach dir keine Gedanken, Toni. Ich bin

nicht hier, um zu schimpfen. Ich ging in mein Zimmer. Vater holte einen feuchten Lappen aus der Küche und wischte die Türklinken ab, die ich berührt hatte. Ich wusste nicht, ob Vaters Angewohnheit auch Antje auffallen würde, aber mir fiel sie auf. Wenngleich ich es längst aufgegeben hatte, mich zu fragen, ob meine Hände wirklich so dreckig waren. Schließlich hatte ich nicht mit den Fingern gegessen, sondern mit Besteck in der Art und Weise, die Vater von mir verlangte. Ich saß noch nicht lange auf meinem Bett, als es an die gescheckte Scheibe klopfte. Ein Geräusch, das ich nicht kannte. Genauso wenig wie die Silhouette vor meiner Tür. Ich wusste nicht recht, wie ich mich verhalten sollte. Antje klopfte noch einmal und ich dachte, wahrscheinlich müsste ich aufstehen und sie hereinlassen. »Hier ist also dein Reich«, sagte sie und ließ den Blick umherschweifen. Antje schaute meine Fische an und inspizierte mein Bücherregal. »So viel liest du? Mensch, Toni!« Sie lächelte mich an. Mir stieg die Wärme ins Gesicht, während Antje sich auf die Ofenbank setzte. Ich wusste nicht, wie sie es geschafft hatte, allein mit mir im Zimmer zu sein. Ich sah den Schatten von Mutter durchs Glas, die von der Küche ins Mittelzimmer lief, wo wir gegessen hatten. Sie lief auch in die Stube und dann zurück in die Küche. Ich konnte sie nicht sehen, aber ich konnte ihre Wege ahnen, die sie immer wieder vor meine Tür führten, wo sie verharrte, ohne einzutreten. »Sag mal, Toni, warum bist du so müde in der Schule?« Antje schaute auf meine Guppies und den einen großen Schleierschwanz. Ich saß auf meinem Schreibtischstuhl und wurde feuerrot. Zumindest fühlte ich die Hitze in meinem Gesicht, in meinen Ohren. »Weiß nicht«, quetschte ich heraus und zuckte mit den Schultern. Am liebsten hätte ich Antje gesagt, »Dort vor dem Kachelofen schläft meine Schwester. Du kannst sie nicht sehen, aber ich kann es.« Aber das wäre auch keine Erklärung gewesen. Noch nicht einmal mir selbst leuchtete sie ein. Deshalb schwieg ich. Ich legte die Hand aufs Fensterbrett und spürte den Wind durch die Ritzen ziehen. Die Wolken eilten über den Abendhimmel und ich stellte mir vor, wie schön es jetzt an der Elbe wäre, mit dem Sessel vor meinem Versteck und meinem Buch und einem Stift in der Hand. Mutter hielt es nicht länger aus und steckte den Kopf durch die Tür, um mir aufzutragen, dass ich mich bettfertig machen sollte. So früh es auch war, ich beschwerte mich nicht. Antje sagte, »Bis morgen, Toni. Dann beginnen wir das nächste Zahlenabenteuer.« Antje winkte mir zu, bevor sie sich Mutter ergab, die Richtung Wohnzimmer deutete. Ich verharrte einen Moment und versuchte mir einzuprägen, wie Antje auf meiner Ofenbank gesessen hatte, absichtslos und freundlich, ohne dass ich etwas sollte oder nicht sollte. Der Staub glitzerte im Abendlicht und ich dachte, dass ein Teil von Antje alle Zeit mit mir in diesem Zimmer wäre. Ich nahm mein Bettzeug aus dem Kasten und packte meinen Ranzen. Einmal noch hatte ich Mutter kurz in der Küche gehört, doch jetzt war es ruhig genug, um unbehelligt ins Bad zu huschen. Ein wenig kaltes Wasser auf Wangen und Stirn, kurz die Zahnbürste abgeleckt. Plötzlich wusste ich, was zu tun war. Ich schloss die Badtür mit leichtem Schwung und ging festen Schritts aufs Mittelzimmer zu. Vor der Tür trat ich auf der Stelle, als würden meine Schritte gegen mein eigenes Zimmer hin verklingen. Ich lauschte atemlos. Niemand kam. Niemand interessierte sich für mich. Ich schlich ins Mittelzimmer und drehte so geräuschlos wie möglich das Rad an dem Lamellengitter, das es auch in der Stube gab. Letztes Jahr hatte Vater beide Öfen verbinden lassen. Man heizte einmal, aber die Wärme stieg in beide Räume. Ich hörte die Luft den Schornstein hinabfahren. Der Wind fauchte. Es dauerte eine Weile, bis ich es schaffte, einzelne Wörter zu verstehen. Immer wenn ich dachte, einen ganzen Satz aufzuschnappen, blies die nächste Böe herunter und machte alles zunichte. Ich presste das Ohr so dicht an die Lamellen, wie ich konnte, und da war sie wieder. Meine Schwester trat im Schlafanzug herein. Sie schüttelte sanft den Kopf, als hätte sie jegliche Hoffnung für mich aufgegeben. Der Wind war einen Moment lang eingeschlafen. Ich ignorierte meine Schwester und unternahm einen letzten Versuch. Es war Antje, die redete. Ich hörte meinen Namen und dann schnipselhaft die Worte »In«, »Klasse«, »Aufgeregt«, »Schule«, »Müde«, »Angst«. Ein Moment des Schweigens folgte. Dann wiederholte mein Vater, was Antje gesagt hatte. »Angst«, sagte er. »Angst?« Er dehnte die fünf Buchstaben und hob gegen das T hin die Stimme.
Ich hatte genug. Ich verhielt mich auch nicht mehr leise. Ich knallte leicht mit den Türen, wie Vater es nie tun würde. Niemand kam. Niemand nahm Notiz.

Zweimal hatte Mike mit mir zum Mittagessen auf dem Schrank gelegen. Wir hatten Eierkuchen verspeist und Eintopf gelöffelt. Dazu gab es Kakao. Aber er war hart geblieben. Prinzipien, sagte er und lächelte. Die Tage vergingen und ich hatte mir sein Versteck immer großartiger ausgemalt. Mit unendlichen Limonadenvorräten, Spielzeug aus dem Westen und Comics aller Art. Wenngleich mir Mike rein gar nichts verriet. Die Pistole war der Schlüssel. Der einzige, der passte. Ich bummelte durch die Gartensparte, sah die anderen Jungs um mich herum durch die Gärten steigen. Meine Schwester nahm andere Wege heute. Ich schaffte es knapp vor dem Vorklingeln auf den Schulhof. Mike stand bei seinen Schwestern. Als er mich sah, löste er sich und trottete ohne Eile auf mich zu. Fühlte er sich wegen der Rettung vor Herrn Scher in meiner Schuld? Oder warum spielte er im Sportunterricht plötzlich in meiner Mannschaft? Ich hatte keine Ahnung davon, wie man zusammengehörte oder nicht, ob man bestimmte Dinge zu tun hatte oder einfach Eierkuchen zusammen aß. Ob das reichte, um Freunde zu werden. Ich winkte Mike zu. Er hob lässig die Hand auf Hüfthöhe und warf einen Blick in die Runde, bevor er einen scherzhaften Knicks vor mir machte. »Na, Chef, was gibt's?« »Ich habe etwas für dich«, sagte ich. »Übergabe heute Abend bei mir auf dem Dachboden.« Mike spitzte den Mund und machte große Augen. »Aber kein Matchbox-Auto oder so. Nicht, dass ich umsonst komme.« Ich schüttelte den Kopf und sagte, »Da mach dir mal keine Sorgen. So ein Ding hast du noch nie gesehen.« »Aha, ein Ding.« Mike kratzte sich am Kopf. »Da weiß ich ja schon viel.« Ich schürzte die Lippen. Dann grinste ich, wie es Mike eigentlich tat. Es fühlte sich gut an, ihn auf die Folter zu spannen. Aber vor allem konnte ich mir nicht vorstellen, hier auf dem Schulhof das Wort Pistole in den Mund zu nehmen. Es klingelte und wir betraten zügig die Schule. Nicht rennen, nicht schubsen, Unterrichtsbereitschaft herstellen. Es waren die immer gleichen Sätze, die in uns rumorten, ohne dass sie jemand aussprach. Die erste Doppelstunde hatten wir bei Antje, die Disziplin eher durch Sanftheit herstellte. Wenn wir mit sozialistischem Gruß melden wollten, tat Antje so, als würde sie etwas im Schrank suchen. Oder sie notierte scheinbar gedankenversunken etwas und winkte ab. Vollkommen unnütz, sich gegen sie aufzulehnen. Man hätte sich auch gleich selbst wehtun können. Als wären wir alle miteinander verbunden, folgten wir ihren Ausführungen. Wie sie mit dem Zirkel Kreisbögen schlug oder Parallelverschiebungen nicht nur schätzte, sondern mit Dreieck und Lineal konstruierte. Wenn Antje sich umdrehte und in die Klasse lauschte, ob wir verstanden hätten, schaute ich scheu zu ihr hoch. Hatte das Gespräch mit meinen Eltern etwas verändert? Blickte sie anders zu mir herüber? Ich wollte nicht grübeln. Grübeln machte schläfrig. Ich war wach, hellwach. Scheitelwinkel und Nebenwinkel. Was konnte es da zu Fragen geben? Die Stunde neigte sich dem Ende entgegen. Der Tafeldienst wischte ab, wir klappten unsere Hefte zu und ordneten die Stifte in die Schlaufen der Federmappen. Antje schaute über die Klasse, wie wir es eher von Herrn Scher gewohnt waren. »Ihr habt sicher schon alle darauf gewartet«, sagte sie. »Mike und Toni haben sich für die Mathematik-Olympiade qualifiziert.« Ein Raunen lief durch die Reihen. Manche begannen zu schwatzen. Es dauerte nicht lange, bis die erste Hand hochschoss. Dorothee meldete sich mit kerzengerade gestrecktem Arm und Zeigefinger, den Oberkörper weit nach vorn gebeugt. Sie schnipste mit den Fingern, was sie sonst tunlichst unterließ. »Aber der Toni«, sprudelte es aus ihr heraus, »aber der Toni, der ist bei der Qualifikation eingeschlafen. Das hat jeder gesehen. Und der Mike ist ein Sitzenbleiber.« Dorothee drehte sich nach allen Seiten um. Die Fußballklicke nickte ihr zu, dazu zwei der drei Sandras, im Grunde fast alle bis auf Franziska neben mir und Mike, der Dorothee einen Vogel zeigte. Ich lächelte ihm zu. Außer mir schien niemand Notiz von seiner Geste genommen zu haben. Antje ließ sich Zeit mit ihrer Antwort. Sie hatte beim Zuhören genickt. Nun erklärte sie Dorothee freundlich, aber bestimmt, dass man auch einmal schlechte Tage haben könnte. Wir alle hätten solche, wenn man aufsteht und alles ein wenig trüber und dunkler erscheint. Wenn man müde ist, ohne dass man wüsste, warum. Aber trotzdem wären wir, sie zeigte auf Mike und mich, einfach die Klassenbesten in Mathe. Und als solche müssten wir die Schule ehrenvoll bei der Olympiade vertreten. Ein wenig schärfer fügte sie hinzu, und das Wort Sitzenbleiber kenne ich nicht, meine liebe Dorothee. Das Pausenklingeln war nah.

Wir durften zusammenpacken und leise Richtung Werken gehen. Ich suchte fieberhaft nach einem Satz für Antje. Es war Mike, der mich rettete, indem er mir eine Hand auf die Schulter legte und zu Antje gewandt sagte, dass wir das Kind schon schaukeln würden. Wir saßen an unseren Leinenwicklern, Wurstzangen und Gewürzständern. Ich klebte, bohrte und schliff, während Mike mich damit aufzog, dass ich keinen Stein, sondern einen Fels bei der Gurkenhals im Brett hätte. Aber das sei schon in Ordnung. Schließlich hätte sie mit uns die Besten ausgewählt. Mikes Mundwinkel kräuselten sich, seine Augen sprühten. Es ist ja wie Weihnachten. Für die Olympiade qualifiziert und dann kriege ich noch dein Mitbringsel. Jubel im Lager der Turmspringer. Ich wusste nicht, wo Mike seine Sprüche herholte, aber er hatte einen unerschöpflichen Vorrat davon. Hast du schön gemacht, Schneckel. Großmutter nahm ihren Leinenwickler in Empfang. Sie strahlte. Sie strahlte für uns beide. Ihre Freude war meine. Ich musste auf den Bleichplan gehen, die gebündelte Leine vom Haken der Wäschestange nehmen und auf meinen Wickler aufspulen. So war Großmutter. Die Dinge gehörten sofort erledigt oder repariert oder weggeworfen. Wie oft lagen sich meine Eltern in den Haaren, weil nach Mutters Dafürhalten eine Angelegenheit nicht schnell genug voranging. Aber ich denke ja daran, pflegte Vater zu sagen, während Mutter sich grimmig amüsierte. Manchmal warf Großmutter etwas weg, das sie doch gebraucht hätte. Aber besser als an Herzdrücken zu sterben, sagte sie dann. Auch ich schien in ihren Sog zu kommen, in ihren Schwung. Ich packte die Hausaufgaben aus und vertiefte mich in meine Rechnungen. Kommt dein Freund heute nicht? Großmutter rührte gleichmäßig den Grieß, der träge Blasen warf. Ich schüttelte den Kopf, legte meine Hefte zur Seite und aß für dieses Mal mit Großmutter am Tisch. Auf dem Stuhl gegenüber hatte sie einen Korb mit Sachen gestellt, die für die Rolle bestimmt waren. Großmutter würde den Korb auf den Handwagen stellen und in den Block gegenüber fahren. Ich konnte die Stunden nicht zählen, die ich im düsteren Kellergeschoss mit der Wäschemangel zugebracht hatte. Ich mochte diese riesige Maschine in ihrem Käfig nicht. Ich mochte den Lärm nicht, das Rucken und Knallen, bis alle Laken, Bettbezüge und Handtücher glatt und faltenlos waren. Wie auch immer ich mich verraten hatte, Großmutter stellte den Teller vor mich hin und sagte, »Du kannst Strohmann. Bist ja jetzt ein Großer.« Ich lächelte ihr zu. »Hier«, sagte Großmutter und schob mir das Glas Erdbeerkompott hin. »Die hat noch dein Großvater eingeweckt.« Ich nahm einen Löffel und noch einen. Die Erdbeeren und der Grieß zergingen. Ich konnte beides mit der Zunge am Gaumen zerdrücken. Ich aß gedankenverloren meinen Teller leer, und mir war, als würde Großvater immer noch mit seinem einen Bein auf dem erdigen Kissen in den Beeten sitzen und darüber reden, was zu tun war. Die Rosen mit Pferdemist düngen, die Tomaten ausgeizen, ein Wort, das nur er benutzte, und die Erdbeeren ins Stroh betten. Aber nicht traurig werden, sagte Großmutter und legte mir die Hand auf den Arm. Dein Großvater geht im Himmel wieder auf seinen zwei Beinen umher. Ich nickte und versuchte mir Großvater so vorzustellen, wie ich ihn auf dem ausgeblichenen Bild gesehen hatte, das er alle Jahre im Portemonnaie trug. In knappen Turnhosen, mit freiem Oberkörper, den Bauch eingezogen, den Brustkorb hervorgewölbt, lachte er auf seinen zwei muskulösen Beinen der Kamera entgegen. Mike dagegen hatte ich letztens nach dem anderen Bild gefragt, das uns Herr Scheer gezeigt hatte. Immerzu wusste Mike Dinge, die ich nicht wusste. Vielleicht, weil er älter war. Vielleicht, weil er seine Ohren überall hatte. Ja, das war der Krieg, hatte er gesagt. Mehr war auch aus ihm nicht herauszubekommen. Aber ich verstand, dass die Zeit zwei Seiten hatte. Zwei Ufer, hüben und drüben, wie Wachwitz und Laubegast. Und dazwischen strömte es trüb. Großmutter wusch ab. Ich trug den Korb zum Handwagen. Wir schlossen die Balkontür und griffen gemeinsam die Deichsel. Großmutter auf der rechten Seite, ich auf der linken. Wenn die Wege zwischen den Gärten zu eng wurden, ging ich allein voraus. Aus dem Augenwinkel sah ich Großmutter an den ersten Rosen riechen, die sich über die Zäune beugten. Ich trug ihr den Korb die Treppe hinunter zur Wäschemangel. Großmutter sagte, »Und wenn du einmal richtig groß bist, hilfst du mir dann immer noch?« Ich nickte und wusste nicht, ob ich das werden wollte. Richtig groß. Lieber verschwand ich hinunter zur Elbe.

0: Der Flutgraben war schmal geworden. Dafür waren das Pappelgestrüpp und die Brennnesseln zu einer dichten Mauer verwachsen. Selbst wenn man direkt an der Elbe entlang ging, musste man sich mühen, um zu diesem Flecken durchzudringen. Ich zog meinen Sessel ans Licht und öffnete meinen Tresor. Nein, verstanden hatte ich nichts, nur mehr Sätze gesammelt. Über meine beiden Großväter, über den Krieg, der hinter allem lauerte, auch wenn sie uns in der Schule etwas anderes weismachen wollten. So viel dämmerte mir, aber mehr eigentlich nicht. Ich las, aber meine Sätze schienen nichts zu bedeuten. Angestrengt starrte ich auf das gegenüberliegende Ufer und zählte die Villen, die sich zwischen den Bäumen verbargen. Dann ging ich Steine werfen. Ich wählte die flachen, die runden, die Ring für Ring übers Wasser hüpften, bis sie gegen die Mitte hin versanken. Ich war ein Meister im Steinewerfen. Zwischen Daumen und Zeigefinger musste man sie halten und ihnen einen Drall geben, bevor man sie losließ, dass sie sich drehten im Gleiten. Ich warf, bis mir der Arm schwer wurde und die Finger schmerzten. Ich ließ mich in meinen Sessel fallen, der mir bequem wie nie erschien, und schrieb den nächsten Satz in mein Buch. Mike ist mein Freund, aber ich weiß nicht warum. In unserer Wohnung aß ich morgens und abends. Auch mein Bett stand da. Meine Fische warteten auf mich und meine Plüschtiere. Aber ob ich hier wohnte, konnte ich nicht sagen. Ich kam 6:00 zum Abendbrot nach Hause, um keinen Preis früher, wenngleich ich für Mike heute eine Ausnahme gemacht hatte. Ich war auf den Dachboden gestiegen und hielt durch eine der Luken Ausschau nach ihm. Mike kam atemlos bei mir an. »Und? Was hast du nun?« quetschte er hervor. Ich winkte ihn in die Ecke des Dachbodens, wo keine Wäscheleinen gespannt waren, sondern jeder seine Dinge lagerte. Getrennte Abteile wie im Keller gab es nicht. Jegliche Ordnung war vorgestellt, doch im Grunde existierte ohnehin keine. Zu Frau Kohl gehörten eine Truhe und eine Stehlampe, zu Rotwangenfritz ein Haufen unbenutzbares Zeugs, zu uns mein altes Spielzeug, eine Karre, ein runder Tisch mit Füßen aus Hirschgeweih und ein Mottenschrank, in dessen Schatten ich Mikes Sack abgestellt hatte. Nein, ein Zurück gab es nicht mehr. Mike war da. Ich hatte ihn hierher bestellt, mochte kommen, was wollte. Ich griff das zugebundene Ende des Sacks und schleifte ihn vor Mikes Füße. Er band begierig den Strick auf und erstarrte. »Ein Sack Heu?« Mike stemmte die Hände in die Hüften und schaute mich entgeistert an. »Für dein Meerschwein«, sagte ich. »Bei dir fahren wohl die Affen Panzer. Ich hab kein Meerschwein, das weißt du ganz genau. Steck mal die Hand rein.« Mike kniff die Augen zusammen und schob widerwillig die linke Hand ins Heu, als erwartete er, dass ihn jederzeit etwas beißen könnte. Mike kniff ein Auge zusammen, das andere rollte er hin und her. »Wart mal, da ist was.« Ich lächelte. »Hab ich dir ja gesagt.« Langsam zog Mike seinen Arm aus dem Heu und beförderte die Pistole ans Licht. Einen Moment starrte er sie bewegungslos an. Dann schien ihm bewusst zu werden, was er da in der Hand hielt, und er ließ sie fallen, als hätte er eine heiße Herdplatte angefasst. Er starrte mich an. »Da fliegen die Krähen rückwärts«, sagte er. »So was Verrücktes wollte ich nun auch wieder nicht.« Wir setzten uns im Schneidersitz gegenüber, die Pistole zwischen uns. Das Abendlicht flutete durch die Dachluken. Am anderen Ende des Dachbodens schimmerte die verschrumpelte Wäsche von Rotwangenfritz, der seine Sachen sommers wie winters drinnen aufhängte. »Die ist echt, oder nicht?« Ich nickte und erklärte Mike, wie ich auf Expedition gegangen war. Ich erzählte ihm vom Tagebau, der bald ein Dorf fressen würde, wie ich mit dem alten Mann Knacker und Semmeln gegessen hatte, wie ich dann durchs Dorf gezogen war, durch die riesige Leere und in dem seltsamen, noch immer eingerichteten Haus die Pistole gefunden hatte. Das Kaninchen verschwieg ich. »Du Knallerbsenstrauch«, sagte Mike, »du schwindelst schneller als die Pferde rennen.« So nachdenklich hatte ich ihn selten erlebt. Er griff die Pistole und wog sie in der Hand. »Kann die losgehen?« Ich schüttelte den Kopf, zog das leere Magazin aus dem Griff und zeigte Mike die 4 Patronen, die ich die ganze Zeit in der Hosentasche getragen hatte. Mike kratzte sich an der Schläfe. »Sogar mit Sowjetstern.« Er straffte sich. »Also pass auf, Ich nehme die Pistole und du behältst die Kugeln, aus Sicherheitsgründen. Und jetzt lass uns das Ding wieder in den Sack stecken, bevor uns noch jemand sieht. Mike schob seinen Arm tief hinab. Ich knüpfte den Strick wieder um den Sack und erwartete jeden Moment, dass Mike etwas über sein Versteck verraten würde, dass ich nun kommen dürfte. Stattdessen sagte er, das Heu kriege ich los. Wird sich schon jemand mit einem Meerschwein finden. Kannst du mir helfen? Ich nickte. Mike packte den Sack vorn, ich an einem Zipfel hinten. So stiegen wir die steile Bodentreppe bis auf das kleine Podest über unserer Wohnung hinab. Also, sagte Mike, das lasse ich mal gelten. Aber bevor du in mein Versteck kommst, musst du mir deins zeigen. Ich ließ den Sack fallen. Das war nicht abgemacht, sagte ich, ohne dass ich mich traute, Mike anzuschauen. Es war auch nicht abgemacht, dass du so eine Verrücktheit anschleppst. Bevor ich etwas sagen konnte, ging die Wohnungstür auf. Mutter hatte uns erspäht und stieg sogleich zu uns aufs Podest. Mike grüßte höflich. Und danke auch für das wunderbare Heu. Es riecht so gut. Mike schnüffelte durch die Nase. Ich komm bloß ohne Toni nicht nach Hause. Ist ein besonderes Heu. Ist so schwer. Mike plapperte in einem fort. Toni kann dann auch gleich bei uns essen als Dankeschön. Sie verstehen schon. Mutter schwieg und starrte entgeistert auf Mike, der von einem Fuß auf den anderen trat. »Wie heißt denn dein Meerschwein?«, fragte sie. Mike zuckte zusammen und quetschte ein langgezogenes hervor. »Armstrong«, sagte er plötzlich. »Armstrong, wie der amerikanische Astronaut. Ich dachte, ein Meerschwein auf dem Mond, das ist mal was.« Ich fürchtete, dass Mike uns beide um Kopf und Kragen redete, aber Mutter hatte aufgegeben. Sie schaute ratlos, aber nachfragen würde sie nicht. Nicht schwer, das zu wissen. Mike neigte den Kopf Mutter zu und wiederholte nochmals sehr ernst, »Es ist doch in Ordnung, wenn Toni bei uns ist.« Das Leben kehrte in Mutter zurück und sie musterte mich eindringlich. »Hast du denn den Toni gefragt, ob er das überhaupt will?« Mike zuckte die Schultern. »Verstehe ich nicht.« Mutter beugte sich zu mir herunter und sagte, »Willst du denn bei Mike essen, Toni?« Jedes Wort sprach sie deutlich, als würde sie es diktieren. »Ja«, sagte ich und versuchte zu grinsen wie Mike. Ich konnte nur ahnen, welche Überwindung es Mutter kostete, mich ziehen zu lassen. Ich wusste, sie suchte fieberhaft nach einem Grund, dass ich nicht mitkommen dürfte. Aber was sie dann sagte, lag wohl unglaublich entfernt von allen Dingen, die ihr durch den Kopf gingen. »Also meine Meerschweine hießen mal Max oder Mucki.« Mike knuffte mich in die Seite. Ich fasste den Sack und wir bewegten uns als komisch schwankendes Paar die Treppe hinunter. Mutter rief mir nach, dass ich Punkt 8 zu Hause zu sein hatte. Wir spazierten mit unserer Schmuggelware der Hauptstraße zu. Als wir außer Sichtweite waren, blieb Mike schlagartig stehen und sagte, »Ist irgendwas mit mir?« Er klopfte sich ab, als wäre er voller Staub. »So hat mich noch nie jemand angeschaut.« Und ich dachte den Rest des Weges darüber nach, wie Mutter zu diesem Blick mit den vielen Bedeutungen gekommen war. Mikes Dachboden war wie unserer. Eine Rumpelkammer, in der in einer Ecke Wäscheleinen gespannt waren. Wir stellten den Sack ab. Mike holte die Pistole hervor und versenkte sie eilig unter einer losen Bohle, über die er eine Truhe schob. Er nickte und schien zufrieden. Auch ich wäre zufrieden gewesen, wenn ich nicht plötzlich im Treppenhaus meine Schwester bemerkt hätte. »Nicht jetzt«, flüsterte ich. »Nicht jetzt.« Mike stieg die ersten steilen Stufen herunter. Die blonden Zöpfe berührten ihn fast. Sollte er doch meine Schwester wegschicken? Sollte er ihr doch einen Schubs geben, dass sie sich trollte? Aber nein, das tat er nicht. Mike schien an ihrer Seite zu lehnen. Er hielt sich am Geländer fest und schaute halb belustigt, halb verblüfft zu mir herauf. Gleich würde er etwas sagen. Gleich würde seine Frage aus ihm herausschießen und ich hätte keine Antwort für ihn. Ich stand im Haus eines Jungen, der vielleicht mein Freund war. Bald würden wir zusammen essen. Aber immerzu tauchte dieses blonde Mädchen auf, das behauptete, es wäre meine Schwester. Älter als ich war sie, schlauer, aber auch kleiner. Sie hatte noch keinen Ansatz von Brüsten wie die Mädchen ihres Alters. Sie war älter als groß oder größer als alt. Und immerzu trug sie ein zitronenfarbiges Kleid mit kleinen weißen Punkten. Sie war Schwesterchen, ich war Brüderchen. So gehörten wir zusammen, aber es war sie, die auftauchte und verschwand, wie es ihr beliebte.
1: Oskar Hoppe las aus dem Roman »Jetzt, wo du ein Held bist« von Thilo Krause. Sie hörten die 5. der 15 Folgen einer Produktion des Mitteldeutschen Rundfunks mit dem Norddeutschen Rundfunk aus diesem Jahr. 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
1: Auf meinem Frühstückstisch steht ein Salzstreuer. Oft streue ich damit ein paar Körner aufs Ei, eine Prise ins Essen. Salz ist billig und überall zu bekommen. Meistens denke ich gar nicht darüber nach. Aber ausgerechnet Salz wurde einmal zum Zeichen eines gewaltigen politischen Kampfes. Heute vor 157 Jahren, am 2. Oktober 1869, wurde Mahatma Gandhi geboren. Er kämpfte für die Unabhängigkeit Indiens und dabei setzte er auf ein Prinzip, das sein Leben prägte: Gewaltlosigkeit. 1930 hatten die britischen Kolonialherren ein Monopol auf Salz. Die Menschen in Indien durften Salz nicht einfach selbst herstellen, nicht einmal aus dem Meer. Sie mussten es bei den Briten kaufen und dafür eine Steuer zahlen. Das traf vor allem arme Menschen, denn Salz brauchte jeder. Gandhi wollte dieses Gesetz nicht länger hinnehmen und er entschied sich, dagegen zu protestieren. Gemeinsam mit einigen Anhängern machte er sich zu Fuß auf den Weg zum Meer. Rund 380 Kilometer, mehrere Wochen waren sie unterwegs und von Tag zu Tag schlossen sich immer mehr Menschen an. Als Gandhi schließlich die Küste erreichte, tat er etwas denkbar Einfaches. Er nahm Salz vom Boden auf. Damit brach er ganz bewusst das britische Gesetz. Keine Waffe, keine Gewalt, nur eine Handvoll Salz. Und ein Zeichen von gewaltiger Kraft. Mich fasziniert diese Geschichte, auch weil ich selbst oft denke, Veränderung müsste groß anfangen. Mit vielen Menschen, viel Einfluss, am besten mit einer überzeugenden Idee. Und dann frage ich mich, was kann ich allein schon bewirken? Jesus scheint den Menschen mehr zuzutrauen. In der Bibel sagt er zu ihnen: Ihr seid das Salz der Erde. Salz ist klein, unscheinbar, aber es wirkt, sobald es sich einmischt. Das macht mir Mut. Auch ich kann etwas verändern, wenn ich mich einmische.
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1: Wenn ein Stück am Theater erfolgreich war, taucht es später wieder im Spielplan auf, als sogenannte Wiederaufnahme. So wie die Shakespeare-Komödie »Was ihr wollt« am Theater Magdeburg. Das Stück ist ein großes Verwechslungsspiel voller Liebe, Verkleidung und Gefühlschaos, nachdem eine Gruppe Schiffbrüchiger auf einer Insel strandet. Regisseurin Clara Weide.
2: Es gibt eben nicht so eine große Auswahl. Und wenn man dann das Gegenüber im richtigen Stand sucht, dann gibt es da möglicherweise halt auch nur eine Person und die muss es dann eben sein. Und da hat Shakespeare dann natürlich sein Spiel getrieben, dass es dann eben gerade die eben nicht ist, die zu mir passt.
1: Wer passt zu wem und was hat das alles mit Horse Riding zu tun? Erfahren kann man das heute Abend in der Shakespeare-Komödie »Was ihr wollt« in der Kammer am Schauspiel Magdeburg. Los geht's um 19.30 Uhr. Kraftvoll und traumverloren klingt die Musik des Jazz-Trios Lammel, Lauer, Bornstein. Drei Musiker, die seit 15 Jahren zusammen auf der Bühne stehen. Zum Bandjubiläum sind sie nun auf Tour mit neuer Besetzung und einem ganz besonderen Gast. Denn zu Klavier, Schlagzeug und Bass gesellt sich nun eine Posaune. Solistin ist Antonia Hausmann, die schon für Clouseau gespielt hat. Und so klingt sie.

0: Das Jazz-Trio Lammel, Lauer, Meinig, featuring Antonia Hausmann an der Posaune. Heute kann man die vier hören bei der Eröffnung des Nordhäuser Jazzfestes. Das Konzert in der Galerie der Kreissparkasse Nordhausen beginnt um 20 Uhr. Zum Schluss nach Bautzen ans Deutsch-Sorbische Volkstheater. Hier dreht sich heute Abend alles ums Gendern, Wokeness und politische Korrektheit. Themen, bei denen die Meinungen bekanntlich weit auseinandergehen. Streitpunkt ist die Grabschleife auf einer Beerdigung, auf der steht: In tiefer Trauer deine Mitarbeiter. Schnell entbrennt ein Streit zwischen dem Firmenchef, einem alten weißen Mann, und der jungen Marketingleiterin. In der Stückbeschreibung heißt es weiter:
1: Vor dem Theaterpublikum als versammelter Trauergemeinde zerfleischt sich in diesem hochpointierten und urkomischen Stück schließlich die Führungsetage der Firma immer mehr. Und nicht einmal der verzweifelte Pfarrer kann die Wogen glätten. So macht eine Beerdigung Spaß. Zumindest dem Publikum.
0: Kalter weißer Mann. Eine Komödie des Erfolgsduos Dietmar Jakobs und Moritz Netenjakob. Heute kann man sie am Deutsch-Sorbischen Volkstheater in Bautzen erleben. Beginn ist 19.30 Uhr.
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3: Um 10 Uhr mit Raik Steingasser. Der Deutsche Städtetag befürchtet, dass die Pflegereform die Kommunen zusätzlich belastet. Verbandspräsident Burkhard Jung sagte den Funke-Medien, die Bundesregierung lasse die Städte erneut im Regen stehen. Der Leipziger Oberbürgermeister kritisierte vor allem, dass der Pflegedeckel nicht komme. Dieser hätte den Eigenanteil für Pflegebedürftige begrenzt und auch die Kommunen entlastet. Der SPD-Politiker forderte die Länder auf, das Gesetz im Bundesrat zu stoppen. Die Bundesregierung hatte Mittwoch die erste Stufe einer Pflegereform beschlossen. Weitere soll eine Expertenkommission erarbeiten. Bundespräsident Frank-Walter Steinmeier ist offenbar besorgt über den jüngsten Streit in der Regierungskoalition. Wie das Nachrichtenmagazin Spiegel berichtet, soll Steinmeier Finanzminister Lars Klingbeil und Innenminister Alexander Dobrindt angerufen haben, weil er um den Fortbestand der Regierung fürchtete. Außerdem soll er am Montag am Rande des Festakts für das Bundesverfassungsgericht mit Bundeskanzler Friedrich Merz gesprochen haben. Bundesfinanzminister Lars Klingbeil hält unterdessen an der Zuckersteuer fest. Klingbeil sagte dem ZDF und RTL-NTV, die Zuckersteuer sei in der Koalition verabredet und werde auch eingeführt. Er sei zuversichtlich, dass es schnell eine Einigung gebe. Das Kanzleramt hatte den Gesetzentwurf des Ministers mit der Begründung gestoppt, dieser weiche von bisherigen Vorschlägen ab und sei nicht mehrheitsfähig. Klingbeil will ab 2027 alle Getränke mit mehr als 5 Gramm Zucker pro 100 Milliliter besteuern. Private Kontaktdaten zweier europäischer Geheimdienstchefs sind offenbar durch Datenlecks im Internet öffentlich geworden. Betroffen waren Recherchen von WDR und Süddeutscher Zeitung zufolge BND-Vize Doug Baer sowie der Leiter des niederländischen Militärgeheimdienstes Peter Resing. Von Baer seien Handynummer, E-Mail-Adresse und Wohnanschrift online abrufbar gewesen. Die Daten stammten aus einem Hackerangriff auf ein US-Online-Aktionshaus. Baer erklärte, er habe schon länger von den geleakten Daten gewusst, die Handynummer aber aus familiären Gründen weitergenutzt. Für das Chemieunternehmen Leuna Polyamid ist offiziell das Insolvenzverfahren eröffnet worden. Wie der Insolvenzverwalter mitteilte, werden die Anlagen schrittweise heruntergefahren. Die rund 440 Beschäftigten erhielten ihre Kündigungen. Die Suche nach einem Investor war zuvor gescheitert. Leuna Polyamid hatte im April den Geschäftsbetrieb vom insolventen Unternehmen Domo Leuna übernommen. Für die Rettung des Werkes hatte sich Sachsen-Anhalts Ministerpräsident Sven Schulze stark gemacht. Das waren die Nachrichten.

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1: Aktuell im Landkreis Görlitz ein paar Wolkenlucken, ansonsten bedeckter Himmel, teilweise Regen vom Jerichoer Land bis zur Region Leipzig, schauerartig. Und das bleibt heute auch die Hälfte des Tages so. Zum Nachmittag soll es von Westen her auflockern, dann sind Höchstwerte von 16 bis 21 Grad anvisiert. Morgen nach Frühnebel auch nochmal ein quasi spätsommerlicher Tag mit Sonne und trockenem Wetter bei 17 bis 23 Grad. Und auch der Montag weiterhin heiter bis wolkig, meist trocken, weiterhin mild. Der Blick auf die Straßen der MDR Kulturverkehrsservice mit folgenden Meldungen. A2 Richtung Berlin zwischen Marienborn-Helmstedt und Eilsleben. 6 Kilometer stockender Verkehr an einer Baustelle, brauchen Sie 20 Minuten länger. A2 Richtung Berlin zwischen Kreuz Magdeburg und Magdeburg-Kannenstieg ist die rechte Spur nach einem Unfall gesperrt. Dadurch staut sich's in den Überfahrten aus Richtung A14. A4 Frankfurt Richtung Dresden zwischen Jena-Göschwitz und Stadtroda staut sich durch einen defekten LKW in einer Baustelle. Hier brauchen Sie 20 Minuten länger. A4 Görlitz Richtung Dresden zwischen Weißenberg und Bautzen-Ost befindet sich eine ungesicherte Unfallstelle. Und im Landkreis Harz ist die Straße zwischen Derenburg und Darnstedt nach einem Unfall gesperrt. Ihnen unterwegs überall gute und sichere Fahrt mit uns. 10.04 Uhr.
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1: Und durch den Freitagvormittag begleitet sie Beatrice Schwartner. Hallo, guten Tag.

Lächeln, das bedeutet im physiologischen Sinne einen Gesichtsausdruck, der durch das Spannen der mimischen Muskulatur stets in der Nähe der Mundwinkel beim echten Lächeln auch um die Augen herum erzeugt wird. Bei uns Menschen ist das Lächeln normalerweise ein Ausdruck der Freude, des guten Willens und dient zum Beispiel der Aufnahme von Kommunikation, sollte viel öfter am Tag genutzt werden, weshalb gerade heute eine gute Gelegenheit ist, an das Wunder des Lächelns zu erinnern. Das erfahren Sie in dieser Stunde inklusive Gedicht. Und gleich geht's im Stichtag exakt 125 Jahre zurück nach Eisenach, wo eine stärkere Fokussierung auf soziale Fragen beschlossen wurde und ein Marsch durch die Institutionen auf der Generalversammlung des Allgemeinen Deutschen Frauenvereins.

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1: Beim Wort Frauentag denkt jeder reflexhaft an welches Datum? Genau, 8. März. Um 1900 war das ganz anders. Da dachte Frau, zumindest der frauenbewegte Teil, an die großen Kongresse des Allgemeinen Deutschen Frauenvereins, die alle 2 Jahre abgehalten wurden. 1901 in Eisenach war es mal wieder soweit und das war nicht nur der erste Kongress im neuen Jahrhundert, das die politische Gleichberechtigung der Frauen bringen sollte, sondern ein Frauentag, der neue Akzente für die Frauenbewegung setzte. Ein Stichtag jetzt von Hartmut Schade.
2: Mehr und vor allem höhere Bildung und Arbeit für Frauen. Das sind die Ziele der Frauen, als sie 1865 den Allgemeinen Deutschen Frauenverein gründen. Als man sich knapp 4 Jahrzehnte später in Eisenach trifft, gibt es Gymnasialkurse für Frauen, auch die ersten Studentinnen und mit dem Allgemeinen Deutschen Lehrerinnenverband eine Organisation, die auch von den Kultusbehörden nicht mehr ignoriert wird. Und so dominiert ein anderes Thema die Gespräche in Eisenach. Wie kriegt man Frauen in die Kommunalverwaltung, vor allem in den sozialen Bereich?
3: Die meisten Armenpfleger waren Männer der unteren Mittelschicht, die ihre Versammlungen in Bierwirtschaften abhielten. Sie tranken und rauchten unbekümmert, während sie ihre Entscheidungen trafen.
2: Beschreibt Alice Salomon die Situation, die Frauen ändern wollen. Allerdings steht ihnen dabei die deutsche Kommunalordnung im Wege. Armenpflege ist ein Wahljob und Frauen sind nicht wahlberechtigt. Doch genau über ihr Engagement im Sozialen wollen die Frauen das ändern, schreibt Barbara Beuys in Die neuen Frauen.
3: Wenn die Frauen den Kampf um Ämter und Stellen in der städtischen Sozialarbeit gewannen, war ihnen das Wahlrecht auf Dauer nicht mehr zu verwehren. Wer in einem kommunalen Gremium Sitz und Stimme besaß, konnte dort politischen Einfluss nehmen.
2: Der sozialpolitische Marsch durch die Instanzen zeigt schnell Erfolge. 10 Jahre später arbeiten in 300 Städten Frauen als Wohlfahrtspflegerinnen, beraten und unterstützen die Hilfebedürftigsten der Gesellschaft. Die Tippmamsells gehören nicht dazu und sind doch ein Thema der Frauenbewegung. Die Schreibmaschinen revolutionieren die Büroarbeit und ermöglichen Frauen eine qualifizierte Arbeit.
3: Die Frauenvereine ermunterten junge Mädchen, der Verlockung zu widerstehen, sofort nach Schulschluss als ungelernte Kraft ins Büro zu wechseln.
2: Die Frauenrechtlerin Minna Kauer gründet den Hilfsverein für die weiblichen Angestellten, der sich nicht nur um Aus- und Weiterbildung kümmert, sondern auch Listen anlegt von zudringlichen Herren in Betrieben. Und noch ein Job verändert die weiblichen Aufstiegschancen: das Fräulein vom Amt. Schreibt Barbara Beuys.
3: Für ihren harten Job erhielten die Telefonistinnen Arbeitsbedingungen, mit denen sie sich als Angehörige der Mittelschicht fühlen konnten. Ein 8-Stunden-Tag, bezahlter Urlaub, alles Privilegien, die für Arbeiterinnen noch in weiter Ferne lagen.
2: Die Gesellschaft verändert sich und mit ihr die Frauenbewegung. Wirtschaftliche und soziale Fragen spielen nun eine ebenso wichtige Rolle wie Bildung und weiterhin das Wahlrecht. Und die Männer bekommen mit, dass die Welt dank den Erfolgen der Frauenbewegung eine andere ist. Der Theologieprofessor Martin Rade schreibt 1904:
4: Es gehört zu den sichersten Zukunftsdaten, dass die öffentliche, gesellschaftliche und ethische Stellung der Frau sich von ihrer bisherigen stark unterscheiden wird. Manches, was auch recht gescheite Leute heute für unmöglich halten, wird sich als möglich erweisen.
2: Manches aber wartet bis heute auf seine Erfüllung.
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mit Durchsage. Das Wochenende in Rom kann man natürlich auch mit dem Zug machen oder mit dem Flieger. Auf alle Fälle ist der Herbst sowieso irgendwie die schönste Zeit neben April für Rom. 27 bis 29 Grad werden an diesem Wochenende dort erwartet. Vanessa Paradis ist schon dort. Jean-Baptiste ist jetzt bei uns. We are. Und zwar wird er uns bis halb begleiten. Dann gibt es Aktuelles von den Kulturnachrichten.

Darren of Peace. 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

0: John Baptiste mit dem St. Augustine High School Marching und David Gautier mit dem Gospel Choir. Und mit dieser Großbesetzung ist es jetzt 10.30 Uhr.
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0: Und die hat für uns Paula Kautz.
2: Für die Klassikstiftung Weimar ist es der Höhepunkt des Jahres. Nach 8 Jahren Sanierung ist der Ostflügel des Stadtschlosses ab heute wieder für die Öffentlichkeit zugänglich. Mit einem Festakt und einem Wochenende der offenen Türen wird der Flügel feierlich eröffnet. Die Präsidentin der Klassikstiftung Weimar, Ulrike Lorenz, sagte MDR Kultur:
3: Glutkern ist sozusagen das Schloss in der Mitte Weimars. Von hier aus geht künftig der Besucher, die Besucherin in die Topografie der Vernunft mit den Dichterhäusern, Schlössern, Parklandschaften und erhält hier aber eine Art von Orientierungswissen. Was war die Weimarer Klassik? Was macht die Besonderheit dieser Epoche aus? Was ist für uns heute wichtig? Was können wir für unser eigenes Leben da entnehmen? Und das alles wird hier in diesem ersten Bauabschnitt eben wieder ans Tageslicht kommen. Und das ist für uns ein riesiger, hart erkämpfter Meilenstein.
2: Bis Sonntag feiert die Klassikstiftung die Wiedereröffnung des Stadtschlosses in Weimar. Mehr Informationen dazu stehen auch auf mdr.de/Kulturnachrichten. Das Heinrich-Schütz-Musikfest wird am Abend in Dresden eröffnet. An mehreren Orten in ganz Mitteldeutschland wird an das Wirken des frühbarocken Komponisten erinnert. Neben Dresden auch in Bad Köstritz, Gera, Weißenfels und Zeitz. Titel des Festivalprogramms ist dieses Jahr Spurensuche, Anstoß und Aufbruch. Gerd Amelung von der Festivalleitung des Heinrich-Schütz-Musikfestes erklärt das Motto.
4: Welche Spuren am Ende hat jemand hinterlassen? Wie geht die Nachwelt mit dem um, was er oder sie zu Lebzeiten fabriziert hat? Und ich bin zuerst davon ausgegangen, dass wir uns darum kümmern müssen, wie Schütz denn auf uns heute wirkt, wie wir mit ihm umgehen, was mit uns passiert, wenn wir seine Musik aufführen und was passiert mit Komponisten und Komponistinnen, die mit seiner Musik konfrontiert werden.
2: Beim Heinrich-Schütz-Musikfest sind bis 11. Oktober Konzerte, Vorträge, Gespräche und Ausstellungen geplant. Die Klassikstiftung Weimar hat eine Replik des historischen Reisemantels von Johann Wolfgang von Goethe nach Rom geschickt. Wie Kulturstaatsminister Wolfram Weimer mitteilte, soll das Kleidungsstück ab Dezember gemeinsam mit weiteren Leihgaben in der Ausstellung auf den Spuren von Goethes italienischer Reise in der Casa di Goethe in Rom gezeigt werden. Der blaugraue Wollmantel mit Schulterumhang und ursprünglich rotem Samtkragen gehörte den Angaben zufolge zu Goethes Reisegarderobe. Und in Dresden läuft noch bis Sonntag das Mundartfestival Gorgelmosch. Morgen wird über das sächsische Wort des Jahres abgestimmt. Der Schauspieler und Kabarettist Tom Pauls sagte dem MDR, dass der eigene Dialekt den Sachsen schon immer wichtig gewesen sei.
5: Insbesondere in den 90er Jahren hat man ja versucht, Sächsisch zu verdrängen, weil es die Sprache der Phobos war, der Parteisekretäre und der Grenzer und natürlich auch die Sprache von Walter Ulbricht. Und diesen Dialekt, und es wurde ja auch immer wieder gewählt vom Allensbach-Institut und so weiter, dass die gesagt haben, Sächsisch ist der unbeliebteste Dialekt unter allen deutschen Mundarten. Und daraus ist dieser Wettbewerb entstanden. Was uns ganz besonders freut, ist, dass die jungen Leute und vor allem die Kinder wieder Sächsisch sprechen. Das Humorpotenzial dieses Dialekts ist natürlich das A und O.
2: Im Boulevardtheater Dresden wird am Sonntag dann das schönste Sachsenwort gekürt.
0: Gockelmosch ist vielleicht auch wieder mit dabei. Das ist ja so dieses Wüste durcheinander, wertloses Zeug, so ein bisschen Chaos. Natürlich nicht bei uns. Vielen Dank für die Kulturnachrichten, Paula Kautz.
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0: Aktuell im Landkreis Görlitz ein paar Wolkenlücken, ansonsten bedeckter Himmel, teilweise Regen vom Jerichower Land bis zur Region Leipzig schauerartig verstärkt. Schreiben die Meteorologen. Heute wird es also erstmal noch ein bisschen regnerisch bleiben. Im Tagesverlauf lockert es dann auf. Temperaturen heute in der Spitze 16 bis 21 Grad. Morgen geht es noch mal zum Feiertag auf 17 bis 23 Grad hoch und die Sonne scheint. Der MDR-Verkehrsdienst mit folgenden Meldungen.
2: A2 Richtung Berlin zwischen Allerengersleben und Eilsleben. 4 Kilometer stockender Verkehr an einer Baustelle. Hier brauchen Sie 10 Minuten länger. A2 Richtung Berlin zwischen Kreuz Magdeburg und Magdeburg-Kannenstieg ist die rechte Spur nach einem Unfall gesperrt. Dadurch staut sich's in der Überfahrt zur Richtung aus Richtung A14. Vorsicht auf der A2 Richtung Berlin. Zwischen Ziesa und Wollin steht ein defektes Fahrzeug auf der linken Fahrspur. Und A4 Görlitz Richtung Dresden. Zwischen Weißenberg und Bautzen-Ost befindet sich eine ungesicherte Unfallstelle. Fahren Sie überall vorsichtig, kommen Sie gut und sicher an Ihr Ziel. 10.35 Uhr.
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0: Steely Dan bei MDR Kultur. Auf ihrem neuen Album Hope is the Thing with Feathers legt die US-amerikanische Musikerin Rhiannon Giddens den Fokus auf das menschliche Miteinander, etwas, das mitunter nicht nur in den USA schmerzlich vermisst wird. Giddens feiert in den neuen Songs das Gemeinschaftliche und das, was daraus entstehen kann. Und genau darum war es ihr auch wichtig, bei der Entstehung der Songs selbst mit den Musikern in einem Raum zu sein, was heute ja nicht mehr selbstverständlich ist. Viele nehmen eher an unterschiedlichen Orten auf, schicken sich dann die Dateien zu und treffen sich virtuell, um gemeinsam zu spielen. Für Rhiannon Giddens ist das nichts, wie sie uns erzählt hat.
1: Wir haben dieses Album live aufgenommen, denn was aktuell mit produzierter Musik passiert, ist katastrophal. Vor allem die Einführung von KI ist eine Katastrophe. Musik gibt es, seit wir als Jäger und Sammler unterwegs waren. Die Musikindustrie ist dagegen gerade einmal 100 Jahre alt und ist dabei, sich selbst zu zerstören. Wenn ich ein Album mache, versuche ich, es so zu produzieren, dass es meinen ethischen Überzeugungen und einem verantwortungsvollen Umgang mit Technologie entspricht.
0: Ja, und das hört man in Hope is the Thing with Feathers. Ein Album, das die Tradition feiert, ohne nur retro zu klingen und in die Vergangenheit zu blicken. Das klingt so, Rhiannon Giddens mit Carolina Rain bei MDR Kultur.

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1: Der Kalender der kuriosen Feiertage sagt, immer am ersten Freitag im Oktober feiern seit 1999 viele Länder den Internationalen Tag des Lächelns. Dazu passend gibt's jetzt ein Gedicht und das ist um einiges älter als der heutige Welttag des Lächelns. Es stammt von Peter Paul Althaus. Der Schriftsteller und Kabarettist schrieb Gedichte mit Anklängen an Morgenstern und Ringelnatz und doch mit einem ganz eigenen Dreh, filigran, gedanklich versponnen und verspielt, voll mit skurrilem Humor und poetisch durchaus reizvoll. Aus den Traumstadtgedichten von Peter Paul Althaus liest jetzt Sandra Hüller.
2: In der Traumstadt ist ein Lächeln stehen geblieben. Niemand weiß, wem es gehört. Und ein Polizist hat es schon dreimal aufgeschrieben, weil es den Verkehr dort, wo es stehen geblieben, stört. Und das Lächeln weiß auch nicht, wem es gegolten. Immer müder lächelnd steht es da, kaum beachtet und gescholten und geschubst und weggedrängt, wenn ja. Langsam schleicht es sich von hinnen. Doch auf einmal wird das Licht verklärt. Und dann geht es ganz nach innen. Und du weißt, wem es gegolten und gehört.

einen lauten Tanz aus The Sword and the Rose, der Film, für den Clifton Parker die Musik schrieb. 10.53 Uhr wird es und jetzt können wir eine kleine mathematische Rechnung vornehmen, denn Van Morrison hat diesen Titel 5 a.m. Greenwich Mean Time genannt. Das heißt, 5 Uhr Greenwich Time ist in Leipzig und in Halle in der Sommerzeit 7 Uhr. In der Winterzeit wären es 6 Uhr, da ist die Zeit

Verschiebung ein bisschen anders, aber das ist ja erst am 25. Oktober, dass wieder die Uhren umgestellt werden. Insofern sind wir jetzt ein ganz klein bisschen der Zeit hinterher. 5 a.m. Greenwich Meantime. Van Morrison bringt uns damit bis zu den, Achtung, 11 Uhr Nachrichten, nicht durcheinander kommen. Danach hören wir uns gerne wieder hier bei MDR Kultur.

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3: Um 11 Uhr mit Raik Steingasser. Die angeschlagene Warenhauskette Galeria hat erneut Insolvenz beantragt. Das Unternehmen erklärte, der Antrag sei beim Amtsgericht Düsseldorf eingereicht worden. Der Geschäftsbetrieb in den 83 Filialen mit rund 12.000 Beschäftigten laufe aber vorerst weiter. Es ist der vierte Insolvenzantrag von Galeria seit 2020. Den letzten hatte es 2024 gegeben. Damals mussten 9 Warenhäuser schließen. In Mitteldeutschland hat Galeria noch Standorte in Dresden, Leipzig, Magdeburg und Erfurt. Der Deutsche Städtetag befürchtet, dass die Pflegereform die Kommunen zusätzlich belastet. Verbandspräsident Burkhard Jung sagte den Funke Medien, die Bundesregierung lasse die Städte erneut im Regen stehen. Der Leipziger Oberbürgermeister kritisierte vor allem, dass der Pflegedeckel nicht komme. Dieser hätte den Eigenanteil für Pflegebedürftige begrenzt und auch die Kommunen entlastet. Der SPD-Politiker forderte die Länder auf, das Gesetz im Bundesrat zu stoppen. Die Bundesregierung hatte Mittwoch die erste Stufe einer Pflegereform beschlossen. Weitere soll eine Expertenkommission erarbeiten. Bundespräsident Frank-Walter Steinmeier ist offenbar besorgt über den jüngsten Streit in der Regierungskoalition. Wie das Nachrichtenmagazin Spiegel berichtet, soll Steinmeier Finanzminister Lars Klingbeil und Innenminister Alexander Dobrindt angerufen haben, weil er um den Fortbestand der Regierung fürchtete. Zudem soll er am Montag am Rande des Festakts für das Bundesverfassungsgericht mit Bundeskanzler Friedrich Merz gesprochen haben. Private Kontaktdaten zweier europäischer Geheimdienstchefs sind offenbar durch Datenlecks im Internet öffentlich geworden. Betroffen waren Recherchen von WDR und Süddeutscher Zeitung zufolge BND-Vize Doug Baer sowie der Leiter des niederländischen Militärgeheimdienstes Peter Resing. Von Baer seien Handynummer, E-Mail-Adresse und Wohnanschrift online abrufbar gewesen. Die Daten stammten aus einem Hackerangriff auf ein US-Online-Auktionshaus. Baer erklärte, er habe schon länger von den geleakten Daten gewusst, die Handynummer aber aus familiären Gründen weitergenutzt. Der Sommer in Europa war so heiß und trocken wie nie zuvor. Wie der EU-Klimadienst Copernicus mitteilte, lag die Durchschnittstemperatur in Westeuropa im Juni, Juli und August bei 21,7 Grad. Damit sei der Rekord von 2003 übertroffen worden. Mehr als die Hälfte des Kontinents habe sehr starken Hitzestress erlebt, also gefühlte Temperaturen von 38 Grad und mehr. Zugleich seien an vielen Flüssen Rekord- oder fast Rekordtiefstände aufgetreten. Das waren die Nachrichten.
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4: Aktuell im Landkreis Görlitz ein paar Wolkenlücken. Im Westen Thüringens ist es aufgeheitert und freundlich. Ansonsten bedeckter Himmel. Teilweise gibt es auch leichten Regen oder Sprühregen. Und das wird auch noch ein bisschen so anhalten. Erst zum Nachmittag ist überall in Mitteldeutschland Sonne angekündigt. Höchstwerte heute 16 bis 19 mit Sonne bis 21 Grad. Der Blick auf die Straßen, der MDR Kulturverkehrsservice mit folgenden Meldungen. A2 Richtung Berlin zwischen Alleringer's Leben

0: und Alsleben 4 Kilometer stockender Verkehr. An einer Baustelle hier brauchen Sie 20 Minuten länger. A2 Richtung Berlin zwischen Kreuz Magdeburg und Magdeburg-Kannenstieg ist die rechte Spur nach einem Unfall gesperrt. Dadurch staut sich's in den Überfahrten aus Richtung A14. Vorsicht auf der A2 Richtung Berlin zwischen Ziesa und Wohlin steht ein defektes Fahrzeug auf der linken Fahrspur. A4 Görlitz Richtung Dresden zwischen Weißenberg und Bautzen-Ost befindet sich eine ungesicherte Unfallstelle. Auf der A36 Richtung Bernburg in der Abfahrt Halberstadt Behinderungen nach einem Unfall und A72 Hof Leipzig zwischen Röther und Abzweig Böhlen in beiden Richtungen Stau nach einem Unfall in der Baustelle. Ihnen unterwegs überall gute und sichere Fahrt mit uns.
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0: Weiter mit Beatrice Schwartner. Ich grüße. Hallo.

Alt Sea Brigade, Man Made by Delusion von ihrem Album 5 AM Paradise. Der Nachklapp zum Buchhandlungspreis, der offenbar bestimmten Buchhandlungen vorenthalten blieb, und die Auszeichnung für Anne-Kathrin Bürger von der DEFA Filmstiftung, das sind heute zwei Themen in den Kulturseiten der Tageszeitungen und werden gleich nochmal ausführlich beleuchtet im Feuilleton. Und zu Beginn des Heinrich-Schütz-Musikfestes in Mitteldeutschland sprechen wir auch drüber in dieser Stunde hier bei MDR Kultur.

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2: Als Kulturstaatsminister verweigerte Wolfram Weimer im Frühjahr drei Buchhandlungen den von einer Jury zuerkannten Buchhandlungspreis. Weimer hatte nach diversen Hinweisen Informationen vom Verfassungsschutz zu diesen drei Buchhandlungen angefordert. Durch welche Hinweise aber war diese Anfrage überhaupt motiviert?

0: und befinden sich im Sortiment unter anderem Bücher zu linker Politik, Jugend, Subkulturen, Musik. Zudem befinden sich in der Rubrik Links und andere Verlinkungen zur Antifa in Bremen oder schlicht die Aussage, der Buchladen habe eine offensichtliche politische Ausrichtung. Diese Informationsversatzstücke sollen Kulturstaatsminister Wolfram Weimer im März 2026 ausgereicht haben, um beim Verfassungsschutz über die drei Buchhandlungen Golden Shop, zur schwankenden Weltkugel und Buchladen Rote Straße um Auskunft zu bitten, wie Dokumente zeigen, die T-Online per Informationsfreiheitsgesetz erhielt. Zitat Ende. Weitere Informationen dazu und auch zum juristischen Stand sind zu finden in der Taz Berlin, die ausschließlich online erscheint. Die Zeitung Die Welt erläutert heute das Verleppern einer großen kunstgeschichtlichen Ära, der des abstrakten Bildes, nämlich abstrakt ist überhaupt nicht mehr mutig, unkonventionell oder eigenwillig, weil, Zitat, nun könnte man resonieren, was der gestischen Abstraktion, dem freihändigen Umgang mit Farben, den Vorrang vor dem gegenständlich erzählenden, argumentierenden Bild beschert hat. Aber vermutlich lässt sich darüber nicht allzu tief spekulieren. Jedenfalls ist das abstrakte Idiom über 100 Jahre nach dem Skandal seiner Erfindung zum Ausweis des populären Schauens und Fühlens geworden. Mag ja sein, dass es ursprünglich als unlösbares Geheimnis entworfen worden ist, als artifizieller Befremdungsgegenstand, der Kunst ihre geheimnisvolle Abständigkeit sichern sollte. Mittlerweile ist es Umgangssprache geworden, die Kunst wirkungsvoll von der Bürde des Verständnisses entlastet. Zitat Ende. Also, das einst so Aufregende wird, zumindest in der Kunst, irgendwann eben immer zum Gewöhnlichen, zum Mainstream, zum Stoff fürs Museum. Ein ganzes prallvolles Leben wird von der Mitteldeutschen Zeitung besichtigt. Es gehört der Schauspielerin Anne-Kathrin Bürger. Demnächst wird sie 90 und heute erhält sie in der Akademie der Künste Berlin den Preis der DEFA-Stiftung für ihr Lebenswerk. Auch bei MDR Kultur war das heute früh schon ein Thema. Es ist der erste Preis, der mir im wiedervereinten Deutschland verliehen wird, sagt Anne-Kathrin Bürger. Da staunt man dann doch. Wo haben die anderen Stifter von Ehrungen nur ihre Augen und Gedanken gehabt? Bis in reifere Jahre war die Schauspielerin im Film und im Fernsehen präsent. Eine würdige Preisträgerin, zweifellos.
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Donata. Letztes Jahr habe ich sie als Vorgruppe von Cat gehört in Leipzig und war da schon ganz schön geflasht, so wie viele andere, die da im Publikum nochmal am Plakat vorbeigegangen sind und gesagt haben, wer ist das? Donata, klingt toll. Und jetzt haben wir sie im Programm, denn Donata ist jetzt mit neuer Musik am Start. Das hier eben war quasi ein kleiner Vorgeschmack auf ihre neue EP Strength, die am 9. November bei Glitterhouse Records rauskommen soll. Hier haben wir sie gerade schon gehört und gefolgt wird sie jetzt von Curtis Stigers.

Your mind is on vacation. Ja, wenn mal wieder man so die Gedankenreise startet, kommt man manchmal an ganz interessanten Stellen wieder raus. Curtis Stigers wusste davon, ein Lied zu singen. Mose Allison hat's komponiert. Your mind is on vacation. Übrigens, wenn Sie noch mehr von Curtis Stigers hören wollen, in dieser Art Real Emotion. Real Emotional ist sein Album, was wirklich sehr empfehlenswert ist. Kann man auch schön mal am Abend hören. Robert Plant wird uns jetzt noch bis halb bringen. Und zwar Everybody's Song, und dann gibt's wieder Aktuelles von den Kulturnachrichten.

0: 11.30 Uhr.
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0: Und die hat für uns Paula Kautz. In Chemnitz startet heute das internationale Kinderfilmfestival Schlingel. Schwerpunkt in diesem Jahr sind Produktionen aus Polen. Festivaldirektor Michael Harbauer sagte, im Nachbarland habe man ein sehr gutes Händchen für Kinderfilme.
2: Es gibt sehr, sehr viele gute Kinder- und Jugendfilme. Eigentlich schon in der Fülle vergleichbar mit Deutschland, muss man sagen. Nicht so viel orientiert an klassischen Buchverfilmungen, wie das bei uns der Fall ist, sondern mehr auf den originären Drehbüchern beruhend. Und ich glaube, das ist ein schönes, rundes Bild geworden, wo man zeigen kann, dass sich zum einen polnische und deutsche Filmemacher gar nicht so fern sind, wenn sie sich um den Kinderfilm bemühen. Und auf der anderen Seite zeigt es auch, man kann mutiger sein, man muss nicht immer nur Bücher verfilmen, die schon alle Generationen davor gelesen haben, sondern man kann sich auch an neue Stoffe wagen.
0: Fast 200 Filme werden beim Schlingel-Festival in Chemnitz gezeigt, darunter auch die Weltpremiere des Neinhorns nach dem gleichnamigen Kinderbuch von Marc-Uwe Kling. Die Wiedereröffnung des Stadtschlosses Weimar wird ab heute mit einem Festakt begangen. Nach 8 Jahren Sanierung ist der Ostflügel wieder öffentlich zugänglich. Die Präsidentin der Klassikstiftung Weimar, Ulrike Lorenz, sagte MDR Kultur dazu:
3: Glutkern ist sozusagen das Schloss in der Mitte Weimars. Von hier aus geht künftig der Besucher, die Besucherin in die Topografie der Vernunft mit den Dichterhäusern, Schlössern, Parklandschaften und erhält hier aber eine Art von Orientierungswissen. Was war die Weimarer Klassik? Was macht die Besonderheit dieser Epoche aus? Was ist für uns heute wichtig? Was können wir für unser eigenes Leben da entnehmen? Und das alles wird hier in diesem ersten Bauabschnitt eben wieder ans Tageslicht kommen. Und das ist für uns ein riesiger, hart erkämpfter Meilenstein.
0: Noch bis Sonntag feiert die Klassikstiftung die Wiedereröffnung des Stadtschlosses in Weimar. Kulturprojekte im Eichsfeld sollen künftig leichter an Fördergelder kommen. Der Kreistag hat dafür gestern Abend eine neue Richtlinie beschlossen. Davon sollen vor allem kleinere Projekte profitieren. Zudem wird das Antragsverfahren vereinfacht. Außerdem richtet der Landkreis einen Kulturfonds ein, über den Spenden eingeworben werden können. Auch 36 Jahre nach der Wiedervereinigung sieht die Mehrheit der Befragten noch große Unterschiede zwischen Ost- und Westdeutschland. Das zeigt eine aktuelle Umfrage von MDR Fragt, an der sich mehr als 24.000 Menschen aus Sachsen, Sachsen-Anhalt und Thüringen beteiligt haben. MDR Fragt-Redakteur Tycho Schildbach zu den wichtigsten Erkenntnissen.
4: Mehr als 7 von 10 Befragten sagen, Ost- und Westdeutsche sind noch nicht zu einer Nation zusammengewachsen. Die Debatte um eine vermeintliche Undankbarkeit des Ostens stößt auf besonders viel Kritik. Fast 9 von 10 Befragten finden sie ungerecht und realitätsfern. Viele verweisen auf die Lohnunterschiede zwischen Ost- und Westdeutschland. Mit der eigenen wirtschaftlichen Situation ist etwa jeder zweite Befragte zufrieden. Dabei ist der Wunsch nach Einheit groß. Fast 9 von 10 Teilnehmenden halten es für wichtig, dass beide Teile Deutschlands weiter zusammenwachsen.
0: Alle Ergebnisse zur Befragung anlässlich des Tages der Deutschen Einheit stehen auf mdrfragt.de.
5: Gut zu wissen. Vielen Dank für die Kulturnachrichten, Paula Kautz.
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5: Aktuell im Landkreis Görlitz ein paar Wolkenlücken. Im Westen Thüringens ist es aufgeheitert, ansonsten bedeckter Himmel, teilweise auch mit Sprühregen. Also so richtig die ersten Herbstideen, die uns da heute vorgehalten werden. Zum Nachmittag wird es insgesamt in Mitteldeutschland auflockern, dann kommt die Sonne wieder raus. Höchstwerte heute 16 bis 19 mit Sonne bis 21 Grad. Morgen zum Feiertag dann nach Frühnebel Aufheiterung und trockenes, ja, kann man schon noch sagen, Spätsommerwetter. 17 bis 23 Grad. Der MDR Kulturverkehrsservice mit folgenden Meldungen. A2 Richtung Berlin zwischen Allerringersleben und Alsleben. 4 Kilometer stockender Verkehr an einer Baustelle. Hier brauchen Sie 10 Minuten länger. Auf der A36 Richtung Bernburg in der Abfahrt Halberstadt Behinderungen nach einem Unfall. A72 Leipzig-Hof zwischen Kreuz Leipzig und Rötha staut sich nach einem Unfall im Baustellenbereich. Hier brauchen Sie eine Viertelstunde länger. Und die B186 ist in Höhe der A38 Anschlussstelle Leipzig-Südwest nach einem Unfall blockiert. Fahren Sie überall vorsichtig, kommen Sie gut und sicher an Ihr Ziel. 11.35 Uhr auf den Punkt.
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Die Leipziger Musikerin Valentina Romanski steckt hinter Lucifer und hat sich so diesen cineastischen Pop verschrieben. Als nächstes übrigens live zu erleben mit Mina Richman, Lucifer, mit Lesung, Literatur und Musik am Reformationstag am 31. Oktober, 20 Uhr in der Veranstaltung.

0: Das war Musik vom schwedischen Mozart, so wurde dieser Mann genannt, Josef Martin Kraus, der nach Schweden ausgewandert war und dort zum Hofkapellmeister von König Gustav III. Stockholm aufstieg. Und vom schwedischen Mozart jetzt zum Vater der deutschen Musik. Das Heinrich-Schütz-Musikfest geht heute in die nächste Runde. Von heute bis zum 11. Oktober erinnert das Festival an den großen mitteldeutschen Komponisten des beginnenden Barocks. In diesem Jahr unter dem Motto Spurensuche, Anstoß und Aufbruch. Rund 40 Veranstaltungen gibt es in Sachsen, Sachsen-Anhalt und Thüringen, unter anderem in Dresden, Gera, Weißenfels und Zeitz. Und los geht's heute in Dresden mit einer Spurensuche, hinter der die Frage steht, wie hat die Musik von Heinrich Schütz eigentlich zu seinen Lebzeiten wirklich geklungen? Klaus Fischer gibt bereits Eindrücke.
1: Der Klang der Zeit von Heinrich Schütz. Das Johann Rosenmüller Ensemble unter Leitung von Arno Paduch pflegt ihn seit mehr als 30 Jahren. In der St. Marienkirche in Gera wird es am Sonntag die Musik von Heinrich Schütz mit der seines Cousins Heinrich Albert, der im ostpreußischen Königsberg tätig war, in Dialog setzen. Spurensuche, so lautet das Motto der diesjährigen Saison des Heinrich-Schütz-Musikfestes. Der Cembalist Gerd Amelung, der interimistisch als Intendant fungiert, bezieht es zunächst ganz vordergründig auf die Person Heinrich Schütz.
2: Weil er eine doch recht beachtliche Schülerzahl produziert hat, die ihrerseits dann wieder in die Welt ausgeschwärmt sind und unterrichtet haben.
1: Bei der Konzeption des Programms interessierten Gerd Amelung folgende Fragen.
2: Welche Spuren am Ende hat jemand hinterlassen? Wie geht die Nachwelt mit dem um, was er oder sie zu Lebzeiten fabriziert hat? Ich bin zuerst davon ausgegangen, dass wir uns darum kümmern müssen, wie Schütz denn auf uns heute wirkt, wie wir mit ihm umgehen, was mit uns passiert, wenn wir seine Musik aufführen und was passiert mit Komponisten und Komponistinnen, die mit seiner Musik konfrontiert werden.
1: Antworten auf diese Fragen wird womöglich das Vokalensemble The Present aus Berlin geben, das in dieser Saison beim Schütz-Musikfest als Artist in Residence fungiert. Die Mitglieder stehen beim Singen nicht einfach nur auf der Bühne bzw. in der Kirche im Altarraum, sondern sie agieren wie Schauspielerinnen und Schauspieler. Das, so Gerd Amelung, hat ihn fasziniert.
2: Ich kenne das Ensemble schon eine ganze Weile und fand immer ausgesprochen spannend, was sie machen, denn in der DNA des Ensembles steckt drin, alte Musik mit neuer Musik zu kombinieren, mit zum Teil schon bestehenden Werken und vor allem auch mit Werken, die wirklich entstehen für ein Programm.
1: So wird The Present im Eröffnungskonzert ein neues Werk der Komponistin Laura Steenberger aufführen, ein Kompositionsauftrag des Heinrich-Schütz-Musikfestes. Eine weitere Uraufführung gibt es im Abschlusskonzert. Insgesamt werden die jungen Sängerinnen und Sänger mit 6 Auftritten im Programm vertreten sein. Hanna Herfurtner und Olivia Stahn sind 2 von ihnen und begeistert von den bevorstehenden Aufgaben.
3: Also, dass wir so present sein dürfen in einem Programm vom Festival, ist für uns auch eine Premiere und eine tolle Erfahrung.
4: Ja, und das bestätigt uns auch ein bisschen darin, dass unser vielleicht ein bisschen spezieller Ansatz auf Resonanz stößt.
1: Den Spuren von Heinrich Schütz im 19. Jahrhundert nach geht ein Konzert in der Dresdner Lutherkirche mit dem Leipziger Gewandhauschor. Die Sängerinnen und Sänger werden nämlich die Bearbeitung der Heinrich-Schütz'schen Passionen von Karl Riedel aufführen, dem prägenden Leipziger Chorleiter in der zweiten Hälfte des 19. Jahrhunderts. Interimsintendant Gerd Amelung ist gespannt.
2: Das ist ein klingendes historisches Dokument, ohne dass das, was wir heute machen und historische Aufführungspraxis nennen, nicht denkbar wäre.
1: Eine Besetzung, wie sie Karl Riedel zur Verfügung hatte, wird jedoch nicht ganz möglich sein. Er dirigierte rund 250 Sängerinnen und Sänger.
2: Der Gewandhauschor kommt, glaube ich, mit 60 bis 80, das ist auch schon mal was.
1: Zum Programm des Heinrich-Schütz-Musikfestes gehört traditionsgemäß die Verleihung des Heinrich-Schütz-Preises. Er geht diesmal an die Musikwissenschaftlerin Christina Siegfried, gibt die Projektleiterin des Festivals Hanna Viehhöfer-Jürgens bekannt.
4: ausgewählt werden dort Persönlichkeiten, die sich in ihrem Wirken in besonderem Maße für Heinrich Schütz und seine Wahrnehmung, seine Vermittlung und sein Weiterleben im weiteren Sinne verdient gemacht haben.
1: Die Musikwissenschaftlerin Christina Siegfried hat das Heinrich-Schütz-Musikfest von 2009 bis 2025 geleitet. Sie hat den Schütz-Preis sozusagen erfunden und den ersten 2009 an den Dirigenten Hans-Christoph Rademann übergeben. Last but not least muss noch der Auftritt der Thomana aus Leipzig im Festivalprogramm erwähnt werden, betont Projektleiterin Hanna Viehhöfer-Jürgens.
4: Die sich seit 28 Jahren zum ersten Mal wieder nach Weißenfels an die Saale begeben und dort sozusagen die Facette Knabenchor in der Schütz-Rezeption präsentieren. Ein ganz wichtiger Faktor, dass die Werke von Schütz wieder ins Repertoire gefunden haben.
0: Ernsthaft, nach 28 Jahren kommt zum ersten Mal wieder der Thomana-Chor. Dabei ist es gar nicht so weit bis darüber aus Leipzig. Und wir können gespannt sein aufs Heinrich-Schütz-Musikfest 2026 unter dem Motto Spurensuche, Anstoß und Aufbruch. Ab heute bis zum 11. Oktober in Weißenfels, Zeitz, Bad Köstritz, Gera und Dresden. Der Bericht kam von Klaus Fischer.

Wet, Wet, Wet mit diesem Chartrenet-Titel, der eigentlich im Original La Mer heißt, Beyond the Sea. Und wir haben jetzt noch die Rolling Stones aufliegen, die uns bis zu den 12 Uhr Nachrichten begleiten. Und danach bin ich verabredet mit dem Leiter der Dresdner Jazztage, mit Kilian Forster, denn die Jazztage starten und wir wollen drüber sprechen, hier bei MDR Kultur. Bis

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3: Um 12 Uhr mit Matthias Becker. Die angeschlagene Warenhauskette Galeria hat erneut Insolvenz beantragt. Das Unternehmen erklärte, der Antrag sei beim Amtsgericht Düsseldorf eingereicht worden. Der Geschäftsbetrieb in den 83 Filialen mit rund 12.000 Beschäftigten laufe aber vorerst weiter. Ob Standorte schließen müssen, ist unklar. Es ist der vierte Insolvenzantrag von Galeria seit 2020. Den letzten hatte es 2024 unter dem damaligen Mutterkonzern Signa gegeben. In Mitteldeutschland hat Galeria Standorte in Dresden, Leipzig, Magdeburg und Erfurt. Der Bund muss die Pflegeversicherung mit einem zusätzlichen Millionenkredit unterstützen, damit sie nicht zahlungsunfähig wird. Das geht aus einem Schreiben des Finanzministeriums an den Haushaltsausschuss des Bundestages hervor. Demnach geht es um bis zu 700 Millionen Euro, die freigegeben werden müssten. Ansonsten drohe der Pflegeversicherung noch in diesem Jahr die Insolvenz. Sachsen will die Landzulage für angehende Lehrer kürzen und dann streichen. Mit der Prämie wirbt der Freistaat um Nachwuchs für Schulen auf dem Land. Nach Angaben von Kultusminister Konrad Lehmens soll die Prämie für Referendare an Gymnasien ab Februar nicht mehr gezahlt werden. Für angehende Lehrkräfte an Ober- und Förderschulen soll sie um 300 auf 1.000 Euro gekürzt werden und dann im August wegfallen. Lehmens begründete das mit der Haushaltslage im Freistaat. Sachsens GEW-Chef Burkhard Naumann sprach von einem fatalen Signal an den Lehrernachwuchs. Die USA drängen die EU, ihre strategischen Dieselreserven freizugeben. US-Finanzminister Scott Bessent erklärte, Europa müsse die Reserven umgehend verfügbar machen, um die hohen Preise zu senken. Medienberichten zufolge hat Frankreich den EU-Partnern vorgeschlagen, zusätzliche Dieselreserven freizugeben. Darüber gebe es derzeit Beratungen in Brüssel. Wegen der Spekulationen über eine mögliche Freigabe von Dieselreserven gaben die Ölpreise bereits leicht nach. Der Sommer in Europa war so heiß und trocken wie nie zuvor. Wie der EU-Klimadienst Copernicus mitteilte, lag die Durchschnittstemperatur in Westeuropa in Juni, Juli und August bei 21,7 Grad. Damit sei der Rekord von 2003 übertroffen worden. Mehr als die Hälfte des Kontinents habe sehr starken Hitzestress erlebt, also gefühlte Temperaturen von 38 Grad und mehr. Zugleich seien an vielen Flüssen Rekord- oder fast Rekord-Tiefstände aufgetreten. Das waren die Nachrichten.
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4: Aktuell im Landkreis Görlitz ein paar Wolkenlücken. Im Westen Thüringens heitert es gerade auf. Ansonsten bedeckter Himmel und teilweise Sprühregen, was uns schon so ein bisschen Herbstgefühle ahnen lässt zum Nachmittag. Soll es allerdings in Thüringen und Sachsen-Anhalt zunehmend auflockern, dann kommt die Sonne raus. Höchstwerte 16 bis 19 mit Sonne bis 21 Grad. Morgen zum Feiertag wird es nochmal trocken und spätsommerlich bei 17 bis 23 Grad. Sonntag und Montag dann nach Nebel auf. Auflösung auch Sonne und Wolken bei kaum geänderten Temperaturen. Wir schauen auf die Straßen, der MDR Kulturverkehrsservice mit folgenden Meldungen. A2 Richtung Berlin zwischen Allerengersleben und Alsleben. 3 Kilometer stockender Verkehr an einer Baustelle. Hier brauchen Sie 10 Minuten länger. A4 Frankfurt Richtung Dresden zwischen Dreieck Nossen und Wilsdruff stockt der Verkehr wegen eines defekten LKW. Vorsicht auf der A9 Richtung München. Zwischen Dreieck Potsdam und Beelitz-Heilstätten befindet sich eine ungesicherte Unfallstelle. A14 Richtung Dresden zwischen Grimma und Mutt

0: psychischen Behinderungen nach einem Lkw-Unfall. A72 Richtung Leipzig zwischen Röta und Böhlen staut sich nach einem Unfall im Baustellenbereich. Hier brauchen Sie 10 Minuten länger. Die B186 ist in Höhe der A38 Anschlussstelle Leipzig-Südwest nach einem Unfall blockiert. Und B189 Richtung Stendal zwischen Elbebrücke und Geest-Gottberg. Behinderungen nach einem Lkw-Unfall. Fahren Sie überall vorsichtig und kommen Sie gut und sicher an Ihr Ziel. 12.04 Uhr.
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0: Und durch den Freitagmittag begleitet sie weiterhin Beatrice Schwartner. Cat Stevens ist auch mit dabei. Wir sagen willkommen.

Heute starten die Jazztage Dresden und ich bin gleich zum Gespräch verabredet mit dem Intendanten Kilian Forster, gleich hier bei MDR Kultur. Also alles Wichtige über die nächsten Wochen in Dresden.

0: Wer einmal da war, kommt wieder. Denn die Jazztage in Dresden versprechen nicht nur ein vielfältiges und buntes Programm, sondern stehen auch für den unvergleichlichen Charme ihrer mehr als 20 Spielstätten. Da wären zum Beispiel der legendäre Kulturpalast oder die Dresdner Whisky-Manufaktur. Dort wird heute Abend das Eröffnungskonzert stattfinden. Und ich bin jetzt verbunden mit dem Intendanten Kilian Forster über das Programm der Jazztage Dresden. Willkommen bei MDR Kultur.
1: Ja, herzlich willkommen auch bei den Jazztagen.
0: Herr Forster, Sie haben wieder viele bedeutende Künstlerpersönlichkeiten aus Deutschland eingeladen. Welche waren Ihnen denn in diesem Jahr besonders wichtig und warum?
1: Ja, nicht nur aus Deutschland. Also wir sind zwar regionaler geworden aufgrund der kompletten Streichung der Fördermittel, aber trotzdem haben wir sehr viel Internationales dabei und auch großartige internationale Jazzstars. Und ganz besonders freue ich mich natürlich auf das Highlight im Kulturpalast am 10. November mit Take Six. Das ist der Rolls Royce unter den A Cappella Gruppen, 10 Grammys schon gewonnen und zusammen erstmalig mit der Thilo Wolf Big Band, die noch nicht da war, aber für mich eine der grandiosesten deutschen Big Bands ist.
0: Am Wochenende sind mit dem Milan Svoboda Quartett aus Tschechien und der Wiener Band Elsa Künstler aus zwei Nachbarländern in Dresden. Was sind deren musikalische Markenzeichen? Was bringen die mit auf die Bühne?
1: Milan Svoboda war sogar schon zur Eröffnung bei den ersten Jazztagen in Unkersdorf mit dabei, ist einer der oder jüdischen Granden des Jazz-Pianos mit seinem Quartett My Favorite Songs. Der hat, das ist Modern Jazz, kann man so sagen, wobei Modern inzwischen bei ihm geht sich inzwischen schon fast museal ist. Und Elsa ist eine junge, wilde Sängerin aus Österreich, mit einer Mischung zwischen den Stilen, das ist Jazz, Swing, Latin bis hin zu Hip-Hop oder Funk, was ja auch noch ein Kollegensender von Ihnen ist.
0: Wir haben ein paar kleine technische Aussetzer, wir versuchen mal trotzdem das Gespräch noch ein bisschen weiter zu führen. Swing. Von Swing bis Electric Jazz, Flamenco, Guitareros, Balkan, Folk Jazz bis vietnamesischen Soul gibt es ja viel zu entdecken bei den Jazztagen in Dresden. Es sind natürlich auch große Namen mit am Start. Welche zwei vielleicht sollte man sich vormerken und für wann? Herr Forster?
1: Ja, auf alle Fälle würde ich mir Till Brönner, Manu Katché, Simon Osländer mit Chris Mindoki vormerken im Parkhotel. Das ist jeder für sich ein Erlebnis und zusammen natürlich ganz grandios. Dann Miles Sanko in der Whisky-Manufaktur haben wir ein Zusatzkonzert auch noch am 30.10. weil schon ausverkauft. Nozzle Brass gibt es auch noch, nur ein paar Karten. Das Blechbläser-Ensemble aus Österreich und ja, Patax, die spanische Flamenco-Fusion-Gruppe mit Michael Jackson oder den Beatles, wie man so noch nicht gehört hat.

0: Dresden-Altstadt eine Förderung bekommen, ganz speziell für Familien. Das heißt, wir sehen Familien im größeren Sinn. Da können auch die Freunde der Familie dabei sein, Onkel, Tanten, Opas, Omas oder auch Kindergartengruppe. Das heißt, bei einem Vollzahler gibt es bei 20 ausgewählten Konzerten 5 Kinder Auszubildenden bis 26 Jahre gratis dazu. Also so günstig kriegt man sonst kein Konzert. Und das sind 20. Manufaktur. Wer kleine Kinder mitbringt, der kann natürlich auch den Nebeneingang gehen. Der muss nicht durch den Whisky-Verkaufsraum gehen. Kein Problem.
1: Also da gibt es eine Menge schöne Angebote für die ganze Familie. Das ganze Programm unter jazztage-dresden.de. Kilian Forster, toi toi toi für die Jazztage ab heute bis zum 29. November. Ich wünsche Ihnen eine gute Zeit und lauter ganz tolle Konzerte mit ganz vielen verschiedenen Altersspektren.
0: Danke. Genau. Wunderbar.
1: Danke Ihnen. Tschüss.

Ganz neue Musik von Annette Louisanne, Herz mit Gebrauchsspuren von ihrem neuen Album Sehnsucht. Und damit haben wir es 12.23 Uhr und wir nehmen uns jetzt noch Zeit für The Beaches, Edge of the Earth und halb dann wieder Aktuelles von den Kulturnachrichten.

0: Neil Young, Buffalo Springfield again. Und damit gleich 12.30 Uhr.
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0: Und die hat für uns Paula Kautz.
2: In Chemnitz startet heute das internationale Kinderfilmfestival Schlingel. Schwerpunkt in diesem Jahr sind Produktionen aus Polen. Festivaldirektor Michael Harbauer sagte dem MDR, in Polen habe man ein gutes Händchen für Kinderfilme.
3: Es gibt sehr, sehr viele gute Kinder- und Jugendfilme. Eigentlich schon in der Fülle vergleichbar mit Deutschland, muss man sagen. Nicht so viel orientiert an klassischen Buchverfilmungen, wie das bei uns der Fall ist, sondern mehr auf den originären Drehbüchern beruhend. Und ich glaube, das ist ein schönes, rundes Bild geworden, wo man zeigen kann, dass sich zum einen polnische und deutsche Filmemacher gar nicht so fern sind, wenn sie sich um den Kinderfilm bemühen. Und auf der anderen Seite zeigt es auch, man kann mutiger sein, man muss nicht immer nur Bücher verfilmen, die schon alle Generationen davor gelesen haben, sondern man kann sich auch an neue Stoffe wagen.
2: Fast 200 Filme werden beim Schlingel-Festival in Chemnitz gezeigt, darunter auch die Weltpremiere des Neinhorns nach dem gleichnamigen Kinderbuch von Marc-Uwe Kling. Das Theaterprojekt Freiheit Simson wird am Abend in Suhl uraufgeführt. Das Dokumentartheaterstück beleuchtet die wechselvolle Geschichte um das DDR-Moped und was die Menschen in Suhl damit verbinden. Dazu haben Regisseur Yannick Liebetruth und Autor Aaron Buchs monatelang mit den Menschen vor Ort in Erzählcafés gesprochen. Aaron Buchs sagte MDR Kultur dazu.
4: Leute kamen hier rein und haben gesagt, was soll ich denn jetzt hier erzählen? Und haben dann 2,5, 3 Stunden lang durchgehend erzählt und hätten auch noch weitergemacht, wenn wir nicht irgendwann hätten auch zumachen müssen sozusagen. Und ich glaube, diese Vermischung von großen Geschichtssteinen und dieser Übergang von Diktatur in eine nächste Diktatur, in die Wirren der Vereinigung, gemischt mit diesen Alltagsgeschichten, ich glaube, das war das, was das Ganze hier so einzigartig macht.
2: Nach der Aufführung des Stücks Freiheit Simson auf dem ehemaligen Werksgelände der Mopedfirma in Suhl werden dann 2 Simson-Schwalben versteigert. Die Neustädter Passage in Halle wird erstmals zur Bühne für ein internationales Lichtkunstfestival. H-Neon Art and Light Festival heißt es. Heute und morgen Abend präsentieren 10 Künstlerinnen und Künstler digitale Kunstwerke und Lichtinstallationen zu Live-Musik. Der Eintritt zum neuen Lichtkunstfestival H-Neon ist frei. Die Kunstsammlungen Chemnitz widmen sich in einer neuen Schau dem Künstlerpaar Wolfgang Matheuer und Ursula Matheuer-Neustädt. Die Sonderausstellung Allegorien des Lebens will das Künstlerpaar anlässlich ihrer 100. Geburtstage in diesem und nächsten Jahr würdigen. Kuratorin Diana Kopka sagte:
5: Was Sie sehen, ist ein Leben zwischen Leipzig und dem Vogtland. Das vogtländische Liebespaar im wahrsten Sinne des Wortes ist eins meiner Hauptmotive, wenn Sie mich danach fragen, warum ist die Ausstellung entstanden. Beide kommen aus dem Vogtland nach Leipzig, werden dort studieren, lernen, sich kennen, heiraten, sind ein KünstlerInnenpaar. Und das ist mein Dilemma, wo ich hoffe, dass Sie mir vertrauen und sich einladen lassen zu kommen. Sie müssen endlich mal Ursula Matheuer-Neustädt viel und groß an den Wänden sehen.
2: Rund 200 Werke von Wolfgang Matheuer und Ursula Matheuer-Neustädt sind ab Sonntag in den Kunstsammlungen Chemnitz zu sehen.
0: Die Kulturnachrichten. Vielen Dank, Paula Kautz.
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0: Im Westen Thüringens ist es gerade aktuell aufgeheitert. Im Landkreis Görlitz ziehen sich gerade so ein paar Wolkenlücken auf. Ansonsten ist es noch bedeckt mit teilweise Sprühregen. Zum Nachmittag soll die Sonne überall in Mitteldeutschland rauskommen. Höchstwerte heute 16 bis 19 mit Sonne bis 21 Grad. Morgen dann zum Feiertag mit Frühnebel los und danach heitert es auf. Und dann ist nochmal richtig schön Spätsommer, 17 bis 23 Grad. Sonntag und Montag genau das gleiche Bild und kaum geänderte Temperaturen. Wir schauen auf die Straßen. Der MDR Kulturverkehrsservice meldet. A2 Richtung Berlin zwischen Allerengersleben und Alsleben. 6 Kilometer stockender Verkehr an einer Baustelle. Hier brauchen Sie 15 Minuten länger. A4 Frankfurt Richtung Dresden zwischen Dreiecke Nossen und Wilsdruff ist die rechte Fahrspur wegen eines defekten LKW gesperrt. A72 Richtung Hof zwischen Stolberg West und Hartenstein steht ein defekter PKW. Und B189 Richtung Stendal zwischen Elbebrücke und Geest-Gottberg. Behinderungen nach einem LKW-Unfall. Fahren Sie überall vorsichtig, kommen Sie gut und sicher an Ihr Ziel. 12.34 Uhr.
6: 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Jetzt aus Leipzig, Wiebke.

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1: Ach du lieber, mein Vater, was für ein Theater, was für eine Aufregung. Über die Wahl in Berlin, ja, Freunde der italienischen Oper. Das war zwar vor 2 Wochen, aber die Deppels von der Empörungsfront haben es jetzt gemerkt, wer da gewonnen hat.
2: In unserer Stadt hat die Liebe und die Gerechtigkeit über den Hass gewonnen.
1: Ja, die vielleicht auch, aber es geht doch um diese Frau. Die Frau Eralp, eine Deutsche, die Türkin ist, oder umgekehrt, eine Linke. Also Teufelin und Beelzebübin in einer Person. Und die soll jetzt regierende Bürgermeisterin werden, geht doch gar nicht. Die kuscheln mit Kriminellen und Antisemiten. Wo kommen wir denn da hin?
3: Wir als Linke distanzieren uns sowohl von Antisemitismus als auch von organisierter Kriminalität.
1: Sagt die Chefin der linken Bundestagsfraktion. Aber das organisierte Empörungskleinbürgertum glaubt ihr nicht.
4: Wer in diesen Fragen nicht klar ist, darf in Deutschland nicht in die Nähe der Macht kommen. Mhm.

0: Das ist die Lehre aus unserer Geschichte und da kann es keine zwei Meinungen geben.
1: Guck an, der Herr Özdemir.
2: Warum äußert sich ein Baden-Württemberger zu Berlin?
1: Ja.
2: Weil es die Bundeshauptstadt ist.
1: Ach.
2: Das ist unsere Visitenkarte.
1: Und da hat jeder was zu kamellen. Der Vorsitzende der CSU-Fraktion im Bayerischen Landtag zum Beispiel. Der stellt die Hauptstadtfinanzierung in Frage und sein Chef greift auch ordentlich in die Tasten.
3: Es ist Sozialismus pur, der dann stattfindet. Und deswegen kann es ehrlicherweise überhaupt nicht sein, dass der Länderfinanzausgleich so noch weit ist.
1: Nur haben weder die CSU noch das Land Bayern Einfluss darauf, wie Berlin mit den vertraglich zugestandenen Geldern umgeht. Macht nichts, man schäumt. Der Herr Dobrindt zum Beispiel, auch CSU, der bei Frau Illner rumsaß und schnell mal richtigstellen wollte, was die Dame über Frau Ehralp gesagt hatte.
4: Sie ist Antisemitin, sie ist keine Antisemitin.
1: Ja doch, sagt Dobrindt, sie ist Antisemitin. Sowas nennt man Tatsachenbehauptung.
5: Elif Ehralp als Antisemitin zu bezeichnen, ist wirklich absolut widerlich.
6: Okay,
5: und ich finde das wirklich eine Schande, wie Sie hier gerade mit der zukünftigen Bürgermeisterin umgehen.
1: Sagt die Frau Reichenick und ihre Parteichefin sekundiert.
7: Herr Dobrindt kennt offenbar keinen Anstand.
1: Na, Anstand in der Politik, das ist so eine Sache. Weshalb die Linkspartei auch Anzeige erstattet hat, üble Nachrede und Beleidigung. Und noch eine Anzeige, eine Unterlassungsklage, und zwar gegen die Frau Reiche.
8: Dass sich jetzt eine Partei anschickt, hier in Berlin, sich nicht schämt, über Enteignung nicht nur zu sprechen, sondern es ins Programm zu schreiben, ist gefährlich für den Investitionsstandort Deutschland, weil wir Kapital brauchen und nicht abschrecken dürfen. Und weil wir nicht an die Grundfesten unserer sozialen Marktwirtschaft, nämlich den Schutz von Privateigentum rütteln
1: an
8: dürfen.
1: An den Grundfesten rütteln, Frau Ministerin, nicht an die. So ein bisschen Grammatik sollte sein. Aber was für eine Lektion, die Frau Reiche den bösen Linken da erteilt. Sie sagt ja immer schon,
8: dass Enteignungs- und Verstaatlichungsfantasien in Deutschland keinen Platz haben.
1: Jawohl, obwohl im Grundgesetz steht, dass Enteignungen zulässig sind. Zum Wohle der Allgemeinheit, Artikel 14. Und Artikel 15 sagt, Grund und Boden, Naturschätze und Produktionsmittel können in Gemeineigentum überführt werden. Übergeführt müsste es heißen, auch hier hapert's mit der Grammatik.
3: Enteignungen. Es ist Sozialismus pur.
1: Ja, so, dann waren die Mütter und Väter des Grundgesetzes Sozialisten. So, und jetzt, Frau Reiche hat ihre Wutrede gegen die Linken über den Instagram-Kanal ihres Ministeriums in die Welt geschickt. Das finden die Linken nicht so lustig.
7: Frau Reichelt verwechselt vielleicht ihr Ministerium mit der CDU-Geschäftsstelle.
1: Ja,
7: das
1: ja.
7: ist ein Missbrauch öffentlicher Mittel. Und genau deshalb gehen wir auch dagegen rechtlich vor.
1: So ist das nämlich. Parteipolitische Propaganda ist Parteisache und nicht Sache des Steuerzahlers. Also wir müssen Frau Reiches Triebabfuhr eigentlich nicht finanzieren. Ja, und sonst?
9: Ich bin froh.
1: Das freut uns für Herrn Linnemann. Der muss nämlich um die 7 Milliarden im Pflegesystem einsparen.
9: Das ist kein Pappenstil.
1: Ob Stil oder Stil, es ist mächtig viel Geld. Und obwohl die Sozis gegen ein reines Sparpaket waren, hat er sein Konzept erstmal durchgekriegt.
9: Einnahmen und Ausgaben müssen in eine Balance gebracht werden.
1: Der Herr Linnemann kommt aus Paderborn. Da sagt man Chance statt Chance und Balance statt Balance. So ist das nun mal in Ostwestfalen.
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Na, selbstverständlich wird hier gesungen. Travis war das und dem wollen wir natürlich in der kommenden Stunde nachkommen, denn dann gibt es bei uns wieder eine Studiosession mit Rathmann. Das also nach 13 Uhr und jetzt der musikalische Schlusspunkt unter diese Stunde von Kitty Liff, Sweet Dreams. Kleiner Mittagsschlaf um diese Zeit ist gar keine schlechte Idee. Aber wie gesagt, nach 13 Uhr dann wieder hellwach sein für die MDR Kulturstudio-Session.

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3: Um 13 Uhr mit Matthias Becker. Die angeschlagene Warenhauskette Galeria hat erneut Insolvenz beantragt. Das Unternehmen erklärte, der Antrag sei beim Amtsgericht Düsseldorf eingereicht worden. Der Geschäftsbetrieb in den 83 Filialen mit rund 12.000 Beschäftigten laufe aber vorerst weiter. Ob Standorte schließen müssen, ist unklar. Es ist der vierte Insolvenzantrag von Galeria seit 2020. Den letzten hatte es 2024 unter dem damaligen Mutterkonzern Signa gegeben. In Mitteldeutschland hat Galeria Standorte in Dresden, Leipzig, Magdeburg und Erfurt. Die USA drängen die EU, ihre strategischen Dieselreserven freizugeben. US-Finanzminister Scott Bessent erklärte, Europa müsse die Reserven umgehend verfügbar machen, um die hohen Preise zu senken. Präsident Donald Trump hatte zuvor ein Exportverbot für Diesel angekündigt, um einen Monat vor den Wahlen die heimischen Preise zu drücken. Medienberichten zufolge hat Frankreich den EU-Partnern vorgeschlagen, zusätzliche Dieselreserven freizugeben. Darüber gebe es derzeit Beratungen in Brüssel. Bundespräsident Frank-Walter Steinmeier ist offenbar besorgt über den jüngsten Streit in der Regierungskoalition. Wie das Nachrichtenmagazin Spiegel berichtet, soll Steinmeier Finanzminister Lars Klingbeil und Innenminister Alexander Dobrindt angerufen haben, weil er um den Fortbestand der Regierung fürchte. Zudem soll er am Montag am Rande des Festaktes für das Bundesverfassungsgericht mit Bundeskanzler Friedrich Merz gesprochen haben. Der Deutsche Städtetag befürchtet, dass die Pflegereform die Kommunen zusätzlich belastet. Verbandspräsident Burkhard Jung sagte den Funke-Medien, die Bundesregierung lasse die Städte erneut im Regen stehen. Der Leipziger OBM kritisierte vor allem, dass der Pflegedeckel nicht komme. Dieser hätte den Eigenanteil für Pflegebedürftige begrenzt und auch die Kommunen entlastet. Der SPD-Politiker forderte die Länder auf, das Gesetz im Bundesrat zu stoppen. Das Bundeskabinett hatte Mittwoch die erste Stufe einer Pflegereform beschlossen. Weitere soll eine Expertenkommission erarbeiten. Nach starken Regenfällen hat sich die Atacama-Wüste in Chile in ein Blumenmeer verwandelt. Ursache ist nach Angaben der chilenischen Forstbehörde das Klimaphänomen El Niño, das Niederschlag in einen der trockensten Orte der Welt bringe. Dadurch seien Millionen Samen und Knollen im Ruhezustand aktiviert worden. Die Forstbehörde erwarte wegen des seltenen Schauspiels bis Ende November rund 1 Million Besucher aus dem In- und Ausland. Das waren die Nachrichten. Das Wetter zunächst mit den Temperaturen. Brocken bedeckt 9 Grad, Chemnitz Sprühregen 14, Dresden bedeckt 16 Grad, Eisenach wolkig 16, Erfurt Regen 14 Grad, Fichtelberg Nebel 11, Gera leichter Regen 14 Grad, Görlitz wolkig 18, Halle meldet 16 Grad, Leipzig bedeckt 15, Magdeburg bedeckt 17 Grad und Meiningen stark bewölkt bei 14 Grad. Am Nachmittag teilweise stark bewölkt mit etwas Regen, in Thüringen und Sachsen-Anhalt zunehmend aufgelockert mit Sonne. Höchstwerte 16 bis 21 Grad, schwacher bis mäßiger westlicher Wind. In der Nacht locker bewölkt, Nebel oder Hochnebel und vereinzelt Sprühregen. Tiefstwerte 12 bis 7 Grad. Morgen gebietsweise Frühnebel und Wolken, im Verlauf Aufheiterungen und trocken, Höchstwerte 17 bis 23 Grad. Am Sonntag nach Nebelauflösung Sonne und Wolken, weitgehend trocken und kaum geänderte Temperatur. MDR-Verkehrsdienst, A2 Richtung Berlin, zwischen Allerengersleben und Alsleben 6 Kilometer stockender Verkehr in einer Baustelle. Hier dauert es 20 Minuten länger. A13 Richtung Dresden, zwischen Schönefelder Kreuz und Ragow, Stau nach Unfall. A14 Richtung Dresden, zwischen Kreuz Bernburg und Plötzgau, Behinderungen durch einen defekten LKW. A72 Richtung Leipzig, zwischen Stolberg Nord und Kreuz Chemnitz, Stau in einer Baustelle plus 15 Minuten. B189 Richtung Stendal, zwischen Elbebrücke und Geestgottberg, Behinderungen nach einem LKW-Unfall. Geblitzt wird auf der A2 Richtung Berlin zwischen Burg Ost und Thesen, auf der A4 Frankfurt Richtung Dresden zwischen Wandersleben und Neudietendorf, auf der A9 Richtung Berlin am Schkeuditzer Kreuz in der Überfahrt zur A14 Richtung Dresden und auf der A38 Richtung Göttingen zwischen Bleicherode und Breitenworbis. Soweit der MDR-Verkehrsdienst, die Zeit 13.05 Uhr.
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4: Und zu Gast Magnus Ernst von der Band Rathmann aus Leipzig.
5: Leipzig.
4: Aber die Heimat, die Geburtsheimat ist eine andere, Nordhessen von Magnus. Reden wir vielleicht später auch noch drüber. Für alle, die Rathmann noch nicht kennen, Magnus Ernst hat vor über 10 Jahren eine Indie-Band gegründet. Musikalisch lag das alles so ein bisschen im Bereich Amerikaner und Indie, hat viele Konzerte gespielt, war alles mehr oder weniger englischsprachig. Und dann hat er seine 2 Mitmusiker getroffen, Arne Wolf und Moritz Weishaupt, und da erschien dann am Horizont, am Corona-Horizont sozusagen, das Projekt Rathmann, die Band Rathmann, wie er mir gesagt hat. Magnus Ernst, ich sage wunderschönen guten Tag.
5: Hallihallo.
4: Und jetzt gibt es ein Album, die Goldenen 20er.
5: Ganz genau.
4: Heißt das, und da reden wir gleich drüber. Aber bevor wir drüber reden, hören wir einen Song live, die MDR Kultur Studio Session. Der Song heißt Wenn alles vorbei ist, richtig?
5: Ja.

0: Sie hören die MDR Kulturstudio Session zu Gast Magnus Ernst von der Band Rathmann und er ist nicht alleine da, er hat ein Schlagzeuger, muss man an der Stelle sagen, mitgebracht, den Leo. Leo, schön, dass du hier aushilfst. Was ist denn mit den anderen beiden, Arne Wolf und Moritz Weishaupt?
1: Die wohnen leider so weit weg, dass es heute partout nicht unter der Woche machbar war, herzukommen.
0: Okay.
1: Wir haben alle Regeln in Bewegung gesetzt. Es hat nicht geklappt, leider.
0: Okay, und Leo hat ausgeholfen und hat das sehr gut gemacht. Sie wohnen jetzt in Leipzig?
1: Ja.
0: Herr Ernst, wie ernst war Ihnen denn das, nach Leipzig zu ziehen?
1: Ich habe vorher in Marburg gewohnt, in Nordhessen.
0: Ja, okay, dann ging das schnell.
1: Ich sag mal, kulturell gibt es auf jeden Fall Ähnlichkeiten von Leipzig zu Marburg, würde ich sagen. Aber ich wollte dann auch mal irgendwo hin, wo ein bisschen mehr Leben ist als in Marburg. Marburg wunderschön, aber jetzt auch nicht wahnsinnig groß.
0: Und Sie haben viel Solo getourt, bevor Sie sich dann mit Arne und Moritz zu Rathmann zusammengezogen haben. Was war das so für ein Musikerleben? Sie sind ja auch noch nicht so alt, ne?
1: Nee, ich bin noch blutjung natürlich.
0: Ja.
1: Ich habe einfach viel Songwriter-Gigs ich habe eigentlich überall gespielt, wo man mich gelassen hat. Kneipen, ja. Hoffeste, Gartenfeste, Junggesellinnenabschiede. Ja.
0: Und auf Ihrer Homepage, da gibt es so einen Blog, der ist ein bisschen unregelmäßig, wird er geführt, aber da beschreiben Sie auch so einen Moment nach einem Auftritt in einem Blog-Eintrag irgendwie ganz schön. Da sagen Sie, ja, es ist irgendwie so die Untergrenze vom Rock'n'Roll, was ich hier kann oder was ich hier gerade mache, aber immerhin ist es Rock'n'Roll und das ist ja auch was. Magnus Ernst, wie kam es zur Bandgründung von Rathmann?
1: Wir hatten, also für mein Solo-Projekt hatten wir ursprünglich wann war es, 2020, eine EP aufgenommen, also und zusammen mit Moritz und Arne. Die ist nach wie vor unveröffentlicht, weil ich dann kurz nach diesen Aufnahmen angefangen habe, auf Deutsch zu schreiben. Und dann hatte ich schnell ein paar Songs parat, habe ich gedacht, irgendwie mit den Jungs war es so cool und wir haben uns alle gut verstanden, es hat musikalisch harmoniert. Haben wir gedacht, wollen wir nicht eine deutschsprachige Indie-Band draus machen?
0: Und so kam es dann. Und jetzt die Frage, also Sie heißen Ernst und die anderen Weishaupt und Wolf und warum jetzt Rathmann?
1: Das habe ich von einem befreundeten Musiker einfach die Idee geklaut für diesen Namen. Und zwar ist das der Geburtsname von meiner Mutter.
0: Ah, okay. Die Goldenen Zwanziger. Wenn wir hier sprechen, ist es noch nicht ganz erschienen, aber wenn Sie diese Session wie alle anderen Sessions denn nachhören auf der Seite von MDR Kultur, dann ist die Platte erschienen, die Goldenen Zwanziger. Worum geht's? Sind ja nicht Ihre Zwanziger oder sind es vielleicht auch Ihre Zwanziger, sind es unsere Zwanziger?
1: Der Gedanke ist ein bisschen, dass es unsere Zwanziger, / meine Zwanziger auch natürlich, in den 2020ern sind. Und die, ich sag mal, es gibt ja in der Lebensphase, die 20er, hat man ja Irrungen und Wirrungen. Und wenn die kollidieren mit weltgeschichtlichen Irrungen und Wirrungen,
0: dann wird es schwierig.
1: Ist anstrengend.
0: Ist anstrengend. Ich hatte das Gefühl, als ich das Album gehört habe, es ist so ein bisschen noch so ein Coming-of-Age-Album. Also es sind viele Probleme. Die Grundstimmung ist schon, ich würde mal sagen, eher melancholisch.
1: Das kann man so sagen, ja.
0: Und trotzdem sind da, also vielleicht nicht Lösungen zu sehen, aber es sind ja Gedanken zu sehen oder zu hören. Ist Ihnen das irgendwie tatsächlich wichtig oder sagen Sie, nee, das ist jetzt einfach so bei mir. Ich schreibe jetzt so, wie ich das jetzt will und habe da gar kein großes Sendungsbewusstsein.
1: Ich tue mich schwer, ich selber kann es nicht besonders gut, konkrete politische Sachen zu schreiben, weil es immer sehr, für mich selber sehr parolenartig anfühlt und deswegen probiere ich es eigentlich zu vermeiden. Natürlich ist aber ja, alles ist politisch, deswegen kann man nichts ohne in irgendeine Sendung schreiben, weil alles natürlich in einem Kontext stattfindet und dadurch Sachen transportiert werden.
0: Sie haben vorhin gesagt, als Sie zur Session hier reingekommen sind, ist ganz gut, irgendwie auch, es war sehr scherzhaft gemeint, deshalb versuche ich das jetzt auch scherzhaft rüberzubringen. Ist ganz gut, dass ich hier jetzt auch alleine bin, ist irgendwie auch so mein Ding. Und dann haben Sie aber gleich gesagt, nee, also Rathmann ist so ein Band-Band-Ding. Also wir sind nicht so ein Projekt um Magnus Ernst herum, sondern wir sind schon wirklich eine richtige Band. Wie demokratisch geht's denn bei Ihnen zu? Ist bei Ihnen die Band die kleinste demokratische Zelle? die man sich vorstellen kann in der Gesellschaft?
1: Ja. Also natürlich gibt es verschiedene Aufgabenbereiche, die in der Band erfüllt werden müssen. Und dann haben nicht alle bei

0: Sie hören die MDR Kultur Studio Session. Warum tut Liebe so weh? Vom Album Die goldenen 20er von Rathmann. Und zu Gast ist Magnus Ernst, der Sänger, Texter und Gitarrist der Band. Klassische Trio-Besetzung, Bass, Schlagzeug, Gitarre.
1: Das ist so.
0: Und was Sie nicht wissen, was ich Ihnen aber erzählen kann, zwischendurch, also zwischen den Titeln, wenn wir die hier aufnehmen bei der MDR Kultur Studio Session, hat der Magnus die ganze Zeit wirklich Pop- und Rockmusikalische Zitate gespielt. Also es ging von Smoke on the Water bis Pretty Woman, war alles dabei. Sie haben früher auch viele Cover gespielt. Haben Sie so einen Song, für den Sie sich schämen, dass Sie den mal gecovert haben?

0: Oh, ich weiß nicht, ob ich, ja, ich musste einmal bei einer Trauung einen Song von Vincent Weiss spielen, Feuerwerk. Und
1: Ja.
0: Vincent Weiss ist bestimmt ganz, ganz toller Kerl, gehe ich fest von aus. Aber nicht mein Lieblingssong.
1: Okay, und haben Sie so ein All-Time-Favorite, wo Sie sagen, ey, komm, also den spiele ich wirklich sehr, sehr gerne? Können Sie ja drüber nachdenken, ich frage Sie nachher nochmal. Machen Sie sowas bei Ratmann-Konzerten eigentlich noch? Nee. Spielen Sie da Cover-Songs noch?
0: Wir machen
1: Ab
0: manchmal,
1: und zu mal so aus
0: dass wir so
1: Spaß?
0: ein unterhaltsames Cover in die Mitte einbinden. Jetzt diesen Sommer haben wir es nicht gemacht. Vielleicht kommt es
1: Okay.
0: wieder rein zur Tour.
1: Sehr gut, sehr gut. Lassen Sie uns mal über die Musik reden. Hardcore-Melancholie auf alle Fälle.
0: Kann
1: Da
0: man so
1: gibt es so einen
0: sagen.
1: Song, Palma del Mar.
0: Der ist schon, ja, ist schon düster.
1: Der ist schon ein bisschen düster und dann geht das aber auch so zu orchestralen Pop. Schreiend in die, wird die Welt geboren, ist so, wo ich dachte, wow, jetzt wird hier aber alles ausgepackt, was geht aus der Indie-Kochküche. Und das war sehr schön, Sie machen das sehr gut. Wenn Sie sagen müssten, meine Referenzen, unsere Referenzen, wo sind die?
0: Ich würde sagen, bei dem Album waren wir jetzt relativ viel bei vielleicht ein bisschen 70er Jahre Neil Young, Big Thief, mehr so die
1: Leonard Cohen.
0: Leonard Cohen, kann man auch sagen, so die Indie-Folker.
1: Die Indie-Folk. Sehr schön. Ja. Okay, das lassen wir jetzt mal so einfach mal stehen. Und jetzt kommt das Album raus oder ist dann schon rausgekommen, je nachdem, wann Sie das gerade hören hier. Die goldenen 20er. Was passiert dann?
0: Nach den 20ern. Nee,
1: Nee,
0: nach der.
1: also Sie werden
0: Entschuldigung.
1: sicherlich, vielleicht machen Sie ja die dunklen 30er, weiß ich nicht. Keine Ahnung, aber geht's auf Tour?
0: Wir gehen auf Tour. Ab dem 1. Oktober sind wir einmal im ganzen Dachraum unterwegs.
1: Ja.
0: 1. Oktober direkt in Frankfurt und am 23. Oktober in Leipzig im Naumanns und am
1: Ja.
0: 24. in Halle.
1: Genau. Und je nachdem, wie Sie das und wann Sie das hier hören, waren die Konzerte schon oder werden noch sein, aber auf alle Fälle lohnt immer eine Empfehlung oder eine Empfehlung ist immer auf die Homepage von Ratmann zu gucken, auch wegen der kleinen Blog-Einträge. Ich bin wirklich ganz verliebt gewesen in diese Geschichten. Da gibt es eine Geschichte über Paul Gallagher.
0: Oh ja.
1: Die werden wir jetzt hier nur anteasen
0: Hat über. Ja.
1: und werden nicht erzählen, was es damit auf sich hat, aber die hat mich sehr bewegt, weil es ist tatsächlich auch so eine Licht- und Schattengeschichte. Ist das überhaupt so eine Sache, die Sie mögen? Das ist auch in den Songs, also auch die beiden, die wir gleich hören werden, Nils Holgersson, ist ja auch so ein bisschen so, dieses Alleinsein, aber eigentlich auch so ein bisschen das Kindliche und wegfliegen und mit sich selbst zufrieden sein. Also auch so diese.
0: Ich glaube, man braucht schon Kontraste, damit was, also
1: Ja.
0: es braucht einen Kontrast, damit irgendwas wirkt. Und ich finde, ein Leben, wo es alles nur so, wenn es nur durchgehend mittelmäßig ist, ist ja auch langweilig. Dann
1: Ja.
0: bin ich lieber mal unheimlich gut drauf und dann mal habe ich einen traurigen Tag.
1: Ja.
0: Ich glaube, es ist interessanter und aussagekräftiger, wenn man Kontraste wahrnehmen kann.
1: Und ich kann Ihnen nur sagen, vor mir sitzt ein sehr lebensfroher, lebensbejahender junger Mann, dem ich noch eine wirklich lange und große Musikerkarriere wünsche. Ich möchte mehr hören. Ich möchte auf alle Fälle noch ein neues Album hören. Mich hat das sehr berührt. Dieses Album ist eine Empfehlung und wir hören jetzt noch zwei Songs am Stück hintereinander. Nils Holgersson und dann hören wir noch Trauriger Geist. Das
0: Ja.
1: war, glaube ich, die erste Single, oder?
0: Nee, das ist jetzt die jetzt als nächstes kommt,
1: Ah,
0: zum
1: das.
0: Aufnahmezeitpunkt als nächstes kommt, aber
1: Aber Sie haben das schon gut begriffen mit dem Aufnahmezeitpunkt und der Zeitsouveränität beim Radio. Sie hören die MDR Kultur Studio-Session. Zu Gast Magnus Ernst von der Band Ratmann, die Goldenen 20er, das aktuelle Album und die beiden Songs Trauriger Geist und Nils Holgersson. Ich sage vielen Dank fürs Gespräch.
0: ich danke.

0: Stratmann in der MDR Kulturstudio-Session mit Jan Kubon. 13.30 Uhr.
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0: Und die hat für uns Claudia Leonhardt.
2: In Chemnitz startet heute das 31. internationale Filmfestival für Kinder und junges Publikum, Schlingel. Mehr als 150 aktuelle Produktionen werden gezeigt. Eröffnet wird das Festival heute Nachmittag mit dem Film Sammy und Frieda – Chaos mit Sense. Darin wird die Angst vor dem Tod thematisiert. Regisseurin Katja Benrath sagte MDR Kultur, es sei eher ein Film übers Leben als übers Sterben.
3: Die Angst vor dem Tod spielt eine Rolle, die wollen wir auch nicht nehmen, weil das gar nicht geht. Nur der Zugang dazu, der war uns wichtig. Und das Thema spielt bei jedem Kind auch schon eine Rolle. Jedes Kind hat sich darüber schon Gedanken gemacht, hat schon Haustiere oder Großeltern. Es gab schon Verluste in den Leben auch unserer Darsteller. Und deswegen gab es zu jedem Kind einen anderen Zugang. Das haben wir auch ganz flexibel und ganz offen gehalten. Aber genau viel wichtiger war, was ist eigentlich Leben und wie gehen wir ans Leben heran und wie ist Leben eigentlich gedacht und dass es sich auch so anfühlt, als würden wir leben.
2: Außerdem ist beim Schlingel auch der Film Das Neinhorn, der Film, zum ersten Mal auf der großen Leinwand zu sehen. Auch 36 Jahre nach der Wiedervereinigung sieht die Mehrheit der Befragten noch große Unterschiede zwischen Ost- und Westdeutschland. Das zeigt eine aktuelle Umfrage von MDR Fragt, an der sich mehr als 24.000 Menschen aus Sachsen, Sachsen-Anhalt und Thüringen beteiligt haben. MDR Fragt-Redakteur Tycho Schildbach zu den wichtigsten Erkenntnissen.
4: Mehr als 7 von 10 Befragten sagen, Ost- und Westdeutsche sind noch nicht zu einer Nation zusammengewachsen. Die Debatte um eine vermeintliche Undankbarkeit des Ostens stößt auf besonders viel Kritik. Fast 9 von 10 Befragten finden sie ungerecht und realitätsfern. Viele verweisen auf die Lohnunterschiede zwischen Ost- und Westdeutschland. Mit der eigenen wirtschaftlichen Situation ist etwa jeder zweite Befragte zufrieden. Dabei ist der Wunsch nach Einheit groß. Fast 9 von 10 Teilnehmenden halten es für wichtig, dass beide Teile Deutschlands weiter zusammenwachsen.
2: MDR-Fragt-Ergebnisse sind nicht repräsentativ, aber dank wissenschaftlicher Methoden aussagekräftig. Alle Ergebnisse der Befragung finden Sie unter mdrfragt.de. Die sächsische Stadt Torgau verleiht heute den Katharina-von-Bora-Preis für herausragendes weibliches Engagement. Er geht in diesem Jahr an die Präsidentin des Sächsischen Landfrauenverbandes, an die Leiterin der Theaterprojekte am Johann-Walter-Gymnasium Torgau sowie an eine Mitarbeiterin des Begegnungsortes Zeitoase, der sich um bedürftige Menschen kümmert. Die Preise sind jeweils mit 3.000 Euro dotiert. Die feierliche Preisverleihung ist am Nachmittag in der Schlosskirche Torgau. In der Stadt Weißwasser wird der sanierte Bürgerbahnhof zum Ort für Bildung und Austausch. Jahrelang stand er leer. Nun sind darin neben dem Bahnhof selbst auch die Stadtbibliothek und ein Veranstaltungssaal untergebracht. Oberbürgermeisterin Katja Dietrich sagte MDR Kultur:
5: Also ich hoffe, dass es eine Art von Aufbruch wieder für uns bedeutet und dass wir dadurch auch vielleicht wieder Kraft schöpfen, dass uns durchaus einiges zusammen gelingen kann und dass wir uns eben, wenn wir alle Kräfte bündeln und uns konzentrieren, eben doch auch Zukunft gestalten können und dass eben das nur gemeinsam geht und wir eben auch jetzt Orte haben, wo wir uns wieder treffen können. Dass Bildung eigentlich im Mittelpunkt steht für alles Wirtschaften, für alles, was wir entwickeln wollen. Und das symbolisiert dann natürlich auch Bildung so an einem Bahnhof, der bei uns zentral in der Stadt steht, auch in den Mittelpunkt zu stellen, mit anderen ins Gespräch zu kommen und auszutauschen.
2: Der Bund und der Freistaat Sachsen haben die Sanierung mit 7,4 Millionen Euro aus dem Investitionsgesetz Kohleregion unterstützt.
0: Die Kulturnachrichten. Danke, Claudia Leonhardt.
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0: Aktuell in der Altmark und vom Harz bis zum Kreis Hildburghausen aufgelockert. Da scheint die Sonne, ansonsten ist es bedeckt in Mitteldeutschland. In den Bergen neblig, vom Thüringer Wald bis zu Unstrut vereinzelt etwas Sprühregen. Zum Nachmittag soll es auflockern, dann scheint die Sonne über Mitteldeutschland. Höchstwerte derzeit 16 bis 19, mit Sonne dann bis 21 Grad. Morgen zum Feiertag gehen die Temperaturen bis 23 Grad hoch und es wird nochmal ein schön freundlicher Spätsommertag. Der MDR Kulturverkehrsservice meldet: A2 Richtung Berlin, zwischen Allerингersleben und Alsleben 6 Kilometer stockender Verkehr an einer Baustelle. Hier brauchen Sie 10 Minuten länger. Vorsicht auf der A4 Richtung Frankfurt zwischen Hermsdorf Ost und Hermsdorfer Kreuz liegt ein Hammer auf der mittleren Fahrspur. A9 Richtung München zwischen Niemeck und Kleinmarzehns Stau im Baustellenbereich kostet sie 20 Minuten mehr. Die A9 Richtung München ist zwischen Eisenberg und Bad Klosterlausnitz

0: Nach einem Lkw-Unfall gesperrt, zurzeit staut sich bis Dreußig. A13 Richtung Dresden zwischen Schönefelder Kreuz und Rago, Stau nach einem Unfall. A72 Richtung Leipzig zwischen Stolberg Nord und Kreuz Chemnitz, Stau an einer Baustelle, plus 15 Minuten hier. Und A72 Richtung Hof zwischen Hof Töpen und Hof Nord steht ein defekter Pkw. Und die letzte Meldung betrifft die B87. Die ist in Torgau an der Kreuzung Fischerstraße nach einem Unfall gesperrt. Fahren Sie überall vorsichtig, kommen Sie gut und sicher an Ihr Ziel. 13 Uhr und gleich 36.
1: 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Jetzt aus Dresden, Edna.

0: Ein böhmischer Bauernsohn war Johann Baptist Wanhal, hat sich dann aber musikalisch sehr schnell gemausert und hat ein sehr großes Oeuvre hinterlassen. Unter anderem diese Dido-Sinfonie gespielt, der Kopfsatz daraus von der Toronto Camerata hier bei MDR Kultur um 13:46 Uhr. Das ehemalige Frauengefängnis Hoheneck steht bis heute für ein dunkles Kapitel der DDR-Geschichte, die nun in einer Konzertinstallation behandelt wird. Darin treten Zeitzeuginnen auf. Eine von ihnen ist Margita Becker. Sie wurde 1978 nach einem Fluchtversuch aus der DDR verhaftet, zu 18 Monaten Haft verurteilt und nach Hoheneck gebracht. Sie erlebte an diesem Ort ein sehr dunkles Kapitel.
1: Auf Hoheneck sind mir Dinge passiert, die demütigender gar nicht sein können. Einmal am Tag durfte man an die frische Luft und da hatte ich mich an eine Mülltonne gestellt und wollte eine Minute Sonne erhaschen. Und da kommt eine Wachtel über den Freihof so laut schreiend, ich soll von der Mülltonne weg, ich soll die Klappe aufmachen, ich gehöre in den Müll, ich soll da rein, ich bin Müll. Alle gackerten, lachten, die Nicht-Politischen. Es war eine Demütigung, die hat mich stark gemacht. Sie glauben es nicht, die Not in der Haft und die Demütigung haben mich so stark gemacht, dass ich das nie vergessen kann und nie solche Dinge von anderen hören werde. Da würde ich mich immer einsetzen, hier mal Halt machen.
0: In der Konzertinstallation Ich bin mir selber fremd geworden werden die Erfahrungen ehemaliger Häftlinge mit Musik, Texten und Bewegung auf die Bühne gebracht. Anschließend kommen Frauen zu Wort, die das selbst erlebt haben. Die Konzertinstallation ist noch heute in der Gedenkstätte Zuchthaus Cottbus zu sehen und am 3., 4. und 5. Oktober dann im Zimt Leipzig. Tickets gibt's auf der Seite von neuekammer.de.

Amy Mann, ausgesucht wie alles heute an Musik von Kai-Erik Ziegenrücker. Es geht auf 14 Uhr zu und danach geht es weiter mit der zweiten Folge in der Klassikerlesung von Franz Hos, Verschollene Fürstenstadt Zerbst, Dessau-Wörlitz. Damit wünsche ich gute Unterhaltung. Ich bin Beatrice Schwartner und Ihnen überhaupt noch einen schönen Freitag und dann ein gutes Wochenende. Tschüss, machen Sie es gut.

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3: Um 14 Uhr mit Matthias Becker. Die angeschlagene Warenhauskette Galeria hat erneut Insolvenz beantragt. Wie das Unternehmen erklärte, der Antrag sei beim Amtsgericht Düsseldorf eingereicht worden. Der Geschäftsbetrieb in den 83 Filialen mit rund 12.000 Beschäftigten laufe aber vorerst weiter. Ob Standorte schließen müssen, ist unklar. Es ist der vierte Insolvenzantrag von Galeria seit 2020. Den letzten hatte es 2024 unter dem damaligen Mutterkonzern Signa gegeben. In Mitteldeutschland hat Galeria Standorte in Dresden, Leipzig, Magdeburg und Erfurt. Der Solarspezialist Energiekonzepte Deutschland hat beim Amtsgericht Leipzig Insolvenz angemeldet. Wie das Unternehmen mitteilte, läuft der Geschäftsbetrieb uneingeschränkt weiter. Die Löhne und Gehälter der rund 340 Mitarbeitenden seien über das Insolvenzgeld abgesichert. Ziel des Verfahrens sei, die Firma zu sanieren. Energiekonzepte Deutschland hat nach eigenen Angaben mehr als 45.000 Solaranlagen auf Dächern installiert. Das Unternehmen war vor 2 Jahren von einer britischen Investmentgesellschaft übernommen worden. Der Bund muss die Pflegeversicherung mit einem zusätzlichen Millionenkredit unterstützen, damit sie nicht zahlungsunfähig wird. Das geht aus einem Schreiben des Finanzministeriums an den Haushaltsausschuss des Bundestages hervor. Demnach geht es um bis zu 700 Millionen Euro, die freigegeben werden müssten. Ansonsten drohe der Pflegeversicherung noch in diesem Jahr die Insolvenz. Die USA drängen die EU, ihre strategischen Dieselreserven freizugeben. US-Finanzminister Scott Bessent erklärte, Europa müsse die Reserven umgehend verfügbar machen, um die hohen Preise zu senken. Präsident Donald Trump hatte zuvor ein Exportverbot für Diesel angekündigt, um einen Monat vor den Wahlen die heimischen Preise zu drücken. Medienberichten zufolge hat Frankreich den EU-Partnern vorgeschlagen, zusätzliche Dieselreserven freizugeben. Darüber gebe es derzeit Beratungen in Brüssel. Die Torgauer Schlosskapelle und die Papiermühle Niederzwönitz haben eine wichtige Hürde auf dem Weg zum Welterbe genommen. Wie das sächsische Infrastrukturministerium mitteilte, bestätigte das UNESCO-Zentrum in Paris beiden Anwärtern das Potenzial für den Titel. Damit kann der Landkreis Nordsachsen jetzt eine vollständige Bewerbung für die Schlosskapelle erarbeiten. Sie gilt als Prototyp evangelischer Kirchen. Die Papiermühle Niederzwönitz im Erzgebirge ist die älteste erhaltene in Deutschland. Unter polnischer Federführung bewerben sich insgesamt 5 Papiermühlen in Europa. Das waren die Nachrichten. Das Wetter zunächst mit den Temperaturen. Brocken stark bewölkt 12 Grad, Chemnitz stark bewölkt und starker Sprühregen bei 14. Dresden bedeckt 16 Grad, Eisenach stark bewölkt 17, Erfurt bedeckt 15, Fichtelberg Nebel 11, Gera leichter Sprühregen 14 Grad, Görlitz wolkig 19, Halle meldet 17, Leipzig stark bewölkt 16, Magdeburg bedeckt 17 und Meiningen leicht bewölkt bei 16 Grad. Am Nachmittag teilweise stark bewölkt mit etwas Regen, in Thüringen und Sachsen-Anhalt zunehmend aufgelockert mit Sonne. Höchstwerte 16 bis 21 Grad, schwacher bis mäßiger westlicher Wind. In der Nacht locker bewölkt, Nebel oder Hochnebel und vereinzelt Sprühregen, Tiefstwerte 12 bis 7 Grad. Morgen gebietsweise Frühnebel und Wolken, im Verlauf Aufheiterungen und trocken, Höchstwerte 17 bis 23 Grad. Am Sonntag nach Nebelauflösung Sonne und Wolken, weitgehend trocken und kaum geänderte Temperatur. MDR-Verkehrsdienst, A2 Richtung Berlin zwischen Alleringersleben und Alsleben, 4 Kilometer stockender Verkehr in einer Baustelle. Vorsicht auf der A4 Richtung Frankfurt zwischen Hermsdorf Ost und Hermsdorfer Kreuz liegt ein Hammer auf der mittleren Fahrspur. A9 Richtung München zwischen Niemeck und Kleinmarzehns, Stau im Baustellenbereich plus 30 Minuten. Die A9 Richtung München ist zwischen Eisenberg und Bad Klosterlausnitz nach einem LKW-Unfall gesperrt, zurzeit Stau bis Dreußig. A13 Richtung Dresden zwischen Schönefelder Kreuz und Rago, Stau nach Unfall. A72 Richtung Leipzig zwischen Stolberg Nord und Kreuz Chemnitz, Stau an einer Baustelle plus 20 Minuten. Die B87 ist in Torgau an der Kreuzung Fischerstraße nach einem Unfall gesperrt und geblitzt wird auf der A2 Richtung Berlin zwischen Burg Ost und Thesen, auf der A4 Frankfurt Richtung Dresden zwischen Wandersleben und Neudietendorf und auf der A9 Richtung Berlin am Schkeuditzer Kreuz in der Überfahrt zur A14 Richtung Dresden. Soweit der MDR-Verkehrsdienst. Die Zeit, es wird 14.05 Uhr.
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1: Dazu begrüßt sie Ben Garrett Hernandez. Heute geht es weiter mit den gestern begonnenen Reisebeschreibungen von Karl Emil Franzos. Im August 1901 packte der Berliner Schriftsteller und Journalist Karl Emil Franzos seinen Koffer, um Richtung Frankfurt am Main über Land zu fahren. Geistreich und entspannt, voller Hingabe und Witz beschreibt er seine Reiselust. Dieses Gefühl, also wenn er voller Vorfreude auf die Landkarte schaut. Neugierig ist er auch auf Wörlitz, weil er darüber in den Briefen von Goethe an Frau Stein gelesen hat. Doch dann wird seine Route vom Zufall bestimmt. Denn nach Zerbst führt Franzos das überschwängliche Lob eines Mitreisenden der dort heimischen Brägenwurst. Ilja Richter nimmt uns mit in die zweite Folge aus Verschollene Fürstenstadt Zerbst, Dessau, Wörlitz.
2: Das war gestern Mittag mein erster Eindruck. Und heute nachmittags, wo ich aus meiner kühlen Stube in dem wohnlichen alten Hause den schönen

0: den Platz nochmals übersehe und mich all des Behaglichen und Sehenswerten erinnere, das mir dieser Aufenthalt gebracht hat, kann ich auch nur Ähnliches sagen. Ich weiß ja nun, es gibt ins Herbst große Pferde und andere Märkte, und im Frühling und Herbst kommen die Herren Kommis mit den neuen Mustern und den alten Anekdoten. Auch sollen sich die Guts- und Fabrikbesitzer der Nachbarschaft hier oft gütlich tun. Und nicht immer ist's so heiß, dass zur Pferdebahn der Kutscher fehlt. Kurz, ich will meine Erfahrungen nicht verallgemeinern, aber warum kommen so wenige nur ihres Pläsiers wegen? Ja, warum? Zerbst ist kein blendendes, bewundernswürdiges Schaustück, aber in seiner stillen Art ein guter, alter, anheimelnder Raritätenkasten. Und Zerbst lebt sogar behaglich. Das konnte ich schon an dem Mittagessen im Gasthof erkennen. Selbst die großen internationalen Hotels sind immer, wenn auch nur dem schärferen Auge erkennbar, vom Genius Loki beeinflusst. Und nun erst der Gasthof einer Mittelstadt, wo die Honoratioren verkehren, die es dort besser finden wollen als zu Hause. Das Essen war menschenwürdiger als zumeist in diesen Gegenden, denn in Mitteldeutschland isst man am schlechtesten. »Wir sind eben keine Schlemmer«, sagte mir vor vielen Jahren ein reicher Leipziger Verleger, als er mich mit einem mir unvergesslich gebliebenen Kalbsbraten bewirtete. »Im Herzen Deutschlands denkt man lieber an ideale Interessen.« Aber ich glaube, das war mehr eine Erklärung für diesen besonderen Kalbsbraten als für die Erscheinung im Allgemeinen. Ich wenigstens werde beim Essen ungern durch zähes Fleisch und fades Gemüse an ideale Interessen erinnert und fand es löblich, dass mir dies hier erspart blieb. Dann aber dachte ich an diese Interessen, und auch hier war, wie in jeder fremden Stadt, mein erster Gang in den Buchladen, mir einen Spezialführer zu kaufen. Ich tue dies immer, nicht bloß in den seltenen Fällen, wo ich über meine Reisen zu schreiben vorhabe, und kann dies jedem raten, der rechte Freude am Fremden gewinnen will. Die Baedeker sind in allem Praktischen die besten Reiseführer der Welt. Mit größtem Geschick, dem Bedürfnis des Durchschnittsmenschen angepasst, darum eben auch im Detail knapp. Und doch gibt erst das Detail Farbe und Leben. Und erst das Wissen gibt rechte Liebe. Nun, hier gab's kein solches Büchlein und einen Stadtplan nur in Folio. Da ging ich dann selbstständig drauf los. Selbstständig, einsam, aber nicht alleine. Denn die drei Buben, die mir mein Gepäck in den Gasthof getragen hatten, Hänschen, Ernstchen und Fritzchen, waren plötzlich wieder da und folgten mir auf drei Schritte Entfernung, verlegen die Rotznäschen senkend, wenn ich umblickte, aber beharrlich. Zunächst zum Schloss. Über den stillen Markt, dessen alte graue Giebelhäuser mit den geschlossenen, verhangenen Fenstern im grellen Sonnenschein wie in Schlaf gebannt lagen, dann die enge, kühle Gasse, die alte Brücke entlang, durch die ich vom Bahnhof hergekommen war, bis zu dem Glockenturm. Schwer und massig ragt der graue Riese in die Luft, fast die Gasse sperrend. Der abgebröckelte Anstrich lässt gewaltige, roh behauene Steinblöcke sehen. So fügten sie bis ins 12. Jahrhundert hinein die klotzigen Türme. Bemerkenswert scheint mir die in Norddeutschland seltene Ablösung vom Hauptbau. Dieser Bau, die Bartholomäekirche, ursprünglich natürlich gleich dem Turm romanisch, ist offenbar seither so vielfach umgestaltet worden, dass er heute von außen einen seltsam buntscheckigen Eindruck macht. Ich wollte das Innere besehen und kommandierte meine Leibgarde, den Küster zu holen. Hänschen und Ernstchen kamen mit einer Magd zurück, die ein behaglich einfältiges Gesicht hatte und einen großen Schlüssel in der Hand trug. Der Küster sei nicht zu Hause, meldete sie, auch sei drinnen nichts Rechtes zu sehen. »Nun, Bilder werden doch da sein«, meinte ich. »Auch möchte ich den Bau sehen.« »Es sind ja aber nur so ganz alte Bilder und gebaut ist alles von Stein.« Ich musste laut auflachen. Verdutzt sah mich die Gute an und lachte dann mit. »Aber Sie haben da doch einen Schlüssel«, fragte ich weiter. »Der ist ja zum Turm«, sagte sie eifrig. »Da werden wir jetzt gleich hinaufsteigen.«
1: »Ich nicht, bei dieser Hitze.«
0: »Aber da oben sieht man ganz Zerbst und 7 Dörfer.«
1: Ich blieb hart.
0: Da spielte sie ihren stärksten Trumpf aus. Mein guter Herr«, sagte sie mahnend, »da ist schon einmal der frühere Herr Kreisdirektor hinaufgestiegen.«
1: Aber selbst dies Beispiel rührte mich nicht,

von den schönsten, zierlichsten Verhältnissen. Und alles, alles vom First bis zur Schmucklinie des Erdgeschosses. Und Fenster und Fenstergitter und Türen und Schlösser und nun gar die Friese und Kartuschen von demselben Geist feiner, fröhlicher, überquellender Üppigkeit erfüllt. So um 1700 mögen sie erbaut worden sein. Von wem weiß ich nicht, aber für wen wag ich zu erraten? Das Schloss liegt ja dicht daneben. Dort hauste Serenissimus mit Serenissima, hier aber seine Herrin. Warum sollten wir immer Mätresse sagen? Ein schweres, blondes Edelfräulein des eigenen Landes? Oder eine kleine, pikante, braunäugige Französin? Oder eine italienische Sängerin mit schwarzen Glutaugen? Aber es sind ja zwei solcher Häuser, wird man mir einwenden. Oh, das stößt meine Hypothese noch lange nicht um. Die Zerbster Fürsten waren sehr, sehr lustige Herren. Nun zum Schloss. Ein stolzer Bau. Dem Mitteltrakt schließen sich rechtwinklig zwei langgestreckte Flügel an, sodass der Schlosshof ein nur nach dem Park offenes Rechteck bildet. Gleichfalls barock, aber mit stärkerer Betonung antikisierender Formen als an den Schmuckstücken der Schlossfreiheit. Stammt das Schloss von demselben Meister wie diese, so war er für die kleinere Aufgabe begabter. Immerhin ein stattlicher Bau. Wir haben in Deutschland schönere Schlösser aus derselben Zeit, aber kaum eines, das imponierender wirkte. Wenigstens auf mich übte es diesen Eindruck, wie es so plötzlich in der Stille und Öde des verwilderten Gartens vor mir stand. Ich setzte mich auf eine Bank am Rand des Parks und schaute hin und schaute. Mir wurde ganz märchenhaft zumut. Das verwunschene Schloss. Kein Laut, keine Spur der Menschen. Nur die Mücken zirpen im Grase und um den Turm kreist langsam eine Schwalbe in der heißen, schweren Luft. Hin und wieder blitzt es in einer Ecke des Schlosshofs, die Sonne spiegelt sich in etwas Glänzendem, das kommt und geht. Was mag das sein? Aber nun ist's verschwunden und auch die Schwalbe sehe ich nicht mehr und alles ist stumm und schläft und träumt. Das stolze Schloss und all die Menschen, die darin hausen und ich selbst träume. Von fern klingt der Schlager der Turmuhr herüber und trinkt in der Stille. Ich zähle 3 Uhr. Die Schlossuhr aber weist auf 12. Mittag war's, da einst der Zauber gesprochen ward und alles in Schlummer verfiel. Serenissimus, der sich eben nach dem Déjeuner zum Gang in das kleine, lustige Palais rüstete, und Serenissima, die sich die Schminke neu auflegen ließ, und der Erbprinz, als er im Schweiß seines Angesichts die Phädra übersetzte, und der Kammerjunker, als er das Hoffräulein auf das Schminkpflästerchen der linken Schulter küsste, und der Hofprediger über der Postille, der Gardist in der Wachstube, der Koch am Bratofen und die Lakaien jeder am Platze, wo sie sich gähnend herumgedrückt hatten. Ist aber die Zeit um und der Zauber gebrochen, dann geht Serenissimus quer über den Rasenplatz zu seiner Holden und Serenissima blickt ihm seufzend nach, oder? Lässt vielleicht im Gegenteil den hübschen Abenteurer, der jüngst aus Paris an den Hof gekommen ist, seine Fortune zu machen, zur Audienz befehlen. Und das Leben rollt weiter, das lustige, üppige Leben eines kleinen deutschen Hofes um 1700. »Oh, du Ochse!« Ich fuhr empor. 10 Schritte hinter mir vertrieben sich Hänschen und Ernstchen die Zeit mit Balgen und landesüblichen Kosenamen. Da war ich wieder ganz wach. Nein, dachte ich, sie schlafen nicht. Sie sind tot, ganz tot. Und das ist gut. Denn ihr lustiges, üppiges Leben war doch mit zu viel Blut und Tränen ihrer Untertanen bezahlt. Nun aber wollen wir sehen, wie sie gehaust und wie sie ausgeschaut haben. Ich stand auf und ging dem Schlosse zu. Nun sah ich auch, woher das Blinken rührte, das vorhin gekommen und gegangen war. Von der Pickelhaube des Soldaten, der hier Wache hielt. Es war der einzige Mensch auf dem Schlosshof. Auch alle Fenster und Türen geschlossen. Einen Wachtposten darf man nicht ansprechen. Und er darf nicht antworten. Aber laut mit sich selbst reden darf der Mensch. Und mit den Augen winken?

0: guter Soldat. Und so sagte ich sehr vernehmlich vor mich hin, wo soll ich nun den Kastellan suchen? Und der brave Anhaltiner lächelte und wies mit den Augen nach dem linken Flügel. Dort traf ich den Mann. Der Kastellan, aber es schickt sich und ist im vorliegenden Falle wirklich das einzig Richtige, wenn ich der Herr Kastellan sage, denn in diesem Manne ist viel Wissen und Würde, hat sich redliche Mühe mit mir gegeben und mich lange, sehr lange, treppauf, treppab, von Saal zu Saal geführt und dabei unablässig auf mich los erklärt. Freilich, allzu viel Besuch hat er ja nicht, und was man auswendig gelernt hat, will man doch auch gern mal aufsagen.
1: Die zweite Folge aus Verschollene Fürstenstadt, Zerbst, Dessau, Wirlitz von Karl Emil Franzos wurde gelesen von Ilja Richter. Es handelt sich um eine Produktion des Mitteldeutschen Rundfunks aus dem Jahr 2013. 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Schöne Grüße.

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1: Mit Claudia Leonard. In Chemnitz startet heute das 31. internationale Filmfestival für Kinder und junges Publikum Schlingel. Mehr als 150 aktuelle Produktionen werden gezeigt. Eröffnet wird das Festival heute Nachmittag mit dem Film Sammy und Frieda, Chaos mit Sense. Darin wird die Angst vor dem Tod thematisiert. Regisseurin Katja Benrath sagte MDR Kultur, es sei eher ein Film übers Leben als übers Sterben.
2: Die Angst vor dem Tod spielt eine Rolle, die wollen wir auch nicht nehmen, weil das gar nicht geht. Nur der Zugang dazu, der war uns wichtig. Und das Thema spielt bei jedem Kind auch schon eine Rolle. Jedes Kind hat sich darüber schon Gedanken gemacht, hat schon Haustiere oder Großeltern. Es gab schon Verluste in den Leben auch unserer Darsteller. Und deswegen gab es zu jedem Kind einen anderen Zugang. Das haben wir auch ganz flexibel und ganz offen gehalten. Aber genau viel wichtiger war, was ist eigentlich Leben und wie gehen wir ans Leben heran und wie ist Leben eigentlich gedacht und dass es sich auch so anfühlt, als würden wir leben.
1: Außerdem ist beim Schlingel auch das Neinhorn der Film zum ersten Mal auf der großen Leinwand zu sehen. Die Kunstsammlungen Chemnitz widmen sich in ihrer neuen Schau dem Künstlerpaar Wolfgang Mattheuer und Ursula Mattheuer-Neustädt. Die Sonderausstellung Allegorien des Lebens will das Künstlerpaar anlässlich ihrer 100. Geburtstage in diesem und im nächsten Jahr würdigen. Kuratorin Diana Kopka sagte MDR Kultur:
3: Was Sie sehen, ist ein Leben zwischen Leipzig und dem Vogtland. Das vogtländische Liebespaar im wahrsten Sinne des Wortes ist eins meiner Hauptmotive, wenn Sie mich danach fragen, warum ist die Ausstellung entstanden. Beide kommen aus dem Vogtland nach Leipzig, werden dort studieren, lernen sich kennen, heiraten, sind ein KünstlerInnenpaar. Und das ist mein Dilemma, wo ich hoffe, dass Sie mir vertrauen und sich einladen lassen zu kommen. Sie müssen endlich mal Ursula Mattheuer-Neustädt viel und groß an den Wänden sehen.
1: Rund 200 Werke von Wolfgang Mattheuer und Ursula Mattheuer-Neustädt sind am Sonntag in den Kunstsammlungen Chemnitz zu sehen. In Saarbrücken ist der 14. deutsch-französische Jugendliteraturpreis vergeben worden. Geehrt wurde zum einen Cornelia Franz mit ihrem Werk »Das nennt man Glück«. Darin geht es um die Wohnungssuche einer 7-köpfigen Familie in Hamburg, die immer wieder Absagen erhält. Außerdem wurde geehrt Hervé Giraud für »La cabane du monde«. Darin geht es um den Ich-Erzähler und seine drei Freunde. Einer von ihnen ist Fußballfan von Paris Saint-Germain, einer von Olympique Marseille. Für die beiden Werke gibt es jeweils ein Preisgeld von 6.000 Euro. Die Stadt Zeitz wird dieses Jahr zum Tag der Deutschen Einheit zu einer begehbaren Stadtoper. Das haben die Initiatoren der Forschungswerkstatt Reallabor Zekiwa Zeitz bekannt gegeben. Es ist ein innovatives Forschungsprojekt der Stiftung Bauhaus Dessau, welches den nachhaltigen Strukturwandel in Zeitz untersucht und erprobt. Wie die Zeitzer Innenstadt zum Opernschauplatz wird, dazu sagte der künstlerische Leiter Lutz Rainer Müller, MDR Kultur.
4: Die grundsätzliche Idee war, Zeit zum Singen zu bringen und eine Vielstimmigkeit zu erzeugen. Alle dürfen mitmachen, alle sollen Teil der Stadtoper werden. Wir orchestrieren das. Also die Idee war, die Musik und die Teilnehmenden in Zeit zu finden. Und wir haben den Komponisten Friedrich Hensen gefunden, der den Marsch komponiert, der alles zusammenhält. Und es gibt verschiedene Beiträge, die wir nacheinander, teilweise ineinander übergehend, orchestrieren. Es geht am Altmarkt los und es gibt dann einen Umzug runter zum Zekiwa-Gelände und das Finale ist in der Nikolaikirche.
1: Beginn ist um 18.30 Uhr. Der Eintritt ist kostenfrei.
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1: Im Moment in der Altmark und vom Harz bis zum Kreis Hildburghausen aufgelockert mit Sonne, ansonsten bedeckt, in den Bergen neblig und vom Thüringer Wald bis zur Unstrut vereinzelt auch etwas Sprühregen. Heute Nachmittag weiter teilweise stark bewölkt mit etwas Regen. In Thüringen und Sachsen-Anhalt dann zunehmend aufgelockert mit Sonne bei 16 bis 90 mit Sonne bis 21 Grad. Morgen gebietsweise Frühnebel und Wolken, im Verlauf dann Aufheiterungen und trocken, 17 bis 23 Grad und am Sonntag und Montag nach Nebelauflösung Sonne und Wolken weitgehend trocken und kaum geänderte Temperatur. Der MDR-Verkehrsdienst A2 Richtung Berlin zwischen Allerengersleben und Eilsleben, 4 Kilometer stockender Verkehr an einer Baustelle. Es dauert 10 Minuten länger. A9 Richtung München zwischen Niemeck und Kleinmarzehns, Stau im Baustellenbereich, auch hier plus 10 Minuten. A9 Richtung München zwischen Dreußig und Bad Klosterlausnitz, stockender Verkehr nach einem LKW-Unfall, ebenfalls plus 10 Minuten. A9 Richtung München zwischen Markt Schorgast und Bindlacher Berg, Stau wegen eines defekten Busses, auch hier plus 10 Minuten. A71 Richtung Sangerhausen zwischen Ilmenau Ost und Arnstadt Süd, Behinderungen durch einen defekten LKW. A72 Richtung Leipzig zwischen Stolberg Nord und Kreuz Chemnitz, Stau an einer Baustelle. Es dauert 20 Minuten länger. Soweit der MDR-Verkehrsdienst. Es ist 14.36 Uhr.
5: 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Jetzt aus Magdeburg, Michmel.

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1: Wenn ein Stück am Theater erfolgreich war, taucht es später wieder im Spielplan auf, als sogenannte Wiederaufnahme. So wie die Shakespeare-Komödie »Was ihr wollt« am Theater Magdeburg. Das Stück ist ein großes Verwechslungsspiel voller Liebe, Verkleidung und Gefühlschaos, nachdem eine Gruppe Schiffbrüchiger auf einer Insel strandet. Regisseurin Clara Weide.
2: Es gibt eben nicht so eine große Auswahl. Und wenn man dann das Gegenüber im richtigen Stand sucht, dann gibt es da möglicherweise halt auch nur eine Person und die muss es dann eben sein. Und da hat Shakespeare dann natürlich sein Spiel getrieben, dass es dann eben gerade die eben nicht ist, die zu mir passt.
1: Wer passt zu wem und was hat das alles mit Horse Riding zu tun? Erfahren kann man das heute Abend in der Shakespeare-Komödie »Was ihr wollt« in der Kammer am Schauspiel Magdeburg. Los geht's um 19.30 Uhr. Kraftvoll und traumverloren klingt die Musik des Jazz-Trios Lammel, Lauer, Bornstein. Drei Musiker, die seit 15 Jahren zusammen auf der Bühne stehen. Zum Bandjubiläum sind sie nun auf Tour mit neuer Besetzung und einem ganz besonderen Gast. Denn zu Klavier, Schlagzeug und Bass gesellt sich nun eine Posaune. Solistin ist Antonia Hausmann, die schon für Clouseau gespielt hat. Und so klingt sie.

0: Das Jazz-Trio Lammel, Lauer, Meinig, featuring Antonia Hausmann an der Posaune. Heute kann man die vier hören bei der Eröffnung des Nordhäuser Jazzfestes. Das Konzert in der Galerie der Kreissparkasse Nordhausen beginnt um 20 Uhr. Zum Schluss nach Bautzen ans Deutsch-Sorbische Volkstheater. Hier dreht sich heute Abend alles ums Gendern, Wokeness und politische Korrektheit. Themen, bei denen die Meinungen bekanntlich weit auseinandergehen. Streitpunkt ist die Grabschleife auf einer Beerdigung, auf der steht: In tiefer Trauer deine Mitarbeiter. Schnell entbrennt ein Streit zwischen dem Firmenchef, einem alten weißen Mann, und der jungen Marketingleiterin. In der Stückbeschreibung heißt es weiter:
1: Vor dem Theaterpublikum als versammelter Trauergemeinde zerfleischt sich in diesem hochpointierten und urkomischen Stück schließlich die Führungsetage der Firma immer mehr. Und nicht einmal der verzweifelte Pfarrer kann die Wogen glätten. So macht eine Beerdigung Spaß. Zumindest dem Publikum.
0: Kalter weißer Mann. Eine Komödie des Erfolgsduos Dietmar Jakobs und Moritz Netenjakob. Heute kann man sie am Deutsch-Sorbischen Volkstheater in Bautzen erleben. Beginn ist 19.30 Uhr.
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3: Um 15 Uhr mit Matthias Becker. Die Staats- und Regierungschefs der G7-Staaten beraten zur Stunde per Videokonferenz über die hohen Kraftstoffpreise. Das teilte das französische Präsidialamt mit. US-Finanzminister Scott Bessent hatte die Europäer zuvor aufgefordert, ihre strategischen Dieselreserven freizugeben, um die hohen Preise zu senken. Druckmittel ist offenbar ein möglicher Exportstopp für Diesel aus den Vereinigten Staaten, den US-Präsident Donald Trump zuvor erwogen hatte. Die EU-Kommission kritisierte Trumps Drohung, man sei bereit für gemeinsames Handeln im Rahmen der Internationalen Energieagentur. Der Solarspezialist Energiekonzepte Deutschland hat beim Amtsgericht Leipzig Insolvenz angemeldet. Wie das Unternehmen mitteilte, läuft der Geschäftsbetrieb uneingeschränkt weiter. Die Löhne und Gehälter der rund 340 Mitarbeitenden seien über das Insolvenzgeld abgesichert. Ziel des Verfahrens sei, die Firma zu sanieren. Energiekonzepte Deutschland hat nach eigenen Angaben mehr als 45.000 Solaranlagen auf Dächern installiert. Das Unternehmen war vor 2 Jahren von einer britischen Investmentgesellschaft übernommen worden. Die Dienstleistungsgewerkschaft Verdi sieht nach dem erneuten Insolvenzantrag von Galeria die Zukunft der rund 12.000 Beschäftigten in Gefahr. Die Gewerkschaft sprach von großer Unsicherheit und warf dem Management schwere Fehler vor. Galeria hat zum 4. Mal in 6 Jahren Insolvenz angemeldet. Der Betrieb in den 83 Warenhäusern soll vorerst weiterlaufen. Der Sommer in Europa war so heiß und trocken wie nie zuvor. Wie der EU-Klimadienst Copernicus mitteilte, lag die Durchschnittstemperatur in Westeuropa im Juni, Juli und August bei 21,7 Grad. Damit sei der Rekord von 2003 übertroffen worden. Mehr als die Hälfte des Kontinents habe sehr starken Hitzestress erlebt. Zugleich seien an vielen Flüssen Rekord- oder fast Rekord-Tiefstände aufgetreten. Die Torgauer Schlosskapelle und die Papiermühle Niederzwölnitz haben eine wichtige Hürde auf dem Weg zum Welterbe genommen. Wie das sächsische Infrastrukturministerium mitteilte, bestätigte das UNESCO-Zentrum in Paris beiden Anwärtern das Potenzial für den Titel. Damit kann der Landkreis Nordsachsen jetzt eine vollständige Bewerbung für die Schlosskapelle erarbeiten. Sie gilt als Prototyp evangelischer Kirchen. Die Papiermühle Niederzwölnitz im Erzgebirge ist die älteste erhaltene in Deutschland. Unter polnischer Federführung bewerben sich insgesamt 5 Papiermühlen in Europa. Das waren die Nachrichten.
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4: Die Wetterdaten gemessen in der letzten Stunde. Auf dem Brocken stark bewölkt bei 11 Grad. Artern meldet leichten Sprühregen bei 17 Grad, Dresden nach Sprühregen 16, bedeckt in Eisenach bei 17 Grad und in Erfurt bei 16. Gardelegen bedeckt 19, Hoyerswerda nach Sprühregen 18, bedeckt in Magdeburg bei 17 Grad, Neuhaus am Rennweg meldet Regen 11, Oschatz nach Sprühregen 16, Wernigerode nach Sprühregen 14 und Lutherstadt-Wittenberg 16 Grad. Am Abend Auflockerungen und teilweise stark bewölkt mit etwas Regen weiterhin. In der Nacht gebietsweise Nebel und örtlich Nieselregen. Die Tiefstwerte erreichen 12 bis 7 Grad. Morgen steigen die Temperaturen nochmal auf 17 bis 23 Grad. Nach Frühnebel wird es dann teils heiter, es bleibt trocken. Am Sonntag nach Nebelauflösung Sonne und Wolken und ebenfalls weitgehend trocken bei ähnlichen Werten. Der MDR Kulturverkehrsservice. A2 Richtung Berlin, zwischen Allerengersleben und Eilsleben 4 Kilometer stockender Verkehr an einer Baustelle. 10 Minuten dauert's länger. A71 Richtung Sangerhausen, zwischen Ilmenau Ost und Arnstadt Süd, Behinderungen durch einen defekten LKW. A72 Richtung Leipzig, zwischen Stolberg Nord und dem Kreuz Chemnitz, Stau an einer Baustelle für 20 Minuten. Und die B87 ist in Torgau an der Kreuzung Fischerstraße nach einem Unfall gesperrt. Soweit die Meldungen. Es ist 15.04 Uhr.
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4: Mit Ellen Schweder, ich grüße Sie und wir starten mit dem federnden Klang von Manu Chao. Mr. Bobby ist das. Willkommen bei uns am Freitag.

Siebtima Notschau, 3 Jahre nach Bongo Bong veröffentlicht, hat seinen großen Hit und die doch ganz ähnlich klingt, oder? Mr. Bobby hier mit dem gleichen Rhythmus. MDR Kultur, 3:07. Bei uns gleich eine musikalische Verbindung, die wie füreinander geschaffen klingt. Sie hören die Leipziger Musiker vom Duo Stieler Lucaccio und die Schreibe von Sting, das Songwriting von Sting, dem großen Superstar. Der wird nämlich 75 und Stieler Lucaccio, die beiden unterhalten sich über ihn, um ihm zu gratulieren und spielen einige seiner Songs an. Mal im Original und mal eben auch als Cover mit ihren beiden Instrumenten Klavier und Saxophon. Davor hören wir jetzt aber noch Kammermusikalisches, nämlich Le Concert des Nations, Jordi Savalls Ensemble mit Musik von Georg Friedrich Händel.

Sting feiert heute an diesem 2. Oktober Geburtstag. 75 Jahre wird er unglaublicherweise. Dieser vielseitige Musiker, der einst mit The Police Hits wie Roxanne hatte und dann später, jetzt schon sehr lange, solo bewiesen hat, wie vielseitig er eigentlich ist. Sein Werk, das reicht ja vom Punk über New Wave bis Jazz und zur Renaissance-Musik. Im Oktober jetzt also sein Geburtstag und Sascha Stiele und Antonio Lucaccio. Die gratulieren, wie immer, nicht mit Blumen, sondern mit Musik.

0: Mit unserer Version von Fragile gratulieren wir in diesem Monat Gordon Matthew Sumner zum 75. Geburtstag, besser bekannt unter dem Namen Sting. Wenn ich an Sting denke, denke ich an einen gut aussehenden Popstar, einen Weltstar und nicht unbedingt an einen Opi, der 75 Jahre alt wird. Antonio, wie bringen wir das zusammen?
1: Ja klar, es ist halt auch nur ein Mensch.
0: Ja. aber man hat es zwischenzeitlich vergessen.
1: Ja, aber du hast schon in die richtige Kerbe reingehauen. Es ist schon erstaunlich, weil er sieht nicht wie 75 aus. Er gibt sich nicht wie ein 75-Jähriger. Er ist umtriebig und es ist ein ganz spannender Künstler, der innerhalb seiner Vita wirklich viele Wendungen hatte, Brüche und immer wieder was Neues ausprobiert hat. Die Frage, die sich natürlich auch stellt, warum nennt er sich überhaupt Sting?
0: In jungen Jahren hat er wohl sehr, sehr gerne einen Pullover getragen, der schwarz-gelb gestreift war. Und die Bandkollegen meinten, Mensch, du siehst aus wie eine Wespe oder eine Biene. Und deshalb dieser Name Sting, der übersetzt sowas heißt wie Stachel. Er wurde allerdings erst gar nicht als Solokünstler berühmt, sondern mit einer ganz besonderen Band.
1: Ja, und zwar mit der 1977 in London gegründeten Band The Police. Zusammen mit Stuart Copeland und Andy Summers schreiben sie Welthits wie Roxanne oder Message in a Bottle, Walking on the Moon, Every Breath You Take. Also wirkliche Pop-Klassiker. Sie kommen aber ursprünglich aus dem Punk und vermischen viele verschiedene Musikstile. Die außergewöhnlich hohe Stimme von Sting, das ungewöhnliche Schlagzeugspiel von Stuart Copeland und die atmosphärische Gitarre von Summers sind stilprägend für diese Band und innerhalb von 5-6 Jahren wurden sie weltbekannt.
0: Und wir interpretieren nun einen der absoluten Klassiker dieser Band, Every Breath You Take.

0: Mit Police hatte Sting bereits alles erreicht. Doch Mitte der 80er Jahre entschied er sich trotzdem für eine Solokarriere. Diese Solokarriere dauert bis heute an und ist geprägt von unzähligen Alben in ganz verschiedenen Stilistiken.
1: Es ist wirklich erstaunlich, ja, dass er neugierig geblieben ist über sein ganzes Leben und alles Mögliche ausprobiert hat und trotzdem klingt es immer nach Sting. Mhm. Egal, ob er ein Renaissance-Album aufnimmt, ob er ein Reggae-Album mit Shaggy aufnimmt, ob es ein Musical ist oder Folklore-Musik, es ist immer Sting drin und seine Musik ist geprägt von wirklich guten Kompositionen, von tollen Texten und einer Auseinandersetzung von Themen, die wirklich zeitlos sind. Und es ist immer ein Gütesiegel Sting drauf.
0: Und trotz dieser stilistischen Vielfalt hat er wirkliche Welthits geschrieben. Einen davon hören wir jetzt, Shape of My Heart.

0: Sascha, bei aller stilistischer Vielfalt hatte Sting immer wieder eine enge Verbindung zum Jazz.
1: Ja, er hat sogar seinen Ursprung in der Jazzmusik. Das zeigt sich auch bei seiner Solokarriere, denn in seiner Band waren eine der aufregendsten Jazzmusiker der damaligen Zeit Kenny Kirkland am Klavier, Omar Harkin am Schlagzeug und vor allem der Saxophonist Branford Marsalis. Ganz besonders hervorheben muss man hier Englishman in New York. Wir kennen alle diesen schrillen Sound des Sopransaxophons von Branford Marsalis. Und mit diesem Song wollen wir uns verabschieden und wünschen Sting alles Gute zum 75. Geburtstag.

Tja, von wegen New York. Sting, Englishman, lebt wie ein Duke auf einem großen Anwesen im Süden Englands. Und von dort stechen wir jetzt in See und verlassen das Geburtstagskind. Sting wird heute 75, fahren einmal über die irische See und landen bei der Band Kingfishers.

0: Kingfisher bei MDR Kultur mit For the Boys. Morgen, zum Tag der Deutschen Einheit, würdigen wir einen Vorkämpfer für Freiheit und Demokratie, einen Wahlleipziger, der dort schon vor 180 Jahren wirkte, auf dem revolutionären Pflaster von 1848. Robert Blum war eine der führenden Figuren dieser Zeit und wurde von den Leipziger Bürgern damals als Abgeordneter in die Frankfurter Paulskirche entsandt. Dort hat Blum geholfen, die erste gesamtdeutsche demokratische Verfassung auszuarbeiten. Hören Sie hier schon mal vorab ein paar Stimmen, das sind Historikerinnen und Historiker, die wir gefragt haben, was in ihren Augen Robert Blums größte Verdienste sind.
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0: bis zum letzten Zupfen. Die Bleachers hier bei MDR Kultur mit I'm Not Joking. Und hinter dieser Band verbirgt sich so ein richtiger heimlicher Superstar, ein ganz erfolgreicher Produzent und Songwriter, nämlich Jack Antonoff. Wir hörten sie hier mit neuer Musik bei MDR Kultur. Und damit ist es 15.30 Uhr.
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0: Und die bringt uns Claudia Leonhardt.
2: Die staatlichen Kunstsammlungen Dresden gedenken heute des Kunstsammlers Egidio Marzona. Mit dabei sind auch Sachsens Ministerpräsident Michael Kretschmer und die Präsidentin der Stiftung Preußischer Kulturbesitz Marion Ackermann. Welche Verbindung der Kunstsammler Egidio Marzona mit den staatlichen Kunstsammlungen Dresden hatte, dazu sagte Rudolf Fischer vom Archiv der Avantgarden MDR Kultur.
3: Die Schenkung von Egidio Marzona, die wurde ja im Dezember 2016 vollzogen, und da war auch ein Teil der Abmachung, war auch, dass es ein neues Gebäude gibt. Dieser Ort wurde auch so ausgebaut, dass es eben kein Depot ist oder Lager ist, sondern es ist ein Ort, der sowohl eine museale Funktion hat, es gibt Ausstellungen, als zweites auch eine Art Forschungszentrum ist, also ein internationaler Ort auch. Und das dritte ist natürlich auch die Sammlung mit den Dresdnerinnen und Dresdnern verbinden. Also es ist wirklich was Einmaliges, eine riesige Sammlung, die eben von Egidio Marzona geschenkt wurde, um der ganzen Bevölkerung zu dienen.
2: Marzona baute über Jahrzehnte eine riesige Sammlung unter anderem von Briefen, Filmen, Plakaten, Kunstwerken und Designobjekten zur Avantgarde des 20. Jahrhunderts auf, mit Künstlern wie Pablo Picasso, Paul Klee, Andy Warhol und Joseph Beuys. In Chemnitz startet heute das 31. internationale Filmfestival für Kinder und junges Publikum, Schlingel. Mehr als 150 aktuelle Produktionen werden gezeigt. Eröffnet wird das Festival mit dem Film Sammy und Frieda, Chaos mit Sense. Darin wird die Angst vor dem Tod thematisiert. Regisseurin Katja Bernrath sagte, es sei aber eher ein Film übers Leben als übers Sterben.
4: Die Angst vor dem Tod spielt eine Rolle, die wollen wir auch nicht nehmen, weil das gar nicht geht. Nur der Zugang dazu, der war uns wichtig. Und das Thema spielt bei jedem Kind auch schon eine Rolle. Jedes Kind hat sich darüber schon Gedanken gemacht, hat schon Haustiere oder Großeltern. Es gab schon Verluste in den Leben auch unserer Darsteller. Und deswegen gab es zu jedem Kind einen anderen Zugang. Das haben wir auch ganz flexibel und ganz offen gehalten. Aber genau viel wichtiger war, was ist eigentlich Leben und wie gehen wir ans Leben heran und wie ist Leben eigentlich gedacht und dass es sich auch so anfühlt, als würden wir leben.
2: Außerdem ist beim Schlingel auch der Film Das Neinhorn zum ersten Mal auf der großen Leinwand zu sehen. Das Theaterprojekt Freiheit Simson wird heute Abend in Suhl uraufgeführt. Das Dokumentartheaterstück beleuchtet die wechselvolle Geschichte um das DDR-Moped und was die Menschen in Suhl damit verbinden. Dazu haben Regisseur Janek Liebetruth und Autor Aaron Boogs monatelang mit den Menschen vor Ort in Erzählcafés gesprochen. Aaron Boogs sagte MDR Kultur dazu:
5: Leute kamen hier rein und haben gesagt, was soll ich denn jetzt hier erzählen? Und haben dann 2,5, 3 Stunden lang durchgehend erzählt und hätten auch noch weitergemacht, wenn wir nicht irgendwann hätten auch zumachen müssen sozusagen. Und ich glaube, diese Vermischung von großen Geschichtssteinen und dieser Übergang von Diktatur in eine nächste Diktatur, in die Wirren der Vereinigung, gemischt mit dieser Alltagsgeschichte, ich glaube, das war das, was das Ganze hier so einzigartig macht.
2: Die Neustädter Passage in Halle wird erstmals zur Bühne für ein internationales Lichtkunstfestival. H-Neon Art and Light Festival heißt es. Heute und morgen Abend präsentieren 10 Künstlerinnen und Künstler digitale Kunstwerke und Lichtinstallationen zu Live-Musik. Der Eintritt zu dem neuen Lichtkunstfestival H-Neon ist frei. Die Vorführungen beginnen heute um 17 und morgen ab 15 Uhr.
0: Und das waren die Kulturnachrichten mit Claudia Leonhardt.
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0: Östlich der Saale und in Sachsen, da gibt's die dicksten Wolken im Moment. Etwas Regen den ganzen Abend über, vor allem in diesen Gebieten. Ansonsten ist es eher locker bewölkt bei Abendtemperaturen zwischen 14 und 19 Grad. In der Nacht sinken die Werte teils auf unter 10 Grad, Tiefstwerte so 12 bis 7. Je nachdem, wechselnd bewölkt dabei, vereinzelt noch Sprühregen. Morgen bleibt es dann trocken. Es gibt zwar Frühnebel und auch viele Wolken, aber allmählich wird's immer heiterer morgen. Am Samstag und am Sonntag erstmal Nebel, dann Sonne und Wolken und weitgehend trocken bei Temperaturen bis 23 Grad. Der MDR-Kulturverkehrsservice, die Straßenlage. Vorsicht auf der A2 Richtung Berlin. Zwischen Hämelerwald und Peine befindet sich eine ungesicherte Unfallstelle. Und dann weiter A2 Richtung Berlin. Zwischen Alleringer'sleben und Eilsleben. 4 Kilometer stockender Verkehr an einer Baustelle, da dauert es 10 Minuten länger. A4 Frankfurt Richtung Dresden. Zwischen Weimar und Magdala braucht man 15 Minuten mehr. Dort stau und stockender Verkehr wegen Bauarbeiten. Vorsicht auf der A13 Richtung Berlin. Zwischen Klettwitz und Großrieschen. Hier gab es einen Unfall, die Unfallstelle noch ungesichert. A38 Richtung Leipzig zwischen Eisleben und Querfurt, 10 Minuten stockender Verkehr. A72 Richtung Leipzig, Baustellenstau zwischen Stolberg Nord und dem Kreuz Chemnitz, 15 Minuten plus. Und die B87, die ist in Torgau an der Kreuzung Fischerstraße gesperrt nach einem Unfall. Kommen Sie gut an, 15.36 Uhr ist es.
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Der Gitarrist Rüdiger Krause hat mit 14 schon eine Band gehabt, mit der er eigene Kompositionen gespielt hat. Da war er noch Schüler an der Magdeburger Musikschule. Später ist er dann Partner gewesen von Celine Rudolph zum Beispiel, der Jazzsängerin. Er war mit Manfred Krug, mit Uschi Brüning auf Tour, hat unterrichtet an der Hochschule für Musik Karl Maria von Weber in Dresden und für viele renommierte Häuser in Mitteldeutschland Film, Theater, Bühnenmusiken geschrieben. Wir hörten ihn hier zusammen mit der Sängerin Esther Kaiser und Now Listen to Me. Rüdiger Krause bei uns und damit ist es 15:40 Uhr. Gleich Shabbat Shalom.

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3: Diese Woche fällt Shabbat mit dem jüdischen Feiertag Shmini Atzeret zusammen. Immer wenn das der Fall ist, wird nicht der reguläre Wochenabschnitt gelesen, sondern eine Sonderlesung zum Feiertag. Shmini Atzeret schließt die lange Zeit der Herbstfeiertage ab und beendet Sukkot, das Laubhüttenfest. In der Diaspora wird am darauffolgenden Tag, in Israel am selben Tag, der jährliche Zyklus der Tora-Lesung beendet. Dann fangen wir genau an diesem Tag den neuen Zyklus an. Was wird denn nun gelesen? Ein Stück aus dem 5. Buch Mose, welches zum Wochenabschnitt Re'eh gehört. Der größte Teil der Lesung beschäftigt sich mit den jüdischen Feiertagen, insbesondere den drei Wallfahrtsfesten, Pessach, Shavuot und Sukkot. Es sind aber auch etliche andere sehr wichtige Themen, die in unserer Parascha angesprochen werden. Tzedakah, die Wohlfahrt, die Unterstützung von Bedürftigen. Ein sehr spannendes Thema, das Schmittah-Jahr, das Ruhejahr für die Landwirtschaft. Und viele, viele mehr. Wenn man sich insgesamt die Lesungen zu den Feiertagen anschaut, dann steht da in der Regel eine sehr knappe Information zum Anlass des Feiertages, manchmal, je nach Feiertag, noch eine Information zu den Geboten und eine recht detaillierte Ausführung zum Thema Feiertagsopferungen. Gibt es vielleicht trotzdem irgendeine allgemeine Botschaft, die wir aus diesen Lesungen lernen können? Etwas Universelles, das jeder auf sich selbst übertragen kann. Dank Rabbi Elisha Greenbaum aus Australien glaube ich, etwas gefunden zu haben. Im Kapitel 14, Vers 23 des 5. Buches Mose steht geschrieben: Und verzehren für Hashem, deinem Gott, den Zehnten deines Getreides, deines Mostes und deines Öles, auf dass du lernst, Hashem, deinen Gott, zu fürchten alle Tage. Ein wenig später lesen wir im Vers 26. Und du magst das Geld ausgeben für alles, was deine Seele begehrt, für Rinder und Schafe, Wein und berauschende Getränke und für alles, wozu dich dein Herz auffordert, und verzehre es dort für Hashem, deinen Gott, und du sollst dich freuen, du und dein Haushalt. Was sollen diese Zitate? Welche Botschaft können wir daraus lernen? Eine sehr wichtige: Die Bedeutung von gemeinsamen Mahlzeiten. Die Tora schreibt einmal, du sollst essen vor Gott, beziehungsweise mit Gott, und dann noch einmal mit deiner Familie. Sowohl im ersten als auch im zweiten Fall geht es um Beziehungsbildung. Es gibt keinen besseren Weg, um an der Beziehung mit seinen Nächsten zu arbeiten, als zusammen zu essen. Und zwar nicht nur feierliche Mahlzeiten, sondern auch im täglichen Leben. Ein gemeinsames Mittagessen mit den Kollegen, Abendessen mit den Ehepartnern, Kindern, Eltern oder mit Freunden. Diese Zeit ist absolut kostbar und kann stärkste Verbindungen zu unseren Mitmenschen bilden. Essen verbindet. Essen baut Brücken. Essen macht glücklich. Nur eins dürfen wir dabei nicht vergessen: Fernseher aus, Handy weg. Und dann kann uns nichts mehr im Wege stehen, unser Leben noch erfüllender durch gemeinsames Essen zu machen. In diesem Sinne, Shabbat Shalom.

Musik aus der Normandie, Felix Antonio hier bei MDR Kultur, 4:06 am Freitagnachmittag. Bei uns jetzt bis zu den Nachrichten noch Musik von einer der ganz großen Singer-Songwriterinnen aus den Vereinigten Staaten, die seit ihrem ersten Album in den 90er Jahren wirklich auch ihr Umfeld, das Genre geprägt hat, Tori Amos. 2016, das ist die Legende um die Musik, die Sie gleich hören, war sie unterwegs durch die Smoky Mountains, wollte sich eigentlich mit der Familiengeschichte auf mütterlicher Seite, ihr Großvater war ein Cherokee, verbinden, dann kam es zu den Wahlen und sie war mitten in diesem zerrissenen Amerika und hat angefangen, die Geschichten der Menschen einzusammeln. Daraus ist ein Album entstanden, das auch vom Schlaganfall ihrer Mutter, die ihre Stimme verloren hatte, geprägt war, aber eben auch von vielen Geschichten von Selbstbehauptung und Wunsch nach einem neuen Aufwärts in Umweltdingen, in politischen Dingen. Tori Amos mit Musik vom Album Native Invader. Wir hören den Titel Climb.

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3: Um 16 Uhr mit Matthias Becker. Die Staats- und Regierungschefs der G7-Staaten beraten zur Stunde per Videokonferenz über die hohen Kraftstoffpreise. Das teilte das französische Präsidialamt mit. US-Finanzminister Scott Bessent hatte die Europäer zuvor aufgefordert, ihre strategischen Dieselreserven freizugeben, um die hohen Preise zu senken. Druckmittel ist offenbar ein möglicher Exportstopp für Diesel aus den Vereinigten Staaten, den US-Präsident Donald Trump zuvor erwogen hatte. Die EU-Kommission kritisierte Trumps Drohung, man sei bereit für gemeinsames Handeln im Rahmen der Internationalen Energieagentur. Bei der Wahl zum Berliner Abgeordnetenhaus hat es einen schwerwiegenden Fehler gegeben. Wie Landeswahlleiter Stefan Bröchler mitteilte, wurde aus einem Spandauer Wahlkreis ein falsches Ergebnis übermittelt. Demnach wurde zunächst eine CDU-Kandidatin zur Siegerin erklärt. Stattdessen habe aber ein AfD-Politiker den betreffenden Wahlkreis gewonnen. Das habe die Neuauszählung bestätigt. Wegen der Ausgleichs- und Überhangsmandate wirkt sich die Korrektur auf die Zahl der Sitze im Abgeordnetenhaus aus. Sie wird um 5 reduziert. Die Online-Dienste der Bundesagentur für Arbeit sind von einem IT-Problem betroffen und funktionieren teilweise nicht. Das teilte eine Sprecherin der Behörde mit. Betroffen sei auch die Arbeitslosmeldung. Man arbeite mit Hochdruck an der Analyse des Fehlers. Man gehe von einer internen technischen Störung aus. Grundsätzlich könnten auch externe Einflüsse nicht völlig ausgeschlossen werden. Der frühere Brigadegeneral und Historiker Erich Watt sieht die Auszeichnung der NATO mit dem Westfälischen Friedenspreis kritisch. Er sagte dem MDR, die Entscheidung sei mutig. Europa sei derzeit näher am Krieg als am Frieden. Zwar habe die NATO in der Vergangenheit zur Stabilisierung Europas beigetragen, ihr Erfolgsmodell sei aber die Verbindung von militärischer Abschreckung und Dialog gewesen. Diese zweite Säule komme heute zu kurz. Nach starken Regenfällen hat sich die Atacama-Wüste in Chile in ein Blumenmeer verwandelt. Ursache ist nach Angaben der chilenischen Forstbehörde das Klimaphänomen El Niño, das Niederschlag in einen der trockensten Orte der Welt bringe. Dadurch seien Millionen Samen und Knollen im Ruhezustand aktiviert worden. Die Forstbehörde erwartet wegen des seltenen Schauspiels bis Ende November rund 1 Million Besucher aus dem In- und Ausland. Das waren die Nachrichten.
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4: Temperaturen. Auf dem Brocken bedeckt bei 12 Grad. Chemnitz meldet nach Sprühregen 14, Dresden 16 Grad. Eisenach wolkig 19, 16 nach Regen in Erfurt. Auf dem Fichtelberg Nebel bei 11 Grad. Gera nach Sprühregen 14, Görlitz wolkig 19 Grad. In Halle und Leipzig sind 16 bei leichtem Sprühregen. Magdeburg nach Regen 17 und Meiningen stark bewölkt 16 Grad. Heute Abend Auflockerung, teilweise aber auch noch viele Wolken mit etwas Regen. In der Nacht noch gebietsweise Nieselregen und gegen Morgen bildet sich Nebel. Der morgige Samstag dann ohne Niederschläge. Wenn der Nebel sich aufgelöst hat, dann wird es freundlich bei 17 bis 23 Grad, so auch am Sonntag. Der MDR Kulturverkehrsservice. A2 Richtung Berlin. Zwischen Lehrte und Peine Ost Stau nach einem Unfall. Da wird man eine Stunde aufgehalten. Und zwischen Allerengersleben und Eilsleben 4 Kilometer stockender Verkehr an einer Baustelle, hier 15 Minuten plus. A4 Frankfurt Richtung Dresden zwischen Weimar und Magdala, Baustellenstau 15 Minuten plus. A38 Richtung Göttingen zwischen Berger und Heringen, Baustellenstau für 10 Minuten. Und Richtung Leipzig zwischen Eisleben und Querfurt, stockender Verkehr ebenfalls für 10 Minuten. A72 Richtung Leipzig zwischen Stolberg Nord und dem Kreuz Chemnitz, Stau an einer Baustelle für 15 Minuten. Und auf der B88 zwischen Uhlstedt und Etzelbach, Stau wegen eines Feuerwehreinsatzes. Nach Unfällen sind gesperrt die B87 in Torgau an der Kreuzung Fischerstraße, im Erzgebirgskreis am Ortsausgang Drehbach die Wolkensteiner Straße, im Wartburgkreis in Thal die Ruhlaer Straße sowie im Landkreis Zwickau die Straße zwischen Zwickau und Königswalde. Soweit die Meldungen. Es ist 16.04 Uhr.
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4: Mit Ellen Schweder. Willkommen.

Dinner Party. Das ist der Name der Band Programm. Breathe, das neue Album heißt Enigmatic Society. Musik bei MDR Kultur am Freitagnachmittag, 4:08. Wir begeben uns gleich in eine kleine Fachwerkkirche und die steht in Neuplatendorf in der Nähe von Aschersleben. Und diese kleine alte Kirche ist jetzt ein Ort moderner Kunst, denn der Maler Sven Großkreuz, der schon öfter mit Kunstwerken für kleine ländliche Kirchen von sich hat reden machen, hat Gemälde für diese Kirche geschaffen. Und wie die aussehen und wie es dazu kam, das ist gleich unser Thema.

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1: Mit Susanne Weger ist es jetzt 4:11 am Freitag. Der Hallenser Künstler Sven Großkreuz hat sich intensiv einer kleinen Kirche zugewandt und mehrere Gemeinden.

0: Gemälde geschaffen für einen großen Altar und eine Empore, und zwar in der historischen Fachwerkkirche in Neuplattendorf. Das ist ein kleiner Ort in der Nähe von Aschersleben, und für diesen kleinen Ort ist das ein großes Projekt, das neben einer Förderung von der Kunststiftung Sachsen-Anhalt vor allem durch sehr viel Initiative vor Ort zustande kam und umgesetzt werden konnte. Die Eröffnung dieser neuen Kunstausstellung dort, wenn Sie so wollen, die findet statt im Rahmen des Erntedankgottesdienstes am 4. Oktober, aber Jörg Schieke war vorab schon mal da.
1: Die Dorfkirche Neuplattendorf ist eine kleine Kirche und alles an und in ihr strahlt Nüchternheit, ja vielleicht sogar eine gewisse Bedürftigkeit aus. Holz und Stein, ein paar Stühle, ein kleiner Altar, aber nirgends ein irgendwie schmückendes, den Glauben und seine Menschen feierndes Element. Der Maler Sven Großkreutz erinnert sich, was da in ihm vorging, als er vor Jahren erstmals diesen Raum betrat.
2: Wo ich diese wirklich sehr, sehr leere Kirche das erste Mal gesehen habe und auch gehört habe, war ich so frappiert, auch im Vergleich mit den anderen Kirchen in dieser Umgebung, die ja wirklich vollgestopft sind. Und ich wollte was in diesem Raum haben, wo mein Blick und wo meine Gedanken irgendwo zu Hause sind. Und das habe ich hier wirklich nirgendwo gefunden und war so ein bisschen auch, bin unruhig geworden und habe dann gedacht, dass diese Kirche das auch verdient hat, irgendwo ein Gedankenzentrum irgendwo zu bekommen.
1: Und also wandte sich der Maler an den Pfarrer Georg Friedrich Schmidt, der die Gemeinde Neuplattendorf betreut. Könnte man diesen Ort nicht schmücken und sozusagen verfeinern mit einem Bild, nämlich, dass das allzu Nüchterne mit Farbe und Figuren durchbricht, dass die christliche Idee zugleich mit den Maßgaben von Schönheit und Gestaltung verbindet. Der dafür am besten geeignete Punkt im Raum war natürlich der Altar. Bis dahin eine unbesetzte, freie Fläche, einfach ein Stück Wand im Rücken des Pfarrers bei der Predigt. Aber was nun sollte auf dem Bild genau zu sehen sein?
2: Ich habe gesagt, okay, ich mache ein Abendmahl und mache zwei Varianten. Das eine wäre ein klassisches Abendmahl gewesen, wie oben als Bild auch. Das ist im Prinzip der erste Entwurf, der ist im Bild auch zu sehen. Und der zweite Entwurf bezog sich eher auf eine Szene, die nicht so typisch ist, nämlich man muss ja so ein Abendmahl vorbereiten. Das heißt, man muss irgendwie sich treffen, man muss das Zeug reinräumen, man muss einen Tisch decken, muss vorher irgendwie den Raum sauber machen. So. Und ich finde, das steht immer, bevor man überhaupt etwas tut. Das verhindert ganz oft irgendwie Dinge, weil es anstrengend ist, weil man sich irgendwie auch verstehen muss.
1: Die beiden Entwürfe, einer mit einer eher klassisch und sozusagen bibelkonform entworfenen Szene, der andere freier, heutiger, unpathetischer, wurden dann von der Gemeinde angeschaut. Und die Mehrheit sprach sich für das Bild aus, das deutlich näher am Alltag des Jahres 2026 dran ist. Jesus ist hier ein junger Mann, dessen Füße in den zu DDR-Zeiten so begehrten Jesuslatschen stecken. Andere Figuren tragen Turnschuhe oder Halbstiefel, und überhaupt gibt es allerlei Anspielungen auf Gegenwart und jüngere Geschichte. Pfarrer Georg Friedrich Schmidt.
3: Ich glaube, es ist gar nicht so sehr vom Kopf her gesteuert gewesen, sondern so eine Bauchgeschichte, also eher intuitiver Zugang. Und da lande ich hier bei diesem Dorf, wo ganz, ganz viel miteinander in Bewegung kommt. Das sehen wir heute an diesem Tag und auch sonst bei verschiedenen Festen. Geht immer darum, lasst uns gemeinsam was vorbereiten und planen und dann auf die Beine stellen. Das heißt, das ist eine Szene, die ist sehr, sehr exemplarisch für das, was hier passiert. Und für mich persönlich war es deswegen großer Mehrwert, weil ich bei Sven Großkreutz unglaublich schätze, dass er dazu in der Lage ist, biblische Inhalte mit unserem Alltag in eine gute Form von Verbindung zu bringen. Dass ich auf einmal mich da drin wiederentdecke, weil ich vielleicht ein ähnliches T-Shirt bei mir im Kleiderschrank habe, und gleichzeitig werde ich aber dadurch mit in diese biblische Szene reingenommen.
1: Während Schmidt das erzählt, sind die Menschen aus seiner Gemeinde schon mit Besen und anderen Geräten am Putzen und Vorbereiten für das Erntedankfest, zu dem auch die Bilder eingeweiht werden. Gemeinschaft, die Sinn und Kraft stiftet. Und das meint auch, dass Menschen aus der Region das Honorar für den Künstler gegeben haben, an dem sich mit einem Stipendium für den Künstler indirekt auch die Kunststiftung Sachsen-Anhalt beteiligt hat. So dass Sven Großkreutz sogar noch drei weitere Bilder für die Kirche malen konnte. Und auch diese drei Bilder setzen christliche

Der Singer-Songwriter Pohlmann, Ingo Pohlmann hier bei MDR Kultur mit Musik von der jüngsten Platte. Marianengraben hieß dieser Titel vom Album Beweggründe. Da ist er am tiefsten Punkt der Erde angekommen. 16.21 Uhr, Sie sind bei MDR Kultur am Freitagnachmittag und das hier ist Musik von Edward Elgar.

MDR Kultur am 2. Oktober. Jedes Jahr um diese Zeit erscheinen Essays zum Stand der deutschen Einheit. Ein paar Lesenswerte finden sich in einem neuen Band, den wir Ihnen gleich in den Kulturnachrichten ganz kurz näher vorstellen. Und die gibt's hier in 3 Minuten nach Die Vers.

0: Jeunesse Doré von Divas hier bei MDR Kultur. Es ist 16.30 Uhr.
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0: Und die bringt uns Claudia Leonhardt.
2: Die staatlichen Kunstsammlungen Dresden gedenken heute des Kunstsammlers Egidio Marsona. Mit dabei sind auch Sachsens Ministerpräsident Michael Kretschmer und die Präsidentin der Stiftung Preußischer Kulturbesitz Marion Ackermann. Welche Verbindung der Kunstsammler Egidio Marsona mit den staatlichen Kunstsammlungen Dresden hatte, dazu sagte Rudolf Fischer vom Archiv der Avantgarden MDR Kultur.
3: Die Schenkung von Egidio Marsona, die wurde ja im Dezember 2016 vollzogen, und da war auch ein Teil der Abmachung, war auch, dass es ein neues Gebäude gibt. Dieser Ort wurde auch so ausgebaut, dass es eben kein Depot ist oder Lager ist, sondern es ist ein Ort, der sowohl eine museale Funktion hat, es gibt Ausstellungen, als zweites auch eine Art Forschungszentrum ist, also ein internationaler Ort auch. Und das Dritte ist natürlich auch die Sammlung mit den Dresdnerinnen und Dresdnern verbinden. Also es ist wirklich was Einmaliges, eine riesige Sammlung, die eben von Egidio Marsona geschenkt wurde, um der ganzen Bevölkerung zu dienen.
2: Marsona baute über Jahrzehnte eine Sammlung unter anderem von Briefen, Filmen, Plakaten, Kunstwerken und Designobjekten zur Avantgarde des 20. Jahrhunderts auf, mit Künstlern wie Pablo Picasso, Paul Klee, Andy Warhol und Joseph Beuys. Was verbindet eigentlich Ost und West? Diese Frage beleuchtet ein neuer Sammelband von jungen Forschenden, die in den 1990er Jahren geboren sind. Mitherausgeberin ist die Leipziger Literaturwissenschaftlerin Marie-Louise Labri. Sie sagte MDR Kultur:
4: Wir wollen wegkommen von diesen Deutungskämpfen und auch Schuldzuweisungen. Wir wollen viel eher gucken, wo sind eigentlich die Gemeinsamkeiten und die Verflechtung von Ost und West. Und das war uns eben halt wichtig, das zu zeigen, dass unsere Generation, die in den 90ern geboren

0: geboren ist und die jetzt sich wissenschaftlich mit dem Thema DDR und die Nachwirkungen der DDR auseinandersetzt, dass wir einen Blick für beides haben und eben die deutsche Geschichte auch aus einer neuen und anderen Perspektive erzählen möchten.
1: Der Essayband Ost, West und dazwischen wir versammelt Perspektiven der Begegnung und lädt dazu ein, einen versöhnlicheren Blick auf die deutsch-deutsche Geschichte und auch die gemeinsame Gegenwart zu werfen. Der Rektor der Evangelischen Hochschule für Kirchenmusik in Halle, Peter Kopp, ist für eine weitere Amtszeit berufen worden. Damit wurde nach Angaben der Hochschule der Wahlvorschlag des Hochschulsenats bestätigt. Der Rektor ist seit Oktober 2017 als Dozent für Chor- und Orchesterdirigieren sowie als Leiter des Hochschulchores tätig. Die Evangelische Hochschule für Kirchenmusik Halle ist den Angaben zufolge eine staatlich anerkannte Hochschule in Trägerschaft der Landeskirche und die einzige Musikhochschule in Sachsen-Anhalt. In der Stadt Weißwasser wird der sanierte Bürgerbahnhof zum Ort für Bildung und Austausch. Jahrelang stand er leer, nun sind darin neben dem Bahnhof selbst auch die Stadtbibliothek und ein Veranstaltungssaal untergebracht. Oberbürgermeisterin Katja Dietrich sagte MDR Kultur:
2: Also ich hoffe, dass es eine Art von Aufbruch wieder für uns bedeutet und dass wir dadurch auch vielleicht wieder Kraft schöpfen, dass uns durchaus einiges zusammen gelingen kann und dass wir uns eben, wenn wir alle Kräfte bündeln und uns konzentrieren, eben doch auch Zukunft gestalten können und dass eben das nur gemeinsam geht und wir eben auch jetzt Orte haben, wo wir uns wieder treffen können. Dass Bildung eigentlich im Mittelpunkt steht für alles Wirtschaften, für alles, was wir entwickeln wollen. Und das symbolisiert dann natürlich auch Bildung so an einem Bahnhof, der bei uns zentral in der Stadt steht, auch in den Mittelpunkt zu stellen, mit anderen ins Gespräch zu kommen und auszutauschen.
1: Der Bund und der Freistaat Sachsen haben die Sanierung mit 7,4 Millionen Euro aus dem Investitionsgesetz Kohleregion unterstützt.
3: Wie viel Kraft ausgehen kann von so einem Kulturort? Die Kulturnachrichten waren das mit Claudia Leonhard.
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3: Im Osten Mitteldeutschlands, da gibt es jetzt die meisten Niederschläge noch am Abend und auch in der Nacht. Ansonsten ist es locker bewölkt. Die Abendtemperaturen jetzt 14 bis 19 Grad, in der Nacht dann Tiefstwerte zwischen 12 und 7 Grad. Der Regen geht dann langsam in Nieselregen über und dann zeigt sich ein Nebel. Gegen morgen löst auch der sich auf, dann wird es allmählich heiter und trocken. Die Höchstwerte morgen 17 bis 23 Grad und so ähnlich sieht auch der Sonntag aus. Der MDR Kulturverkehrsservice. Folgende Meldungen liegen uns davor. A2 Richtung Berlin. Zwischen Lehrte und Peine Ost Stau nach einem Unfall. Man wartet 15 Minuten und dann zwischen Allerингersleben und Eilsleben nochmal 15 Minuten im Baustellenstau. 4 Kilometer. A4 Frankfurt Richtung Dresden. Zwischen Weimar und Magdala Stau und stockender Verkehr. Auch hier sind Bauarbeiten. Der Grund, es dauert 10 Minuten länger. Vorsicht auf der A9 Richtung München. In Höhe Kreuz-Rippachtal befindet sich eine ungesicherte Unfallstelle. Die A13 Richtung Berlin ist zwischen Klettwitz und Großrehschen gesperrt. A38 Richtung Göttingen. Zwischen Berger und Heringen Baustellenstau für 10 Minuten. Und Richtung Leipzig zwischen Eisleben und Querfurt stockender Verkehr für 10 Minuten. A72 Richtung Leipzig zwischen Stolberg Nord und dem Kreuz Chemnitz Stau an einer Baustelle für 15 Minuten. Nach Unfällen gesperrt, dann noch im Erzgebirgskreis am Ortsausgang Drehbach die Wolkensteiner Straße, im Wartburgkreis in Thal die Ruhlaer Straße sowie im Landkreis Zwickau die Straße zwischen Zwickau und Königswalde. Und letzte Meldung, B245 Haldensleben-Halberstadt zwischen Badeleben und Völpke, Sperrung wegen Bergungsarbeiten. Soweit die Meldungen, 16.36 Uhr.
5: 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Jetzt aus Dresden, The Parlophonics.

Ein Deutscher, zwei Amerikaner formen dieses Trio The Parlophonics hier bei MDR Kultur mit Film My Sky. Wie viel können wir heute eigentlich noch wissen vom Leben der NS-Zeitzeugen? Bei uns hören Sie gleich von den Erkenntnissen eines Urenkels, der sich genau diese Frage gestellt hat. Wie viel kann ich noch erfahren aus Archiven, aus Briefen, aus historischen Dokumenten über meinen verschollenen Urgroßvater? Daraus ist eine vielbeachtete Ausstellung geworden, die jetzt unter dem Titel Heimatlos in Wien zu sehen ist. Und von der erzählen wir gleich.

0: Mit dieser Akustikversion von Small Town Boy ist es jetzt 16.43 Uhr geworden.
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0: Ein amerikanischer Unternehmer sucht nach seinen familiären Wurzeln. Dabei stößt er auf eine überraschende Verbindung nach Europa zu dem jüdischen Theaterdirektor Arthur Helmer, der vor den Nationalsozialisten fliehen musste. Seine Geschichte ist jetzt Teil der Ausstellung Heimatlos im Jüdischen Museum in Wien. Clara Platter erzählt.
2: Fast mein ganzes Leben lang wusste ich nicht, woher meine Familie stammt. Meine Mutter war adoptiert. Sie wurde als Kind einer Teenagerin in New York City geboren und an eine Adoptionsagentur vermittelt. Und ihre leibliche Mutter hatte nur bruchstückhafte Erinnerungen. Sie zeigte nicht allzu großes Interesse an der Vergangenheit. Für mich fühlte es sich deshalb so an, als gäbe es da eigentlich nichts. Nichts, was ich von diesen Wurzeln und Vorfahren erben könnte.
3: Dann bekommt Brandon Sieko einen Anruf von der Frau, die seine Mutter zur Adoption freigegeben hat. Sie zeigt ihm ein Fotoalbum mit Menschen, die er nicht kennt. Aber die Bilder führen ihn nach Europa und schließlich zu einem Namen, Arthur Helmer.
2: Ich bin tief eingebunden in diese Welt der Kultur, des Theaters, der darstellenden Künste, der Musik und der Museen. Und ich investiere einen Großteil meiner Energie darin, wieder eine Verbindung zu denen herzustellen, die vor mir kamen und die ebenfalls Kulturunternehmer waren, darunter auch Arthur Helmer.
3: Arthur Helmer war einer der bekanntesten Theaterdirektoren seiner Zeit und der Ururgroßvater von Brandon Sieko. Er wurde in Wien geboren und ging später nach Deutschland. 1911 gründete er in Frankfurt das Neue Theater, eine wichtige Bühne, auf der auch Hans Albers und Helene Weigel auftraten. Fast 900 Premieren gab es dort.
2: Ich glaube, als ich zum ersten Mal eine Postkarte vom Neuen Theater gesehen habe, da hat mich das wirklich beeindruckt. Wow, dieses wunderschöne Gebäude, das wohl jeden Abend der Woche gefüllt gewesen sein muss und in dem es ständig Aufführungen gab mit einem beeindruckenden Programm.
3: Für seine Recherche reist Sieko nach Europa und schließlich nach Frankfurt. Eine Stadt, die er eigentlich schon kannte. 15 Mal war er hier am Flughafen umgestiegen. Nur wusste er damals noch nicht, dass Frankfurt Teil seiner Familiengeschichte ist. Sieko geht dorthin, wo das Neue Theater einmal stand. An die Mainzer Landstraße. Von dort läuft er weiter, zu Arthur Helmers ehemaligem Zuhause. Ein Ort, den Helmer nach den Novemberpogromen 1938 überstürzt verlassen musste. Denn er war Jude. Er floh zurück nach Wien, doch auch dort war er nicht sicher.
2: Ich habe gelesen, dass Arthur am Tag des Anschlusses verhaftet, gedemütigt und anschließend für etwa eine Woche ins Gefängnis geworfen wurde. Und da traten mir wirklich die Tränen in die Augen, weil ich diese intensive emotionale Last auf meinen Schultern spürte. Die Last von jemandem, der all diese Turbulenzen sein ganzes Leben lang durchlebt hatte. All of this turmoil
3: throughout his life. Auf seiner Suche trifft Sieko auch Caitlin Gura, Kuratorin am Jüdischen Museum Wien. Die beiden wollen, dass Helmers Geschichte weitererzählt wird. Sein Leben wird Teil der Ausstellung Heimatlos, die am 30. September 2026 in Wien eröffnet. Sie erzählt von Wiener Jüdinnen und Juden im Exil. Gura sagt:
4: Und ich denke, das ist so ein traumatisches Erlebnis, dass was man alles als vertraute Umgebung empfunden hat, ist plötzlich jetzt mal fremd geworden und sie sind nicht mehr willkommen und man muss raus. Und so dieser Verlust ist wirklich schwer zu ertragen.
3: Aus einer Lücke in seiner Familiengeschichte ist für Brandon Sieko eine Verbindung geworden. Zu Wien, zu Frankfurt und zu einem Mann, dessen Leben von der nationalsozialistischen Verfolgung geprägt wurde. Arthur Helmer war lange eine unbekannte Figur in seiner Familiengeschichte. Jetzt bekommt sein Name wieder einen Platz. Auch im Museum.
0: Eine Geschichte aus der neuen Ausstellung Heimatlos im Jüdischen Museum in Wien, erzählt von Clara Platte.

0: Lars Kutschke und die Zöllner Horns hier bei MDR Kultur mit I Want My Baby Back. Die Zöllner sind dabei in Dresden bei den Jazztagen, die jetzt bald wieder locken. Spielen am 11. November im Rahmen der Jazztage auf einem Konzert dort. Und wir schauen ein bisschen auf das, was da sonst noch so kommt. Da sind ja Musikverlockungen im Programm an mehr als 20 Spielstätten. Zum Beispiel natürlich der Kulturpalast, aber auch die Dresdner Whisky-Manufaktur ist ein Spielort dieses Jahr. Gleich heute beim Eröffnungskonzert mit Thomas Putensen und seinem Manfred-Krug-Programm. Wir haben den Intendanten der Jazztage, Kilian Forster, gefragt, was seine Highlights sind.
1: Ganz besonders freue ich mich natürlich auf das Highlight im Kulturpalast am 10. November mit Take 6. Das ist der Rolls-Royce unter den A Cappella-Gruppen. 10 Grammys schon gewonnen und zusammen erstmalig mit der Thilo Wolff-Big-Band, die noch nicht da war, aber für mich eine der grandiosesten deutschen Big Bands ist. Auf alle Fälle würde ich mir Till Brönner, Manu Katché, Simon Osländer mit Chris Mindoki vormerken im Parkhotel. Das ist jeder für sich ein Erlebnis und zusammen natürlich ganz grandios. Und Patax, die spanische Flamenco-Fusion-Gruppe mit Michael Jackson oder den Beatles, wie man es so noch nicht gehört hat, inklusive Flamenco-Tänzerin, ist sicherlich auch eine große Empfehlung. Genauso wie wir Next Movement, die grandiosen drei Funker aus der Schweiz.
0: Kilian Forster am Schwärmen. Der Blick auf die Jazztage Dresden, die heute beginnen und dann von Swing bis Electric Jazz, Flamenco, Guitareros, Balkan Folk Jazz bis zum vietnamesischen Soul so viel zu bieten haben. Wer sich schlau machen will, noch schlauer, der findet das komplette Programm unter jazztagedresden.de. Und jetzt gibt's bis zu den Nachrichten 17 Uhr bei uns Rebecca Backen und die HR Big Band mit Yesterday's Here. 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
3: Um 17 Uhr mit Ines Hermann. Die Friedrich-Schiller-Universität Jena darf sich als erste Hochschule in Thüringen künftig Exzellenzuniversität nennen. Das gab Bundeswissenschaftsministerin Dorothee Bär bekannt. Neben Jena kommen auch die Unis in Freiburg und Köln in den Genuss millionenschwerer Förderung. Für Einzeluniversitäten bedeutet das bis zu 15 Millionen Euro jährlich. Der Wissenschaftsrat und die Deutsche Forschungsgemeinschaft vergaben den Titel zudem an zwei Uni-Verbünde. So erhalten die Universitäten in Darmstadt, Mainz und Frankfurt am Main sowie die TU Dortmund mit der Uni Bochum jeweils bis zu 28 Millionen Euro. Die G7-Staaten wollen bis zu 100 Millionen Barrel Diesel und Rohöl aus ihren Reserven freigeben. Der französische Präsident Emmanuel Macron sagte nach einer Videokonferenz, das geschehe in den kommenden 4 Monaten. US-Präsident Donald Trump erklärte, die Europäer hätten die unverzügliche Freigabe zugesagt. Die Kraftstoffpreise in den USA sind vor den Kongresswahlen im November stetig gestiegen. Die US-Regierung hatte deshalb auf die Freigabe der Reserven gedrängt. Bei der Wahl zum Berliner Abgeordnetenhaus hatte es einen schwerwiegenden Fehler gegeben. Wie Landeswahlleiter Stefan Bröchler mitteilte, wurde aus einem Spandauer Wahlkreis ein falsches Ergebnis übermittelt. Demnach wurde zunächst ein CDU-Kandidat zur Sieger erklärt. Stattdessen habe aber ein AfD-Politiker den Wahlkreis gewonnen. Das habe die Neuauszählung bestätigt. Wegen der Korrektur fielen Ausgleichs- und Überhangmandate weg, was die Zahl der Sitze im Abgeordnetenhaus verringere. Die Online-Dienste der Bundesagentur für Arbeit sind von einem IT-Problem betroffen und funktionieren teilweise nicht. Das teilte eine Sprecherin der Behörde mit. Betroffen sei auch die Arbeitslosmeldung. Man arbeite mit Hochdruck an der Analyse des Fehlers. Man gehe von einer internen technischen Störung aus. Die Torgauer Schlosskapelle und die Papiermühle Niederzwönitz haben eine wichtige Hürde auf dem Weg zum Welterbe genommen. Wie das sächsische Infrastrukturministerium

0: Ministerium mit Seite bestätigte das UNESCO-Zentrum in Paris beiden Anwärtern das Potenzial für den Titel. Damit kann der Landkreis Nordsachsen jetzt eine vollständige Bewerbung für die Schlosskapelle erarbeiten. Sie gilt als Prototyp evangelischer Kirchen. Die Papiermühle Niederzwönitz im Erzgebirge ist die älteste erhaltene in Deutschland. Unter polnischer Federführung bewerben sich insgesamt 5 Papiermühlen in Europa. Das waren die Nachrichten.
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2: Am Abend Auflockerung, teilweise noch stark bewölkt. Etwas Regen, vor allem im Westen Mitteldeutschlands. Ansonsten 14 bis 19 Grad und ein paar Wolken. In der Nacht dann gebietsweise Nebel und örtlich noch Schnieselregen. Schnieselregen auch schön. 12 bis 7 Grad die Tiefstwerte. Morgen dann Frühschnebel, teilweise Aufheiterungen und trocken bei 17 bis 23 Grad. Am Sonntag ähnlich. Der MDR Kultur-Verkehrsservice, unser Blick auf die Straßen. A2 Richtung Berlin zwischen Allerengersleben und Eilsleben, 4 Kilometer stockender Verkehr an einer Baustelle, hier dauert es 20 Minuten länger. Dann weiter A2 Richtung Berlin zwischen Thesen und Ciesa liegt ein großes Holzteil auf der Fahrbahn. A4 Frankfurt Richtung Dresden zwischen Weimar und Magdala, Stau und stockender Verkehr wegen Bauarbeiten für 10 Minuten. Vorsicht auf der A9 Richtung München, in Höhe Kreuz-Rippachtal befindet sich eine ungesicherte Unfallstelle. A13 Richtung Berlin zwischen Klettwitz und Großrieschen, Sperrung nach einem Unfall. A38 ist wirklich so ein richtiger Freitagsverkehrsservice, geht noch ein bisschen weiter. A38 Richtung Göttingen zwischen Berger und Heringen, Stau an einer Baustelle für 10 Minuten. Richtung Leipzig zwischen Eisleben und Querfurt stockender Verkehr, ebenfalls 10 Minuten plus. A72 Richtung Leipzig zwischen Stolberg Nord und dem Kreuz Chemnitz, Baustellenstau 15 Minuten plus. Nach Unfällen gesperrt im Wartburgkreis in Thal die Ruhlaer Straße, sowie im Landkreis Zwickau die Straße zwischen Zwickau und Königswalde und fast geschafft B245 Haldensleben-Halberstadt zwischen Badeleben und Völpke Sperrung wegen Bergungsarbeiten. Es ist 17.04 Uhr.
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2: Habe ich gute Fahrt gesagt? Gute Fahrt, so Sie unterwegs sein müssen in diesem Freitagsnachmittagsverkehr. Schön, dass wir Sie begleiten dürfen. Hier ist MDR Kultur und in die 5 bis 6 Stunden geht's jetzt mit Service and Pepper und Gas Bottle Blue. Ich bin Ellen Schweder. Guten Tag.

Also ich glaube, niemand, der Peter Zudaik nicht kennt, würde denken, dass man so viel Vergnügen aus der Politikbeobachtung ziehen kann, wie er das jede Woche tut hier bei MDR Kultur in seinem satirischen Wochenrückblick. Heute feiert er langanhaltende Empörung. Worüber? Das hören Sie gleich.

0: Wenn Politiker reden, weiß er, was sie meinen. Peter Zudeiks satirischer Wochenrückblick.
1: Ach du lieber, mein Vater, was für ein Theater, was für eine Aufregung. Über die Wahl in Berlin, ja Freunde der italienischen Oper. Das war zwar vor 2 Wochen, aber die Deppels von der Empörungsfront haben es jetzt gemerkt, wer da gewonnen hat.
2: In unserer Stadt hat die Liebe und die Gerechtigkeit über den Hass gewonnen.
1: Ja, die vielleicht auch, aber es geht doch um diese Frau. Die Frau Eralp, eine Deutsche, die Türkin ist oder umgekehrt, eine Linke. Also Teufelin und Beelzebübin in einer Person. Und die soll jetzt regierende Bürgermeisterin werden, geht doch gar nicht. Die kuscheln mit Kriminellen und Antisemiten. Wo kommen wir denn da hin?
3: Wir als Linke distanzieren uns sowohl von Antisemitismus als auch von organisierter Kriminalität.
1: Sagt die Chefin der linken Bundestagsfraktion. Aber das organisierte Empörungskleinbürgertum glaubt ihr nicht.
4: Wer in diesen Fragen nicht klar ist, darf in Deutschland nicht in die Nähe der Macht kommen. Hm. Das ist die Lehre aus unserer Geschichte und da kann es keine 2 Meinungen geben.
1: Guck an, der Herr Özdemir.
5: Warum äußert sich ein Baden-Württemberger zu Berlin?
1: Ja.
5: Weil es die Bundeshauptstadt ist.
1: Ach.
5: Das ist unsere Visitenkarte.
1: Und da hat jeder was zu kamellen. Der Vorsitzende der CSU-Fraktion im Bayerischen Landtag zum Beispiel. Der stellt die Hauptstadtfinanzierung in Frage und sein Chef greift auch ordentlich in die Tasten.
6: Es ist Sozialismus pur, der dann stattfindet. Und deswegen kann es ehrlicherweise überhaupt nicht sein, dass der Länderfinanzausgleich so noch weiter ist.
1: Nur haben weder die CSU noch das Land Bayern Einfluss darauf, wie Berlin mit den vertraglich zugestandenen Geldern umgeht. Macht nichts, man schäumt.

0: Der Herr Dobrindt zum Beispiel, auch CSU, der bei Frau Illner rumsaß und schnell mal richtigstellen wollte, was die Dame über Frau Ehralp gesagt hatte.
1: Sie ist Antisemitin, sie ist keine Antisemitin.
0: Na doch. Ja doch, sagt Dobrindt, sie ist Antisemitin. Sowas nennt man Tatsachenbehauptung.
2: Elif Ehralp als Antisemitin zu bezeichnen, ist wirklich absolut widerlich. Okay, und ich finde das wirklich eine Schande, wie Sie hier gerade mit der zukünftigen Bürgermeisterin umgehen.
0: Sagt die Frau Reicheneck und ihre Parteichefin sekundiert.
3: Herr Dobrindt kennt offenbar keinen Anstand.
0: Na, Anstand in der Politik, das ist so eine Sache. Weshalb die Linkspartei auch Anzeige erstattet hat. Üble Nachrede und Beleidigung. Und noch eine Anzeige. Nee, eine Unterlassungsklage. Und zwar gegen die Frau Reiche.
4: Dass sich jetzt eine Partei anschickt hier in Berlin, sich nicht schämt, über Enteignung nicht nur zu sprechen, sondern es ins Programm zu schreiben, ist gefährlich für den Investitionsstandort Deutschland, weil wir Kapital brauchen und nicht abschrecken dürfen. Und weil wir nicht an die Grundfesten unserer sozialen Marktwirtschaft, nämlich den Schutz von Privateigentum, rütteln
0: an
4: dürfen.
0: An den Grundfesten rütteln, Frau Ministerin, nicht an die. So ein bisschen Grammatik sollte sein. Aber was für eine Lektion die Frau Reiche den bösen Linken da erteilt. Sie sagt ja immer schon,
4: dass Enteignungs- und Verstaatlichungsfantasien in Deutschland keinen Platz haben.
0: Jawohl, obwohl im Grundgesetz steht, dass Enteignungen zulässig sind. Zum Wohle der Allgemeinheit, Artikel 14. Und Artikel 15 sagt, Grund und Boden, Naturschätze und Produktionsmittel können in Gemeineigentum überführt werden. Übergeführt müsste es heißen, auch hier hapert es mit der Grammatik.
5: Enteignungen, also Sozialismus pur.
0: Ja, also dann waren die Mütter und Väter des Grundgesetzes Sozialisten. So, und jetzt, Frau Reiche hat ihre Wutrede gegen die Linken über den Instagram-Kanal ihres Ministeriums in die Welt geschickt. Das finden die Linken nicht so lustig.
3: Frau Reichelt verwechselt vielleicht ihr Ministerium mit der CDU-Geschäftsstelle.
0: Ja,
3: das
0: ja.
3: ist ein Missbrauch öffentlicher Mittel. Und genau deshalb gehen wir auch dagegen rechtlich vor.
0: So ist das nämlich. Parteipolitische Propaganda ist Parteisache und nicht Sache des Steuerzahlers. Also wir müssen Frau Reiches Triebabfuhr eigentlich nicht finanzieren. Ja, und sonst?
6: Ich bin froh.
0: Das freut uns für Herrn Lindemann. Der muss nämlich um die 7 Milliarden im Pflegesystem einsparen.
6: Das ist kein Pappenstil.
0: Ob Stil oder Stil, es ist mächtig viel Geld. Und obwohl die Sozis gegen ein reines Sparpaket waren, hat er sein Konzept erstmal durchgekriegt.
6: Einnahmen und Ausgaben müssen in eine Balance gebracht werden.
0: Der Herr Lindemann kommt aus Paderborn. Da sagt man Chance statt Chance und Balance statt Balance. So ist das nun mal in Ostwestfalen.
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Das ist ein Geschwisterpaar, das wir hier hörten, das kurz vor der Veröffentlichung seines Debütalbums steht. Das Vasya Project, zwei Londoner, die hier eine Platte gemacht haben. Nocturne wird sie heißen. Die Nähe feiert, haben sie im Interview erzählt. Ganz enge, ganz liebevolle Beziehungen, in denen man sich intensiv austauschen kann. Offensichtlich haben die eine sehr gesunde Geschwisterbeziehung, weil genau das war die Inspiration und gleichzeitig das, was sie um sich herum beobachten, nämlich das Wegbröckeln solcher Beziehungen ansonsten in der westlichen Welt. Bleeding Gold ist eine Vorabveröffentlichung aus Nocturne, zu hören als neue Musik hier bei MDR Kultur.

Mit poppigem Soul ansingen gegen den Herbstblues, das ist neue Musik. Im September erst erschienen Joy Denalanis I Miss the Summer Already. MDR Kultur gleich mit den Kulturnachrichten.

0: Vampire Weekend bei MDR Kultur mit Harmony Hall. Es ist 17.30 Uhr.
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0: Mit Claudia Leonard.
2: Die staatlichen Kunstsammlungen Dresden gedenken heute des Kunstsammlers Egidio Marzona. Mit dabei sind auch Sachsens Ministerpräsident Michael Kretschmer und die Präsidentin der Stiftung Preußischer Kulturbesitz Marion Ackermann. Rudolf Fischer vom Archiv der Avantgarden sagte MDR Kultur zum heutigen Gedenken:
3: Es ist einfach ein Dankeschön nochmal und auch ein Zeichen eben an die Stadt, an das Land, an alle, dass wir auch weitermachen in der Intention, dass wir die Sammlung weiter bearbeiten, weiter forschen. Und damit auch die Forschung bei uns allein ist nicht nur wissenschaftlich, es soll auch helfen damit in Ausstellungen, dass wir diese ganzen Ideen der Avantgarde, die sind ja auch sehr gesellschaftlich geartet, ja, dass wir diese Ideen auch dann weiter bearbeiten und dann wieder an die Menschen bringen. Vielleicht können wir irgendwie auch in diesen schwierigen Zeiten helfen damit.
2: Marzona baute über Jahrzehnte eine riesige Sammlung unter anderem von Briefen, Filmen, Plakaten, Kunstwerken und Designobjekten zur Avantgarde des 20. Jahrhunderts auf mit Künstlern wie Pablo Picasso, Paul Klee, Andy Warhol und Joseph Beuys. Zwei sächsische Kulturdenkmale haben eine Hürde auf dem Weg zum UNESCO-Weltkulturerbe genommen. Das Ministerium für Denkmalpflege teilte mit, die Schlosskapelle Torgau und die Papiermühle Niederzwönitz hätten das Potenzial für den Titel. Das habe das Welterbezentrum in Paris bestätigt. Die erfolgreich abgeschlossene Vorprüfung sei notwendig, um sich bewerben zu können. Die Torgauer Schlosskapelle wurde 1544 von Martin Luther persönlich eingeweiht, als einzige Kirche überhaupt. Die Papiermühle in Niederzwönitz im Erzgebirge ist Deutschlands älteste erhaltene Papiermühle. Der Stiftsberg Quedlinburg erstrahlt im neuen Glanz. Nach fast 7-jähriger Sanierung öffnet das Schlossmuseum morgen wieder seine Türen.

0: mit einem großen Festakt. Wie das Museum mitteilte, stehen nun mehr als 2000 Quadratmeter Ausstellungsfläche zur Verfügung, etwa dreimal so viel wie zuvor. Museumsleiterin Uta Siebrecht zeigte sich zufrieden.
1: In allererster Linie sind wir unglaublich froh, dass wir jetzt nach über 6 Jahren unser neues Haus in Betrieb nehmen können. Das war ja ein sehr komplizierter Bauprozess. Wir haben ganz schwierige inhaltliche Diskussionen geführt, um das zu finden, was uns heute alle mit Stolz erfüllt. Einen ganz spannenden, lebendigen, frischen, neuen Blick auf die Geschichte dieses hochbedeutenden Stiftsberges in der Welterbestadt Quedlinburg.
0: Der neue Rundgang im Schlossmuseum Quedlinburg führt durch die ehemaligen Wohn- und Repräsentationsräume der Äbtissinnen. Laut Museum werden mehr als 300 ausgewählte Exponate aus über 1000 Jahren Stadtgeschichte und Geschichte der Stiftskirche gezeigt. Die Stadt Zeitz wird dieses Jahr zum Tag der Deutschen Einheit zu einer begehbaren Stadtoper. Das haben die Initiatoren der Forschungswerkstatt Reallabor CKIWA Zeitz bekannt gegeben. Es ist ein innovatives Forschungsprojekt der Stiftung Bauhaus Dessau, welches den nachhaltigen Strukturwandel in Zeitz untersucht und erprobt. Wie die Zeitzer Innenstadt zum Opernschauplatz wird, dazu sagte der künstlerische Leiter Lutz Rainer Müller, MDR Kultur.
2: Die grundsätzliche Idee war, Zeitz zum Singen zu bringen und eine Vielstimmigkeit zu erzeugen. Alle dürfen mitmachen, alle sollen Teil der Stadtoper werden. Wir orchestrieren das. Also die Idee war, die Musik und die Teilnehmenden in Zeitz zu finden. Und wir haben den Komponisten Friedrich Hensen gefunden, der den Marsch komponiert, der alles zusammenhält. Und es gibt verschiedene Beiträge, die wir nacheinander, teilweise ineinander übergehend, orchestrieren. Es geht am Altmarkt los und es gibt dann einen Umzug runter zum CKIWA-Gelände und das Finale ist in der Nikolaikirche.
0: Beginn ist morgen 18.30 Uhr, der Eintritt ist kostenfrei.
3: Und das waren die Kulturnachrichten mit Claudia Leonhardt.
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3: Vielerorts Nebel oder Sprühregen im Moment oder zumindest Wolken am Himmel. Temperaturen zwischen 11 und 16 Grad. In der Nacht bleibt es wolkig, aber die Niederschläge, die gehen zurück. Dichter Nebel allerdings bis in den frühen Morgen und dann beginnt der Samstag grautrüb, vereinzelt noch mit Sprühregen. Im Tagesverlauf dann aber immer mehr Sonne und Temperaturen morgen zwischen 17 und 23 Grad. Sonntag ebenfalls nach Nebel heiter bis wolkig, meist trocken. Bei ähnlichen Temperaturen auch. Der MDR Kulturverkehrsservice. A2 Richtung Berlin. Zwischen Allerengersleben und Eilsleben 4 Kilometer stockender Verkehr an einer Baustelle. Da dauert es 10 Minuten länger. Weiter A2 Richtung Berlin. Vorsicht, zwischen Thesen und Siesa liegt ein großes Holzteil auf der Fahrbahn. A4 Richtung Dresden. Zwischen Wildeck-Hönebach und Wildeck-Obersuhl ist die rechte Spur blockiert. A13 Richtung Berlin. Zwischen Klettwitz und Großräschen ist die Sperrung aufgehoben, derzeit aber noch Stau. A38 Richtung Göttingen zwischen Berger und Heringen Baustellenstau für 10 Minuten. Richtung Leipzig zwischen Eisleben und Querfurt stockender Verkehr für ebenfalls 10 Minuten. A72 Richtung Leipzig zwischen Stolberg Nord und dem Kreuz Chemnitz Baustellenstau 15 Minuten plus. Die B88 Ilmenau-Jena ist zwischen Etzelbach und Ohlstedt nach Unfall gesperrt. Sperrung nach Unfall auch im Wartburgkreis, in Thal, in der Ruhlaer Straße und im Landkreis Zwickau auf der Straße zwischen Zwickau und Königswalde. Und die B245 Haldensleben-Halberstadt ist zwischen Badeleben und Völpger wegen Bergungsarbeiten gesperrt. Soweit die Meldungen. 17.36 Uhr.
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The House Martins bei MDR Kultur mit Bo Down. Wir haben Ihnen jetzt neue Musik mitgebracht von einem Menschen, den man als polarisierend beschreiben kann. Das trifft es wahrscheinlich am ehesten bei Danger Dan. Seinen Sound kann man so nennen, seine Texte vor allem, seine politische Einstellung. Der heute in Berlin lebende Musiker hat ja schon als Mitglied der Hip-Hop-Band Antilopengang kein Hehl daraus gemacht und sehr von sich

0: gesprochen als Antifaschist und jetzt als Solokünstler, da bezieht er in seinen Songs durchaus auch radikale Positionen. Jetzt ist ein neues Album von ihm erschienen, das wir Ihnen vorstellen wollen. Sein Piano-Solo-Album, das schon vor der Veröffentlichung Wellen schlug, insbesondere durch die Vorab-Auskopplung des Titelstücks Keine Angst. Fun Fact, der Mann macht keine Gefangenen, wenn es um die Gegner geht. Und das muss man unbedingt auch gesellschaftspolitisch verstehen, so sagte uns Sky Nonhoff, der das Album gehört hat.
1: Es gibt jetzt zwei Optionen, beide machen Stress. Eine ab morgen schon, die andere ab jetzt. Wir können darauf warten, dass sie in den Parlamenten und auf der Straße erstarken, bevor wir sie bekämpfen.
2: Da war doch was. Nämlich im Juli dieses Jahres, als der Aachener Musiker Daniel Pongratz alias Danger Dan in der Satiresendung Die Anstalt seinen Song Keine Angst vorstellen sollte, dann aber in letzter Sekunde vom ZDF wieder ausgeladen wurde. Begründung: Das Lied, eine Art Gebrauchsanleitung zum, nun ja, handfesten Vorgehen gegen sogenannte Faschisten, könne als Aufruf zum politischen Extremismus verstanden werden.
1: Man wird sich

0: Strukturen aufzubauen.
1: Also ein Warner, ein Mahner, ein Militanter, der die vielbeschworene, nicht nur steinmeiersche Wehrhaftigkeit der Demokratie auf seine ureigene Art und Weise definiert. Im Titelstück keine Angst, inklusive lieben Grüßen an einige Mitglieder der linksextremistischen Hammerbande. Antifaschistischer Geschmack kennt für Danger Dan ganz offenbar keine Grenzen und vorgebaut hat er schon vor 5 Jahren mit dem Song »Das ist alles« von der Kunstfreiheit gedeckt. Und auch diesmal geht es in 4 von 12 Songs um, Sie haben's erraten, Nazis, und da hat Dan eine ultra clevere Idee. Ja,

0: vielleicht gibt Höcke dann ja Ruhe.
1: Dans leicht archaisches Frauenbild. Schwamm drüber. Eins aber lässt sich auf keine Angst unschwer heraushören. Das links von der Brandmauer, die fette Maulschelle oder gleich eine explizite Trachtprügel wartet. Umso seltsamer, als der gefährliche Dan Sohn eines Pädagogikprofessors ist, aber doch vorgetragen mit einer heiligen Inbrunst, die Gesinnung stets größer schreibt als die Besinnung und im weiten Feld zwischen Engagement und Zwangsneurose jedes Gleichgewicht verliert. Endgültig dann, wenn Dans lyrisches Ich darüber informiert, dass es bei der Polizei so viele Faschos gebe.
2: Du wirst geboren, ausgeliefert, reingeworfen in die Welt. Bist nackt gekommen und wirst nackt gehen, wenn der letzte Vorhang fällt.
1: Dass es zwischendurch auch mal um Weltverlorenheit oder eine Love-Affair mit einem Mann geht, sind nur kleinere Abschweifungen einer Persönlichkeit, die sich irgendwo zwischen Sarah Bosetti und Herbert Grönemeyer bewegt, zwischen Rio Reiser, als der noch kein Schlagersänger war, und dem österreichischen Klassiker Georg Kreisler. Der sang ja damals so hübsch zynisch vom Taubenvergiften im Park. Während hier einer, wie der eine oder andere argwöhnen mag, es gleich auf ein ganzes Gesellschaftsklima abgesehen hat.
3: In der Roten Rose, morgens um 2:30, gab es eine große Massenkeilerei. Auslöser der Sache, wusste hinterher bei der Vernehmung auf der Wache leider keiner mehr.
1: Musikalisch gesehen ist Dans bevorzugtes Stilmittel übrigens das Ostinato. Also eine Melodie oder ein Rhythmus, der sich ständig auf dieselbe Weise wiederholt. Das Wörtchen Ostinato kommt aus dem Italienischen und bedeutet unermüdlich, halsstarrig, hartnäckig. Und am Hartnäckigkeitsscheitelpunkt treffen sich Danger Dans melodische Fertigkeiten mit seinen imperativen Botschaften und dem Lieblingswerkzeug der Hammerbande. Sprich, dem Totschlagargument schlechthin, und daraus wiederum lässt sich eine musikalische Formel ableiten. Lieber Steely Dan als Danger Dan.
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5: Ganz klare Meinung, Sky Nonhoff, unser MDR-Kultur-Musikkritiker, über Keine Angst, das neue Album von Danger Dan. Wir erfüllen den Wunsch nach Steely Dan jetzt trotzdem nicht, sondern hören noch einen Song von der Platte, das ist Danger Dan, und dass es hier so schön ist.

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0: Danger Dan bei MDR Kultur. Keine Angst heißt sein neues Album und daraus hörten wir, dass es hier so schön ist. Es sind eigentlich ganz schöne Brocken, unsere Fragebogenfragen. Ich meine, woran glauben Sie? Könnten Sie so eine Grundsatzfrage überzeugend beantworten? Wir lieben ja solche Zumutungen. Man lernt mehr über die Menschen als das, was an Inhalt in den Worten wohnt, die sie wählen, wenn sie die beantworten. Und wir haben unseren Fragebogen jetzt der Schauspielerin und Drehbuchautorin Rosalie Thomas vorgelegt. Sie ist mit Filmen wie Grüße aus Fukushima, Eine unerhörte Frau oder Die Känguru-Chroniken bekannt geworden. Jetzt hat sie in dem Roman Lügen über meine Mutter von Daniela Dröscher in der Kinoadaption mitgespielt und sie hat diese Adaption verfasst, sich die Hauptrolle also selbst geschrieben. Außerdem ist sie die neue Kriminalhauptkommissarin im aktuellen Franken-Tatort. Es gibt also viel zu besprechen mit Rosalie Thomas und im Café, das Sie am Sonntag bei uns hören, da sagt sie so spannende Sätze wie ich habe einen widerspenstigen Charakter. Da sind wir doch gespannt jetzt auf Ihre Fragebogenantworten.
1: Sprüche und Widersprüche.
2: Haben Sie ein Vorbild oder eine Lebensmaxime?
3: Was du nicht willst, dass man dir tu, das füg auch keinem anderen zu. Das haben wir mal in der Schule gelernt. Ich glaube, es ist die goldene Regel, wenn ich mich richtig erinnere. Und das, finde ich, kann man ganz gut anwenden, dass man sich einfach cool verhält.

0: hält als Mensch.
1: Welches Bildungserlebnis ist Ihnen in Erinnerung geblieben?
0: Meine komplette gymnasiale Schulzeit war für mich ein Hochgenuss, weil ich an einem musischen Gymnasium war und wir haben gelernt, Partituren zu lesen. Wir waren im Gasteig in München in der Philharmonie, durften die tollsten Konzerte sehen. Meine Deutsch-Leistungskurslehrerin, die mich quasi sensibilisiert hat für Feminismus und weibliche Autorinnen. Also ich bin für meine Bildung extrem dankbar.
1: Worüber können Sie nicht lachen?
0: Über frauenfeindliche Witze.
2: Sein und Haben.
1: Was haben Sie sich zuletzt Schönes gekauft?
0: Ich habe mir gestern im Secondhand-Laden ein Hemd, eine Bluse gekauft.
1: Welches Buch würden Sie niemals weggeben?
0: Man gibt keine Bücher weg. Also ich kann überhaupt gar nicht aussortieren bei Büchern. Ich würde natürlich jetzt niemals meine Ausgabe von Lügen über meine Mutter weggeben, die von Daniela Drescher signiert ist und wo meine ganzen Notizen drin sind für die Drehbucharbeit.
1: Wann fühlen Sie sich am lebendigsten?
0: Wenn ich mit Menschen im Austausch bin.
2: Gott und die Welt.
1: Woran glauben Sie?
0: Ich glaube, auch wenn das richtig naiv klingt, immer noch an das Gute im Menschen.
1: Gibt es für Sie einen Ort des Friedens?
0: Auf meiner Akupressurmatte. Ich bin inzwischen schon so, dass ich meditiere und Yoga mache und da findet man das schon, so einen kleinen Frieden. Ja.
1: Was meinen Sie, war Ihre letzte gute Tat?
0: Meine letzte gute Tat war, ich hatte für die Sonnenfinsternis so Brillen besorgt zu einem horrenden Preis in einem Münchner Hinterhof. Ich weiß nicht, ob das ein bisschen illegal war. Und dann waren wir auf so einer Dachterrasse von einem Parkhaus und es waren ein paar Leute da, die keine Brillen mehr bekommen hatten. Und dann habe ich unsere Brillen quasi mit denen durchgetauscht und die haben sich wahnsinnig gefreut. Und dann dachte ich, also mich hat es jetzt quasi nichts gekostet, das zu teilen. Und es hat Menschen glücklich gemacht und dann war ich auch glücklich.
2: Freud und Leid.
1: Wovon haben Sie zuletzt geträumt?
0: Von Staub. Ich hatte einen ganz lebendigen Traum darüber, dass das ganze Zimmer komplett voller Staub ist und dann habe ich am nächsten Tag krass geputzt.
1: Welche Musik berührt Sie am tiefsten?
0: Sehr tagesformabhängig, vor allem instrumentale Musik, sowohl klassische als auch moderne elektronische Musik.
1: Was finden Sie schwerer? Anfangen oder aufhören?
0: Aufhören. Das könnte ich jetzt noch beweisen, indem es mir schwerfällt, das Interview aufzuhören und doch die ganze Zeit weiterrede.
3: Bisschen was haben wir ja noch von ihr. Rosalie Thomas ist am Wochenende bei MDR Kultur zu Gast und zwar im Café, im Gespräch mit Carsten Tesch. 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Es geht um Schönheitsnormen und Selbstbehauptung. 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
3: Um 18 Uhr mit Ines Herrmann. Die Friedrich-Schiller-Universität Jena darf sich als erste Hochschule in Thüringen künftig Exzellenzuniversität nennen. Das gab Bundeswissenschaftsministerin Dorothee Bär bekannt. Neben Jena werden auch die Unis in Freiburg und Köln mit bis zu 15 Millionen Euro jährlich gefördert. Der Wissenschaftsrat und die Deutsche Forschungsgemeinschaft vergaben den Titel zudem an zwei Uni-Verbünde. So erhalten der Verbund Darmstadt-Mainz-Frankfurt-Main sowie die TU Dortmund mit der Uni Bochum jeweils bis zu 28 Millionen Euro. Die G7-Staaten wollen bis zu 100 Millionen Barrel Diesel und Rohöl aus ihren Reserven freigeben. Der französische Präsident Emmanuel Macron sagte nach einer Videokonferenz, das geschehe über die kommenden 4 Monate. US-Präsident Donald Trump erklärte, die Europäer hätten die unverzügliche Freigabe zugesagt. Die Kraftstoffpreise in den USA sind vor den Kongresswahlen im November stetig gestiegen. Die US-Regierung hatte deshalb auf die Freigabe der Reserven gedrängt. Trump drohte auch mit einem Diesel-Exportstopp der USA. Tschechien und Sachsen wollen sich stärker gemeinsam für ihre Interessen als Industriestandorte einsetzen. Das vereinbarten Ministerpräsident Michael Kretschmer und der tschechische Industrie- und Handelsminister Karel Havlíček in Prag. Geplant ist demnach eine engere Vernetzung der Halbleiterindustrien beider Länder. Konkrete Anknüpfungspunkte bestünden bei Fahrzeugsoftware, Batterien, neuen Materialien und Kreislaufwirtschaft. Zudem berieten Kretschmer und Havlíček über eine gemeinsame Strategie bei der Lithiumgewinnung. Im Erzgebirge sollen rund 3% der weltweiten Lithiumvorkommen lagern. Im Opelwerk Eisenach steht die Produktion bis Mitte des Monats still. Wie die Thüringer Allgemeine berichtet, ruht die Produktion bereits seit einigen Tagen. Den Angaben nach handelt es sich um die längste Produktionsunterbrechung in der Geschichte des Standorts. Der Autobauer Stellantis begründet die Pause demnach mit Instandhaltungsarbeiten und der Optimierung von Produktionsabläufen. In Bremen haben die 3-tägigen Feierlichkeiten zum Tag der Deutschen Einheit begonnen. Bis zum Sonntag gibt es in der Innenstadt und an der Weser ein Bürgerfest mit Musik, Theater und Diskussionsrunden auf mehr als 100 Bühnen. Auf einer Ländermeile präsentieren sich die 15 anderen Bundesländer. Insgesamt werden in der Hansestadt mehr als 400.000 Besucher erwartet. Das waren die Nachrichten.
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4: In der Nacht wolkig, im Verlauf der Nacht gebietsweise dichter Nebel, örtlich Sprühregen, Tiefstwerte nachts 13 bis 7 Grad. Morgen zunächst oft bedeckt oder neblig trüb, vereinzelt noch Sprühregen. Im Tagesverlauf wird es aber freundlicher, die Sonne zeigt sich, die Höchstwerte nochmal 17 bis 23 Grad. Auch am Sonntag erstmal Nebel, aber dann heiter bis wolkig und meist trocken, bei ähnlich warmen Temperaturen. Der MDR Kulturverkehrsservice, aktuell folgende Meldungen. Vorsicht auf der A2 Richtung Berlin zwischen Himmelerwald und Peine liegt ein Blumenkübel auf der Fahrbahn. Und weiter A2 Richtung Berlin zwischen Allerengersleben und Eilsleben 4 Kilometer stockender Verkehr an einer Baustelle. Das kostet 10 Minuten. A4 Richtung Dresden zwischen Wildeck-Hönebach und Wildeck-Obersuhl stockender Verkehr durch ein defektes Fahrzeug. A72 Richtung Leipzig zwischen Stolberg Nord und dem Kreuz Chemnitz Stau an einer Baustelle für 10 Minuten. Auf der B100 zwischen Mühlbeck und Bitterfeld Behinderungen nach nach einem Unfall. Und Sperrungen nach Unfällen haben wir im Moment auf der B88 Ilmenau-Jena zwischen Etzelbach und Ohlstedt, auf der B173 Zwickau-Chemnitz in Höhe Freitagstraße, im Wartburgkreis in Thal in der Ruhlaer Straße sowie im Kreis Zwickau auf der Straße zwischen Zwickau und Königswalde. Und eine Meldung von der B245 Haldensleben-Halberstadt. Die ist zwischen Badeleben und Wölbke wegen Bergungsarbeiten gesperrt. Soweit die Meldungen. Allen unterwegs gute Fahrt. Es ist 18.04 Uhr.
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4: Heute mit 4 spannenden Antworten auf die Frage, wohin am Wochenende. Empfehlungen von uns aus der Redaktion für Sie, wenn Sie möchten, bis 19 Uhr. Ich bin Ellen Schweder. Guten Tag.

MDR-Kultur am Freitagabend. Um Opernaufführungen im Kino hat sich offenbar so ein richtiger Kult entwickelt. Inzwischen, es soll Leute geben, die in Frack und großer Robe mit Sektkühler und Champagnerkelch, wenn es sein muss, im Kinosessel sitzen. Vor allem, wenn es die ganz großen Übertragungen gibt mit den Weltstars aus der Met in New York. Was für eine lange Tradition solche Übertragungen inzwischen haben und welche Meisterwerke und Spitzeninszenierungen da jetzt gerade auf ihr Publikum warten. Das ist eins der Themen hier im Spezial. Hören wir gleich. Dann gehen wir auch tatsächlich in die Oper, in Dresden.

Esten, wir sind in Suhl in dieser Stunde und wir sind bei einem ganz kleinen, aber feinen Festival, dem Festival der Klänge auf Schloss Rochsburg. Dazu mehr in den nächsten 60 Minuten. Schön, dass Sie dabei sind.

0: So, wie lange dauert es von Ihrer Haustür bis ins nächste Kino? Das ist ungefähr die Strecke, die Sie einplanen müssen, wenn Sie bei einer Opernaufführung von Weltrang dabei sein möchten. Die Metropolitan Opera in New York bietet solche Aufführungen. Da geben sich wirklich die Stars der Opernwelt die Klinke in die Hand an dieser großen und berühmten Bühne. Und man kann von Deutschland aus dabei sein. Eine ganze Weile schon. Die Technik macht's möglich. 20 Jahre gibt's jetzt die Met-Übertragungen im Kino schon. Und es waren schon über 185 solcher Abende, die wir inzwischen dadurch erleben konnten. Alexandra Maria Dielitz über die 20-jährige Geschichte dieser Met-Übertragungen im Kino.
1: Dass ich hier in 20 Minuten in der Met bin. Ich freue mich jetzt schon.
2: Die 88-jährige Risi Sandner wohnt in der Gemeinde Gröbenzell bei München und kann die Metropolitan Opera bequem zu Fuß erreichen. Zumindest seit New Yorks legendäres Opernhaus ausgewählte Vorstellungen via Satellit in Kinos überträgt. Die Idee kam von General Manager Peter Gelb, der keine elitäre Belcanto-Insel ohne Verbindung zum Festland verwalten wollte.
3: When I was hired by the board of directors of the Met and the Metropolitan Opera in particular had become disassociated from the larger public, I likened the Met to an island without any bridges to the mainland.
2: Das Theater für alle zugänglich machen, Brücken zum Opernpublikum in aller Welt bauen. Durch die Umstellung der Kinos auf digitale Vorführtechnik wurde dieser Traum Realität. Seit dem Start 2006 hat The Met Live in HD mehr als 30 Millionen Tickets verkauft. Die Übertragungen werden in mehr als 70 Ländern auf 6 Kontinenten ausgestrahlt.

0: So kommt große Oper auch an kleine Orte. Der polnische Tenor Piotr Beczawa hat schon in 14 Kinoproduktionen mitgewirkt und freut sich, dass sein Heimatstädtchen immer live dabei ist.
1: Es ist jede Übertragung voll ausverkauft. Die Leute kommen schön in Anzügen, bekommen ein Glas Wein zum Ticket. Also das ist wirklich Hochkultur in Czechowice-Dziedzice.
0: Und es ist keineswegs immer das Mainstream-Repertoire zwischen Carmen und La Traviata, das uns die Met auf die Leinwand schickt. Auch weniger bekannte Belcanto-Opern und Uraufführungen sind in der Kinosaison enthalten. Meist in spektakulären Inszenierungen, die nicht viel mit deutschem Regietheater zu tun haben.
2: Viele sagen immer, sie lieben schon die Bühnenbilder. So toll. Und eben durchaus auch modern, aber eben nicht nur ein Vorhang und ein Stuhl.
0: So Petra Löw, Leiterin des Gröbenzeller Kinos. Opernszeniasten kommen sogar näher ans Bühnengeschehen heran als das Parkettpublikum vor Ort. High-End-Kameras liefern gestochen scharfe Close-ups der Sängerstars, die während der live moderierten Pausen auch ganz nahbar in Backstage-Interviews zu erleben sind. Belcanto als Blockbuster? Warum nicht? Oper will kein Elfenbeinturm sein, sondern Menschen berühren. Und das geht auch im Kino in Augsburg, Alabama oder Alicante.

Alexandra Maria Dielitz mit den Feinheiten der 20-jährigen Geschichte der Met-Übertragungen im Kino. In Mitteldeutschland beteiligen sich daran vor allem Cinestar und Cineplex-Kinos in Leipzig, in Gotha und in Magdeburg zum Beispiel. Und die nächste Veranstaltung, die ist gleich morgen am 3. Oktober, 19 Uhr. Da wird Wolfgang Amadeus Mozarts Così fan tutte geboten. Am 17. Oktober dann ist es Verdis Macbeth. Metimkino.de, das ist die Adresse für alle, die mehr wissen wollen über diese Aufführungen und ihren eigenen Besuch planen. 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

0: Vom Opernsaal in die Werkshalle. MDR Kultur mit unserem Kulturempfehlungen-Spezial am Freitagabend. Und wir schauen nun zu einer Premiere im Bereich dokumentarisches Theater, die gerade deutschlandweit für Aufmerksamkeit sorgt. Freiheit Simson heißt das Stück und es webt Geschichten und Zitate von 140 Zeitzeugen der Simson-Produktion zu einem Theaterstück rund um diese Kult-Mopeds aus der DDR, an denen gerade deutschlandweit herumgeschraubt wird in Garagen und Werkstätten, die so beliebt geworden sind in den letzten Jahren, dass es im letzten Wahlkampf, also Landtagswahlkampf in Thüringen, nicht selten zu sehen war, dass sich die Bewerber um die Pöstchen dort mit nicht nur mit der Bratwurst in der Hand, sondern eben auch unterwegs auf der Simson fotografieren ließen. Es ist also alles andere als überraschend, dass es die Simson nun auch auf die Theaterbühne schafft. Überraschend ist vielleicht, wo die steht, nämlich auf dem ehemaligen Werksgelände. Mareike Wiemann berichtet.
1: Alles begann mit einem Ausflug des Autors Aaron Boogs nach New York. Dort lernte er Dennis Baum kennen, einen Erben der jüdischen Simson-Fabrikantenfamilie, der ihm Erinnerungsstücke aus Suhl präsentierte. Zurück in Deutschland blickte Boogs mit anderen Augen auf die historischen Mopeds und auf die zunehmenden Vereinnahmungsversuche durch verschiedene Parteien, vor allem von Seiten der AfD.
2: Man wollte mit diesem Symbol eine Lücke, eine Sehnsucht nach Identität füllen und vor allen Dingen aber auch damit etwas vielleicht erfinden, was so nie da gewesen ist. Also eine Identität, eine Verknüpfung zwischen Vergangenheit und Gegenwart.
1: Für Boogs stellte sich die Frage, was war denn mal da gewesen rund um die Simson? Gemeinsam mit Regisseur Jannik Liebetrut entwarf er ein Konzept, Dokumentartheater rund um die Geschichte der Mopeds, direkt vor Ort in Suhl.
3: Es ist tatsächlich so ein bisschen die eierlegende Wollmilchsau, ne? Wir haben quasi die Menschen, die hier gearbeitet haben, die stehen auch bis heute im Mittelpunkt, auch im Stück stehen sie im Mittelpunkt. Wir haben aber auch schon gesagt, wir wollen auch schon ein bisschen früher einsteigen. Also quasi mit einer Geschichte, wo natürlich heute keine Zeitzeugen mehr gibt.
1: Startpunkt des Stücks ist nun das Jahr 1904. In diesem Jahr stirbt Gerson Simson, der das einstige Waffenunternehmen zuvor breit aufgestellt und um eine Fahrzeugsparte erweitert hat. Die Geschäfte florieren, bis die Familie von den Nazis enteignet wird und fliehen muss. Während des Zweiten Weltkriegs dann Rüstungsproduktion und ab der DDR-Zeit eben Kleinkrafträder bis zur Abwicklung nach der Wende. Liebetrut und Boogs haben 140 Menschen aus Suhl und Umgebung interviewt, um Stoff für ihr Stück zu bekommen. Sie haben Erzählcafés

0: und Erinnerungsrundgänge übers frühere Werksgelände organisiert und in Suhl damit offene Türen eingerannt. Etwa bei Zeitzeugen wie Lutz König, der sich vor allem an den einstigen Zusammenhalt erinnert.
1: Weihnachten wurde gefeiert, da wurde dann einmal an dem heiligen Abend, da wurde bis Mittag noch gearbeitet, da wurden Tische aufgestellt, weiße Tischdecken, da standen gegrillte Steaks auf dem Tisch und so. Oder auch so Jubiläen wurden gefeiert. Ja, es war eine sehr schöne Zeit, muss ich echt sagen.
2: Leute kamen hier rein und haben gesagt, was soll ich denn jetzt hier erzählen? Und haben dann 2,5, 3 Stunden lang durchgehend erzählt und hätten auch noch weitergemacht, wenn wir nicht irgendwann hätten auch zumachen müssen sozusagen. Und ich glaube, diese Vermischung von großen Geschichtssteinen und dieser Übergang von Diktatur in eine nächste Diktatur, in die Wirren der Vereinigung, gemischt mit diesen Alltagsgeschichten, ich glaube, das war das, was das Ganze hier so einzigartig macht.
0: Verschiedene Fördermittelgeber, von der Bundeszentrale für politische Bildung bis zur Bundesstiftung Aufarbeitung, haben Geld für das Projekt gegeben und auch das Medieninteresse ist groß. Für die Theatermacher liegt das am verbindenden Element der Simson, Janek Liebetrut.
3: Was es für uns spannend macht, ist, dass quasi dieses Objekt, dieses Moped, ein Aro nennt das gerne den kleinsten gemeinsamen Teiler, dass quasi über das Moped Gespräche möglich sind auf beiden Seiten, also auch Jugendliche. Wir haben zum Beispiel mit Jugendlichen gesprochen, 2 Kumpels, der eine wählt AfD, der andere wählt Die Linke und die verbindet aber dieses Moped. So, und wir sehen das auch als Chance, sich vielleicht doch wieder irgendwo in der Nähe anzunähern.
0: Schrauben verbindet. Immer wieder wurde Liebetrut und Burgs in Suhl gespiegelt, dass die Menschen dort nicht einverstanden sind mit der zunehmenden Politisierung der Simson.
2: Das ist unseres. Das ist nicht nur unseres im Sinne von hier von Suhl, sondern das ist irgendwie unsere Vergangenheit. Das ist unsere Kindheit. Das sind unsere ersten Küsse, unsere ersten Fahrten zur Ostsee. Das ist irgendwie, das ist Freiheit. Genau, die Freiheit. Genau. Dieses Thema kam immer wieder und wir haben keinen Bock, dass das irgendwie jetzt in eine politische Richtung gezogen wird.
0: So geht es bei diesem Theaterprojekt vielleicht auch darum, die Deutungshoheit wieder zu gewinnen über das, was man in Suhl jahrzehntelang mit den eigenen Händen gefertigt hat. Zur Premiere hat sich übrigens auch der Mann angekündigt, mit dem alles begonnen hat. Simson-Erbe Dennis Baum wird mit seiner Familie aus New York anreisen.
4: Mareike Wiemann berichtete über Freiheit Simson. Das Stück hat heute Abend Premiere, die ist ausverkauft. Wir werden berichten, allerdings morgen früh kurz nach 10 hier im Programm von MDR Kultur. Es gibt noch weitere Aufführungen allerdings. Am Sonntag schon die nächste, dann am 7., 8., 9. Oktober. Schauen Sie gerne mal im Netz. Die Tickets sind rar, viele sind schon ausverkauft. Sie müssen sich beeilen, wenn Sie es sehen wollen. Freiheit Simson auf dem ehemaligen Werksgelände in Suhl.

Ich würde sagen, wir waren jetzt musikalisch an der amerikanischen Westküste mit Joel Saracoolas und seinem Funk hier Midnight Driver. Und jetzt kommen wir zurück nach Europa. Und Sie dürfen sich nicht täuschen lassen, wir sind auf dem Weg nach Dresden. Wir wollen nämlich da gleich in die Oper gehen. Wir machen nur einen kleinen Umweg über die französische Hauptstadt.

0: ein Lied, das nur in den 80ern entstehen konnte, weil heute wäre ja so eine Reise eine Investition in Höhe einer Luxusjacht. 18.32 Uhr ist es geworden mit Michi Reinke. Sie sind bei MDR Kultur und wir wollen Ihnen Lust machen auf Kultur am Wochenende in Dresden. Da lockt die italienische Oper. Nachdem die vergangene Spielzeit mit Verdis Falstaff eröffnet wurde, steht nun dessen Maskenball auf dem Programm. Am Sonntag ist hier die Premiere an der Semperoper. Regie führt Angela De Noke, die auch als Opernsängerin, als Sopranistin auf den Musiktheaterbühnen zu Hause ist, und Michael Ernst hat sie und die Intendantin Nora Schmidt in einer Probenpause getroffen.
1: Die Theaterferien sind vorbei. Endlich wieder Zeit für große Oper. In Dresden gleich für richtig große Oper. Intendantin Nora

0: Frau Schmid ist voller Vorfreude.
1: Eine enorm große Vorfreude. Man kann sich dem nicht verschließen. Also was man hört, was man sieht und was man dabei spürt und erlebt, das hat eine solche Direktheit. Ich glaube, das macht die Qualität dieses Werks und auch der Musik von Giuseppe Verdi aus. Und jetzt stehen wir kurz vor der Premiere von Ballo in Maschera.
0: Ein Maskenball. Verdi ist nach vielem Hin und Her wegen der damaligen Zensur 1859 endlich in Rom uraufgeführte Oper um Liebe, Eifersucht, Macht und Mord. Die zweite Spielzeiteröffnung von Chefdirigent Daniele Gatti.
1: Das ist ein faszinierendes Stück über Identitäten, Maskeraden, aber auch über Ideale, über Täuschungen und Enttäuschungen. Und wenn man natürlich einen Dirigenten hat wie Daniele Gatti, kriegt das noch eine ganz andere Dimension. Zu spüren, was für ein wirklich tiefes Verständnis und Liebe er zu diesem Werk oder überhaupt zu der Musik und auch der Musikdramaturgie von Giuseppe Verdi hat, das ist ein Genuss und ich sehe der Premiere mit sehr großer Freude entgegen.
0: Für die Regie hat Nora Schmid die großartige Sängerin Angela De Noke gewinnen können, von der sie seit vielen Jahren schon fasziniert ist. Seit inzwischen gut 5 Jahren reüssiert die Künstlerin auch als Regisseurin.
2: Dresden ist natürlich ganz besonders, vor allen Dingen, weil ich sehr schöne Erinnerungen als Sängerin an dieses Haus habe. Das war einfach eine ganz besonders schöne Zeit, in der ich hier gesungen habe, weil ich da schon etwas mehr aus dem Vollen schöpfen konnte. Also das war sozusagen in der Mitte meiner Karriere und deshalb auch schöne Abende, gerade hier in Dresden.
0: Die Sopranistin erinnert sich an ihre Partien in Wagners Lohengrin, im Wozzeck von Alban Berg sowie in den Strauss-Opern Arabella und einer Neuproduktion des Rosenkavalier. Das italienische Fach habe ihr nicht so gelegen. Dem nähert sie sich nun als Regisseurin. Mit einer besonderen Vorliebe für den Maskenball.
2: Weil dieses Stück eben gerade so viele verschiedene Facetten in sich trägt. Also man hat die burlesken Teile, man hat sehr ariose Teile, man hat ein Kammerspiel, man hat wirklich große Oper, man hat einen sehr prominenten Chor. Insgesamt natürlich eine sehr große Herausforderung, diese vielen Facetten unter einen Hut zu bringen und eine stringente Erzählung zu finden. An sich ist es einfach ein Füllhorn, was einem geschenkt wird, mit dem man dann versuchen muss, seinen inneren roten Faden zu finden.
0: Un ballo in maschera, ein Maskenball, ist auch eine politische Oper. Die Vorlage thematisiert einen Königsmord am schwedischen Hof, was die italienischen Zensoren damals nicht durchgehen ließen, woraufhin die Handlung nach Boston verlegt werden musste.
2: Dieser politische Gehalt der Oper, der schwebt ja immer irgendwie mit. Das ist in der Musik vorgegeben, die diesen Aspekt einfach immer mitträgt. Auf der anderen Seite wird die politische Situation eigentlich in der Oper nicht wirklich thematisiert. Sie taucht auf in Form von Verschwörern. Aber wenn es dann wirklich um eine Verschwörungsszene geht, geht es dann doch wieder eher ins Burleske.
0: Wenn eine Sängerin wie Angela De Noke Regie führt, kommt die Inszenierungsidee eben ganz aus dem Geist der Musik.
2: Was der Maskenball eben auch impliziert, dass es ein Ball ist, in dem es um Maskierungen geht, wo man sozusagen den Maskenball des Lebens lesen kann, in dem jeder von uns ja seinem Gegenüber eine bestimmte Maske trägt, zum Beispiel. Oder ganz bewusst etwas verschleiert wird oder man offenbart sich, man demaskiert sich. Also diese Aspekte, die finden ja in dieser Oper in vielfacher Form statt.
0: In Kurzform geht es um die Liebe des Grafen Riccardo zu Amelia, der Frau seines besten Freundes Renato. Angela De Noke deutet dieses Beziehungsgeflecht auf menschlicher Ebene.
2: Für mich scheint diese Freundschaft ein viel tieferes und engeres Band zu sein als der Vertrauensbruch in der Ehe, der ja immer vorkommen kann. Wir lassen das ganz bewusst außerhalb der Zeit spielen. Wir haben Kostüme, die man eventuell auch heute tragen könnte, aber es ist eigentlich mehr übersetzt in eine Bilderwelt, die vieles offen lässt, sodass man sich wirklich mehr auf die Charaktere und auf diese inhaltlichen Verstrickung konzentrieren kann und verschiedene Interpretationsmöglichkeiten zulässt.
3: Einstimmung auf große Oper. Michael Ernst war das über Verdis Maskenball an der Semperoper. Un ballo in maschera, muss man eigentlich sagen, denn gesungen wird das italienische Original. Die Neuproduktion feiert am Sonntag Premiere. Weitere Vorstellungen gibt's dann ab dem 7. Oktober.
4: 1, 2, 3, 4.
3: Genau, immer schön mitzählen. 4 Tipps haben wir für Sie in diesem Spezial. Das war Nummer 3. Und gleich gehen wir für den 4. auf ein Schloss in Sachsen.

0: Sie hören MDR Kultur am Freitagabend mit Empfehlungen für das kommende Wochenende. Hoch über der Mulde liegt Schloss Rochsburg, malerisch auf einem Felssporn, eingebettet in die Landschaft des Muldentals. Und dahin geht es jetzt. Eigentlich ein stiller, ein zurückgezogener Ort, an dem man den Alltag schnell ein Stück weit hinter sich lassen kann. Das gilt auch noch am kommenden Wochenende. Und das mit der Stille allerdings muss man ergänzen. Es ist nämlich auch die ungewöhnliche Kulisse für ein Festival, das sich ganz dem Klang verschrieben hat. Campana. Das Festival der Klänge findet dort statt. Einmal im Jahr werden die historischen Museumsräume der Rochsburg dann zu einem Resonanzraum für Gongs, für Handpans, Klangschalen, Didgeridoos und viele andere mitunter erstaunliche Instrumente. Das Campana-Festival bringt Musiker und Klangkünstler zusammen mit Instrumenten, Bauern und Ohrenschmaus-Feinschmeckern. Elvira Bügget-Speer führt uns durch die Welt dieser besonderen Klänge.
1: Auf mehreren Etagen des Museums erklingen während des Campana-Festivals ganz unterschiedliche Instrumente. Zwischen Ritterrüstungen und Jagdtrophäen entstehen Klangräume, in denen nicht nur konzertiert, sondern auch ausprobiert und gemeinsam musiziert wird. Hinter dem Festival stehen die beiden Multiinstrumentalisten Manuela Kirchberger und Thomas Plum. Gemeinsam haben sie im Laufe der Jahre ein ganzes Netzwerk von Musikern, Klangkünstlern und Instrumentenbauern zusammengebracht. Was einst eine kleine Nische war, ist zu einer vielfältigen Klangszene gewachsen. Manuela Kirchberger beobachtet dabei ein wachsendes Bedürfnis der Menschen, wieder selbst mit Klang in Berührung zu kommen. Sei es beim eigenen Musizieren oder einfach beim Zuhören und Entspannen. Für ihren Lebenspartner Thomas Plum auch eine Gegenwelt zur alltäglichen Reizüberflutung.
2: Auch wieder ein Stück zurück zu den einfachen Sachen, so, die nicht ganz so, ja, so gehypt werden müssen, wie das eben in der Popszene der Fall war und gecastet wird und das alles nur eine Show ist, sondern eben eher bodenständiger und natürlicher ist wieder. So die irdischen Sachen, die einen auch selber verbinden und auch selber in uns was zum Schwingen bringen, was die Menschen ja alles vergessen hatten lange Zeit.
1: Gerade aus der Verbindung ganz unterschiedlicher Obertoninstrumente entstehen beim Campana-Festival völlig neue Klangwelten, sagt Manuela Kirchberger.
3: Also es fasziniert mich heute auch immer wieder, eben diese Instrumente zusammenzubringen. Also eben ein Monochord mit einem Handpan und noch einer Klangschale und einem Gong. Und vielleicht, wenn man will, auch machen wir auch manchmal noch eine Geige mit dazu zu nehmen. Also auch noch ein klassisches Instrument oder ein Klavier. Und da entsteht einfach eine völlig neue Richtung.
1: Diese Offenheit ist zum Markenzeichen des Festivals geworden. Gespielt wird Weltmusik, es gibt Klangkonzerte, Klangreisen und Workshops. Neben dem vielfältigen Rahmenprogramm laden die Macher des Festivals auch zu spontanen Sessions ein. Wer möchte, bringt einfach sein Instrument mit. Die Rochsburg selbst ist dabei mehr als hochromantische Kulisse. Kapelle und Treppenhäuser haben eine außergewöhnliche Akustik, sagen die beiden.
2: Schlosskapelle St. Anna mit dem schönen Netzgittergewölbe und also hat einen sehr schönen Klang. Einen herausragenden Klang, muss man sagen. Ja. Und so konnten wir dort immer viele Konzerte machen und durch die Kapelle einfach für alle Klangkünstler, die dort gespielt haben, auch ein einmaliges Erlebnis, wenn man selber die Resonanz von dem Ort noch kriegt, wo das so ein sein eigener Klang verstärkt wird und auch der Gesang dort einfach nochmal eine Tiefe kriegt und eine Schwingung, die von den ganzen Wänden zurückkommt und von der Decke, die einfach ja schon, da freut sich ja jeder Musiker, wenn er so einen guten Ort hat, wo das so schön klingt.
1: Ein wichtiger Teil des Festivals sind auch die Instrumentenbauer. Sie bringen ihre Werkstätten gewissermaßen auf die Burg mit. Gongs, Handpans, Didgeridoos oder Elfenharfen können entdeckt und ausprobiert werden.
2: Wo kann man schon mal einen Gongschmied treffen? Ne? Das ja. Ist ja auch speziell, der hat eine ganze Gong-Ausstellung mit und er ist ja wirklich auch ein Meister seiner Art, wie er sich da präsentiert. Und da haben wir viele interessante Menschen, Didgeridoo-Bauer, Kristallmusikbauer, die das quasi auch erfunden haben und erst die letzten Jahre in die Welt gebracht haben hier und entwickelt haben und erstmal das möglich gemacht haben, dass es so verfügbar ist für die Menschen überhaupt, sowas, was es ja vor 10, 15 Jahren so noch nicht gegeben hat.
1: Das Campana-Festival möchte damit vor allem eines: Menschen aus dem Alltag herausführen und ihnen einen Raum geben, in dem Zuhören, Entdecken und Stille erleben wieder möglich werden.
0: Elvira Birgit Speer über das Campana-Festival der Klänge auf Schloss Rochsburg. Das lockt jetzt am Wochenende zur Feier seines 10-jährigen Bestehens. Das Programm jeden Tag von 11 bis 17 Uhr, Tagesticket 13 Euro und morgen Abend lockt zusätzlich ein Konzert in die Schlosskapelle.

Wolf Alice und The Sofa. Naja, das ist auch ein schöner Platz für so ein erstes Oktoberwochenende. Wie auch immer Sie ihr's verbringen, ich wünsche Ihnen, dass es ein prächtiges wird. Das war MDR Kultur am Freitagnachmittag mit dem Spezial. Ich bin Ellen Schweder und wir hören jetzt bis zu den Nachrichten noch Richard Ashcroft, A Man in Motion. Schönen Abend dann gleich mit der Lesezeit.

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3: Um 19 Uhr mit Ines Herrmann. Nach der Ernennung der Friedrich-Schiller-Universität Jena zur Exzellenzuniversität hat Thüringens Ministerpräsident Mario Vogt von einer Riesenleistung gesprochen. Man habe schon lange gewusst, dass die Universität exzellent sei. Jetzt sei das auch offiziell bestätigt worden. Wissenschaftsminister Christian Tischner bezeichnete die Entscheidung als herausragenden Erfolg. Die Universität stehe für Spitzenforschung auf internationalem Niveau. Bundesweit wurden neben Jena 2 weitere Universitäten sowie 2 Hochschulverbünde als Exzellenzstandorte ausgewählt. Mit der Auszeichnung ist eine Förderung in Millionenhöhe verbunden. Die G7-Staaten wollen bis zu 100 Millionen Barrel Diesel und Rohöl aus ihren Reserven freigeben. Der französische Präsident Emmanuel Macron sagte nach einer Videokonferenz, das geschehe über die kommenden 4 Monate. US-Präsident Donald Trump erklärte, die Europäer hätten die unverzügliche Freigabe zugesagt. Die Kraftstoffpreise in den USA sind vor den Kongresswahlen im November stetig gestiegen. Die US-Regierung hatte deshalb auf die Freigabe der Reserven gedrängt. Trump drohte auch mit einem Dieselexportstopp der USA. In Bremen haben die 3-tägigen Feierlichkeiten zum Tag der Deutschen Einheit begonnen. Bis zum Sonntag gibt es in der Innenstadt und an der Weser ein Bürgerfest mit Musik, Theater und Diskussionsrunden auf mehr als 100 Bühnen. Auf einer Ländermeile präsentieren sich die 15 anderen Bundesländer. Insgesamt werden in der Hansestadt mehr als 400.000 Besucher erwartet. Der frühere Brigadegeneral und Historiker Erich Fahrt sieht die Auszeichnung der NATO mit dem Westfälischen Friedenspreis kritisch. Er sagte dem MDR, die Entscheidung sei mutig. Europa sei derzeit näher am Krieg als am Frieden. Zwar habe die NATO in der Vergangenheit zur Stabilisierung Europas beigetragen, ihr Erfolgsmodell sei aber die Verbindung von militärischer Abschreckung und Dialog gewesen. Diese zweite Säule komme heute zu kurz. Fahrt betonte, er sehe derzeit auch auf westlicher Seite kein politisches Interesse an Deeskalation im Konflikt mit Russland. In Chemnitz ist das internationale Kinderfilmfestival Schlingel eröffnet worden. Zum Start lief die Komödie Sammy und Frieda – Chaos mit Sense. Das Festival präsentiert in diesem Jahr fast 200 Produktionen aus 60 Ländern. Der Programmfokus liegt laut den Organisatoren in diesem Jahr auf Polen. Es ist das 31. Schlingel-Festival in Chemnitz. Das waren die Nachrichten. Das Wetter, die Temperaturen auf dem Brocken stark bewölkt. 10 Grad in Chemnitz, Sprühregen 14, in Dresden bedeckt 16, Eisenach wolkig 17 Grad, in Erfurt bedeckt 15, auf dem Fichtelberg Nebel bei 11 Grad, in Gera Sprühregen 14, Görlitz wolkig bei 18 Grad, in Halle 15, Leipzig bedeckt 16, Magdeburg bedeckt 17 Grad und in Meiningen wolkig bei 16 Grad. Sonnenuntergang in Halle war heute 18.48 Uhr, Sonnenaufgang ist dann morgen 7.16 Uhr. Die Vorhersage: in der Nacht ist es wolkig, gebietsweise auch neblig. Örtlich gibt es Sprühregen, die Tiefstwerte 13 bis 7 Grad. Morgen erstmal oft bedeckt oder neblig trüb, im Tagesverlauf wird es freundlicher, maximal 17 bis 23 Grad. Am Sonntag dann heiter bis wolkig, meist trocken, und an den Temperaturen ändert sich nichts. MDR Verkehrsdienst A2 Richtung Berlin zwischen Allerengersleben und Eisleben. 4 Kilometer stockender Verkehr an einer Baustelle. A4 Richtung Dresden zwischen Wildeck-Hönebach und Wildeck-Obersuhl stockender Verkehr durch ein defektes Fahrzeug. A71 Richtung Schweinfurt zwischen Gräfenroda und Oberhof Stau. Die B173 Zwickau-Chemnitz ist in Höhe Freitagstraße nach einem Unfall gesperrt und die B245 Haltensleben-Halberstadt ist zwischen Badeleben und Völpke wegen Bergungsarbeiten gesperrt. Und geblitzt wird auf der A4 Richtung Frankfurt zwischen Erfurt Ost und Erfurt West. Soweit der MDR Verkehrsdienst, die Zeit 19.04 Uhr.
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4: Ben Garrett Hernandez begrüßt Sie zur 5. Folge aus dem Roman von Thilo Krause, Jetzt, wo du ein Held bist. Es war schon einige Tage her, dass Tonis Mathelehrerin Antje Brunner ihm einen Brief an seine Eltern mitgegeben hatte. Tonis Großmutter hatte den Brief über Wasserdampf geöffnet und gekonnt wieder zugeklebt. Antje hatte den Eltern geschrieben, dass Toni einer ihrer besten Schüler sei und es verdient habe, an der Bezirksolympiade teilzunehmen. Er sei allerdings beim Test dafür in ihrem Unterricht eingeschlafen und das auch nicht zum ersten Mal. Sie würde sich gern mit den Eltern darüber unterhalten und zu einem Hausbesuch vorbeikommen. An diesem Abend war es nun soweit. Es liest Oskar Hoppe.
5: Antje saß mir gegenüber. Wann immer ich ihren Blick spürte, versuchte ich so selbstverständlich wie möglich zu schneiden, zu kauen und zu schlucken. Gleichzeitig war ich damit beschäftigt, kein Aufsehen bei Vater zu erwecken. Ich wollte nicht, dass er meine Hände von oben griff, dass er mir Messer und Gabel führte, als wäre ich 5. Mutter war früher von der Arbeit nach Hause gekommen, um zu kochen. Auch Vater war eine halbe Stunde eher eingetroffen. Ich hatte mein schon ordentliches Zimmer aufgeräumt, während Vater durch die Wohnung ging und hustete, wie er es immer tat, wenn wir in den Urlaub fuhren oder es sonst eine Sache gab, die ihn beschäftigte. Wir redeten nicht. Und ich wollte auch nicht, dass wir redeten. Ich wollte nichts gefragt werden. Ich wollte mich nicht erklären. Wie hätte ich das auch anstellen sollen, wenn ich doch selbst nicht wusste, was mir in dieser Mathematikstunde passiert war? Antje sagte höflich, dass es ihr schmeckte. Es gab Mutters Paradegericht, Rouladen mit Klößen. Auch mir hätte es normalerweise geschmeckt, aber ich musste mich konzentrieren. Ich war froh über Antjes Gesprächigkeit. Sie erzählte Dinge über unsere Klasse, dass wir fleißige Kinder wären. Sie berichtete von unserer Wandzeitung und dass unsere Patenbrigade uns bald besuchen würde. Meine Eltern hörten freundlich zu, aber sagten wenig. Vater ließ, wie es seine Gewohnheit war, die Leute meist reden. Zuweilen schmuggelte er ein »Hm« ins Gespräch, aber immer schien er an der falschen Stelle zu brummen. Bis Antje das Besteck auf den Teller legte und sagte: »Aber so interessant diese Dinge sind, ich bin ja wegen Toni hier.« Vaters Brummen kam für dieses Mal an der richtigen Stelle. Mutter schaute mich an, aber ich hielt den Kopf gesenkt. Ein paar Augenblicke und es war ein Schweigen gewachsen, wie in den Stunden von Herrn Scheer. Ich stand auf und verabschiedete mich von Antje. »Aber du kommst doch noch einmal«, sagte sie und zwinkerte mir zu. »Mach dir keine Gedanken, Toni. Ich bin nicht hier, um zu schimpfen.« Ich ging in mein Zimmer. Vater holte einen feuchten Lappen aus der Küche und wischte die Türklinken ab, die ich berührt hatte. Ich wusste nicht, ob Vaters Angewohnheit auch Antje auffallen würde, aber mir fiel sie auf. Wenngleich ich es längst aufgegeben hatte, mich zu fragen, ob meine Hände wirklich so dreckig waren. Schließlich hatte ich nicht mit den Fingern gegessen, sondern mit Besteck in der Art und Weise, die Vater von mir verlangte. Ich saß noch nicht lange auf meinem Bett, als es an die gescheckte Scheibe klopfte. Ein Geräusch, das ich nicht kannte. Genauso wenig wie die Silhouette vor meiner Tür. Ich wusste nicht recht, wie ich mich verhalten sollte. Antje klopfte noch einmal und ich dachte, wahrscheinlich müsste ich aufstehen und sie hereinlassen. »Hier ist also dein Reich«, sagte sie und ließ den Blick umherschweifen. Antje schaute meine Fische an und inspizierte mein Bücherregal. »So viel liest du. Mensch, Toni.« Sie lächelte mich an. Mir stieg die Wärme ins Gesicht, während Antje sich auf die Ofenbank setzte. Ich wusste nicht, wie sie es geschafft hatte, allein mit mir im Zimmer zu sein. Ich sah den Schatten von Mutter durchs Glas, die von der Küche ins Mittelzimmer lief, wo wir gegessen hatten. Sie lief auch in die Stube und dann zurück in die Küche. Ich konnte sie nicht sehen, aber ich konnte ihre Wege ahnen, die sie immer wieder vor meine Tür führten, wo sie verharrte, ohne einzutreten. Sag mal, Toni, warum bist du so müde in der Schule? Antje schaute auf meine Guppies und den einen großen Schleierschwanz. Ich saß auf meinem Schreibtischstuhl und wurde feuerrot. Zumindest fühlte ich die Hitze in meinem Gesicht, in meinen Ohren. Weiß nicht, quetschte ich heraus und zuckte mit den Schultern. Am liebsten hätte ich Antje gesagt, dort vor dem Kachelofen schläft meine Schwester. Du kannst sie nicht sehen, aber ich kann es. Aber das wäre auch keine Erklärung gewesen. Noch nicht einmal mir selbst leuchtete sie ein. Deshalb schwieg ich. Ich legte die Hand aufs Fensterbrett und spürte den Wind durch die Ritzen ziehen. Die Wolken eilten über den Abendhimmel und ich stellte mir vor, wie schön es jetzt an der Elbe wäre, mit dem Sessel vor meinem Versteck und meinem Buch und einem Stift in der Hand. Mutter hielt es nicht länger aus und steckte den Kopf durch die Tür, um mir aufzutragen, dass ich mich bettfertig machen sollte. So früh es auch war, ich beschwerte mich nicht. Antje sagte, bis morgen, Toni, dann beginnen wir das nächste Zahlenabenteuer. Antje winkte mir zu, bevor sie sich Mutter ergab, die Richtung Wohnzimmer deutete. Ich verharrte einen Moment und versuchte mir einzuprägen, wie Antje auf meiner Ofenbank gesessen hatte, absichtslos und freundlich, ohne dass ich etwas sollte oder nicht sollte. Der Staub glitzerte im Abendlicht und ich dachte, dass ein Teil von Antje alle Zeit mit mir in diesem Zimmer wäre. Ich nahm mein Bettzeug aus dem Kasten und packte meinen Ranzen. Einmal noch hatte ich Mutter kurz in der Küche gehört, doch jetzt war es ruhig genug, um unbehelligt ins Bad zu huschen. Ein wenig kaltes Wasser auf Wangen und Stirn, kurz die Zahnbürste abgeleckt. Plötzlich wusste ich, was zu tun war. Ich schloss die Badtür mit leichtem Schwung und ging festen Schritts aufs Mittelzimmer zu. Vor der Tür trat ich auf der Stelle, als würden meine Schritte gegen mein eigenes Zimmer hin verklingen. Ich lauschte atemlos. Niemand kam. Niemand interessierte sich für mich. Ich schlich ins Mittelzimmer und drehte so geräuschlos wie möglich das Rad an dem Lamellengitter, das es auch in der Stube gab. Letztes Jahr hatte Vater beide Öfen verbinden lassen. Man heizte einmal, aber die Wärme stieg in beide Räume. Ich hörte die Luft den Schornstein hinabfahren. Der Wind fauchte. Es dauerte eine Weile, bis ich es schaffte, einzelne Wörter zu verstehen. Immer wenn ich dachte, einen ganzen Satz aufzuschnappen, blies die nächste Böe herunter und machte alles zunichte. Ich presste das Ohr so dicht an die Lamellen, wie ich konnte, und da war sie wieder. Meine Schwester trat im Schlafanzug herein. Sie schüttelte sanft den Kopf, als hätte sie jegliche Hoffnung für mich aufgegeben. Der Wind war einen Moment lang eingeschlafen. Ich ignorierte meine Schwester und unternahm einen letzten Versuch. Es war Antje, die redete. Ich hörte meinen Namen und dann schnipselhaft die Worte: In, Klasse, aufgeregt, Schule, müde, Angst. Ein Moment des Schweigens folgte. Dann wiederholte mein Vater, was Antje gesagt hatte. Angst, sagte er. Angst? Er dehnte die 5 Buchstaben und hob gegen das T hin die Stimme. Ich hatte genug. Ich verhielt mich auch nicht mehr leise. Ich knallte leicht mit den Türen, wie Vater es nie tun würde. Niemand kam. Niemand nahm Notiz. Mutter hatte mir ein riesiges Frühstück gemacht, mit extra Stücken von seltener Schokolade darin, die aus den Paketen von Vaters ferner Verwandtschaft kam. Die Obstbäume waren im Verblühen. Auch ich ging mittlerweile in kurzen Hosen in die Schule. Mehr als eine Woche hatte ich über der Sache mit der Pistole gebrütet. Mutter hatte schon gefragt, wann denn Mike sein Heu holen wollte. Mir war kein anderes Mitbringsel eingefallen und gefunden hatte ich erst recht keines. 2 hatte Mike mit mir zum Mittagessen auf dem Schrank gelegen. Wir hatten Eierkuchen verspeist und Eintopf gelöffelt. Dazu gab es Kakao. Aber er war hart geblieben. Prinzipien, sagte er und lächelte. Die Tage vergingen und ich hatte mir sein Versteck immer großartiger ausgemalt. Mit unendlichen Limonadenvorräten, Spielzeug aus dem Westen und Comics aller Art. Wenngleich mir Mike rein gar nichts verriet. Die Pistole war der Schlüssel. Der einzige, der passte. Ich bummelte durch die Gartensparte, sah die anderen Jungs um mich herum durch die Gärten steigen. Meine Schwester nahm andere Wege heute. Ich schaffte es knapp vor dem Vorklingeln auf den Schulhof. Mike stand bei seinen Schwestern. Als er mich sah, löste er sich und trottete ohne Eile auf mich zu. Fühlte er sich wegen der Rettung vor Herrn Scher in meiner Schuld? Oder warum spielte er im Sportunterricht plötzlich in meiner Mannschaft? Ich hatte keine Ahnung davon, wie man zusammengehörte oder nicht, ob man bestimmte Dinge zu tun hatte oder einfach Eierkuchen zusammen aß. Ob das reichte, um Freunde zu werden. Ich winkte Mike zu. Er hob lässig die Hand auf Hüfthöhe und warf einen Blick in die Runde, bevor er einen scherzhaften Knicks vor mir machte. »Na, Chef, was gibt's?« »Ich habe etwas für dich«, sagte ich. »Übergabe heute Abend bei mir auf dem Dachboden.« Mike spitzte den Mund und machte große Augen. »Aber kein Matchbox-Auto oder so. Nicht, dass ich umsonst komme.« Ich schüttelte den Kopf und sagte, »Da mach dir mal keine Sorgen. So ein Ding hast du noch nie gesehen.« »Aha, ein Ding.« Mike kratzte sich am Kopf. »Da weiß ich ja schon viel.« Ich schürzte die Lippen. Dann grinste ich, wie es Mike eigentlich tat. Es fühlte sich gut an, ihn auf die Folter zu spannen. Aber vor allem konnte ich mir nicht vorstellen, hier auf dem Schulhof das Wort Pistole in den Mund zu nehmen. Es klingelte und wir betraten zügig die Schule. Nicht rennen, nicht schubsen, Unterrichtsbereitschaft herstellen. Es waren die immer gleichen Sätze, die in uns rumorten, ohne dass sie jemand aussprach. Die erste Doppelstunde hatten wir bei Antje, die Disziplin eher durch Sanftheit herstellte. Wenn wir mit sozialistischem Gruß melden wollten, tat Antje so, als würde sie etwas im Schrank suchen. Oder sie notierte scheinbar gedankenversunken etwas und winkte ab. Vollkommen unnütz, sich gegen sie aufzulehnen. Man hätte sich auch gleich selbst wehtun können. Als wären wir alle miteinander verbunden, folgten wir ihren Ausführungen. Wie sie mit dem Zirkel Kreisbögen schlug oder Parallelverschiebungen nicht nur schätzte, sondern mit Dreieck und Lineal konstruierte. Wenn Antje sich umdrehte und in die Klasse lauschte, ob wir verstanden hätten, schaute ich scheu zu ihr hoch. Hatte das Gespräch mit meinen Eltern etwas verändert? Blickte sie anders zu mir herüber? Ich wollte nicht grübeln. Grübeln machte schläfrig. Ich war wach, hellwach. Scheitelwinkel und Nebenwinkel. Was konnte es da zu Fragen geben? Die Stunde neigte sich dem Ende entgegen. Der Tafeldienst wischte ab. Wir klappten unsere Hefte zu und ordneten die Stifte in die Schlaufen der Federmappen. Antje schaute über die Klasse, wie wir es eher von Herrn Scher gewohnt waren. »Ihr habt sicher schon alle darauf gewartet«, sagte sie. »Mike und Toni haben sich für die Mathematik-Olympiade qualifiziert.« Ein Raunen lief durch die Reihen. Manche begannen zu schwatzen. Es dauerte nicht lange, bis die erste Hand hochschoss. Dorothee meldete sich mit kerzengerade gestrecktem Arm und Zeigefinger, den Oberkörper weit nach vorn gebeugt. Sie schnipste mit den Fingern, was sie sonst tunlichst unterließ. »Aber der Toni«, sprudelte es aus ihr heraus, »aber der Toni, der ist bei der Qualifikation eingeschlafen. Das hat jeder gesehen. Und der Mike ist ein Sitzenbleiber.« Dorothee drehte sich nach allen Seiten um. Die Fußballklicke nickte ihr zu, dazu zwei der drei Sandras, im Grunde fast alle bis auf Franziska neben mir und Mike, der Dorothee einen Vogel zeigte. Ich lächelte ihm zu. Außer mir schien niemand Notiz von seiner Geste genommen zu haben. Antje ließ sich Zeit mit ihrer Antwort. Sie hatte beim Zuhören genickt. Nun erklärte sie Dorothee freundlich, aber bestimmt, dass man auch einmal schlechte Tage haben könnte. Wir alle hätten solche, wenn man aufsteht und alles ein wenig trüber und dunkler erscheint. Wenn man müde ist, ohne dass man wüsste, warum. Aber trotzdem wären wir, sie zeigte auf Mike und mich, einfach die Klassenbesten in Mathe. Und als solche müssten wir die Schule ehrenvoll bei der Olympiade vertreten. Ein wenig schärfer fügte sie hinzu, und das Wort Sitzenbleiber kenne ich nicht, meine liebe Dorothee. Das Pausenklingeln war nah. Wir durften zusammenpacken und leise Richtung Werken gehen. Ich suchte fieberhaft nach einem Satz für Antje. Es war Mike, der mich rettete, indem er mir eine Hand auf die Schulter legte und zu Antje gewandt sagte, dass wir das Kind schon schaukeln würden. Wir saßen an unseren Leinenwicklern, Wurstzangen und Gewürzständern. Ich klebte, bohrte und schliff, während Mike mich damit aufzog, dass ich keinen Stein, sondern einen Fels bei der Gurkenhals im Brett hätte. Aber das sei schon in Ordnung. Schließlich hätte sie mit uns die Besten ausgewählt. Mikes Mundwinkel kräuselten sich, seine Augen sprühten. Es ist ja wie Weihnachten. für die Olympiade qualifiziert und dann kriege ich noch dein Mitbringsel. Jubel im

So war Großmutter. Die Dinge gehörten sofort erledigt oder repariert oder weggeworfen. Wie oft lagen sich meine Eltern in den Haaren, weil nach Mutters Dafürhalten eine Angelegenheit nicht schnell genug voranging. Aber ich denke ja daran, pflegte Vater zu sagen, während Mutter sich grimmig amüsierte. Manchmal warf Großmutter etwas weg, das sie doch gebraucht hätte. Aber besser als an Herzdrücken zu sterben, sagte sie dann. Auch ich schien in ihren Sog zu kommen, in ihren Schwung. Ich packte die Hausaufgaben aus und vertiefte mich in meine Rechnungen. Kommt dein Freund heute nicht? Großmutter rührte gleichmäßig den Grieß, der träge Blasen warf. Ich schüttelte den Kopf, legte meine Hefte zur Seite und aß für dieses Mal mit Großmutter am Tisch. Auf dem Stuhl gegenüber hatte sie einen Korb mit Sachen gestellt, die für die Rolle bestimmt waren. Großmutter würde den Korb auf den Handwagen stellen und in den Block gegenüber fahren. Ich konnte die Stunden nicht zählen, die ich im düsteren Kellergeschoss mit der Wäschemangel zugebracht hatte. Ich mochte diese riesige Maschine in ihrem Käfig nicht. Ich mochte den Lärm nicht, das Rucken und Knallen, bis alle Laken, Bettbezüge und Handtücher glatt und faltenlos waren. Wie auch immer ich mich verraten hatte, Großmutter stellte den Teller vor mich hin und sagte, »Du kannst Strohmann. Bist ja jetzt ein Großer.« Ich lächelte ihr zu. »Hier«, sagte Großmutter und schob mir das Glas Erdbeerkompott hin. »Die hat noch dein Großvater eingeweckt.« Ich nahm einen Löffel und noch einen. Die Erdbeeren und der Grieß zergingen. Ich konnte beides mit der Zunge am Gaumen zerdrücken. Ich aß gedankenverloren meinen Teller leer und mir war, als würde Großvater immer noch mit seinem einen Bein auf dem erdigen Kissen in den Beeten sitzen und darüber reden, was zu tun war. Die Rosen mit Pferdemist düngen, die Tomaten ausgeizen, ein Wort, das nur er benutzte, und die Erdbeeren ins Stroh betten. »Aber nicht traurig werden«, sagte Großmutter und legte mir die Hand auf den Arm. »Dein Großvater geht im Himmel wieder auf seinen zwei Beinen umher.« Ich nickte und versuchte mir Großvater so vorzustellen, wie ich ihn auf dem ausgeblichenen Bild gesehen hatte, das er alle Jahre im Portemonnaie trug. In knappen Turnhosen, mit freiem Oberkörper, den Bauch eingezogen, den Brustkorb hervorgewölbt, lachte er auf seinen zwei muskulösen Beinen der Kamera entgegen. Mike dagegen hatte ich letztens nach dem anderen Bild gefragt, das uns Herr Scheer gezeigt hatte. Immerzu wusste Mike Dinge, die ich nicht wusste. Vielleicht, weil er älter war. Vielleicht, weil er seine Ohren überall hatte. Ja, das war der Krieg, hatte er gesagt. Mehr war auch aus ihm nicht herauszubekommen. Aber ich verstand, dass die Zeit zwei Seiten hatte. Zwei Ufer, hüben und drüben, wie Wachwitz und Laubegast. Und dazwischen strömte es trüb. Großmutter wusch ab. Ich trug den Korb zum Handwagen. Wir schlossen die Balkontür und griffen gemeinsam die Deichsel. Großmutter auf der rechten Seite, ich auf der linken. Wenn die Wege zwischen den Gärten zu eng wurden, ging ich allein voraus. Aus dem Augenwinkel sah ich Großmutter an den ersten Rosen riechen, die sich über die Zäune beugten. Ich trug ihr den Korb die Treppe hinunter zur Wäschemangel. Großmutter sagte, »Und wenn du einmal richtig groß bist, hilfst du mir dann immer noch?« Ich nickte und wusste nicht, ob ich das werden wollte. Richtig groß. Lieber verschwand ich hinunter zur Elbe. Der Flutgraben war schmal geworden. Dafür waren das Pappelgestrüpp und die Brennnesseln zu einer dichten Mauer verwachsen. Selbst wenn man direkt an der Elbe entlang ging, musste man sich mühen, um zu diesem Flecken durchzudringen. Ich zog meinen Sessel ans Licht und öffnete meinen Tresor. Nein, verstanden hatte ich nichts, nur mehr Sätze gesammelt. Über meine beiden Großväter, über den Krieg, der hinter allem lauerte, auch wenn sie uns in der Schule etwas anderes weismachen wollten. So viel dämmerte mir, aber mehr eigentlich nicht. Ich las, aber meine Sätze schienen nichts zu bedeuten. Angestrengt starrte ich auf das gegenüberliegende Ufer und zählte die Villen, die sich zwischen den Bäumen verbargen. Dann ging ich Steine werfen. Ich wählte die flachen, die runden, die Ring für Ring übers Wasser hüpften, bis sie gegen die Mitte hin versanken. Ich war ein Meister im Steinewerfen. Zwischen Daumen und Zeigefinger musste man sie halten und ihnen einen Drall geben, bevor man sie losließ, dass sie sich drehten im Gleiten. Ich warf, bis mir der Arm schwer wurde und die Finger schmerzten. Ich ließ mich in meinen Sessel fallen,

0: bequem wie nie erschien und schrieb den nächsten Satz in mein Buch. Mike ist mein Freund, aber ich weiß nicht warum. In unserer Wohnung aß ich morgens und abends. Auch mein Bett stand da. Meine Fische warteten auf mich und meine Plüschtiere. Aber ob ich hier wohnte, konnte ich nicht sagen. Ich kam 6:00 zum Abendbrot nach Hause, um keinen Preis früher, wenngleich ich für Mike heute eine Ausnahme gemacht hatte. Ich war auf den Dachboden gestiegen und hielt durch eine der Luken Ausschau nach ihm. Mike kam atemlos bei mir an. »Und? Was hast du nun?« quetschte er hervor. Ich winkte ihn in die Ecke des Dachbodens, wo keine Wäscheleinen gespannt waren, sondern jeder seine Dinge lagerte. Getrennte Abteile wie im Keller gab es nicht. Jegliche Ordnung war vorgestellt, doch im Grunde existierte ohnehin keine. Zu Frau Kohl gehörten eine Truhe und eine Stehlampe, zu Rotwangenfritz ein Haufen unbenutzbares Zeugs, zu uns mein altes Spielzeug, eine Karre, ein runder Tisch mit Füßen aus Hirschgeweih und ein Mottenschrank, in dessen Schatten ich Mikes Sack abgestellt hatte. Nein, ein Zurück gab es nicht mehr. Mike war da. Ich hatte ihn hierher bestellt, mochte kommen, was wollte. Ich griff das zugebundene Ende des Sacks und schleifte ihn vor Mikes Füße. Er band begierig den Strick auf und erstarrte. »Ein Sack Heu?« Mike stemmte die Hände in die Hüften und schaute mich entgeistert an. »Für dein Meerschwein«, sagte ich. »Bei dir fahren wohl die Affen Panzer. Ich hab kein Meerschwein, das weißt du ganz genau. Steck mal die Hand rein.« Mike kniff die Augen zusammen und schob widerwillig die linke Hand ins Heu, als erwartete er, dass ihn jederzeit etwas beißen könnte. Mike kniff ein Auge zusammen, das andere rollte er hin und her. »Wart mal, da ist was.« Ich lächelte. »Hab ich dir ja gesagt.« Langsam zog Mike seinen Arm aus dem Heu und beförderte die Pistole ans Licht. Einen Moment starrte er sie bewegungslos an. Dann schien ihm bewusst zu werden, was er da in der Hand hielt, und er ließ sie fallen, als hätte er eine heiße Herdplatte angefasst. Er starrte mich an. »Da fliegen die Krähen rückwärts«, sagte er. »Sowas Verrücktes wollte ich nun auch wieder nicht.« Wir setzten uns im Schneidersitz gegenüber, die Pistole zwischen uns. Das Abendlicht flutete durch die Dachluken. Am anderen Ende des Dachbodens schimmerte die verschrumpelte Wäsche von Rotwangenfritz, der seine Sachen sommers wie winters drinnen aufhängte. »Die ist echt, oder nicht?« Ich nickte und erklärte Mike, wie ich auf Expedition gegangen war. Ich erzählte ihm vom Tagebau, der bald ein Dorf fressen würde, wie ich mit dem alten Mann Knacker und Semmeln gegessen hatte, wie ich dann durchs Dorf gezogen war, durch die riesige Leere und in dem seltsamen, noch immer eingerichteten Haus die Pistole gefunden hatte. Das Kaninchen verschwieg ich. »Du Knallerbsenstrauch«, sagte Mike, »du schwindelst schneller, als die Pferde rennen.« So nachdenklich hatte ich ihn selten erlebt. Er griff die Pistole und wog sie in der Hand. »Kann die losgehen?« Ich schüttelte den Kopf, zog das leere Magazin aus dem Griff und zeigte Mike die 4 Patronen, die ich die ganze Zeit in der Hosentasche getragen hatte. Mike kratzte sich an der Schläfe. Sogar mit Sowjetstern. Er straffte sich. »Also pass auf, ich nehme die Pistole und du behältst die Kugeln, aus Sicherheitsgründen. Und jetzt lass uns das Ding wieder in den Sack stecken, bevor uns noch jemand sieht.« Mike schob seinen Arm tief hinab. Ich knüpfte den Strick wieder um den Sack und erwartete jeden Moment, dass Mike etwas über sein Versteck verraten würde, dass ich nun kommen dürfte. Stattdessen sagte er, »Das Heu kriege ich los. Wird sich schon jemand mit einem Meerschwein finden. Kannst du mir helfen?« Ich nickte. Mike packte den Sack vorn, ich an einem Zipfel hinten. So stiegen wir die steile Bodentreppe bis auf das kleine Podest über unserer Wohnung hinab. »Also«, sagte Mike, »das lasse ich mal gelten. Aber bevor du in mein Versteck kommst, musst du mir deins zeigen.« Ich ließ den Sack fallen. »Das war nicht abgemacht«, sagte ich, ohne dass ich mich traute, Mike anzuschauen. »Es war auch nicht abgemacht, dass du so eine Verrücktheit anschleppst.« Bevor ich etwas sagen konnte, ging die Wohnungstür auf. Mutter hatte uns erspäht und stieg sogleich zu uns aufs Podest. Mike grüßte höflich. »Und danke auch für das wunderbare Heu. Es riecht so gut.« Mike schnüffelte durch die Nase. Ich komm bloß ohne Toni nicht nach Hause. Ist ein besonderes Heu. Ist so schwer. Mike plapperte in einem fort. Toni kann dann auch gleich bei uns essen, als Dankeschön. Sie verstehen schon. Mutter schwieg und starrte entgeistert auf Mike, der von einem Fuß auf den anderen trat. »Wie heißt denn dein Meerschwein?«, fragte sie. Mike zuckte zusammen und quetschte ein langgezogenes hervor. »Armstrong«, sagte er plötzlich. »Armstrong, wie der amerikanische Astronaut. Ich dachte, ein Meerschwein auf dem Mond, das ist mal was.« Ich fürchtete, dass Mike uns beide um Kopf und Kragen redete, aber Mutter hatte aufgegeben. Sie schaute ratlos, aber nachfragen würde sie nicht. Nicht schwer, das zu wissen. Mike neigte den Kopf Mutter zu und wiederholte nochmals sehr ernst, »Es ist doch in Ordnung, wenn Toni bei uns ist.« Das Leben kehrte in Mutter zurück und sie musterte mich eindringlich. »Hast du denn den Toni gefragt, ob er das überhaupt will?« Mike zuckte die Schultern. »Verstehe ich nicht.« Mutter beugte sich zu mir herunter und sagte, »Willst du denn bei Mike essen, Toni?« Jedes Wort sprach sie deutlich, als würde sie es diktieren. »Ja«, sagte ich und versuchte zu grinsen wie Mike. Ich konnte nur ahnen, welche Überwindung es Mutter kostete, mich ziehen zu lassen. Ich wusste, sie suchte fieberhaft nach einem Grund, dass ich nicht mitkommen dürfte. Aber was sie dann sagte, lag wohl unglaublich entfernt von allen Dingen, die ihr durch den Kopf gingen. »Also meine Meerschweine hießen mal Max oder Mucki.« Mike knuffte mich in die Seite. Ich fasste den Sack und wir bewegten uns als komisch schwankendes Paar die Treppe hinunter. Mutter rief mir nach, dass ich Punkt 8 zu Hause zu sein hatte. Wir spazierten mit unserer Schmuggelware der Hauptstraße zu. Als wir außer Sichtweite waren, blieb Mike schlagartig stehen und sagte, »Ist irgendwas mit mir?« Er klopfte sich ab, als wäre er voller Staub. »So hat mich noch nie jemand angeschaut.« Und ich dachte den Rest des Weges darüber nach, wie Mutter zu diesem Blick mit den vielen Bedeutungen gekommen war. Mikes Dachboden war wie unserer. Eine Rumpelkammer, in der in einer Ecke Wäscheleinen gespannt waren. Wir stellten den Sack ab. Mike holte die Pistole hervor und versenkte sie eilig unter einer losen Bohle, über die er eine Truhe schob. Er nickte und schien zufrieden. Auch ich wäre zufrieden gewesen, wenn ich nicht plötzlich im Treppenhaus meine Schwester bemerkt hätte. »Nicht jetzt«, flüsterte ich. »Nicht jetzt.« Mike stieg die ersten steilen Stufen herunter. Die blonden Zöpfe berührten ihn fast. Sollte er doch meine Schwester wegschicken? Sollte er ihr doch einen Schubs geben, dass sie sich trollte? Aber nein, das tat er nicht. Mike schien an ihrer Seite zu lehnen. Er hielt sich am Geländer fest und schaute halb belustigt, halb verblüfft zu mir herauf. Gleich würde er etwas sagen. Gleich würde seine Frage aus ihm herausschießen und ich hätte keine Antwort für ihn. Ich stand im Haus eines Jungen, der vielleicht mein Freund war. Bald würden wir zusammen essen. Aber immerzu tauchte dieses blonde Mädchen auf, das behauptete, es wäre meine Schwester. Älter als ich war sie, schlauer, aber auch kleiner. Sie hatte noch keinen Ansatz von Brüsten wie die Mädchen ihres Alters. Sie war älter als groß oder größer als alt. Und immerzu trug sie ein zitronenfarbiges Kleid mit kleinen weißen Punkten. Sie war Schwesterchen, ich war Brüderchen. So gehörten wir zusammen, aber es war sie, die auftauchte und verschwand, wie es ihr beliebte.
1: Oskar Hoppe las aus dem Roman »Jetzt, wo du ein Held bist« von Thilo Krause. Sie hörten die 5. der 15 Folgen einer Produktion des Mitteldeutschen Rundfunks mit dem Norddeutschen Rundfunk aus diesem Jahr. Die Lesung finden Sie online unter mdrkultur.de und bei ARD Sounds. Die Fortsetzung gibt es dann in der kommenden Woche bei uns in der Lesezeit ab Montag nach 9 und in der abendlichen Wiederholung nach 19 Uhr bei MDR Kultur.
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3: Um 20 Uhr mit Ines Herrmann. Nach der Ernennung der Friedrich-Schiller-Universität Jena zur Exzellenzuniversität hat Thüringens Ministerpräsident Mario Vogt von einer Riesenleistung gesprochen. Man habe schon lange gewusst, dass die Universität exzellent sei. Jetzt sei das auch offiziell bestätigt worden. Auch Wissenschaftsminister Christian Tischner bezeichnete die Entscheidung als herausragenden Erfolg. Bundesweit wurden neben Jena zwei weitere Universitäten sowie zwei Hochschulverbünde als Exzellenzstandorte ausgewählt. Mit der Auszeichnung ist eine Förderung in Millionenhöhe verbunden. Die G7-Staaten wollen bis zu 100 Millionen Barrel Diesel und Rohöl aus ihren Reserven freigeben. Der französische Präsident Emmanuel Macron sagte nach einer Videokonferenz, das geschehe über die kommenden 4 Monate. US-Präsident Donald Trump erklärte, die Europäer hätten die unverzügliche Freigabe zugesagt. Die Kraftstoffpreise in den USA sind vor den Kongresswahlen im November stetig gestiegen. Die US-Regierung hatte deshalb auf die Freigabe der Reserven gedrängt. Der Bundesrechnungshof hat vor stark steigenden Zuschüssen des Bundes zur Rentenversicherung gewarnt. Demnach könnten im Jahr 2040 schon nach heutiger Gesetzeslage fast 37% der Steuereinnahmen in die Rentenkasse fließen. Mit der geplanten Rentenreform halten die Prüfer sogar bis zu 46% für möglich. Sie kritisieren fehlende Grenzen für die Kosten des Bundes. Als weiteres Risiko sehen die Rechnungshöfer die geplante Rentenniveaugarantie und das bereits beschlossene erste Rentenpaket. Im Opelwerk Eisenach steht die Produktion bis Mitte des Monats still. Wie ein Unternehmenssprecher dem MDR bestätigte, ruht die Produktion bereits seit dieser Woche. Hintergrund seien Instandhaltungsarbeiten und eine Optimierung von Produktionsabläufen. Zudem will der Mutterkonzern Stellantis nach eigenen Angaben das Werk weiterentwickeln. Nach der Produktionspause werde ein höherer Anteil elektrifizierter Fahrzeuge in der Fertigung angestrebt. Derzeit liege dieser bei rund 50%, bis Jahresende sollen es bis zu 70% sein. In Bremen haben die dreitägigen Feierlichkeiten zum Tag der Deutschen Einheit begonnen. Bis zum Sonntag gibt es in der Innenstadt und an der Weser ein Bürgerfest mit Musik, Theater und Diskussionsrunden auf mehr als 100 Bühnen. Auf einer Ländermeile präsentieren sich die 15 anderen Bundesländer. Insgesamt werden in der Hansestadt mehr als 400.000 Besucher erwartet. Das waren die Nachrichten. Das Wetter: in der Nacht ist es wolkig, stellenweise bildet sich Nebel, die Tiefstwerte 13 bis 7 Grad. Morgen erst oft bedeckt oder neblig trüb, vereinzelt Sprühregen, im Tagesverlauf dann Auflockerungen mit Sonne bei maximal 17 bis 23 Grad. Und auch der Sonntag wird restfreundlich bei kaum geänderten Temperaturen. Es ist 20.03 Uhr.
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5: Dazu begrüßt sie Klaus Fischer. Es war die glücklichste Zeit seines Lebens, die 6 Jahre, die Johann Sebastian Bach als Hofkapellmeister in Köthen tätig war, so schrieb er es zumindest im Brief an einen Jugendfreund. Deshalb hat die Stadt schon zu DDR-Zeiten beschlossen, Bach zu feiern und dazu passend die Bach-Festtage ins Leben gerufen. 1967 war das. Seit der deutschen Wiedervereinigung finden sie im Zweijahresrhythmus statt, und zwar an Spielorten in der Stadt, die mit Bach unmittelbar in Beziehung stehen, etwa dem Schloss und der Jakobskirche, für die er einiges an Musik komponiert hat, aber auch zum Beispiel in der St. Agnuskirche, in der er den Gottesdienst besucht hat. In dieser Kirche fand das Eröffnungskonzert der Saison 2026 statt, und die stand unter dem Motto Gemeinschaft. Zu hören waren die österreichische Sopranistin Miriam Feuersinger und das Bach-Kollektiv, das der Intendant der Köthener Bachfesttage Volkert Uhde vor 10 Jahren gegründet hat. 15 Musikerinnen und Musiker aus 9 Nationen spielen mit. Hören wir zu Beginn Rezitativ und Arie »O holder Tag, erwünschte Zeit« aus der gleichnamigen Kantate Werkeverzeichnis 210 von Johann Sebastian Bach.

0: Applaus für die Sopranistin Miriam Feuersinger und das Bach-Kollektiv, das Barockorchester der Köthener Bachfesttage. Vor 10 Jahren hat es der Intendant des Festivals Volkert Uhde gegründet. Der Ex-Berliner ist inzwischen, wie er sagt, mit Leib und Seele in der Bachstadt Köthen angekommen. Seine Wohnung befindet sich nur einen Steinwurf entfernt vom Köthener Schloss, dem einstigen Dienstort Bachs.
1: Ich bin durch diese Tür gekommen. Und da habe ich mich genau an dieser Stelle hingekniet und gesagt, wow, wenn ich hier ein Sofa hinstelle, dann kann ich da aus dem Fenster immer den Turm sehen, wo der Bach zur Arbeit gegangen ist. Und hier vorm Haus ist er vorbeigegangen, um Bier zu holen am Brauchersplatz. Mehr Nähe geht wahrscheinlich nicht.
0: Der Intendant der Bachfesttage, Volkert Uhde, und in der Köthener Kirche St. Agnus, die ebenfalls in der Nähe des Schlosses liegt, hat Johann Sebastian Bach einst, wie gesagt, den Gottesdienst besucht. Der Abendmahlskelch, aus dem er getrunken hat, ist heute der größte Schatz der Gemeinde. Ein klingender Schatz Bachs ist die Sarabande aus der Partita in A-Moll für Traversflöte und Basso Continuo. Der Solist im Auftaktkonzert der Köthener Bachfesttage war Marcello Gatti, Mitglied des Bach-Kollektivs.

0: Marcello Gatti war das mit der Sarabande aus der Solopartita für Traversflöte, Werkeverzeichnis 1013 von Johann Sebastian Bach, aufgenommen im Eröffnungskonzert der Köthener Bachfesttage 2026 am 2. September in der Kirche St. Agnus in Köthen. Das Bach-Kollektiv, das unter Leitung der beiden Geigerinnen Midori Seiler und Mayumi Hirasaki steht, musizierte im Eröffnungskonzert mit der österreichischen Sopranistin Miriam Feuersinger, die wir nachher noch einmal hören werden. Zwischen den Kompositionen im Konzert stellten sich einige der Musikerinnen und Musiker dem Publikum vor. Da fielen dann Sätze wie »Ich komme aus Ungarn«, »Mein Mann aus Spanien« und »Wir leben in Deutschland«. Ein Plädoyer für Weltoffenheit und Diversität findet Geigerin Midori Seiler, eine der beiden Leiterinnen des Bach-Kollektivs.
1: Ich habe ein sehr starkes Gemeinschaftsgefühl erlebt in der Kirche mit dem Publikum und ich hoffe, dass sich das auch irgendwie auswirkt.
0: Von Anfang an dabei beim Bach-Kollektiv ist Clara Blessing, Professorin für Barockoboe an der Musikhochschule in Würzburg. Und von Anfang an hat sie ein historisches Musikinstrument fasziniert, das in der Ausstellung im Köthener Schloss gezeigt wird. Eine Oboe.

0: bevor er Oboenbauer wurde, als Wissenschaftler unter anderem mit der Tiefseeforschung beschäftigt. So ist er mit der modernen Computertechnik bestens vertraut und konnte unter anderem genau berechnen, wie die Luftströme in der Eichentopfoboe fließen und das verwendete Holz chemisch analysieren mit einer speziellen Software, die er selbst entwickelt hat. Nun hält Clara Blessing das neue alte Instrument erstmals in Händen.
1: Das ist wie Weihnachten.
0: Ein nachgebautes Eichentopfinstrument besitzt die junge Würzburger Professorin bereits. Das Vorbild liegt in einem Museum in Venedig.
1: Das ist ein sehr solistisches Instrument, kräftig, zupackend. Und diese Eichentopfoboe hat einen komplett anderen Charakter, ist ganz elegant, warm, zart, überhaupt nicht aufdringlich. Und trotzdem hat man beim Spielen sofort ein freies Gefühl.
0: Clara Blessing, Oboistin im Köthener Bach-Kollektiv. Da sie mit der neuen alten Eichentopfoboe erst warm werden musste, verwendete sie im Auftaktkonzert der Bachfesttage noch ihr vertrautes Eichentopfinstrument aus Venedig. Hören wir sie als Solistin im Konzert für Oboe d'Amore, Streicher und Basso Continuo, Werkeverzeichnis 1055 von Johann Sebastian Bach.

0: Clara Blessing war die Solistin im Konzert für Oboe d'Amore, Streicher und Basso Continuo, Werkeverzeichnis 1055 von Johann Sebastian Bach, aufgenommen am 2. September in der Kirche St. Agnus in Köthen. MDR Klassik und MDR Kultur, wir senden das Auftaktkonzert der Köthener Bachfesttage 2026, die einmal mehr ein hochkarätiges Programm geboten haben. Mit dabei war unter anderem der kanadische Cellist Jean-Guillaume Queyras. In einem dreiteiligen Zyklus spielte er Bachs weltberühmte Solosuiten, die höchstwahrscheinlich in Köthen entstanden sind.
1: Stellen Sie sich mal vor, in der Kapelle, in der sein Sohn getauft wurde, oder im Spiegelsaal, wo die Brandenburg-Konzerte aufgeführt wurden. Es ist wirklich was ganz, ganz, ganz Besonderes.
0: Jean-Guillaume Queyras interpretierte Bachs Cello-Solo-Suiten zwar in einer historisch informierten Grundhaltung, erlaubte sich dafür aber ausgesprochen viel dosiertes Vibrato, um seinen Emotionen Raum zu geben. Das musikalische Ergebnis war so, dass die Zuhörer vorn auf der sprichwörtlichen Stuhlkante saßen und ihre Faszination deutlich spürbar war. Die Mehrzahl der Konzerte bei den Köthener Bachfesttagen dauerten im Schnitt 25 oder höchstens 45 Minuten. Dieses Konzept von Intendant Volkert Uhde ermöglicht es dem Publikum, wesentlich mehr unterschiedliche Musik zu hören und mehr Interpretinnen und Interpreten kennenzulernen als bei gängigen Konzertlängen. Bach versus Händel, wer komponierte die besseren Chöre? So war ein Konzert überschrieben, bei dem zwei herausragende Ensembles aus Sachsen-Anhalt in Köthen zu hören waren. Das Händel-Festspielorchester der Staatskapelle Halle und der Rundfunkjugendchor Wernigerode. Dessen engagierter Leiter Robert Göstl erzählt, wie die reizvolle Idee entstanden ist, die der Intendant der Bachfesttage Volkert Uhde gemeinsam mit dem Musikjournalisten und Moderator Bernhard Schrammeck entwickelt hat.
2: Es gab schon mal ein Konzert mit einer Gegenüberstellung von Arien, Bach und Händel. Und dann hätte man sich gewünscht, das auf die andere Besetzung zu übertragen und mit einem Chor zu machen. Und damit sind sie auf mich zugekommen.
0: Welcher Chor ist der beste? Der Eingangschor aus Bachs Weihnachtsoratorium oder das unverwüstliche Halleluja aus Händels Messias? Ein Applausmesser kam zwar nicht zum Einsatz, aber am Ende gab es, wie erwartet, einen Gleichstand zwischen Bach und Händel. Der Sieger des Publikums war definitiv der Rundfunkjugendchor Wernigerode, der, so Leiter Robert Göstl, lediglich 3 Wochen Zeit für die Einstudierung der Chöre von Bach und Händel hatte. Und das bei rund 1/3 neuer Mitglieder.
2: Wir stehen am Schuljahresanfang, das heißt, der Chor singt in dieser Besetzung, jetzt sage und schreibe, 3 Wochen. Zusammen tatsächlich in die Vollen.
0: Voll war es bei den Köthener Bachfesttagen an allen Konzertorten, egal ob bei den 25-minütigen oder den abendfüllenden Veranstaltungen. Die meisten wurden per Livestream in den angrenzenden Schlosspark übertragen, unter dem Motto »Umsonst und draußen«. So kamen Bürgerinnen und Bürger Köthens mit der Musik Bachs in Berührung, die sich wohl eher keine Konzertkarten gekauft hätten. Das Abschlusskonzert bestritt traditionsgemäß das festivaleigene Bach-Kollektiv, wie im Eröffnungskonzert gemeinsam mit der österreichischen Sopranistin Miriam Feuersinger. Es endete ungefähr zeitgleich mit der Veröffentlichung der ersten Hochrechnungen der Landtagswahl in Sachsen-Anhalt. Intendant Volkert Uhde bat das Publikum aber, bis zum Ende des Konzerts nicht auf die Handys zu schauen. Die meisten Festivalgäste haben sich daran gehalten, so auch Harald Kucharczyk aus dem bayerischen Fürstenfeldbruck.
3: Die Ansage war ja vollkommen klar, dass wir es ausschalten sollten. Ich bin eigentlich nicht bereit, mir meine gute Laune nach diesen tollen Tagen hier ganz kaputt machen zu lassen. Ich war jetzt zum ersten Mal hier, fand ich absolut super. Ich glaube, wir kommen wieder.
0: Intendant Volkert Uhde ist sich sicher, dass die Musik von Johann Sebastian Bach alle politischen Großwetterlagen überdauern wird. So blickt er zuversichtlich in die Zukunft, Stichwort Gemeinschaft.
4: Wenn man Bachsche Werke spielt, dann kann man sich nicht anbrüllen, dann funktioniert es nicht.
0: Impressionen von den Köthener Bachfesttagen 2026. Wir senden heute Abend hier auf MDR Klassik und MDR Kultur das Eröffnungskonzert mit dem festivaleigenen Orchester, dem Köthener Bach-Kollektiv, das gemeinsam von den beiden Konzertmeisterinnen Midori Seiler und

Mayumi Harasaki geleitet wird. Das nächste Werk auf dem Programm war die Arie »Meine Seele sei vergnügt« aus der Kantate »Ich bin in mir vergnügt«, Werkeverzeichnis 204 von Johann Sebastian Bach. Wir hören die Sopranistin Miriam Feuersinger und das Köthener Bach-Kollektiv.

Meine Seele sei vergnügt. Die Arie aus der Kantate Ich bin in mir vergnügt von Johann Sebastian Bach mit Miriam Feuersinger Sopran und dem Köthener Bach-Kollektiv, aufgenommen im Eröffnungskonzert der Köthener Bachfesttage 2026 in der Kirche St. Agnus in Köthen. Die beiden Geigerinnen Midori Seiler und Mayumi Harasaki sorgten als Konzertmeisterinnen des Bach-Kollektivs für ein höchst lebendiges und temperamentvolles Musizieren. Das war besonders erlebbar im 4. Brandenburgischen Konzert. Man hatte den Eindruck, das Werk erklingt zum ersten Mal, sprich Bachs Tinte der Noten auf den Pulten war noch nicht ganz trocken.

0: Das vierte brandenburgische Konzert von Johann Sebastian Bach entstanden mit ziemlicher Sicherheit in Köthen. Gespielt hat das Köthener Bach-Kollektiv im Auftaktkonzert der Köthener Bachfesttage 2026. Wenige Wochen vor diesem Konzert hat das MDR-Fernsehen einen Film über Köthen ausgestrahlt im Rahmen der Reihe Der Osten, entdecke, wo du lebst. Titel: Von wegen Kuhkaff Köthen, die unterschätzte Bachstadt. Der Film ist noch zu finden in der ARD-Mediathek. Gedreht hat ihn die Regisseurin Katja Herr, die von Köthen und Bach beeindruckt war.
1: Dieser Geist, den dieser Mann dort hinterlassen hat, den erfährt man wirklich aller Orten. Es gibt die Musikschule Johann Sebastian Bach, es gibt einen Bachchor, es gibt die Bachfesttage. Also irgendwie haben alle so ein bisschen mit Bach auch zu tun. Das Schöne ist eigentlich, ich habe auch gefragt, naja, gibt es nicht so eine gewisse Konkurrenz in Anführungszeichen zwischen Leipzig und Köthen, was also auch das Bacherbe betrifft? Und da sagte man mir, ach, das können wir mittlerweile sehr, sehr gelassen sehen. Wir haben ein Dokument, das Bach hier gesagt hat. Ich habe hier einen Fürsten, der die Musik kennt und liebt und bei dem möchte ich eigentlich bis zu meinem Lebensende bleiben. Also Sie haben das Dokument, das besagt, Bach hat sich da wohlgefühlt. Er hat ja dort auch seine zweite Frau kennengelernt.

0: gelernt, hatte mit ihr dann nochmal 13 Kinder gezeugt. Also Bach hatte insgesamt 20 Kinder, von denen 10 überlebt haben. Es sind schon so viele so Sachen, die ich so nicht wusste. Also in ihrer Nuance, sage ich jetzt mal. Zum Beispiel gibt es in der Stadt ein Haus, da steht im Fenster, hier hat Bach nachweislich nicht gewohnt.
1: Die Filmemacherin Katja Herr über die unterschätzte Bachstadt Köthen. Nur ein Wink von seinen Händen, die bekannte Arie aus Bachs Weihnachtsoratorium, stand am Ende des Eröffnungskonzerts der diesjährigen Bachfesttage. Miriam Feuersinger hören wir mit dem Köthener Bach-Kollektiv.

Großer Applaus für die Sopranistin Miriam Feuersinger und das Köthener Bach-Kollektiv. Bei dieser Begeisterung verwundert es nicht, dass die Interpretinnen und Interpreten noch eine Zugabe vorbereitet hatten. Die Arie Seelt ins

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Aus der Kirche St. Agnus in Köthen sendeten wir die Aufnahme des Eröffnungskonzerts der Köthener Bachfesttage 2026. Stattgefunden hat es am 2. September. Interpretinnen und Interpreten waren die Sopranistin Miriam Feuersinger und das Köthener Bach-Kollektiv. Als Zugabe war die Arie »Sehet in Zufriedenheit« aus der Kantate »Weichet nur betrübte Schatten« zu hören, natürlich von Johann Sebastian Bach. Tonmeister der Aufnahme war Boris Hofmann, Toningenieur Nico Straube. Am Mikrofon verabschiedet sich Klaus Fischer.

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1: Bis 22.30 Uhr bringen wir eine Aufnahme vom Moritzburg-Festival. Dazu begrüßt sie Michaela Chamis. Das Moritzburg-Festival fand bereits zum 34. Mal statt und es hat sich im Laufe seiner Festivalgeschichte zu einem sehr angesehenen und populären Kammermusikfestival entwickelt. Davon zeugen nicht zuletzt die zumeist ausverkauften Konzerte in diesem Jahr. Und in Moritzburg spielt nicht jeden Tag ein anderes Kammermusikensemble. Hier gibt es bei jedem Konzert, oft sogar bei jedem Stück, eine andere Musikerbesetzung. Das macht einen ganz eigenen Reiz aus, den die Mitwirkenden lieben und genießen. Und das Publikum erfreut sich an der lebendigen Frische und erlebt eine ungeahnte Präzision, obwohl die meisten Musik noch nie zusammen gespielt haben. Das Konzert am 19. August 2026 in der Evangelischen Kirche Moritzburg stand unter dem Motto Donau 2 und umfasste Werke von Wolfgang Amadeus Mozart, Béla Bartók und Johannes Brahms. Für Mozarts Streichquintett D-Dur, Köchelverzeichnis 593, kamen zusammen Claire Wells, Violine, und Fiona Kuan Yu, Violine, Nicolas Svensson, Viola, und Lars Anders Tomter, Viola, und André Junica, Violoncello. Es sind Musiker aus den USA, Dänemark, Norwegen und Rumänien, die das Konzert beim Moritzburg-Festival eröffneten. Applaus

Das Streichquintett D-Dur, Köchelverzeichnis 593 von Wolfgang Amadeus Mozart, gespielt von Claire Wells und Fiona Kuan-Yu, Violine, Nicolas Svensson und Lars Anders Tomter, Viola, sowie André Junica, Violoncello beim Moritzburg Festival 2026. Ein Stück, das Mozart 1790 an einem Kammermusikabend in seiner neuen Wohnung, Rauensteingasse 8, Mozarts Sterbehaus, zum Abschied von Joseph Haydn aufführte, der dann am nächsten Tag nach Hamburg aufbrach. So steckt in dieser Komposition nicht nur Mozarts typische Frische, voller witziger Einfälle und beschwingter Spielereien, sondern auch, vor allem in dem getragenen zweiten Satz, eine tiefe Traurigkeit, die einem so richtig zu Herzen geht. Bei dieser Verabschiedung des Freundes handelte es sich, was damals natürlich keiner ahnen konnte, sogar um einen Abschied für immer. Haydn und Mozart sahen sich danach nie wieder. Dass unser heutiges Konzert mit einem Werk aus Mozarts Wiener Jahren begann, ist alles andere als Zufall, denn der Abend trug die Überschrift Donau 2. Flüsse waren es nämlich in diesem Jahr, die das Festival thematisch aufteilten. Jedes Konzert stand unter dem Motto eines bestimmten Stromes, der die Idee für die Programmauswahl lieferte. So gab es Konzerte, die der Neva, der Isar und der Weichsel gewidmet waren oder auch dem Rhein und der Elbe. Das Konzert unter dem Motto Donau 2 am 19. August endete mit dem Klavierquintett F-Moll Opus 34 von Johannes Brahms. Die Ausführenden hier: Anton Gerzenberg am Flügel, Guido Santana und Hina Kuan-Yu spielen Violine, Lars Anders Tomter nochmal Viola und Jan Vogler Violoncello.

Nach Kammermusik von Wolfgang Amadeus Mozart und Béla Bartók hörten wir abschließend das Klavierquintett F-Moll Opus 34 von Johannes Brahms beim Moritzburg-Festival 2026 in der Besetzung mit Anton Gerzenberg Klavier, Guido Santana Violine, Hina Kunju Violine, Lars Anders Tomter Viola und Festivalleiter Jan Vogler Violoncello. Bei MDR Klassik hörten Sie eine Aufnahme vom 19. August 2026 aus der Evangelischen Kirche Moritzburg. Ich bin Michaela Chamis und wünsche Ihnen weiterhin einen

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1: Herzlich willkommen. Es geht weiter in unserer Serie über die Cembalo-Partiten von Johann Sebastian Bach, also über den ersten Teil seiner Klavierübung. Heute mit der Partita Nr. 3 in A-Moll.

0: diese dritte Partita. Die beginnt mit einer Fantasia, also wieder einem neuen Satzmodell. Und das werden wir natürlich auch gleich ausführlich behandeln. Vorher aber wieder ein paar Überlegungen zur gesamten Sammlung. Und Michael, es wird höchste Zeit, dass wir über das Warum reden. Also, wie kommt Bach dazu eigentlich als voll ausgelasteter Thomaskantor, das nehmen wir zumindest an in Leipzig, so ein Wahnsinnsprojekt anzugehen, das eigentlich gar nichts mit seinem Job zu tun hat, zumindest nicht in der Jobbeschreibung steht. Fragen wir mal so ganz allgemein, wie geht es Bach 1726 in Leipzig? Ja. Was kannst du zu seinem Zustand sagen?
1: Ich muss gerade so lachen, weil ich mir jetzt gerade vorstelle, ich begegne Bach hier auf der Grimmaischen Straße und sage, wie geht's dir? Und er antwortet dann, nur es muss.
0: Ja. Vielleicht irgendwie ist, na, da so. Sind wir doch mitten im Thema.
1: Ja, also ich meine, September 1726, wenn man ihn da jetzt getroffen hätte, dann hätte man ja einen Bach angetroffen, der seit 3 Jahren in der Stadt ist, der in der Zeit an die 120, 130 Kantaten irgendwie aufs Papier gebracht hat, im ersten und zweiten Jahr da wirklich super fleißig war. Johannes Passion ist auch entstanden. Vielleicht spuckt im Kopf die Matthäus Passion herum, ja, aber er hat sich Freiräume geschafft. Das muss man sich klar machen. Also 1726 ist ja ein Jahr, wo er wirklich das erste Mal, soweit wir das wissen, im größeren Stil sonntags mal nicht nur Johann Sebastian Bach musiziert, sondern gibt da einfach im Frühjahr und jetzt dann auch im Sommer, könnte sogar jetzt genau der September sein, im größeren Stil Werke seines Vetters Johann Ludwig Bach musizieren lässt. Das könnte man schon irgendwie deuten, dass er sich Freiräume geschaffen hat. Also Freiräume, um einfach auch mal was anderes zu tun. Und vielleicht hätte dann der Bach einem gesagt, naja, ich wollte jetzt mal hier zu meiner alten Karriere zurück. Ich bin ja nur als Tastenvirtuose weithin berühmt. Alle möglichen publizieren hier. Ich muss jetzt auch mal ran. Mhm. So. Und ich könnte mir schon vorstellen, dass das eine Rolle gespielt hat. Also, dass er wirklich bewusst sagt, ich habe jetzt die ersten 2, 3 Jahre nahezu durchkomponiert, habe mir einen guten Vorrat an Kirchenstücken für meine beständige Hauptaufgabe, nämlich sonntags, feiertags die Kirchenmusik hier zu gestalten, geschaffen. Und jetzt wende ich mich mal anderen Dingen zu, die jetzt auch zu mir passen, weil sie ja auch ein bisschen meine eigene Geschichte sind. Und eben zugleich, als mein Musikdirektor einer der größten, wirtschaftlich stärksten deutschen Städte, dass der eben auch mal mit einer Publikation auf den Markt tritt. Das hätte man ja durchaus auch mal früher oder später erwarten können. Wir hatten ja im letzten Podcast schon gesagt, sein Vorgänger, der Johann Kuhnau, hatte das ja sogar schon gemacht in der Zeit, bevor er Thomaskantor war. Also insofern würde ich sagen, war er vielleicht neugierig. Ja, privat läuft es ganz gut. Ja. Also er ist jetzt seit 5 Jahren mit der Anna Magdalena verheiratet. Da sind Kinder schon gekommen. Tatsächlich auch ganz schön Kindersterblichkeit mit dabei. Also tatsächlich stirbt ja in diesem Sommer 1726 das erste gemeinsame Kind mit 3,5 Jahren. Das ist sicherlich ein harter Schicksalsschlag gewesen. Aber dennoch, also ich glaube, er ist irgendwie animiert, sich eine neue Herausforderung zu stellen. Und vielleicht will er auch ein bisschen Geld verdienen.
0: Ja, das sind schöne Informationen, die du auf der Grimmaischen Straße so von ihm bekommen hast. Wenn ich mir so vorstelle, da kommt die Leipziger Volkszeitung nicht und macht ein Interview mit ihm. So, dann würde die vielleicht auch kritisch nachfragen und sagen sie mit ihrem Vorgesetzten und so weiter, ist da alles in Ordnung? Was würde er denn da sagen an dieser Stelle? Ist das 1726 schon ein Thema? Denn 1730 gibt es ja dann diese bunte Eingabe.
1: Na, ich glaube nicht, dass das jetzt so ein grundsätzliches Problem war. Letztlich hätte er dann Bach gesagt, vorne steht drauf, diese Musik ist vom Musikdirektor der Stadt Leipzig. Wenn sie gut ankommt, fällt auch ein Stück des Ruhms auf die Stadt Leipzig zurück. Und solange, sagen wir mal, seine Kernaufgaben dadurch nicht beeinträchtigt werden, ist das alles okay. Mhm.
0: Ja. Und der Adressat seiner Kirchenmusik ist ja SDG, Soli Deo Gloria, ist ja der liebe Gott, also nicht die Stadt Leipzig. Nicht? Wie ist denn das jetzt dann zu verstehen mit Klaviermusik? Ist die auch für den lieben Gott oder ist die eher für den Geldbeutel der Familie Bach oder für diesen Ruhm?
1: Ja, also ich glaube, da wird sie jetzt von 3 Bach-Forschern 3 unterschiedliche Antworten hören. Also spätestens dann 1731, als alle 6 Partiten zusammen erschienen, hätte Bach ja theoretisch sich auch herausnehmen können, ein kleines Vorwort zu schreiben. Das ist ja nicht ungewöhnlich in solchen Drucksammlungen. Und da erfährt man ja auch in aller Regel zumindest die offiziellen Gründe für eine bestimmte Publikation. Erinnere dich, was da Schütz oder Schein oder andere immer wirklich für Pamphlete hingelegt haben. Oder ein paar aufführungspraktische Angaben. Und dann natürlich vielleicht auch ein Dankeschön an

0: bestimmte Förderer oder so, die es ja dann meistens auch im Hintergrund noch gab, will ich für Klavierübungen eines überhaupt nicht ausschließen, dass da vielleicht noch irgendwelche Leute das kofinanziert haben. Das ist nun leider nicht der Fall bei Bach. Natürlich hat der Bach alles, was er getan hat, auch ein Stück weit vielleicht für seinen lieben Gott mitgetan. Kann alles sein. Aber ich glaube schon, dass es hier zuvorderst darum geht, einfach mal eine Duftmarke zu setzen, in einem Medium seine Musik anzubieten, was am Ende nicht nur deutschlandweit, sondern vielleicht sogar europaweit irgendwie greifbar war und auf diese Weise eben seine Musik mal auch außerhalb Mitteldeutschlands nicht nur gehört werden kann, sondern auch diskutiert werden kann. Und verglichen werden kann. Ich meine, er bewegt sich da ja ganz bewusst auch auf einem Markt, wo andere tätig sind. Ja, und ich meine, wir haben so viel darüber geredet, gerade da schon in jungen Jahren, wie viel er sich abschreibt von anderen. In der Weimarer Zeit diese vielen Drucke der großen französischen Organisten und Cembalisten. Und ganz sicherlich hat er da gehofft, dass ja auf diese Weise dann eben seine Drucke auch mal wiederum zu anderen kommen. Und wer weiß, was daraus erwächst.
1: Gutes Stichwort, der Markt war an sich da. Kannst du das noch ein bisschen genauer beschreiben? Also der Markt für Klaviermusik oder speziell für Suiten. Gibt es da irgendwelche direkte Vorbilder? Den Namen haben wir schon geklärt, kommt von Kuhnau, aber was könnte sonst direkt ihn inspiriert haben?
0: Naja, also Klaviermusik gibt es ja doch relativ viel gedruckt. Von allerhand französischen Cembalisten, Organisten ohne Ende. Jetzt deutschsprachig, Händel 1720 hatte Suiten herausgegeben, Matheson 1714. Also der Markt ist nicht übervoll. Und man muss sich natürlich immer auch klar machen, die gedruckte Veröffentlichung ist schon das Besondere. Es gibt daneben so einen grauen Markt, würde ich das sagen. Es waren wahnsinnig viele handschriftliche Noten im Umlauf, wo auch Leute professionell diese angeboten haben. Das war dann eher für so einen regionalen Markt, aber das muss es in einem Maß gegeben haben, wo wir heute wahrscheinlich nur die Spitze des Eisbergs kennen. Sehr viel breiter waren da die Dinge im Umlauf und es ist sogar so, einzelne Sätze, die tauchen so in Klavierbüchern der Zeit auf. Also gerade hier unsere schöne Jig von Partita 1, also dieses mit den überkreuzenden Händen,
1: Zirkusnummer,
0: die scheint da auch irgendwie so eine Art Eigenleben geführt zu haben. Manchmal vielleicht dann auch in abgespeckten Versionen, will ich mal gar nicht ausschließen, auch wenn das jetzt nicht so wirklich dokumentiert ist. Aber es gibt diesen Markt. Es ist natürlich auch ein Markt, der hilft, dass überhaupt über die eigene Musik gesprochen wird. Und wir haben ja jetzt schon seit so ein, zwei Jahrzehnten in Deutschland eine immer mehr beginnende, auch öffentliche, gedruckte Musikkritik oder sagen wir mal besser Musikjournalismus, also gerade Johann Matheson in Hamburg, der bemüht sich das ja wirklich zu etablieren. Da gibt es dann diese Bände der Kritiker Musica, auch noch andere, wo er wirklich gezielt eben auch Notendrucke neue unter die Lupe nimmt. Und das alles, glaube ich, erhofft sich Bach. Und dennoch war es jetzt kein Markt, wo irgendwie alle Gesetze schon festgezurrt sind. Da war viel möglich, man konnte dort sicherlich viel gewinnen, aber sicherlich auch viel verlieren.
1: Ja, über Gewinn und Verlust können wir vielleicht noch ein andermal sprechen. Ich würde jetzt nochmal stilistisch gerne nachfragen und du hast schon Händel erwähnt mit dieser Sammlung von 1720. Das ist natürlich irgendwie besonders pikant mit den beiden heute bekanntesten mitteldeutschen Komponisten dieser Zeit. Kannte Bach die Suiten von Händel? Können wir davon ausgehen?
0: Also ich bin mir sicher, er hat da alle Chancen, daran zu kommen. Ob er sie wirklich besessen hat, wissen wir nicht. Es gibt so ein bisschen Hinweise, aber da muss man vorsichtig sein. Es gibt eine Allemande von Händel in D-Moll, Händel-Werkverzeichnis 428. Da haben wir Anklänge in der Allemande von Bach aus der zweiten Partita.
1: C-Moll,
0: also die vom letzten Podcast. Ich bin da jetzt mir nicht ganz sicher, ob man da wirklich sagen kann, hier wird zitiert.
1: Kann auch ein gewisser Zufall sein, dass es einfach so ein Sujet ist, was wiederkehrt. Nicht?
0: Ja, genau. Aber ich meine, es gab schon diesen Kontakt zu Händel, mindestens von Seiten Telemanns, auch Matheson in Hamburg, ne, als Sekretär des britischen Gesandten. Der wird seinen Kontakt zu Händel gehabt haben. Also wenn Bach an diese Stücke hätte rankommen wollen, konnte er das.
1: Und jetzt kommt noch eine allgemeine Frage, die ich mir gar nicht so richtig traue zu stellen, aber dann doch irgendwie, Michael, es fällt ja auf, Opus 1 ist also ein Werk für Tasteninstrumente bei Johann Sebastian Bach. War die Tastenmusik das einzige Genre, in dem Bach international, sagen wir mal, mithalten konnte? Also jetzt vom Markt der gedruckten Werke her gesehen.
0: Naja, also ich meine, qualitativ müssen wir nicht drüber reden. Ja, ja. Ja, das hätte er jetzt überall mithalten können. Aber was jetzt seine Domäne in Leipzig war, die Kirchenmusik, muss man ja mal sagen, dass das Format, die Gattung schon mal international gar nicht kompatibel war. Ja, also eine Kantate für den lutherischen Gottesdienst, das wäre in Italien, selbst wenn man sie gedruckt hätte, der absolute Rohrkrepierer gewesen. Übrigens Frankreich auch in München auf dem Marktplatz und in Wien und in ganz Österreich auch. Ja. Also da gibt es natürlich diese konfessionellen Probleme. Davon mal abgesehen, dass natürlich je vielstimmiger Musik wird, umso aufwendiger ist es, sie zu drucken. Ja. Und ich meine, Telemann macht das vor, der geht dann hin eben mit irgendwelchen Ouvertüren für Streicher oder so. Da muss man ja dann in aller Regel Stimmen drucken. Das hätte der Bach sicher auch machen können. Aber ich glaube, dass er da sehr viel vorsichtiger gewesen wäre, weil das nicht sein Ruhm war. Sein Ruhm war der, und zwar schon in jungen Jahren, des großen Tastenvirtuosen, der den Marchand wie auch immer in die Flucht geschlagen hat, der in Hamburg die Leute verzückt hat, der durch seine Orgelproben berühmt war. Und ich glaube, das war einfach das, was man von ihm erwartet hat. Und es war eben zugleich das Format, wo, sagen wir mal, Aufwand, Nutzen vielleicht noch am nächsten von vornherein beieinander lagen, weil es eben weniger aufwendig ist, als jetzt mehrstimmige Musik zu machen. Und also um auf deine eigentliche Frage zurückzukommen, das wäre auf jeden Fall international kompatibel gewesen. Und ich würde wirklich gerne wissen, wir haben leider null Belege dafür, wenn so ein Stück wirklich mal irgendwo in Venedig oder in Rom in irgendeinem Salon erklungen ist, wo die Kenner beieinander saßen, also sowohl die praktizierenden Musiker als diejenigen, die einfach gut Musikverständige waren oder eben in London oder Paris, wie man darüber geurteilt hätte. Weil ich glaube schon, dass so ein guter französischer oder italienischer Musiker sofort merkte, Mensch, das ist einer, der hat einerseits die unterschiedlichen Nationalstile erfasst, aber hat eben einen ganz eigenen Ton, eben den Bachschen, in dieser grandiosen, beständigen Vielstimmigkeit, der permanenten harmonischen Wanderschaft, dieser unglaublichen Fähigkeit, Themen durchzuarbeiten. Ja? Und das muss eigentlich jedem aufgefallen sein.
1: Ja, schöne Antwort. Dass er natürlich fachlich mithalten könnte, ist klar, aber es ging mir hier vor allem um diese Art der Veröffentlichung, nicht? Wir wollen jetzt mal auf die dritte Partita kommen, die Gegenstand dieses Podcasts ja eigentlich ist. Und diese dritte Partita beginnt mit einer Fantasia. Und Michael, nun kennen wir ja andere Fantasien, vor allem diese großartige chromatische Fantasie von Johann Sebastian Bach. Und es gibt auch noch ein paar andere. Und auch auf der Orgel gibt es Fantasien. Ist das hier irgendwie vergleichbar oder ist das jetzt wieder so ein Stück, wo man sagt, der hat einfach hier was drüber schreiben wollen? Entschuldigung, wenn ich das so direkt frage.
0: Ja, also wenn wir jetzt an Stücke denken wie die chromatische Fantasie oder auch manche der großen Orgelfantasien, die zeichnen sich ja dadurch aus, dass sie wirklich wirken wie Improvisationen. Ja. Und dass sie deswegen auch alles andere als beständig sind, was das Tempo betrifft oder was vielleicht auch das Festhalten an bestimmten musikalischen Ideen betrifft. Also da ist eher Fantasie im Sinne von, wir improvisieren jetzt mal drauf los, trotzdem natürlich mit einer ganz klaren Strategie. Und da wird man hier bei Partita 3 enttäuscht. Es ist wirklich eine Fantasia, die aus meiner Sicht eher wie so eine Invention daherkommt. Ja, wir kennen ja die zweistimmigen Inventionen bei Bach, wo er eben mit einem Thema startet, in der Regel das Tempo, das Metrum ganz klar festgelegt ist und das einfach auf eine kreative Weise, aber durchaus polyphon, aber nicht mit so festen Regeln wie in einer Fuge, fortgesponnen wird. Und genau das passiert hier. Und das ist jetzt, wenn man mal die Nutzung des Begriffs Fantasia verfolgt und vor allem zurückverfolgt, also mal ins 17. Jahrhundert geht und eben auch ins frühe 17. Jahrhundert, gehen wir mal zu Frescobaldi oder so, da findet man genau solche Beispiele. Also das Metrum ist festgelegt, auch das Thema schon und jetzt ist es sozusagen die Fantasie des Komponisten, die hier zeigt, wie ich das schön fortspinne, aber mich doch an viele festgesetzte Regeln halte.

0: So beginnt also diese Partita Nummer 3 in A-Moll, eine Fantasia zu Beginn. Danach sind wir wieder in der ordentlichen Tanzstruktur mit der Allemande als nächstes. Aber jede Allemande ist anders, ne?
1: Ja, und das ist eben total interessant hier und finde ich auch vielleicht Bachscher Humor. Also während die Fantasia vielleicht dadurch überrascht, dass sie gar nicht so frei daherkommt, wie der Titel augenscheinlich verlautbart, muss man ja sagen, bei einer Allemande, wir erinnern uns wieder an Matheson, gute Ordnung hat da alles.
0: Ja.
1: Die hier wirkt verdammt frei. Ja, also das ist jetzt eigentlich sozusagen das andere Extrem. Also eine eigentlich sehr standardisierte Form wird hier sehr, sehr frei, sehr reich ornamentiert durchgeführt mit vielen rhythmischen, ich würde mal sagen, Widerhaken.
0: Und Verzierung, nicht?
1: Verzierung. Ja. Also die entspricht auch auf ihre Weise nicht den Hörerwartungen, aber ist ein ganz raffiniertes Stück.

0: Das war also die Allemande, danach folgt die Courante, die er hier mal zur Abwechslung wieder als Corrente in italienischer Form bezeichnet. Ein zweistimmiges Stück.
1: Ja, weiterhin, genau, ein Energiebooster. Hm. Ein richtiger Energiebooster. Natürlich, die Courante ist ein sprühender italienischer Tanz, aber hier wirklich im Extrem. Also voller Läufe, krasse Sprünge über weite Distanzen. Und ich würde mal sagen, manchmal hat man über mehrere Takte hinweg den Eindruck, Taktstriche Fehlanzeige. Also das ist wirklich ein ungestümes nach vorn musizieren. Also Courante in Extrem.

0: Eine rasante Korrente hier war an dritter Stelle und dann wird die Bremse angezogen, denn es kommt die Saramonde.
1: Und das finde ich jetzt auch so ein bisschen ein Prinzip, was sich mir herauszuschälen scheint. Also wenn wir uns mal zurückerinnern, Partita 1, also das, was der Bach 1726 seinen Käufern vorgelegt hat, das war ja so eine sehr gesprochen wirkende, fast rezitativische Sarabande. Dann in der C-Moll-Partita war es eine, die bestand aus 16-Noten, einem sehr großen Fluss. Und jetzt ist es, finde ich, ein Triosatz. Also wir haben so zwei Oberstimmen. Das könnten auch Holzbläser sein, die da manchmal gewissermaßen in Terzen und Sechsten Glückseligkeit spielen, aber über weite Strecken sich wirklich sehr dialogisch unterhalten und darunter wie so eine Art Generalbass. Also es ist eigentlich ein stimmungsvoller, langsamer Triosatz und damit eben völlig anders als die beiden vorangegangenen Sarabanden. Also eine Neudefinition davon, was eine Sarabande sein kann.

0: Ja, Bach überrascht in jedem Satz hier neu. Das war also diese Sarah Bond in Trioform. Und danach ein Satz, den wir noch gar nicht hatten, eine Burleska. Was ist das denn?
1: Die ist burlesk. Ja. Also vielleicht ist der Charakter, ich würde mal sagen, ein wirklich gnadenlos überzeichnetes Menuett. Also wir sind im Dreiertakt. Mhm. Es ist auch irgendwo ein Menuett, aber fang bloß nicht an, dazu zu tanzen. Es ist interessant, hier gibt es eine Frühfassung, da heißt das auch noch Menuett, aber da ist es tatsächlich noch nicht so überzeichnet. Also offenbar war es wirklich Bachs Idee, jetzt hier vielleicht so eine Art, nennen wir es mal eine Karikatur eines Menuetts. Also die Überzeichnung von vielleicht höfischen Tanzmanieren oder so. Das versucht er hier. Also eins der keckesten Menuette, die Bach je zu Papier gebracht hat.

0: Und nach der Burlesca gibt es gleich noch sowas Witziges, nämlich das Scherzo. Zumindest vom Namen witzig, aber ich glaube auch vom Klang.
1: Kann es sogar sein, dass es das einzige Scherzo ist, was wir von Bach haben? Und Fakt ist aber, das ist für mich das Stück, was am längsten in einem nachhallt. Also ich finde, dass das sehr ungestüme Thema sich ziemlich schnell im Gehirn einnistet. Ein quirliger musikalischer Streich, würde ich sagen. Verwirrspiel sonders ohne. Also es geht immer anders weiter, als man denkt. Rastlos, ruhelos und für mich der Star der dritten Partie.

0: Das war also der Star der dritten Partita, das Scherzo, und dann als siebter und letzter Satz eine Gigue im Zwölf-Achtel-Takt. Das ist so ein üblicher Takt für Gigue, sehr gern oft gebraucht, und es geht so ein bisschen fugiert los, ne?
1: Ja, und das liebe ich ja, dass wenn Bach so eine Schluss-Gigue macht, die so ein total zwanghafter Zwölf-Achtel-Takt ist, voller Grammatik und Gehässigkeiten im Thema. Und das geht durch alle Stimmen. Und dann wird gerne mal auch noch irgendwann das Thema gespiegelt. Und es geht mal über Kreuz und so weiter. Das ist irre, irre, irre schwer zu spielen. Hat was total zwanghaft Strenges. Aber ich liebe diese Sätze, weil sie nochmal wie so einen 4000-Meter-Sprint wirken und eben das Prädikat Rausschmeißer wirklich verdienen.

0: Das ist also die Jig zum Schluss, die übrigens in A-Dur endet. Also er hat hier mal die ganze Partita in Dur ausklingen lassen. Und überhaupt muss ich sagen, auch hier, schon ähnlich wie bei der C-Moll-Suite, klingt mir das Stück nicht übertrieben ernst durch diese Moll-Tonalität, sondern ich würde mal sagen, das wird ja eher witzig oder parodistisch am Schluss. Würdest du dem zustimmen, dass das also nicht ein ganz, ganz ernstes Stück ist?
1: Ja, schon. Und dennoch muss man sehr ernsthaft üben,
0: naja,
1: um es spielen zu können. Darf ich dir da mal noch ein Zitat bringen?
0: Ja, aber gerne.
1: Weil ich finde, was auf diese Jig besonders gut passt, passt wahrscheinlich genauso gut auch auf die Jig, mit der die sechste Partie da dann enden wird. Das ist ja wirklich ein komponierter Wutausbruch. Es gibt so eine schöne Bemerkung von Johann Mattheson, ich glaube in seiner Organistenprobe, jedenfalls 1731. Da schreibt er Folgendes. Bachs Partiten wollen geübt sein. Und wer sich unterstehe, dieselben sogleich zu treffen, handelt sehr vermessen und gedenke den Zuhörern durch seine Gaukelstreiche eines aufzubinden, wenn er auch der Erzcembalist selbst wäre. So, nochmal zu Deutsch. Also er sagt, also wer meint, diese Stücke vom Blatt mal einfach runterzuspielen, vielleicht sogar noch vor einem Publikum, der hat verloren. Mhm. Und selbst wenn er der Erzcembalist, also der beste Cembalist dieses Planeten und vielleicht des Sonnensystems ist, das schafft er nicht. Und da muss ich mal sagen, herzlichen Glückwunsch, lieber Johann Mattheson. Bingo.
0: Wieder mal ins Schwarze getroffen und besonders schön finde ich die Bezeichnung Erzcembalist. Das kommt kurz nach dem Erzengel wahrscheinlich.
1: Ja, genau.

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2: Heute mit einem Werk des Amerikaners Steve Reich, der am 3. Oktober 90 Jahre alt wird. Er gehört zu den bemerkenswerten Figuren der sogenannten modernen Musik, deren Strahlkraft weit über Genregrenzen hinausragt. Seine Musik beeinflusst Komponisten wie Michael Nyman oder Philip Glass. Als Vater der Minimal Music reichen seine Einflüsse aber auch bis in die populäre Musik, wo er die Entstehung diverser Stilrichtungen angestoßen hat. Hören Sie von Steve Reich nun Daniel Variations, eine Komposition aus dem Jahr 2006, die ursprünglich für Kammerensemble komponiert wurde. Dieses Werk erinnert an den amerikanischen Journalisten Daniel Pearl, der 2002 in Karachi von Terroristen entführt und ermordet wurde. In der Fassung für Chor und großes Orchester singt der MDR-Rundfunkchor. Christian Järvi leitet das MDR-Sinfonieorchester.

0: Das waren Daniel Variations von Steve Reich mit dem MDR Rundfunkchor und dem MDR Sinfonieorchester unter der Leitung von Christian Järvi. Aufgenommen wurden sie im Mai 2016 im MDR Orchestersaal am Leipziger Augustusplatz. Ja, und zu finden ist das alles auf einer Doppel-CD, die der MDR 2016 seinem ehemaligen Composer in Residence Steve Reich aus Anlass seines 80. Geburtstages gewidmet hat und die beim Label Sony Music erschienen ist. Wie gesagt, am 3. Oktober feiert Steve Reich seinen 90. Geburtstag. So, damit geht die Sendung mit Aufnahmen unseres Rundfunkchores zu Ende. Die Redaktion hatte Alexander Gosch eine gute Nacht wünscht. Bettina Volksdorf.
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2: Dazu begrüßt sie Klaus Fischer. Der internationale Musikwettbewerb der ARD in München ist eine Institution, und zwar im Weltmaßstab gesehen. In diesem Jahr hat er zum 75. Mal stattgefunden, vom 30. August bis zum 18. September. Zum ersten Mal seit 15 Jahren war auch die Disziplin Orgel wieder im Programm vertreten. In dieser Sendung möchte ich die drei Preisträger vorstellen. Darunter war ein Deutscher, nämlich Julian Emanuel Becker. Er hat den 3. Preis gewonnen. Im Finale hat er eine Orgelbearbeitung der Meistersinger-Ouvertüre von Richard Wagner gespielt. Wir hören das Instrument im Herkulessaal der Münchner Residenz, erbaut von der Firma Steinmeier aus Oettingen.

0: Der Beginn der Meistersinger-Ouvertüre von Richard Wagner in der Orgelbearbeitung von Edwin H. Lemaire mit Julian Emanuel Becker, dem dritten Preisträger beim diesjährigen internationalen Musikwettbewerb der ARD im Fach Orgel. Und er ist jetzt mit mir verbunden. Schönen guten Abend, Herr Becker.
1: Schönen guten Abend, Herr Fischer.
0: Wie haben Sie reagiert, als die Jury bekannt gegeben hat, dass Sie den dritten Preis gewonnen haben als einziger Deutscher?
1: Ja, ich habe mich natürlich wahnsinnig gefreut, weil der ARD-Wettbewerb irgendwie schon eine eigene Marke in der allgemeinen klassischen Musikszene darstellt. Gerade weil dieser Wettbewerb so lange nicht mehr für Orgel war, das letzte Mal vor 15 Jahren. Und es für mich eigentlich auch schon immer persönlich ein Meilenstein war und ich dachte lange, ich könnte mich dem gar nicht stellen, weil es immer hieß, Orgel wird wahrscheinlich abgeschafft und dann kam es doch wieder und dann wusste ich natürlich gleich, das muss ich probieren.
0: Warum haben Sie sich im Finale für Wagners Meistersinger-Ouvertüre entschieden?
1: Naja, man muss immer überlegen, wir haben den Herkulessaal in München mit einem total nicht-sakralen Raum und einer Orgel, die in gewisser Weise ein neobarockes Instrument ist, aber mit ein paar Hochdruckflöten und Zungen als Erweiterung, also da muss man natürlich sich überlegen, dass viele Originalliteratur, die wirklich für Kirchräume geschrieben, vielleicht gar nicht so gut funktioniert. Und dann bin ich schnell zur Orchestertranskription gekommen und die Wagner-Ouvertüren in den Transkriptionen von Edwin Lemaire haben natürlich auch eine schon eigentlich lange Geschichte in der Orgelszene. Sie sind selbst aus dem Anfang des 20. Jahrhunderts und sind wahrscheinlich ein Meilenstein von Orgeltranskriptionen innerhalb der Orgelliteratur.
0: Nun ist Wagner auf der Orgel bzw. große Symphonik auf die Orgel verlagert, ja, gar nicht so abwegig, denke ich, denn im Grunde ist ja die Orgel auch ein Orchester.
1: Natürlich ist die Orgel ein Orchester und das macht es eben auch so spannend, dass man sich hierbei wirklich Zeit nimmt, so ein Werk am Instrument zu orchestrieren, so wie es im Orchester eben auch wäre.
0: Also das heißt, Sie haben da relative Freiheit auch, die Klangfarben auszuwählen?
1: Ja, im Prinzip schon. Es gibt zwar von dem Edwin Lemaire Anweisungen, aber ich bin immer so, wenn ich Transkription spiele, ich lege auch immer mal Dinge um und verändere Dinge, so wie ich sie selbst für mich persönlich für geeignete Halter. Und klar, im Grunde ist man da sehr frei. Ich versuche aber bei den Registrierungen auch tatsächlich die Orchesterpartitur mit zu berücksichtigen.
0: Sie kommen aus einer Musikerfamilie. Ihr Vater war Oboist und Ihre Mutter war Klavierlehrerin oder ist Klavierlehrerin. Haben Sie von ihr die ersten Impulse auch bekommen?
1: Ja, mit Sicherheit. Also ich bin ja erst so als 12-Jähriger zur Orgel gekommen und habe vorher vor allem Klavier gemacht. Nun ist es jetzt beim ARD-Wettbewerb auch schön. Mein Vater hatte hier für Oboe vor 45 Jahren einen ARD-Preis und meine Mutter war vor 20 Jahren hier offizielle Begleiterin für Bläser. Also ist das irgendwie auch schön, dass die nächste Generation in der Familie wieder etwas mit dem ARD-Wettbewerb zu tun hat.
0: Und nochmal auf Ihre Mutter zurückzukommen. Sie hat sie dann ja an die Musikhochschule in Hannover ins Frühbegabtenprogramm geschickt und sie sind ja dann bald auch Schüler von Elena Lewitt geworden. Und das ist ja die Mutter von dem heute auch bekannten Klavierstar Igor Lewitt. Wie war das bei ihr? Hat sie einen Virtuosen aus Ihnen gemacht, kann man das so sagen?
1: Ich habe bei ihr ganz essentielle Dinge gelernt, die mich auch heute am Klavier wie an der Orgel und als Musiker generell begleiten. Ich meine, ich habe meine ganze Jugend da verbracht, ungefähr 7 Jahre habe ich mit ihr gearbeitet und da habe ich viel Repertoire gelernt, viel so wirklich pianistische Dinge im Detail, aber auch wirklich allgemein musikalische Dinge. Man muss ja einem Kind auch erstmal beibringen, auch wenn ein Kind musikalisch ist, wie man eine Phrase gestaltet, ein Instrument und worauf es dabei ankommt. Und da habe ich so diese ganzen Dinge bei ihr wirklich toll gelernt und die habe ich eigentlich dann auch immer sehr mit an die Orgel genommen. Und auch mit Igor Lewitt habe ich ab und zu einmal zusammengearbeitet. Ich habe auch mal für ihn Arrangements geschrieben. Also der Kontakt bestand damals auch und besteht auch immer noch.
0: Und was war dann letztendlich der Auslöser, ganz an die Orgel zu wechseln?
1: Ja, ich meine, ich spiele auch heute noch Klavier, aber natürlich ist die Orgel im Moment wahrscheinlich schon das Wichtigste. Das hängt damit zusammen, dass ich glaube, bei Orgel die Marktlücke viel größer ist eigentlich als beim Klavier und noch viel mehr noch unentdeckt ist, gerade für das breitere Klassikpublikum als auf dem Klavier, wo es einfach wahnsinnig viele wirklich fantastische Pianisten gibt. Und bei der Orgel, glaube ich, viele gar nicht wissen, was eigentlich möglich ist. Und da habe ich so ein bisschen meine Rolle immer drin gesehen.
0: Sie sind inzwischen Student bei Professor Martin Schmeding an der Leipziger Musikhochschule. Als Hannoveraner, beide Städte sind ja auch sehr miteinander verbunden, dank der Messetradition Hannover und Leipzig. Aber der Auslöser, warum Sie nach Leipzig gegangen sind, war wahrscheinlich Martin Schmeding.
1: Ja, mit Sicherheit. Also er ist schon eine ganz besondere Persönlichkeit, also sowohl als Spieler als auch für uns besonders jetzt als Pädagoge. Weil ich glaube, was ihn so besonders macht, ist, dass er es irgendwie schafft, jeden eigentlich so zu lassen, wie er ist und den Künstler da weiterzuentwickeln, wo er steht. Deswegen ist es auch so, dass in unserer Klasse in Leipzig es wirklich ganz unterschiedliche Spielertypen gibt und alle irgendwie auf ihre Weise erfolgreich sein können, weil jeder andere Schwerpunkte hat und Martin Schmeding eben so ein breites Wissen und einen breiten Blick hat, dass er jeden genau da fördern kann, wo er seine Stärken hat.

0: Julian Emanuel Becker, dritter Preisträger hier an der Steinmeier-Orgel im Herkulessaal der Münchner Residenz im Finale des diesjährigen ARD-Wettbewerbs. Er spielte eine Bearbeitung von Wagners Meistersinger-Ouvertüre. Zur Jury im Fach Orgel beim ARD-Wettbewerb gehörte Peter Kofler. Schönen guten Abend.
1: Ja, guten Abend, ich grüße Sie.
0: Sie sind Organist an der bekannten Jesuitenkirche St. Michael, die ja auch mit der Universität eng verbunden ist, und Sie sind Dozent in München. Zum ersten Mal Orgel seit 15 Jahren. Ich kann mir vorstellen, das war für Sie auch eine innere Freude.
1: Ja, auf alle Fälle. Wir haben eigentlich gar nicht mehr gerechnet, dass Orgel nochmal beim ARD-Wettbewerb als Fach ausgetragen wird. Und als wir das dann gehört haben, war natürlich auch die Freude groß, weil ich finde, der ARD-Wettbewerb ist einfach auch ein ganz, ganz großer und wichtiger Wettbewerb. Und gerade im Fach Orgel habe ich den persönlich sehr vermisst. Umso größer die Freude, dass wieder dabei war, dieses Fach.
0: Also 15 Jahre nicht dabei und dazwischen auch noch Corona. Wie, würden Sie sagen, Peter Kofler, ist es denn um den Orgelnachwuchs bestellt? Also Sie hatten rund 20 Teilnehmerinnen und Teilnehmer. War das wirklich die Spitze Europas oder vielleicht sogar der Welt?
1: Es waren sehr renommierte, erfahrene junge Leute mit dabei. Ich glaube, meines Wissens war beim letzten Wettbewerb die Anmeldezahl ungefähr dieselbe. Ich meine, Sie wissen ja auch, es gibt weltweit so viele bedeutende Orgelwettbewerbe und so weiter. Das Feld verteilt sich. Genau in dieser Zeit gab es auch andere Orgelwettbewerbe im Umfeld von München, sagen wir mal in Süddeutschland, beziehungsweise auch Norditalien und so weiter. Aber ich denke, da waren wirklich ganz großartige Organistinnen und Organisten dabei. Das hat man einfach auch im Spiel gemerkt.
0: Nun ist natürlich immer die Frage an einen Juror, wie funktioniert das Bewertungssystem? Es gibt ja ganz unterschiedliche Systeme mit Punkten, ganz radikal und berechnend, oder man schreibt irgendwie einen Teilnehmer auf den Zettel, den man beim nächsten Mal wieder hören will. Wie ist das beim ARD-Wettbewerb?
1: Ja, also wir haben natürlich auch ganz unabhängig voneinander Punkte gegeben und es war eigentlich relativ leicht zu bewerkstelligen. Natürlich, wo setzt man für sich selber die Kriterien immer an? Natürlich, Musik ist immer in gewissem Maße auch Geschmack. Das kann man gar nicht leugnen und glaube ich, soll man es auch nicht. Aber gerade in Orgel ist dieser Umgang zunächst mit dem Instrument. Die Kandidatinnen und Kandidaten hatten ja Zeit, ich glaube, ausreichend an den Instrumenten sich vorzubereiten. Wie ist das Stilempfinden? Wie lässt man sich auf den Raum ein? Welche Stücke wählt man aus? Das muss man ja eigentlich schon vor dem Wettbewerb alles entscheiden. Man muss sich über die Instrumente informieren. Die Programme selber waren zum Teil gerade ab der zweiten Runde frei zu wählen. Und dann natürlich letztendlich diese ganzen Parameter, Stilempfinden, Musikalität, technische Souveränität, die führen dann dazu, dass man schon eine musikalische Persönlichkeit merkt. Da geht es nicht darum, dass man so bewertet, wie würde man das selber spielen. Na, aber ein Kandidat muss mich einfach mit dem, was er macht, mich überzeugen. Ist das ein schlüssiges Konzept? Wie geht er, wie schon gesagt, mit dem Instrument um? Da gibt es einige Parameter, die ich sehr interessant und sehr wichtig finde. Und so bin ich persönlich auch an die Bewertung beim Wettbewerb herangegangen.
0: Das Spannende bei der Orgel, da habe ich auch gerade mit Julian Emanuel Becker drüber gesprochen, ist ja, dass eine Organistin, ein Organist auch quasi die Klangfarben wählen kann, was ja ein Pianist, eine Pianistin nicht tun kann. Also das wird auch bewertet, wie ist das Gefühl für die Registrierung, für die Auswahl der Klangfarben? Ich denke, das unterscheidet ja auch die Orgel vom Klavier, wie gesagt.
1: Ganz groß ist dieser Unterschied hier. Und ich denke immer, zunächst ist einfach mal ein Klang, den Sie wahrnehmen. Und wenn da die Balance nicht stimmt, in den

0: verschiedenen Werken oder an hohen und tiefen Stimmen, um es jetzt einfach ausgedrückt zu sagen, gibt es schon ein gewisses Manko. Dann hört man natürlich auch, wie geht die Kandidatin, der Kandidat mit dem Raum um. Da ist in der Hochschule hatten wir, da habe ich mich sehr gefreut, einen unglaublich tollen Besuch an der Westorgel, wo die Teilnehmerinnen und Teilnehmer die erste Runde gespielt haben. Der zweite Teil war dann an der Kuhn-Orgel, an der Musikhochschule. Hatten wir immer sehr guten Besuch. Gerade im kleinen Raum ändert sich die Akustik und man muss unmittelbar im Moment reagieren. Und da merkt man natürlich, wer da schon erfahren genug ist und auch das gute Ohr hat, um damit umzugehen. Und dieser Registrierfaktor, also wie stelle ich die Klangform ein, der finde ich wirklich eine wichtige Rolle, weil zunächst nimmt man natürlich einfach einen Klang mal wahr und dann hört man natürlich zusammen mit dem auf Stilempfinden, auf Phrasierung, auf Artikulation und so weiter. Aber für mich persönlich ist es ganz ein wichtiger Punkt.
1: Sie haben, Peter Kofler, mit Ihren Mitjurorinnen und Juroren für Alexis Grisard als zweiten Preisträger votiert. Den werden wir jetzt gleich hören mit einer eigenen Bearbeitung von Franz Liszt, Le Prélude, mit einem Ausschnitt daraus. Was hat den Anlass gegeben, Alexis Grisard aus Frankreich den zweiten Preis zu geben?
0: Also ich finde, dieser junge Künstler zeigt wirklich eine unglaublich musikalische Reife, Souveränität. Er hat zum Teil auch auswendig gespielt. Letztendlich, und da komme ich jetzt wieder zurück auf das, was ich gerade so eben erwähnt habe, ist es der Umgang mit der Orgel. Also Sachen zu probieren, das Instrument zu verstehen. Und das Ganze, auch die Programmauswahl, fand ich sehr interessant. Alles das hat wirklich eine richtige musikalische Persönlichkeit ausgemacht. Und das fand ich dann auch über die ganzen Runden hinweg sehr souverän.
1: Vielen Dank, Peter Kofler. Und hier ist der zweite Preisträger beim diesjährigen ARD-Musikwettbewerb im Fach Orgel, Alexis Grisard aus Frankreich, mit einem Ausschnitt aus seinem Auftritt im Finale, einer eigenen Bearbeitung der Tondichtung Le Prélude von Franz Liszt.

0: Ein Ausschnitt aus der Tondichtung Les Préludes von Franz Liszt, für Orgel bearbeitet und gespielt vom jungen französischen Organisten Alexis Grisard, dem zweiten Preisträger in der Disziplin Orgel beim diesjährigen internationalen Musikwettbewerb der ARD in München. Und wir kommen jetzt zum strahlenden Sieger, also dem ersten Preisträger, und der kommt aus Großbritannien und heißt William Fielding.
1: Guten Abend.
0: Sie haben den ersten Preis gewonnen. Haben Sie damit gerechnet?
1: Not at all. This was a complete,
2: Überhaupt nicht. Das war eine großartige Überraschung für mich. Ich habe noch nicht viel Wettbewerbserfahrung. Aber der Traum war da. Ich habe mich gefreut, fantastische Musikerinnen und Musiker kennenzulernen und vor allem neue Orgeln und diese Wochen zu genießen.
0: Sie wurden, William Fielding, in Blackburn geboren, in Großbritannien, und waren zunächst Chorsänger an der dortigen Kathedrale, also ein ganz klassischer Weg eines englischen Musikers eigentlich.
2: Absolut, die meisten englischen Organisten starten als Choristen, bei mir war das auch so, und in Blackburn haben wir eine große sinfonische Orgel von der Firma Walker und die habe ich als Junge entdeckt. Danach habe ich aber den traditionellen Weg ein bisschen verlassen, aber ja, ich komme ganz aus dieser Tradition.
0: Inzwischen studieren Sie in Frankreich, in Paris am Conservatoire, unter anderem beim Titularorganisten von Notre Dame, Olivier Latry, mit 18 Jahren schon nach Frankreich gekommen. Was war der Auslöser, nach Frankreich zu gehen?
2: Mein Vater ist ein ganz großer Fan von französischer Orgelmusik. Er hat eine riesige Sammlung von Schallplatten, LPs von allen großen französischen Organisten. Das hat in mir den Wunsch geweckt, nach Frankreich zu gehen. Und während der Corona-Pandemie hatte ich plötzlich ganz viel Zeit. Ich bin zunächst nach Toulouse gegangen und dann habe ich mich in Paris beworben.
0: Bei unter anderem Olivier Latry. Was haben Sie bei ihm schon gelernt?
2: Er ist inzwischen nach der Wiedereröffnung von Notre Dame sozusagen Professor im Ruhestand. Aber in meinen ersten Jahren in Paris habe ich viel von ihm gelernt. Etwa wie man sich der Orgel annähert, wie man die Spieltechnik so einsetzt, dass man entspannt auftreten kann. Er hat mich wirklich im wahrsten Wortsinn vertraut gemacht mit dem Instrument.
0: Nun haben Sie also den ersten Preis gewonnen im ARD-Musikwettbewerb, einem der renommiertesten Wettbewerbe der Welt. Nach 15 Jahren, muss man immer wieder sagen, erstmals auch mit Orgel. Was bedeutet dieser Preis nun für Sie?
2: Das kann ich noch gar nicht abschätzen. Ich bin so froh, dass die ARD wieder die Kategorie Orgel aufs Wettbewerbsprogramm gesetzt hat. Es gibt ja viele reine Orgelwettbewerbe, aber keinen, der in der gesamten Szene der klassischen Musik so einen Namen hat wie der ARD-Wettbewerb. In dieser Woche habe ich gespürt, dass die Orgel noch viel mehr ein Teil der Klassikszene werden kann. Und ich erhoffe mir, dass ich in der Folge des Preises mehr Konzertverpflichtungen auch in Deutschland bekomme. Es gibt so großartige Instrumente hier.
0: William Fielding, erster Preisträger im Fach Orgel beim diesjährigen internationalen Musikwettbewerb der ARD in München. Und wir hören ihn jetzt zum Ausklang des heutigen Orgelmagazins mit dem Schluss der Suite Le Tombeau de Couperin von Maurice Ravel. Klaus Fischer dankt fürs Interesse. Ich wünsche eine angenehme Nacht.

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1: Um 0 Uhr mit Gabriela Kühne. Die G7-Staaten haben beschlossen, ab sofort Teile ihrer Rohölreserven freizugeben, um die weltweiten Märkte zu beruhigen. Zuvor hatte US-Präsident Trump auf diesen Schritt gedrängt und gleichzeitig mit einem Stopp der amerikanischen Dieselexporte gedroht. Welche Folgen die Freigabe der Ölreserven haben könnte, erklärt ARD-Börsenexperte Markus Gürne.
2: Zunächst, und das ist eigentlich die gute Nachricht für Verbraucher, fallen die Preise. Denn das Angebot steigt durch die Freigabe der Reserven. Die Preise für Öl fielen auch zunächst. Experten rechnen damit, dass sich dieser Effekt dann in den kommenden Tagen auch an der Tankstelle bemerkbar machen sollte und damit die Haushalte über den Tankrabatt hinaus entlasten wird. In beiden Fällen, Tankrabatt und Freigabe der Reserven, sind Probleme allerdings aber eben nicht gelöst, sondern nur für eine eher kurze Zeit gelindert.
1: Die Kaufhauskette Galeria hat schon wieder Insolvenz angemeldet. Wie es für die 12 Standorte in Schleswig-Holstein, Mecklenburg-Vorpommern, Hamburg und Niedersachsen jetzt weitergeht, ist unklar. Es ist schon die 4. Pleite in 6 Jahren. Massive Umsatzeinbrüche sollen der Grund sein. Der US-Investor Gordon Brothers hatte zuletzt abgelehnt, dem Unternehmen eine weitere Finanzspritze zu geben. Die Gewerkschaft Verdi spricht von haarsträubenden Managementfehlern. In Bonn ist am Nachmittag die Entscheidung gefallen, welche Hochschulen sich künftig Exzellenzuniversitäten nennen dürfen und damit Fördergelder in Millionenhöhe bekommen. 11 Universitäten und Universitätsverbünde hatten sich ganz neu um den Titel beworben. Aus Bonn, Maike Kreber.
3: 5 Universitäten und Verbünde haben den begehrten Titel jetzt ganz neu bekommen. Die Universitäten in Jena, Freiburg und Köln sowie 2 Verbünde. Einer in Bochum und Dortmund und einer in Darmstadt, Frankfurt am Main und Mainz. Viele von ihnen waren bei der Verkündung auch digital zugeschaltet und haben ordentlich gejubelt, denn sie gehören jetzt zu einem ganz kleinen Kreis der besten Universitäten Deutschlands und bekommen jährlich millionenschwere Förderungen. Insgesamt hatten sich 11 Universitäten und Verbünde neu beworben.
1: Kreta und andere Inseln der Ägäis kämpfen zurzeit mit einem schweren Herbststurm und starken Regenfällen. Auf Rhodos wurde eine deutsche Touristin am Strand von einem Blitz getroffen und getötet. Ihr Ehemann erlitt nur leichte Verletzungen. An den Küsten wurden außerdem Autos ins Meer gespült, viele Brücken und Straßen sind zerstört. Der griechische Wetterdienst geht davon aus, dass das Unwetter noch mindestens 2 Tage anhalten wird. Das waren die Nachrichten. Das Wetter in Deutschland. Teils bewölkt oder neblig, teils klar, Tiefstwerte 13 bis 6 Grad. Tagsüber nach teils zähem Nebel, mal sonnig, mal wolkig, höchstens 18 bis 25 Grad. Am Sonntag ähnlich bei 17 bis 23 Grad und am Montag im Norden und im äußersten Süden leicht wechselhaft. Es ist 0:03 Uhr.
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1: Um 1 Uhr mit Gabriela Kühne. Mit einem Festgottesdienst im Bremer St. Petridom beginnen heute um 10 Uhr die zentralen Feierlichkeiten zum Tag der Deutschen Einheit. Die Hansestadt ist das gastgebende Bundesland. Die Austragung ist an die Bundesratspräsidentschaft gekoppelt. Auch Bundespräsident Steinmeier und Kanzler Merz werden den Gottesdienst besuchen. Dieser wird von Bremens evangelischen Kirchenpräsidenten Kuschnerus und dem katholischen Bischof des Bistums Osnabrück Meyer verantwortet. Später spricht auch erneut Bürgermeister Bovenschulte. Die G7-Staaten haben beschlossen, ab sofort Teile ihrer Rohölreserven freizugeben, um die weltweiten Märkte zu beruhigen. Zuvor hatte US-Präsident Trump auf diesen Schritt gedrängt und gleichzeitig mit einem Stopp der amerikanischen Dieselexporte gedroht. Welche Folgen die Freigabe der Ölreserven haben könnte, erklärt ARD-Börsenexperte Markus Gürne.
2: Zunächst, und das ist eigentlich die gute Nachricht für Verbraucher, fallen die Preise. Denn das Angebot steigt durch die Freigabe der Reserven. Die Preise für Öl fielen auch zunächst. Experten rechnen damit, dass sich dieser Effekt dann in den kommenden Tagen auch an der Tankstelle bemerkbar machen sollte und damit die Haushalte über den Tankrabatt hinaus entlasten wird. In beiden Fällen, Tankrabatt und Freigabe der Reserven, sind Probleme allerdings aber eben nicht gelöst, sondern nur für eine eher kurze Zeit gelindert.
1: Nach dem erneuten Insolvenzantrag der Warenhauskette Galeria hat deren Gesamtbetriebsrat vom Management verlangt, über die Lage aufzuklären. Dies geht aus einem Flugblatt hervor, das der dpa vorlag. Die Unternehmensleitung habe einen Katalog mit den wichtigsten Fragen erhalten. Es werde mit allen zur Verfügung stehenden Mitteln für den Erhalt der Arbeitsplätze gekämpft, hieß es weiter. Der Geschäftsbetrieb in den 83 Filialen soll vorerst weiterlaufen. Für Galeria ist es inzwischen der 4. Insolvenzantrag innerhalb von 6 Jahren. In Lettland wird heute ein neues Parlament gewählt. Neben hohen Lebenshaltungskosten spielen auch die Sicherheitslage und das Verhältnis zum Nachbarland Russland eine Rolle. Aus Stockholm, Arne Bartram.
3: Die aktuelle konservative Regierung in Riga setzt auf einen klaren Westkurs und will die Verteidigungsausgaben weiter erhöhen. Gleichzeitig gibt es in Lettland unterschiedliche Sichtweisen auf Russland. Das baltische Land war jahrzehntelang zwangsweise Teil der Sowjetunion und ein Drittel der Bevölkerung spricht

0: spricht zu Hause Russisch. Ein Teil kritisiert den Westkurs der Regierung und fordert weniger Unterstützung für die Ukraine. Allerdings dürften deren politische Vertreter bei der Regierungsbildung keine Rolle spielen.
1: Das waren die Nachrichten. Das Wetter in Deutschland. Teils bewölkt oder neblig, teils klar, Tiefstwerte 13 bis 6 Grad. Tagsüber nach teils zähem Nebel, mal sonnig, mal wolkig, höchstens 18 bis 25 Grad. Am Sonntag ähnlich bei 17 bis 23 Grad. Es ist 1.03 Uhr.
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1: Um 2 Uhr mit Gabriela Kühne. Mit einem Festgottesdienst im Bremer St. Petridom beginnen heute um 10 Uhr die zentralen Feierlichkeiten zum Tag der Deutschen Einheit. Die Hansestadt ist das gastgebende Bundesland. Die Austragung ist an die Bundesratspräsidentschaft gekoppelt. Auch Bundespräsident Steinmeier und Kanzler Merz werden den Gottesdienst besuchen. Dieser wird von Bremens evangelischen Kirchenpräsidenten Kuschnerus und dem katholischen Bischof des Bistums Osnabrück Meyer verantwortet. Später spricht auch erneut Bürgermeister Bovenschulte. Die G7-Staaten haben beschlossen, ab sofort Teile ihrer Rohölreserven freizugeben, um die weltweiten Märkte zu beruhigen. Zuvor hatte US-Präsident Trump auf diesen Schritt gedrängt und gleichzeitig mit einem Stopp der amerikanischen Dieselexporte gedroht. Welche Folgen die Freigabe der Ölreserven haben könnte, erklärt ARD-Börsenexperte Markus Gürne.
2: Zunächst, und das ist eigentlich die gute Nachricht für Verbraucher, fallen die Preise. Denn das Angebot steigt durch die Freigabe der Reserven. Die Preise für Öl fielen auch zunächst. Experten rechnen damit, dass sich dieser Effekt dann in den kommenden Tagen auch an der Tankstelle bemerkbar machen sollte und damit die Haushalte über den Tankrabatt hinaus entlasten wird. In beiden Fällen, Tankrabatt und Freigabe der Reserven, sind Probleme allerdings aber eben nicht gelöst, sondern nur für eine eher kurze Zeit gelindert.
1: Nach der Gewalttat im Cockpit eines Fly-Dubai-Flugzeugs auf dem Weg nach Israel kommen weitere Details ans Licht. Offenbar war der Co-Pilot, der auf den Piloten losgegangen sein soll, bei seinem früheren Arbeitsverhältnis bei einer Airline im Oman als Sicherheitsrisiko eingestuft worden. US-Medien berichten mit Verweis auf Geheimdienstquellen, bei dem Mann sei damals extremistisches Material entdeckt worden. Der Co-Pilot wurde nach dem Vorfall am Mittwoch festgenommen und in die Vereinigten Arabischen Emirate gebracht. In Lettland wird heute ein neues Parlament gewählt. Neben hohen Lebenshaltungskosten spielen auch die Sicherheitslage und das Verhältnis zum Nachbarland Russland eine Rolle. Aus Stockholm Arne Bartram.
3: Die aktuelle konservative Regierung in Riga setzt auf einen klaren Westkurs und will die Verteidigungsausgaben weiter erhöhen. Gleichzeitig gibt es in Lettland unterschiedliche Sichtweisen auf Russland. Das baltische Land war jahrzehntelang zwangsweise Teil der Sowjetunion und ein Drittel der Bevölkerung spricht zu Hause Russisch. Ein Teil kritisiert den Westkurs der Regierung und fordert weniger Unterstützung für die Ukraine. Allerdings dürften deren politische Vertreter bei der Regierungsbildung keine Rolle spielen.
1: Das waren die Nachrichten. Das Wetter in Deutschland. Teils bewölkt oder neblig, teils klar, Tiefstwerte 13 bis 6 Grad. Tagsüber nach teils zähem Nebel, mal sonnig, mal wolkig, höchstens 18 bis 25 Grad. Am Sonntag ähnlich bei 17 bis 23 Grad. Die Zeit, es ist 2.03 Uhr.
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